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Das ist der letzte Track von uns. Wir sind wieder da in einem Monat. Immer der erste Freitag des Monats. Weiter geht's mit der Ska-Time-Schleife Offbeat am Morgen, Volume 78. Bis in einem Monat.

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0: Gut.
1: Ja, schönen guten Abend. Schön, dass ihr alle da seid. Wir hatten fast gar nicht damit hoffen können, dass wir den Hörsaal voll kriegen, aber es sieht jetzt mal gut aus. Ich stehe hier als Vertretung des Arbeitskreises Unbehagliche Kultur und wir freuen uns riesig, dass heute Abend Klaus Bittermann hier ist, um uns was über die Ideologiekritik bei Wolfgang Fort bzw. über die politische Sozialisation Wolfgang Forts zu erzählen. Wir als Arbeitskreis, der sich normalerweise mit Erinnerungspolitik oder auch der Möglichkeit kritischer Gesellschaftstheorie an diesem Nichtort Lüneburg beschäftigt, ist es ein besonderes Anliegen, in Auseinandersetzung mit der Geschichte der Universität ein halbwegs vergessenes bzw. auch aktiv verdrängtes Kapitel der Lüneburger Universitätsgeschichte in Erinnerung zu rufen, wo politische Bildung und Sozialisation mal möglich war, erfolgreich oder nicht, darüber kann man glaube ich streiten. Wir haben deswegen letztes Jahr schon den Film von Mikko Linnemann zu Eike Geisel, ein politischer und auch akademischer Weggefährte von Wolfgang Fort, gezeigt. Die haben beide in den 1970er Jahren auf Treiben von Hermann Stettenhäuser und Günter Mensching in Lüneburg und haben damit gemeinsam mit denen so eine Art Exilzelle der kritischen Theorie in Lüneburg gebildet, also eine zweite Generation der Frankfurter Schule, die eben nicht auf der Seite von Jürgen Habermas stand. Und heute freuen wir uns eben dann besonders darauf, dass wir durch Klaus Bittermann die Möglichkeit bzw. unsere Bemühungen als Forts Verleger lang vergriffene Bücher zusammen mit ihm veröffentlichen und einer neuen Werkausgabe herauszugeben, die Chance bekommen, Wolfgang Fort, der im vergangenen Jahr gestorben ist, wieder oder noch einmal nach Lüneburg zu holen. Klaus Bittermann betreibt neben seiner Tätigkeit als Autor von Krimis, Zeitschriftartikel und auch einer Fußballkolumne

Guten Morgen allen, die draußen in der Stadt und darüber hinaus jetzt an den Radiogeräten hängen. Gruß aus dem FSK-Studio. Ihr habt gerade schon eine Musik gehört. Wir haben verpasst die Anmoderation durch Radio Frei. Heute findet in Erfurt, soll stattfinden, ein Parteitag einer Partei, über deren Namen wir gar nichts weiter sagen. Das werden wir alles hier hören heute im Laufe des Tages. Viele freie Radios bundesweit haben sich zusammengeschaltet, in diesem Fall für eine Sondersendung jetzt von 6 Uhr bis 15 Uhr, um von den Protesten zu berichten. Es werden viele Proteste erwartet. Sie haben auch schon begonnen. Wir haben ein bisschen uns umgeguckt im Internet. Es gibt auch eine Gerichtsentscheidung. All das werden wir gleich dann im Verlauf für die nächsten Stunden immer noch mal hören.

0: In den letzten Tagen wurde viel darüber geredet, welche Protestformen eigentlich legal sind, welche vielleicht auch legitim sind, wenn sie nicht legal sind. Und die Stadt hatte eine Allgemeinverfügung mit Versammlungsverboten für das Wochenende für Teile des Stadtgebietes erlassen. Und das ist jetzt gekippt worden. Wir haben ja eine Pressemitteilung von Rechtsanwalt Nils Spörkel. Uli, mit welcher Begründung hat denn das Gericht gesagt, dass dieses allgemeine Verbot von Versammlungen in der Allgemeinverfügung der Stadt nicht rechtens war?
1: Das ist ganz interessant. Man muss vielleicht auch noch dazu sagen, das ging gestern Abend 21 Uhr, wurde das dann nochmal per Eilverfahren entschieden. Und es sind ja auch mehrere Anträge eingegangen, um eben diese Eilverfügung nochmal zu überprüfen. Und ein Antrag ist von einem Kommunalpolitiker eingegangen und dem wurde auch jetzt quasi Recht gegeben, denn seine Absicht, die er da kundgetan hat, zur Deeskalation und zur Vermittlung mit den Polizeikräften an zahlreichen Versammlungen auch unangemeldeter und spontaner Kundgebung beizuwirken und dann deswegen an den Blockaden teilzunehmen, die ist legitim und in dem Moment ist quasi dann auch all diese Versammlungen sind dann auch legitim.
0: Was ich noch ganz interessant fand, war auch die Begründung des Gerichtes, denn die Polizei hat ja damit argumentiert, dass sie das nicht richtig gewährleisten kann. Jetzt hat das Gericht gesagt, das würde aber nur rechtens sein, wenn es wirklich einen polizeilichen Notstand gibt, da die Polizei in ihren Pressemitteilungen und Gesprächen mit der Thüringer Presse so oder auch dem Deutschlandfunk zum Beispiel mitgeteilt hat, dass die Polizei sich gut vorbereitet fühlt auf den Tag, kann man nicht öffentlich das eine sagen und bei Gericht das andere behaupten. Eins von beiden kann nur stimmen und da hat das Gericht gesagt, okay, im Zweifelsfall, wenn die Polizei sagt, sie sind gut vorbereitet, müssen sie dann auch in der Lage sein, diese Versammlung abzusichern.
1: Und dass die Polizei gut vorbereitet ist, den Eindruck hat man auf jeden Fall schon bekommen, wenn man gestern sich schon in der Innenstadt, aber auch ums Messegelände herum bewegt hat, denn die schiere Präsenz von Polizeikräften, von Einsatzfahrzeugen und von allen möglichen Einsatzfahrzeugen, die ist eindeutig zu spüren gewesen. Ich war gestern auf der Messe bei der Pressekonferenz vom Widersetzenbündnis, die ja auch nochmal dazu eingeladen haben, um auch nochmal ihren Standpunkt, zu dem Zeitpunkt war eben noch nicht klar, ob dieses Versammlungsverbot gekippt wird, deutlich zu machen.
0: Und was waren die wesentlichen Punkte bei der Pressekonferenz?
1: Na, die wesentlichen Punkte waren eigentlich nochmal das, was die ganze Zeit schon immer betont wird, dass die Aktion, die das Widersetzenbündnis plant, auf jeden Fall von ihrer Seite aus erstmal auch insofern friedliche Aktionen sind, dass sie sich quasi blockierend und somit mit ihrem Körper dem AfD-Protest, dem AfD-Parteitag sozusagen in den Weg stellen. Von ihnen geht keine Gewalt aus und sie haben auch sehr stark und sehr deutlich an die Einsatzkräfte, an die Polizei appelliert, dass sie bitte auch von ihnen keine Gewalt ausgehen soll. Was interessant war, ist, dass Bündnissprecher von der Lokalgruppe Widersetzen Erfurt auch noch mal dargelegt hat, wie die ganzen Mobilisierungsaktionen in den letzten Wochen und Monaten hier in Erfurt stattgefunden haben und welchen Rückhalt und welche Solidarität die Widersetzen-Gruppe auch laut seiner Aussagen von der Erfurter Bevölkerung bekommen hat. Er sprach davon, dass nicht nur irgendwie die Leute an den Türgesprächen konstruktive Gespräche hatten, sondern dass die Leute ihnen auch teilweise halt Lebensmittel zugesteckt haben, wenn sie halt lange auf dem Anger standen. Und er hatte gesagt, diese Gegenproteste gegen den AfD-Bundesparteitag, die sind nicht nur aus Erfurt, sondern auch für Erfurt und mit Erfurt vor allen Dingen. Und Erfurt soll die antifaschistische Hauptstadt 2026 werden, sagte er.
0: Ich glaube eh, dass der Tag heute einer sein wird, den viele Menschen sehr, sehr unterschiedlich erleben werden. Wir hier bei Radio Frei werden versuchen, euch viele Perspektiven und von vielen unterschiedlichen Orten Informationen zu liefern. Und wir haben es ja schon gesagt, es sind Leute von uns unterwegs, die für Radio Frei von draußen berichten. Und wir wollen in den nächsten Minuten auch gleich rausschalten, das erste Mal, um uns einen Eindruck zu verschaffen von denjenigen oder die ersten Eindrücke zu sammeln von denjenigen, die für Radio Frei draußen unterwegs sind. Und das machen wir nach der nächsten Musik.

0: Wir versuchen unsere erste Live-Schaltung nach draußen. Mal sehen, ob das jetzt geklappt hat. Wir begrüßen Christine. Christine, wo stehst du gerade?
1: Guten Morgen. Ich stehe derzeit am Gotha Platz, einem großen Platz hier in Erfurt, der unmittelbarer Zuweg auch Richtung Messe ist.
0: Und man hört im Hintergrund, da wird mit Megafon irgendwas durchgesagt. Wer ist denn da jetzt und was passiert am Gotha Platz gerade?
1: Im Moment stehen am Gotha Platz so zwischen 100, 150 Menschen. Teilweise sitzen sie, teilweise stehen sie. Und sie haben den ganzen Platz besetzt, umringt von Polizeiwagen. Und etwa 10 Personen sehe ich auch auf den Gleisen der Straßenbahn sitzen. Das ist im Moment hier die Situation. Außerdem spielt eine Samba-Gruppe und im Moment gibt es Redebeiträge durch ein Megafon.
0: Okay, das scheint also eine gut organisierte Sitzblockade zu sein. Wir haben jetzt hier die Information, dass da 800 bis 1000 Leute sind. Würdest du das, weil du jetzt 100 gesagt hast?
1: Jetzt in dem Moment, wenn ich hinter der Polizei langgehe, sehe ich, dass in der Sitzblockade mehrere hundert Personen sind, die konnte ich eben noch nicht sehen durch die stehenden Personen. Ja, mehrere hundert Personen sitzen hier am Gotha-Platz Richtung Gotha-Straße.
0: Okay, die Polizei spricht von 800 Personen, die dort sind. Gut, und aber wie ist die Stimmung vor Ort?
1: Im Moment ist die Stimmung gut. Die Samba-Gruppe heizt ein, die Menschen klatschen. Im Moment sieht das hier friedlich aus und nach einer guten Stimmung. Und jetzt wird ein erster Live-Act angekündigt von der Lautsprecherbühne.
0: Okay.
1: Außerdem sind parlamentarische Beobachterinnen vor Ort.
0: Gut, das heißt, da gibt es jetzt Programm, die Leute sitzen dort, die Stimmung ist erstmal entspannt am Gotha Platz. Da soll ja auch die Zubringer-Demo, die am Bahnhof startet, um 6 Uhr vorbeikommen. Vielleicht werden wir da gleich mal versuchen hinzuschalten, wie dort die Stimmung ist. Vielen Dank, Christine, erstmal für deine ersten Eindrücke vom Gotha Platz, wo es eine Sitzblockade mit rund, laut Polizeiangaben, 800 Leuten gibt. Vielleicht sind es auch ein paar mehr. Vielen Dank dir.
1: Ja. Besten Dank, hier ist auch ein Infostand, wer sich mehr informieren möchte. Bis später.
0: Tschüss.
1: Tschüss.

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3: Und während wir eben mit einer ersten Person gesprochen haben, die am Gotha-Platz bei den Sitzblockaden ist, sind wir jetzt gleich im Gespräch mit einer zweiten Person, die nämlich schon seit 6 Uhr am Bahnhof ist, bei der Zubringer-Demo für die große Kundgebung an der Messe. Schönen guten Morgen.
4: Guten Morgen.
5: Genau, du stehst da hoffentlich am Bahnhof und stehst dort hoffentlich nicht alleine. Was kannst du denn sehen? Wie viele Menschen sind vor dem Bahnhof und wie ist die Stimmung bei euch?
4: Ja, genau. Also wir stehen hier gerade auf dem Bahnhofsvorplatz. Hier sind gerade noch Kundgebungen. Wir würden schätzen, dass es so circa 2.000 bis 2.500 Leute sind. Ganz viele Plakate, ganz viele Banner. Die Stimmung ist auf jeden Fall sehr aufgewärmt, aber friedlich. Und hier geht es gleich dann los mit dem Demozug.
5: Wie viel Polizei ist bei euch?
4: Gar nicht so viel tatsächlich. Also wir können gerade nicht so gut sehen, wo genau Polizei ist. Also auf jeden Fall ist auf dem Weg zum Hauptbahnhof über die Schmidtstädter Brücke sind einige Wagen gewesen und auch hinterm Hauptbahnhof. Aber von unserer Stelle aus sehen wir das gerade leider nicht so gut.
3: Du sagst gerade, es ist sehr voll, aber kannst du vielleicht ein paar Transparente oder weiß ich nicht, Gruppensprüche, Slogans, Inhalte erkennen, die auf der Demo vielleicht auch visuell transportiert werden?
4: Ja, es lassen sich mehrere Schilder erkennen mit Nie wieder ist jetzt, stoppt die AfD, ebenso Björn Höcke ist ein Faschist, Björn Höcke aufhalten. Also es sind sehr viele einheitliche Transparente zu erkennen, die auch ausgeteilt werden und ansonsten Pride-Flaggen sind zu erkennen, Regenbogenflaggen und auch selbstgemalte Banner. Genau, und außerdem sind hier auch Stände von den Jusos, von Links Jugend Solid, die auch nochmal Infozettel verteilen und auch Sticker und auch nochmal Bonbons und all sowas.
5: Gut, das heißt vor dem Bahnhof ungefähr 2.500 Menschen, bunte Stimmung, gute Stimmung, ein buntes Publikum. Das ist ja eine der beiden Zubringer-Demonstrationen zur großen Kundgebung des Bündnisses Zusammenstehen, die dann, glaube ich, ab 8 Uhr an der Messe starten wird. Du wirst weiter dabei bleiben und die Demo begleiten.

reden mit einer weiteren Person, mit der wir verabredet sind, nämlich der Pressesprecherin vom Anwaltlichen Notdienst. Was der Anwaltliche Notdienst so macht und wie der Anwaltliche Notdienst in den Tag gestartet ist, das könnt ihr hören nach der nächsten Musik.

0: Und die Ereignisse in Erfurt sind dynamisch und wir haben unseren nächsten Gesprächsgast, nämlich Anna-Marie Müller. Sie ist Pressesprecherin des Anwaltlichen Notdienstes. Einen wunderschönen guten Morgen.
1: Guten Morgen.
0: Wir haben eben schon einige Eindrücke von Leuten gehört, die draußen auf der Straße unterwegs bist. Du hast dich jetzt entschieden, nicht draußen auf der Straße unterwegs zu sein, sondern Menschen und als Pressesprecherin juristisch auch zu begleiten und zu vertreten. Vielleicht kannst du uns noch mal ein bisschen näher erzählen, was macht denn der Anwaltliche Notdienst?
1: Der Anwaltliche Notdienst ist ein Netzwerk aus zahlreichen AnwältInnen, welche die Demonstrierenden, die dieses Wochenende in Erfurt gegen den AfD-Parteitag demonstrieren, zu unterstützen. Der Notdienst wird organisiert vom Republikanischen Anwältinnen- und Anwaltsverein. Und unsere Aufgabe ist es, die Rechte der Demonstrierenden zu schützen und zu verteidigen. Und unsere Einsatzfelder sind sehr vielfältig. Also vor allem im Vorfeld haben wir auch schon die VeranstalterInnen beraten, wir haben aufgeklärt und wir haben Rechtsmittel gegen rechtswidrige Versammlungsverbote und Auflagen geprüft und eingelegt. Ja, jetzt in der ersten Tageshälfte liegt der Schwerpunkt vor allem darauf, die Versammlungsleitungen zu unterstützen, dass sie ihre Versammlungen so durchführen können, wie sie möchten. Also so zu gestalten, wie sie das vorhaben. Das bedeutet, dort zu demonstrieren und so zu demonstrieren, wie man das möchte. Möglichst sichtbar, möglichst wirksam.
0: Vielleicht eine kurze Frage dazu. Die Stadt Erfurt hat ja im Vorfeld immer wieder betont, dass sie friedliche Versammlungen ermöglichen möchte, dass sie alles dafür tun kann, dass Leute ihr demokratisches Recht wahrnehmen können. Andererseits haben sie dann diese Allgemeinverfügung erlassen, die gestern Abend vom Gericht gekippt wurde. Wie habt ihr denn diese Zusammenarbeit als rechtliche Vertretung mit der Stadt Erfurt erlebt? Vielleicht auch im Vergleich zu anderen größeren Ereignissen dieser Art. Was würdest du da sagen?
1: Ja, also wenn die Stadt Erfurt sagt, dass sie friedliche Demonstrationen ermöglichen möchte, dann steht sie im Widerspruch zu der Allgemeinverfügung, die ja vom Landesverwaltungsamt erlassen wurde.

0: Du hast richtig gesagt, sie wurde jetzt gekippt, weil das Verwaltungsgericht Weimar unserer Argumentation gefolgt ist. Und zwar, dass das eine massive Einschränkung und ein Eingriff in die Versammlungsfreiheit ist, weil eben auch friedliche Demonstrationen verboten worden sind. Und das geht nicht. Aus verschiedenen Gründen nicht. Zum einen, weil kein polizeilicher Notstand vorliegt. Das wäre nur der Fall, wenn die Polizei quasi überhaupt nicht mehr hinterherkommt, alles zu regeln, was sie möchte. Aber die Polizei hat selber gesagt, dass sie gut vorbereitet ist. Und auch das Landesverwaltungsamt hat in der Allgemeinverfügung überhaupt nicht dargelegt, warum das jetzt notwendig ist, alle Versammlungen in dieser Zone pauschal zu verbieten. Das geht natürlich nicht und wir freuen uns sehr, dass das Verwaltungsgericht Weimar denen auch unserer Argumentation gefolgt ist und die Versammlungsfreiheit gestärkt hat.
1: Jetzt habe ich festgestellt, dass viele Menschen verunsichert waren im Vorfeld. Also ich kann ganz viele Menschen, die sagen, ja, ich finde das eigentlich gut mit dem Anliegen, aber ich traue mich da gar nicht so richtig hinzugehen. Ich weiß gar nicht, was mir da passieren kann. Vielleicht kannst du uns noch mal kurz sagen, welche Rechte habe ich denn eigentlich als Bürgerin und Bürger? Es gibt ja sozusagen ganz unterschiedliche Angebote an Möglichkeiten, Protestformen, wie ich heute meinen Protest kundtun kann. Die Leute, die jetzt auf der Demonstration mitgehen, die gerade am Bahnhof gestartet ist, müssen die sich irgendwie Sorgen oder Gedanken machen?
0: Das Problem ist, dass Demonstrationen gegen den AfD-Parteitag im Vorfeld sowohl von der Polizei als auch anderen Behörden und auch zahlreichen konservativ rechten Medien als Gefahr gelabelt wurde. Demonstrationen sind aber keine Gefahr, sondern sie sind grundlegender und wertvoller Bestandteil jeder Demokratie. Die Meinungsfreiheit, die Versammlungsfreiheit sind Rechte, auf die sich alle berufen können. Und in diese Rechte darf die Polizei nur unter ganz, ganz engen Voraussetzungen eingreifen. Und jede einzelne Aktion der Polizei muss daran gemessen werden, gibt es überhaupt ein legitimes Ziel, ist es geeignet, ist es erforderlich, wie sieht es mit Grundrechten aus, die betroffen sind auf der einen oder auf der anderen Seite. Genau, also grundsätzlich dürfen sich alle friedlich und ohne Waffen versammeln, ihre Meinung kundtun und demonstrieren. Die Vorbereitung der Polizei oder auch die Erfahrung aus ähnlich gelagerten Protestlagen in den letzten Jahren lässt aber leider befürchten, dass es doch massive Einschränkungen der Versammlungsfreiheit gibt. Ja, von Seiten der Polizei wird damit argumentiert, dass es eben darum geht, den Parteitag zu schützen. Jedoch sind die Maßnahmen, die wir sehen, die gegen Demonstrierende angewendet werden, oft rechtswidrig. Also die Allgemeinverfügung hat es jetzt schon mal klargestellt, dass diese Demoverbotszone rechtswidrig ist. Und ja, problematisch wird es dann halt auch immer, wenn die Polizei Gewalt anwendet, um die ein oder andere Sitzversammlung zu räumen. Sitzversammlungen sind auch Versammlungen und von der Versammlungsfreiheit geschützt. Teilweise können die eine Gefahr darstellen, teilweise kann es auch eine Straftat darstellen, wo dann die Polizei gegebenenfalls einwirken dürfte. Doch leider sind die Maßnahmen der Polizei gegen solche Sitzversammlungen oft nicht so richtig als Maßnahme zur Strafverfolgung und Gefahrenabwehr erkennbar, sondern es gab oft willkürliche und exzessive Gewalt. Das hat eigentlich nichts mehr mit den Eingriffsgrundlagen der jeweiligen Gesetze zu tun, sondern das sah eigentlich eher nach einer extralegalen Bestrafung durch Gewalt aus. Und das geht natürlich nicht. Das werden wir auch kritisch beobachten, zusammen mit parlamentarischen BeobachterInnen, zusammen mit dem Grundrechtekomitee, was auch Demonstrationsbeobachtungen macht. Genau, und wenn Personen betroffen sind von Maßnahmen durch die Polizei, dann sind wir ansprechbar und leisten anwaltlichen Beistand. Erreichbar sind wir unter der Nummer des Ermittlungsausschusses und wir hoffen, dass es dann im Rahmen, also nicht passiert, aber es kann natürlich zu Gewahrsamnahmen und auch zu Festnahmen kommen. Ja, und da erwarten wir von der Polizei, der Staatsanwaltschaft und von den Gerichten, dass sie die Rechte der Betroffenen und der Anwaltschaft achten und fördern und nicht, wie das leider in der Vergangenheit oft vorgekommen ist, zu beschränken.
2: Die diversen Ansprechpersonen, sowohl parlamentarische Beobachterin als auch Beobachterin vom Komitee für Grundrechte und Demokratie, die hast du gerade schon angesprochen. Wenn jetzt aber Leute quasi uns gerade zuhören und sagen, okay, sowohl die Anmeldungen, die bis vor kurzem noch verboten waren für diverse Kundgebungen, die sind jetzt legal. Sowieso die Großkundgebungen sind legal, der Demozug ist legal. Ich habe ein Recht darauf hinzugehen. Wie verhält man sich am besten, denn wenn man denn auf dem Weg dahin ist und noch gar nicht dort ist, aber vielleicht schon auch aufgehalten wird?
0: Ja, gegenüber der Polizei geltend machen, dass man sein Recht auf Versammlungsfreiheit und Meinungsäußerung wahrnimmt, dass es keine Eingriffsgrundlage der Polizei gibt, weil man selbst gerade weder eine Gefahr darstellt noch irgendeine Straftat begeht und deswegen keine einschränkenden Maßnahmen erlaubt sind. Und wenn man dann nicht durchgelassen wird, dann ruft man den EA an, der EA ruft uns an und wir versuchen im Rahmen unserer Möglichkeiten dann auch anwaltlich zu unterstützen.
1: Gut, dann danke ich dir erstmal für die ersten Informationen. Wir werden vielleicht heute nochmal miteinander sprechen. Derzeit habe ich aber erstmal gehört, obwohl es ja auch die ersten Demonstrationen und Versammlungen, auch Sitzversammlungen, wie du das genannt hast, in Erfurt schon sind, habt ihr derzeit noch nicht so viel zu tun gehabt, außer die Anmelderinnen und Anmelder bei der Durchsetzung des Versammlungsrechts zu unterstützen. Dann wünsche ich dir erstmal einen guten Tag und ich hoffe, ihr habt relativ wenig zu tun und der Tag bleibt zumindest für euch ruhig.
2: Das war Anna-Maria.
0: Vielen Dank. Ja. Bis später.
2: Das war Anna-Maria Müller, die Pressesprecherin vom anwaltlichen Notdienst. Und bevor wir uns jetzt nochmal einen Überblick verschaffen, was gerade derzeit passiert und vielleicht auch schon mit den nächsten Außenreporterinnen ins Gespräch kommen, hören wir jetzt auf jeden Fall erstmal eine Musik.

0: Ihr hört Radio Frei mit einer Sondersendung zu dem Protestgeschehen, das heute in der Stadt ja eigentlich schon losgegangen ist. Anlass ist der AfD-Bundesparteitag, der hier stattfindet. Und zahlreiche Menschen, Organisationen haben in zwei großen Bündnissen ja zu Gegenprotesten aufgerufen.
1: Ja, und eigentlich kann man sagen, der AfD-Parteitag ist zwar der Anlass dafür, dass heute so viele Menschen auf die Straße gehen, aber eigentlich, Uli, kann man sagen, ist ja ein Fest der Demokratie, wenn man sich nochmal anguckt, was alles in Erfurt passiert und an welchen Standorten es überall große Veranstaltungen gibt. Ich bin gestern Abend über den Anger gefahren, da wurde schon eine Bühne aufgebaut. Vor dem Theater wird eine Bühne aufgebaut. Was erwartet uns denn heute alles in der Stadt?
0: Wir haben es eben schon gesagt, eine erste große Demonstration ist bereits schon im Gang. Das ist eine sogenannte Zubringerdemonstration zu einer großen Hauptkundgebung an der Messe. Zu der kommen wir gleich. Man kann aber sagen, dass eigentlich drei große Standorte in der Innenstadt sind. Das ist zum einen der Hirschgarten, zum anderen der Anger und zum dritten der Theaterplatz. Das sind alles drei große Plätze, wo zahlreiche Gruppen, Initiativen, Vereine, Verbände die schöne Seiten Thürings zeigen wollen. Und die stehen auch immer unter einem bestimmten Schwerpunkt. Am Hirschgarten zum Beispiel, da geht es darum, dass dort die Kinderrechte und die Menschenrechte mal hervorgehoben werden sollen. Und da sind dann halt eben entsprechende zivilgesellschaftliche Organisationen vor Ort, von der AWO über den Flüchtlingsrat, die Krüppel gegen Rechts werden dort sein und mit Infoständen und ja Inhalten und aber auch schönen Sachen von Quiz und Musik und ein Programm sind da unterschiedlichste Gruppen vor Ort. Wir werden da auf jeden Fall im Laufe des Tages auch immer mal hinschalten.
1: Und das Programm, kann man vielleicht sagen, geht um 10 Uhr los vor dem Hirschgarten, und man kann auch sagen, es gibt explizit Angebote, die sich auch an Kinder richten dort. Das heißt, man kann dort auch als Familie hingehen, mal vorbeischauen. Es gibt eine bunte Kreidewelt zum Beispiel, wo man vom Demokratiemobil was sich anschauen kann. Es gibt Dosenwerfen. Ich weiß, dass es ein Siebdruck-Angebot gibt. Man kann Wackelturmspiele machen. Das heißt, ganz viele Kinderorganisationen oder auch die sich für Menschen für die Rechte von Kindern und überhaupt allgemeine Menschenrechte einsetzen, sind dort vor Ort. Es gibt auch Musik den ganzen Tag über. Man kann dort was essen. Also das heißt, es ist ein buntes Straßenfest auf dem Hirschgarten, und man kann allen sagen, die vielleicht sagen, ja, ich will vielleicht lieber nicht hoch zur Messe oder mich in eine Sitzversammlung setzen, auch sagen, am Hirschgarten gibt es auf jeden Fall den ganzen Tag bis 18 Uhr. Abends gibt es dort Straßenstände und Musik, was zu essen. Könnt ihr auf jeden Fall vorbeischauen. Was gibt es noch, Uli?
0: Dann nächster großer Punkt in der Erfurter Innenstadt ist der Anger. Da finden auch sowohl Bühnenprogramm als auch Kundgebungen statt. Dort hat die Gruppe Fridays for Future so ein bisschen den Hut auf. Entsprechend wird es da um Klimagerechtigkeit gehen, ja, und um Fragen, die mit Klima und Klimagerechtigkeit zu tun haben. Diverse Gruppen und Initiativen, wie zum Beispiel der BUND, wird dort vor Ort sein. Luise Neubauer, Klimaaktivistin, wird dort zum Beispiel auch eine Rede halten.
1: Und als ich mir das Programm angeguckt habe, muss ich sagen, ich dachte, wenn das jetzt sonst nicht in Erfurt los wäre, wäre das heute sozusagen ein Top-Act. Mit Carsten Schneider kommt der Bundesumweltminister und wird um 16 Uhr zum Beispiel sich eine Diskussionsrunde stellen mit Klimaaktivistinnen. Das heißt, es ist eigentlich was, wo man sagt, wow, der ganze Anger ist voll. Es wird im Anger-Dreieck, gibt es eine Bühne, eine große, mit, wie gesagt, ganz unterschiedlichen Programmen. Es gibt zahlreiche Stände, die vor dem Anger einstehen. Also auch das ist was, wo man auf jeden Fall hingehen kann mit der ganzen Familie, wenn man sagt, man möchte sich informieren. Auch dort spielen wieder Bands, also eine Erfurter Legende, zum Beispiel Anger 77, wird dort auftreten. Auch auf dem Anger habt ihr heute den ganzen Tag Programm und könnt euch auch informieren. Und dass es so unterschiedliche thematische Punkte gibt, hat ja auch wiederum damit zu tun, dass die AfD auf ganz unterschiedlichen thematischen Feldern versucht zu polarisieren. Und das Thema Klimawandel und Leugnung des Klimawandels ist ja auch ein wesentliches Thema der AfD. Und daran anknüpfend gibt es dieses Programm, was dieses Thema, was wir in den letzten Wochen ja alle gemerkt haben, wie der Klimawandel Klimawandel sich ganz konkret auswirkt, auch in dieser Stadt versucht umzusetzen.
0: Was ich vielleicht nochmal ganz interessant finde, einen Hinweis auch zu, oder ein Programmpunkt auf dem Anger, der jetzt nicht explizit erstmal mit Klima und Klimagerechtigkeit zu tun hat, ist gegen 17 Uhr wird Pascal Bekrich vom Miteinander e.V. dort sein und der wird nämlich mal auf die anstehende Wahl in Sachsen-Anhalt blicken, denn das ist ein ganz konkretes Szenario, dass dort die AfD voraussichtlich sehr viele Stimmen der WählerInnen bekommen wird. Was das dann auch bedeutet, das kann man sich da zum Beispiel auch einfach mal anhören.
1: Und die dritte große Bühne wird auf dem Theaterplatz sein. Dort geht es alles rund um die um das Thema Kultur. Das heißt, Kultur und Politik hängen ja auch miteinander zusammen. Und da werden ganz viele Stände sein, zum Beispiel von den Omas gegen Rechts, die diese Bühne maßgeblich mit organisiert haben. Aber es wird auch die Erfurter Initiative Stolpersteine sich zum Beispiel vorstellen, die seit letztem Jahr in Erfurt Stolpersteine verlegt. Wenn ihr also an diesem Thema Interesse habt und sagt, da wollt ihr euch mal erkundigen. Also die Stolpersteine werden für Menschen verlegt, die in Erfurt gelebt haben und im Nationalsozialismus verfolgt und zum Teil ermordet wurden oder zum Teil auch überlebt haben. Für diese Menschen wird am letzten Wohnort, an dem sie gewohnt haben, ein Stein verlegt, um an sie zu erinnern. Und die Initiative Stolpersteine stellt sich heute zum Beispiel auch auf dem Theaterplatz vor.
0: Erinnerungskultur ist sowieso auf dem Theaterplatz auch mit einem anderen Redebeitrag ein Thema. Annegret Schüle von dem Erinnerungsort Topf und Söhne wird zum Beispiel auch auf der Bühne stehen und auch über die historische Bedeutung des 4. Julis sprechen. Das wurde im Vorfeld der Berichterstattung auch schon immer wieder auch gesagt. Die Wiedergründungsparteitag der NSDAP hat vor genau 100 Jahren in Weimar stattgefunden und inwiefern sich die AfD vielleicht auch historisch immer wieder auf den Nationalsozialismus bzw. Anleihen darauf bezieht, wird dann davon Dr. Annegret Schüle nochmal eingeordnet.
1: Genau, diese Bühnenprogramme werden alle um 10 beginnen. Da habt ihr also noch ein bisschen Zeit, wenn ihr jetzt schon wach seid. Eine Bühne, es gibt sozusagen noch viele andere weitere Veranstaltungen. Ich weiß, dass sozusagen zahlreiche Kirchen geöffnet haben, dass der Kinoclub am Hirschlerufer hat ein Sonderprogramm. Es gibt noch eine kleine Bühne vor dem CKB unter dem Motto Sprich mit Oma, die Oma-Oase im Klostergang. Das ist eine Kooperation vom CKB und dem Kulturquartier Schauspielhaus. Und auch da gibt es ab 10 Uhr ein Programm.
0: Genau, das, wie der Titel schon sagt, ist so ein bisschen in der Hand der Omas gegen rechts, wird auch so ein bisschen als so einen Oase, eben deswegen auch der Kunst so als Rückzugsort, wenn man halt einfach auch mal sich kurz ein bisschen runterfahren möchte, genutzt und kann da einfach auch mit verschiedenen VertreterInnen von den Omas gegen rechts ins Gespräch kommen. Wie gesagt, da wird es dann im Verlauf des Nachmittags noch Redebeiträge und historische Einordnungen geben, zum Beispiel von Heiner Stahl. Es gibt auch eine, wie ich finde, auch sehr interessante Diskussionsrunde. Was hat Opa gemacht, heißt es, zur Nutzung der digitalen NSDAP-Mitglieder Partei des Bundesarchives. Also da kann man sich auch mit der eigenen Geschichte der Familie vielleicht auch nochmal auseinandersetzen.
1: Das heißt, ihr seht, es gibt ein vielfältiges Programm für diesen heutigen Tag und jeder wird diesen Tag anders erleben, ganz anders erleben, womöglich die Leute den heutigen Tag, die versuchen, sich auch mit Sitzversammlungen dem AfD-Parteitag mit ihrem eigenen Körper entgegenzustellen. Darüber wollen wir natürlich auch gleich nochmal sprechen nach der nächsten Musik. Zunächst vielleicht noch einmal ganz kurz, die Hauptkundgebung soll ja auf der Erfurter Messe stattfinden. Uli, die ist für 15.000 Menschen mindestens auch angemeldet. Ist ja noch gar nicht klar, wie viele Menschen überhaupt nach Erfurt kommen werden. Auf der Messe geht es schon ein bisschen früher los, nämlich ich glaube um 8.20 Uhr. Was ist denn auf der Messe Thema?
0: Alles. Nein, also tatsächlich ist auf der Messe sind wirklich auch nochmal zum Beispiel Redebeiträge von der Beratungsstelle von Opfern rechter, rassistischer und antisemitischer Gewalt, ESRA. Der Flüchtlingsrat wird eine Rede halten, Menschenrechtsaktivistin aus migrantischen Selbstorganisationen werden dabei sein. Katrin Göring-Eckardt, Bodo Ramelow und Carsten Schneider werden dort auch gegen 11.45 Uhr auf der Bühne stehen. Also da wird es ein bisschen...
1: Genau, Wolfgang kam. Jarosz, der Vater von Maja, die immer noch in Budapest im Gefängnis sitzt, wird auch einen Redebeitrag halten. Und natürlich gibt es dort auch viel Musik, viele Acts, die kommen. Also das ist das ganze Programm für den Tag. Wir sind noch nicht bei 8.20 Uhr, wir sind gerade um 6.52 Uhr, wenn ihr uns hört, heute hier zur Sondersendung anlässlich der Proteste gegen den AfD-Parteitag. Und wir spielen jetzt eine kleine Musik und versuchen uns dann mal wieder einen Überblick zu verschaffen, was an den anderen Orten so läuft in Erfurt und Umgebung.

0: Ihr hört die Sondersendung zur Berichterstattung über die Proteste rund um den AfD-Bundesparteitag. Und wir haben es eben schon gesagt, einige Sitzblockaden sind sowohl in der Erfurter Stadt schon gestartet, als auch um die Erfurter Stadt. Und eine Sitzblockade, die ist gerade auch auf der Autobahn, auf der A71, eine Sitzversammlung, wie wir eben gerade gelernt haben. Und wir haben jetzt Leo im Gespräch, der ist Sprecher, einer der Sprecher vom Bündnis Widersetzen und befindet sich gerade dort. Schönen guten Morgen, Leo.
1: Ja, hi, servus.
2: Guten Morgen, ja, wir haben es schon gerade gesagt, ich kann es mir gar nicht so richtig vorstellen. Ihr steht auf der Autobahn. Kannst du uns ein bisschen näher beschreiben, was passiert dort gerade und wie viele Leute sind dort?
1: Es ist eine relativ dynamische Situation, da wir gerade beobachten, wie die Polizei sich zurückzieht. Die Autobahn ist komplett eingenommen und auf beiden Spuren besetzt. Die Stimmung ist sehr gut. Es sind ja mehrere hundert bis wahrscheinlich sogar über 1.500 Leute und sind gerade sehr, sehr froh, dass wir dieses erste Ziel hier erreicht haben.
0: Hm. Du hast gerade gesagt, die Polizei zieht sich zurück. Kannst du uns aber auch noch mal kurz schildern, inwiefern du das jetzt auch überblicken kannst? Wie ist denn die Polizei dort vor Ort? Hat die Polizei vielleicht auch schon mit euch Sitzenden dort versucht zu kommunizieren?
1: Also es wurde hier jetzt noch kein intensiverer Kontakt aufgenommen. Es wirkte erst so, als würde man sich bereit machen für eine Art Räumung, aber anscheinend hat sich hier die Taktik oder Strategie doch wieder geändert. Wir wissen von anderen Fingern, dass relativ rabiat gegen sie vorgegangen wurde, aber hier an dem Ort hat man eine andere Einsatztaktik gewählt und dann zieht sich jetzt zurück. Vorerst, also das können wir natürlich auch nicht auf Dauer sagen.
2: Gut, dann danken wir dir erstmal für den ersten Eindruck von einer Sitzversammlung auf der A71 mit gut 1.000 Personen, die vom Bündnis Widersetzen sich dort versammelt haben und versuchen an der Stelle, ja, einfach faktisch ist der Autoverkehr an der Stelle jetzt gerade ausgesetzt, kann man sagen.
1: Genau, ja, das ist korrekt. Uns ist es hier sehr wichtig, dass eben der AfD-Parteitag nicht stattfinden kann. Uns ist es wichtig, dass wir uns hier in den Weg stellen, uns wirklich widersetzen als Zivilgesellschaft. Wir sind hier viele Leute aus ganz unterschiedlichen Hintergründen und es ist sehr schön zu sehen, wie sich hier gemeinschaftlich gegen diese faschistische Politik auf die Straße gesetzt wird.
2: Gut, dann vielen Dank, Leo, dir erstmal für diese ersten Eindrücke. Wir werden sicherlich später auch nochmal zu euch schalten. Wir haben ja noch bis 15 Uhr heute Sendung und werden uns bestimmt sicher später nochmal bei euch melden.
1: Vielen Dank, sehr gerne.
0: Mach's gut, tschüss.
1: Ciao.

0: 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Ihr hört immer noch die Sondersendung. Was heißt immer noch? Ihr werdet sie noch fast den ganzen Tag hören. Bis 15 Uhr sind wir nämlich live auf Sendung und zu hören sind wir nicht nur in Erfurt, sondern auch in vielen, vielen anderen Städten, die uns zuschalten. Das ist ganz wunderbar, denn heute kommen ja auch Menschen aus ganz vielen Städten nach Erfurt, um gegen den Parteitag der AfD zu demonstrieren. Und wir haben bereits darüber berichtet, dass um 6 Uhr eine sogenannte Zubringer-Demonstration zum Messegelände am Bahnhof gestartet ist und unseren Informationen zufolge sind das schätzungsweise 6.000 Menschen, die gerade über den Juri-Gagarin-Ring Richtung Gotha Platz unterwegs sind. Das ist ja schon eine ganz schön erstaunliche Zahl.
1: Genau, diejenigen, die jetzt sagen, 6 Uhr war mir aus Gründen zu früh, ich konnte gar nicht 6 Uhr da sein. Ich will aber auf jeden Fall auch mit einer Demo, das hat ja auch einen gewissen, man fühlt sich da ein bisschen geschützter vielleicht auch und kann an der Stelle auch schon quasi laut und bunt und wie auch immer protestieren. Der kann das natürlich noch tun. Um 10 Uhr wird es eine zweite Zubringer-Demo geben, die auch am Hauptbahnhof startet, die gleiche Route läuft und die dann entsprechend auch das Ziel der Messe, der Hauptkundgebung des DGB oben auf dem Messegelände hat.
0: Und vielleicht schalten wir gleich mal hoch zur Messe und verschaffen uns einen Eindruck, wie denn da die Stimmung ist. Denn da ist ja die ganze Nacht und gestern schon aufgebaut worden. Eine riesige Bühne für mehrere 10.000 Menschen mit einem großen Bühnenprogramm. Jetzt sind es noch eine gute Stunde. Um 8.20 Uhr beginnt dort das Programm. Und vielleicht gucken wir gleich mal, ob wir uns da einen Eindruck verschaffen können. Jetzt hören wir allerdings erst noch mal eine Musik. Und die stammt in dem Fall von Blumfeld, Diktatur der Angepassten.

0: Und wir haben es schon gesagt, heute gibt es viele unterschiedliche Angebote. Es gibt viele große Kundgebungen mit großen Bühnenprogrammen in der ganzen Stadt. Aber die größte Kundgebung, die soll auf der Erfurter Messe stattfinden. Und vor der Messe begrüße ich jetzt Gregor Gallner vom Bündnis Zusammenstehen. Guten Morgen, Gregor.
1: Guten Morgen.
0: Du bist oben auf der Messe. Bist du da gut hingekommen heute Morgen? Weil am Guter Platz ist ja schon eine erste Sitzblockade.
1: Tatsächlich ein bisschen schwierig, aber es hat geklappt am Ende.
0: Du stehst dort oben, weil ihr sozusagen ein großes Bühnenprogramm vorbereitet habt. Wie ist denn bei euch die Stimmung? Wie sieht es aus? Wird das alles klappen, dass um 8.20 Uhr das Programm beginnen kann?
1: Stimmung ist sehr gut. Wir sind noch am Aufbauen. Die letzten Techniksachen werden gecheckt. Die OrdnerInnen werden eingewiesen. Das findet gerade alles statt. Genau. Und ob wir tatsächlich 8.20 Uhr starten können, das müssen wir mal gucken. Aber wir sind sehr guter Dinge.
2: Ich war gestern selber oben auf der Messe, als da die Pressekonferenz vom Widersetzenbündnis stattgefunden hat und habe da schon mal so einen optischen Eindruck davon bekommen, wie es da oben aussieht. Allerdings kann ich mir vorstellen, dass sich da jetzt ein bisschen auch was verändert hat. Die Kundgebung wird ja auf dem Parkplatz des Messegeländes stattfinden, das heißt eigentlich in unmittelbarer Nähe zu dem Ort, wo auch die AfD ihren Bundesparteitag abhalten wird. Kannst du vielleicht mal für unsere Hörerinnen und Hörer schildern, wie man sich das jetzt vorstellen kann? Wie sieht das Gelände aus?
1: Also dieser Parkplatz ist ja riesengroß. Wir haben das verschiedene Bereiche auf diesem Parkplatz. Wir haben einen Food Court, wo es ein bisschen was zu essen gibt und zu trinken gibt. Wir haben eine Infomeile, wo verschiedene Infostände aufgebaut sind. Wir haben einen Awareness- und Sanitätsbereich. Wir haben jede Menge Dixies, sodass auch diese Bedürfnisse befriedigt werden. Genau, wir haben eine Bühne relativ nah auch an der Messe aufbauen können. Genau, und zur Messe ist es quasi geteilt mit mehreren Gitterreihen. Also das ist da kein... Also genau, das ist quasi eine klare Trennung. Genau, aber es ist viel grün hier. Unsere Fahnen und Flaggen, DGB und Zusammenstehen, wehen hier oben schon. Genau, sieht sehr schön aus.
0: Eine letzte Frage. Die Delegierten des AfD-Bundesparteitags, die wollen ja auch in die Messe. Könnt ihr die, sind die in Sichtweite, wenn da jetzt einzelne Abgeordnete, Delegierte vielleicht reingehen? Sehen die euch und hören die euch? Und seht ihr die?
1: Bis jetzt sehen wir hier nur sehr viele Polizeifahrzeuge. Genau, mal gucken, ob sich das noch im Laufe des Tages oder morgens irgendwie ändert. Bis jetzt habe ich noch keinen hier reingehen sehen. Genau, das müssen wir mal gucken.
2: Was sich auf jeden Fall ändern wird, ist, du wirst bestimmt nicht mehr lange oben alleine da stehen mit deinem anderen Vorbereitungsteam, denn wir haben es eben gerade schon gehört, in dem ersten Demozug, dem ersten Zubringer, werden sich schon ca. 6.000 Menschen befinden, die direkt auf dem Weg zu euch oben sind, um euch zu unterstützen. Gegen 10 Uhr wird es einen zweiten Zug geben und die werden dann mit euch sich aber sicherlich auch auf das Bühnenprogramm freuen.
1: Wir freuen uns auch auf alle.
0: Gut, dann erstmal vielen Dank für die ersten Informationen von der Messe. Das war Gregor Gallner. Er ist vom Bündnis Zusammenstehen und hat das Bühnenprogramm und alles drumherum auf der Messe in den letzten Tagen und Wochen organisiert. Vielen Dank, Gregor.
1: Danke, ciao.
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0: Das war eine historische Aufnahme von Ernst Busch, die hier reingekommen ist in unseren musikalischen Stream, Uli.
1: Alle Waffen gegen Hitler. Frank, du bist Historiker, studierter Historiker und abgeschlossener Historiker. Vielleicht kannst du uns das nochmal kurz einordnen.
0: Naja, ich würde sagen, das ist ein Lied aus dem Zweiten Weltkrieg, was versucht, die Deutschen, aber natürlich vor allem auch die deutschen Soldaten dazu zu bringen, zu desertieren und sich dem verbrecherischen Krieg der Wehrmacht zu verweigern. Wir haben ja in Erfurt auch das Deserteursdenkmal auf dem Erfurter Petersberg, das vor 30 Jahren errichtet wurde und schon auch eine Besonderheit ist von Erfurt, würde ich sagen, weil denn so viele, es gibt zwar viele tausend Soldatendenkmäler und das vielleicht auch nochmal, um den Bogen zu schlagen. Die AfD zum Beispiel hat in ihrem Wahlprogramm in Sachsen-Anhalt gefordert, dass sie es einen Landesbeauftragten für Kriegerdenkmäler geben soll und alle Kriegerdenkmäler in Sachsen-Anhalt wieder restauriert werden sollen. Da kann man also auch sehen, wie mit Denkmalen Politik gemacht wird oder und Politik gemacht werden soll.
1: Und das Deserteursdenkmal, das wäre sicherlich nicht so ein Denkmal, was dann auch unter die Restaurierungs- und Ehrungskategorie der AfD fallen würde.
0: Genau, wir kommen jetzt zurück zum Hier und Jetzt. Es passiert viel in der Stadt. Wir haben es eben schon gesagt, 6000 Leute sind auf der Zubringer-Demo. Uli, was passiert denn noch gerade?
1: Wir haben es eben auch schon mitbekommen, es finden derzeit vor allen Dingen auch schon erste Sitzversammlungen statt, die sich halt eben auf den Zubringerstraßen, was in dem Fall dann tatsächlich Autobahnen sind, beziehungsweise halt die Ortszubringerstraßen, sag ich mal, von den umliegenden Orten, sei das jetzt Bindersleben, da gibt es zum Beispiel am Ortseingang auch eine Sitzversammlung, die dort stattfindet. Insgesamt sind es mehrere tausend Teilnehmende, die eben vor allen Dingen am Erfurter Kreuz, an der A71, da auf den Straßen sitzen und so den Zugang zur Stadt erschweren.
0: Jetzt habe ich mich ja gefragt, die Leute, die jetzt unterwegs sind draußen und ihren Protest kundtun wollen, die müssen ja auch irgendwas haben und müssen sich sozusagen ernähren heute, müssen irgendwie was essen. Was mache ich denn, wenn ich da sitze und auf einmal Hunger bekomme?
1: Erstmal, glaube ich, die Augen aufhalten, denn so viel wie ich weiß, gibt es verschiedenste solidarische PizzabäckerInnen, die schon seit gestern fleißig Pizzateig gerollt haben und über den kompletten Tag heute eine Tonne Pizzateig verarbeiten wollen, den ganzen Tag über fleißig Pizza ausräumen, belegen und dann auch tatsächlich, ich weiß noch nicht genau wie, aber auch die Protestierenden und vor allen Dingen auch die Menschen, die zum Beispiel jetzt auch in Sitzversammlungen sitzen, mit Pizza zu versorgen. Wer sich jetzt denkt, früher morgen Pizza ist vielleicht irgendwie nicht so cool, bestimmte Leute und Gruppen haben zum Beispiel auch schon an dem eben angesprochenen Autobahnkreuz Frühstück gebracht bekommen.
0: Und du hast es schon gerade gesagt, es gibt mehrere Orte, an denen Menschen in Sitzversammlungen sitzen. Ein weiterer Ort ist im Erfurter Süden und wir werden nach der nächsten Musik mal versuchen, dorthin zu schalten und uns einen Eindruck zu verschaffen.

0: Von ganz verschiedenen Startpunkten aus ganz unterschiedlichsten Richtungen haben sich Menschen zusammengefunden, um gegen die AfD zu protestieren. Wir haben eben schon mitbekommen, sowohl am Guter Platz, an der Messe selbst, an der Autobahn sind Menschen zusammengekommen und es sind auch Menschen in Hochheim zusammengekommen und dort sprechen wir jetzt mit Vanja und Finn, die wir am Telefon begrüßen. Schönen guten Morgen, ihr beiden.
1: Guten Morgen.
2: Guten Morgen.
3: Ihr seid in Hochheim, das ist ein kleiner Vorort, kann man sagen, von Erfurt im Erfurter Süden. Und ihr seid vom Bündnis Widersetzen und seid dort mit unterschiedlichen Leuten unterwegs. Schildert uns doch mal, was gerade bei euch passiert.
1: Also wir sind gerade vor einer Viertelstunde an unserem Blockadepunkt angekommen und sitzen da jetzt. Wir hatten davor einen schönen Waldspaziergang mit Vogelgezwitscher und gerade werden die Transpis ausgepackt und wir haben Clowns dabei und das ist richtig gute Stimmung.
3: Okay, mit wie vielen Leuten seid ihr da ungefähr, wenn du es so schätzen müsstest?
2: Wir sind, würde ich sagen, ein bisschen mehr als 1000 gerade, das ist natürlich mal ein bisschen schwer zu sagen, aber ja.
0: Erfurt, Hochheim, Frank hat es eben gerade schon gesagt, ist ein Vorort von Erfurt. Eigentlich auch eher mit Einfamilienhäusern oder Zweifamilienhäusern. Betaglicher Vorort, wo Menschen halt einfach leben. Wie können sich denn die Hörerinnen und Hörer gerade die Situation vorstellen, wo ihr sitzt? Befindet ihr euch auf einer Straße? Sind rechts und links von euch vielleicht, wie ihr gerade beschrieben habt, noch Wald? Oder seid ihr quasi inmitten von Wohngebieten? Wie können sich die Leute das vorstellen?
2: Ja, wir sitzen eigentlich mitten in einem Wohngebiet. Es kommen auch immer mal wieder ein paar AnwohnerInnen vorbei, mit denen wir schnacken. Falls man uns suchen möchte, kann man aber auch nach oben schauen. Da hängen nämlich schon zwei Kletterleute, die gerade Transpis aufhängen. Genau.
3: Wo hängen die Transparente hin?
1: Zwischen Laternen hängen die.
0: Was ist denn auf den Transparenten zu lesen?
1: Die sind noch nicht aufgerollt.
0: Okay, aber ihr sagt, ihr habt euch jetzt da auch schon platziert, das heißt, ihr sitzt auf den Straßen?
1: Genau.
0: Okay, und wie ist es denn vor Ort mit Polizei? Seht ihr denn auch schon Polizei und wenn ja, wie tritt die euch gegenüber?
1: Ja, leider wurden wir vom Bus an von der Polizei begleitet. Bisher halten sie sich zurück. 2, 3 Wannen sind hier vielleicht.
3: Gut, das heißt, ihr habt sozusagen, Polizei ist bei euch, aber bisher ist alles friedlich, ihr sitzt auf der Straße, die Polizei hält sich zurück, es gibt gute Stimmung, Transparente werden ausgerollt. Als ihr so durch den Ort gelaufen seid, wie haben die Leute da auf euch reagiert? Waren die überrascht oder waren die ängstlich oder freundlich?
1: Also bisher ist es hier noch ein bisschen verschlafen, aber wir hatten noch keine negativen Reaktionen. Ein paar Leute kamen vom Einkaufen und vom Pilates. Alles noch entspannt hier.
3: Gut, dann danken wir euch erstmal für die ersten Informationen aus Erfurt-Hochheim, wo es eine weitere Sitzversammlung gibt mit gut 1000 Personen, ein paar Clowns und guter Stimmung.
0: Wir hören jetzt erstmal Musik und verschaffen uns währenddessen einfach auch mal noch mal einen kleinen Überblick.

0: das waren die Sterne mit dem Titel Die Interessanten. Und mittlerweile ist unser Radio auch interessant für die Menschen, die aus Weimar zuhören. Denn Radio Lotte ist seit 7 Uhr auf Sendung. Diese Sondersendung zu den Protesten gegen den AfD-Parteitag wird von Radio Frei ausgestrahlt, aber von vielen Radiomacherinnen und Machern aus ganz unterschiedlichen Radios gemacht. Von Radio Korax aus Halle zum Beispiel. Und ihr könnt uns auch an mehreren Orten hören. Und ihr könnt uns nicht nur an mehreren Orten hören, sondern wir versuchen auch an mehrere Orte in die Erfurter Stadt zu schalten und versuchen euch immer mitzunehmen, wo wir gerade sind und was passiert. Und wir gehen jetzt an den Gothaer Platz. Am Gothaer Platz gibt es ja seit heute Morgen schon eine Sitzversammlung und es gab eine große Kundgebung, eine Zubringerdemonstration, die vom Bahnhof zur Messe möchte und auch an den Gothaer Platz gekommen ist.
1: Genau, man muss das vielleicht immer noch mal für die Leute, die nicht aus Erfurt kommen, erklären. Der Gothaer Platz ist der zentrale Platz, der quasi von der Innenstadt eben auf die Gothaer Straße, die einzige Zubringerstraße zur Messe hinaus führt. Deswegen ist das ein zentraler Punkt. Aber jetzt zu Christin. Guten Morgen, Christin. Wir haben dich eben schon am Telefon gehabt. Wie ist die Situation denn jetzt am Gothaer Platz?
2: Ich stehe am Gothaer Platz und vor etwa 10 Minuten ist der Demonstrationszug aus Richtung Bahnhof hier angekommen, die sogenannte Zubringer-Demo mit ja etwa 6.000 Leuten. Das dürfte sich auch noch mal verstärkt haben. Die Sitzversammlung hier am Gothaer Platz hatte zu dem Zeitpunkt etwa 1.500 Menschen. Es ist sehr laut hier. Und die Sitzversammlung hat sich geöffnet, hat ein Spalier gebildet und hat die Zubringer-Demo laut in Empfang genommen.
1: Wir hören auch schon im Hintergrund tatsächlich die Sprechchöre Siamo Tutti Antifascisti ist da zu hören.
0: Wie, ja. Das heißt aber
2: auch der Kanon Wehrt euch, leistet Widerstand, gesungen Siamo Tutti Antifascisti, Alerta, Alerta Antifascista. Es ist so schön, dass ihr hier seid, dass wir alle ganz viele Menschen gegen Faschismus heute auf der Straße sind, war der Wortlaut hier aus der Sitzversammlung.
0: Das heißt, die Stimmung ist bei euch sehr, sehr gut und die Leute haben sich jetzt gefreut. Und wie verhält sich die Polizei?
2: Die Polizei steht am Rande, lässt den Demonstrationszug passieren, verhält sich im Moment.
0: Jetzt ist die Leitung womöglich nicht mehr da. Hallo Christin, kannst du uns noch hören?
2: Ich höre euch.
0: Ja, dann erzähl weiter.
2: Die Polizei verhält sich im Moment ruhig, lässt den Demozug passieren. Und gleichzeitig ist es so, dass noch auf den Straßenbahnschienen etwa 10 Personen sitzen, die, ich hatte es vorhin schon gesagt, die sitzen dort, haben sich angeklebt auf dem Straßenbahnzug. Genau. Und aber die Demo passiert hier, sie hatten viele bunte Schilder von Gewerkschaftsfahnen sind zu sehen, antifaschistische Aktionen, Banner von der Prüfdemo, Fuck AfD, Fuck Nazis, also auf vielfältige Weise äußern hier die Demonstrationsteilnehmerinnen ihren Protest. Und der Demozug ist lang. Er wird noch ein paar Minuten hier durchziehen, entlang der Gothaer Straße Richtung Messe. Und in einem Spalier stehen, wie gesagt, stehen die Teilnehmenden der Sitzversammlung klatschen und das wird immer passieren.
0: Genau, wir haben ja mit Gregor auf der Messe schon geredet. Derzeit ist es noch ruhig auf der Messe. In einer guten Stunde, in einer Dreiviertelstunde soll dort eigentlich das Programm beginnen. Und das heißt, die ersten Leute oder die große Zubringer-Demo wird dann auf die Messe kommen. Und werden wir da bestimmt auch nochmal hinschalten. Vielen Dank, Christin, erstmal für deine Informationen. Bleibst du jetzt noch am Gothaer Platz oder wirst du jetzt mit der Demonstration hoch zur Messe gehen?
2: Ich werde nicht mit zur Messe gehen, da sind dann andere Reporter und Reporterinnen von uns vor Ort. Ich bewege mich jetzt in andere Richtungen. Und wichtig ist vielleicht auch noch der Hinweis, ich habe hier auch diverse rechte Influencer gesehen, die auch als Presse erkennbar sind, die auch heute hier berichten und auch die Demonstration abgeben.
0: Ja, das ist nochmal ein guter und wichtiger Hinweis. Das wäre eigentlich auch nochmal ein Thema für sich, dass natürlich nicht nur wir heute unterwegs sind, sondern sehr, sehr, sehr viel Presse unterwegs ist. Natürlich auch die sogenannten Qualitätsmedien, der öffentlich-rechtliche Rundfunk. Es haben sich mehrere hundert Journalisten, glaube ich, für Erfurt angesagt. Aber genau, es gibt natürlich auch viele rechte Influencer, die versuchen, die

0: ja, die öffentliche Meinung in ihre Richtung zu beeinflussen.
1: Deswegen, Augen auf, seid wachsam und Christine, sobald es Neues gibt, werden wir es sicherlich von dir erfahren. Vielen Dank jetzt erstmal kurz für die Einschätzung von der Situation am Gotha Platz.
2: Ja, mit einer kämpferischen Stimmung hier vom Gotha Platz verabschieden wir uns. Bis später.
1: Bis später.
0: Und wir hören jetzt einen Song, eine Band, die häufig auch auf Demonstrationen gespielt wird, nämlich die Ärzte.

0: Musik von den Ärzten. Und was man vielleicht an der Stelle auch einfach nochmal so ganz transparent kommunizieren muss: wir können immer nur erstmal subjektive Einschätzungen von den Leuten wiedergeben, die wir gerade sprechen. Und so ein Tag wie heute ist sehr dynamisch, sehr unterschiedlich. Und manchmal sind die Eindrücke von ein und demselben Ort mit nur ein paar, vielleicht 100 Meter Unterschied, auch sehr unterschiedlich. Wir haben gerade eben mit zwei SprecherInnen vom Widersetzen-Bündnis gesprochen, die sich in Hochheim bei der Sitzversammlung aufgehalten haben. Es sind aber auch ReporterInnen von uns dort vor Ort gewesen.
1: Und wir hören jetzt mal einen kleinen Schnipsel, was Sie dort erlebt haben und wie Sie die Situation wahrgenommen haben.
2: Wir laufen gerade Richtung Hochheim einer Gruppe Aktivisti hinterher, die jetzt gerade von einem Polizeiwagen verfolgt wird. Die Gruppe rennt vor dem Wagen weg. Die Polizei fährt gerade langsam hinterher. Kurz vor sieben hier in der Region Hochheim. Es sieht aus, als wenn eine Aktion geplant ist. Wir können aber noch nicht genau abschätzen, was genau gleich stattfinden wird. So, wir kommen hier jetzt gerade an einem Standpunkt. Wir kommen jetzt hier an einem Standpunkt in Hochheim an mit einem großen Banner. Die einzige Antwort: Antifaschismus. Hier sind zwei Pavillons aufgeschlagen und eine kleine Versammlungsmöglichkeit, um sich vielleicht auszuruhen. Und jetzt sind wir gerade hier auf einer Straße, wo schon einige versammelt sind. Ich sehe, hinten am Ende der Straße werden große Fahnen geschwenkt und wir laufen jetzt mit den Aktivisten darauf zu. So, wir sind hier gerade die Polizei, die sich rüstet und die Aktivistengruppe von hinten anfängt, auf die Faschisten zuzurennen. Und hier ist eine große Blockadeversammlung, zu der die Aktivistengruppe jetzt dazustößt. Und die Straße ist blockiert. Eine Gruppe von Aktionsclowns zieht gerade mit Straßenkreide eine Linie vor den Polizeieinheiten und erklärt ihnen, dass sie jetzt nicht über diese Linie treten dürfen.
1: Genau, das, was ihr eben gehört habt, waren Eindrücke aus Hochheim. Und wir versuchen ja heute, das Ganze ist ja wie ein großes Mosaik, kann man sagen. Denn an ganz vielen unterschiedlichen Orten werden ganz viele unterschiedliche Leute unterschiedliche Dinge erleben. Und ich glaube, Uli, wenn man sich am Ende über diesen Tag austauschen wird mit Leuten, haben zwei Leute, wo mich ganz unterschiedliche Geschichten, weil sie an unterschiedlichen Orten waren und ganz andere Sachen erlebt haben.
0: So ist es auf jeden Fall. Und wir merken ja auch, dass selbst Informationen, die wir reinbekommen, auch geprüft haben und durchgeben, im nächsten Moment schon wieder gekippt werden können. Wir haben eingangs der Sendung gesagt, dass es eigentlich einem Antrag Recht gegeben wurde, dass das Versammlungsverbot aufgehoben wird. Wir haben jetzt nun die Information bekommen, dass die Stadt dagegen Beschwerde eingereicht hat. Das heißt, das Verfahren ist immer noch im Gange und die Polizei legt diesen Standpunkt jetzt so aus, als sei das Versammlungsverbot noch greifend.
1: Auch das wird bestimmt Dinge sein, die die Gerichte und Menschen, die sich juristisch damit beschäftigen, noch in den nächsten Tagen und Wochen beschäftigen werden. Wir werden allerdings gleich auch nochmal versuchen, Informationen zu bekommen, was denn womöglich der anwaltliche Notdienst dazu sagt und wie da gerade die Situation eingeschätzt wird. Wir haben heute Morgen ja schon mal telefoniert und versuchen euch überhaupt noch einen Eindruck zu verschaffen von ganz anderen Orten. Im Luisenpark zum Beispiel haben heute Nacht Leute übernachtet. Dort ist die Stimmung gerade relativ ruhig. Das heißt, auch das werdet ihr sehen. Es gibt ganz unterschiedliche Eindrücke von der Stadt, je nachdem, wo Leute unterwegs sind. Und wir haben heute die Aufgabe, alles ein bisschen zusammenzutragen und zu bündeln. Und da können sich manchmal die Sachen auch ein bisschen widersprechen oder eben unterschiedlich sein.
0: Diese Komplexität und Ambivalenz, die muss man einfach auch mal aushalten.

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1: Wir haben gerade Musik gehört und in der Zeit haben wir uns ja auch ein bisschen koordiniert, denn es kommen gerade zahlreiche Meldungen und Berichte von unseren AußenreporterInnen rein und ein Bericht, der stammt von 7.34 Uhr, also ist ungefähr 10 Minuten alt und da geht es um die Syriaksstraße und die Situation in der Syriaksstraße, die sich auch unterhalb der Eger beziehungsweise in dem Fall dann auch noch unterhalb der Erfurter Messe befindet.
2: Okay, es kommt zu Ausschreitungen auf der Zunayakin-Straße. Die Gewalt setzt Knüppel ein gegen die DemonstrantInnen, die gerade versucht haben, in einen Vorhof zu laufen. Die Stimmung ist am Eskalieren. Es werden nun nach Sanis gebeten. Scheinbar ist die Situation eskaliert. Sanis sind im Anmarsch. Wir beobachten Situationen weiter. Es sind hektische Schreie zu hören. Handys werden draufgehalten. Es ist noch mehr Gewalt zu sehen. Die Polizei schlägt auf die Leute ein.
1: Das war ein Eindruck, eine Sprachmeldung aus der Syriaksstraße, die südlich der Eger und südlich der Messe sich befindet, wo eben auch schon Leute zusammengekommen sind und wo es auf jeden Fall ein repressiveres Vorgehen seitens der Polizei gegeben hat.
3: Und da kann man auch mal sehen, wie sich innerhalb von einer halben Stunde Situation vor Ort verändern können, denn wir haben ja vorhin mit Leuten gesprochen, die vor Ort waren, die gesagt haben, es sei eigentlich eine ganz entspannte Stimmung, es sei auch gar nicht so viel Polizei dort, die Leute würden auf der Straße sitzen und die Stimmung wäre gut. Das heißt, auch da kann man sehen, es ändert sich halt immer mal wieder in kurzer Zeit auch die Situation vor Ort.
1: Und wir haben auch noch eine Meldung von einer anderen Stelle bekommen und zwar ein bisschen weiter außerhalb am Autobahnkreuz der A71. Auch da haben wir eben schon mit Leuten gesprochen. Da haben sich auch ca. 1000 Leute zu einer Sitzversammlung eingefunden und vor in etwa einer Stunde war die Situation vor Ort auch friedlich und wir haben jetzt einen Bericht, der stammt von ca. 7.37 Uhr, also auch etwa vor 10 Minuten kam uns dieser Bericht vom Erfurter Kreuz an der Autobahn 71 zu.
4: Wir befinden uns nun auf der Brücke. Auf der Brücke ist das Polizeiaufgebot wesentlich höher, also immer noch in der Nähe vom Erfurter Kreuz. Unten sehen wir einige PolizeikletterInnen, welche sich bereit machen, einen möglichen Einsatz zu verüben. Auf der Brücke sind rund um die 20 PolizistInnen, unter anderem auch mit Hunden. Das Polizeiaufgebot steigt hier gerade stetig. Ob es einen Einsatz geben wird, ist noch nicht klar. Zu unserer linken Brückenseite sehen wir zudem die Sitzblockade, auf welche sich jetzt auch eine Karawane von Polizeiautos zumacht.
1: Soweit eine Einschätzung von vor etwa 10 Minuten an dem Erfurter Autobahnkreuz an der A71. Wir machen jetzt erstmal kurz weiter mit einer Musik und dann erfahrt ihr mehr über das derzeitige Protestgeschehen in und um Erfurt. Jetzt aber erstmal Dota, keine Gefahr.

0: Und mittlerweile ist es 7.52 Uhr. Ihr hört die Sondersendung anlässlich der Proteste gegen den Bundesparteitag der AfD in Erfurt. Und der soll auf der Erfurter Messe stattfinden. Und auf der Messe oder Richtung Messe gibt es mehrere Bewegungen, Uli. Wir haben gehört, dass Menschen versuchen, durch die Felder rund um das Messegelände aus der Stadt, aus dem Westen sozusagen, auf das Messegelände zuzukommen. Aber auch vom MDR gibt es gerade eine aktuelle Nachricht, die sich eher auf die AfD selbst bezieht.
1: Genau, da ist jetzt 7.45 Uhr getickert worden, dass die meisten Teilnehmenden des AfD-Parteitags, es ging die Zahl von 600 Delegierten, stand ja immer im Raum, die sei inzwischen auf der Messe angekommen. So berichtet es zumindest ein Reporter vom MDR-Team.
0: Und wir werden versuchen, auch das natürlich ein bisschen im Blick zu behalten, denn eigentlich hat ja das Bündnis Widersetzen angekündigt, dass sie versuchen möchte, genau das zu verhindern mit friedlichen Sitzversammlungen, zu sagen, dass die AfD-Abgeordneten nicht Richtung Messe kommen sollen. Wir werden gleich nochmal versuchen, an eine Stelle weiterzuschalten, wo es eine weitere Sitzblockade gibt, nämlich nach Bischleben.
1: Und da stellt sich natürlich die Frage, wie sich überhaupt dieses ganze Sitzversammlungsgeschehen weiterentwickeln wird, wenn derzeit dann eben schon entsprechend die Delegierten recht früh tatsächlich, ist es noch vor 8 Uhr, dann auch das Messegelände erreicht haben.
0: Genau, wir versuchen euch auf jeden Fall auf dem Laufenden zu halten und wie gesagt, versuchen nach der nächsten Musik mal nach Bischleben zu schalten.

0: und das ist auf jeden Fall eine Besonderheit des heutigen Tages, denn sonst finden Demonstrationen und Proteste in der Erfurter Innenstadt in der Regel statt. Heute schalten wir an ganz unterschiedliche Orte in Erfurt, wo, glaube ich, selten Demonstrationen und Versammlungen stattfinden. Und unser nächster Spot, an den wir schalten wollen, ist in Bischleben. Und dort begrüßen wir am Telefon Mare.
1: Schönen guten Morgen, Mare.
2: Aus dem Glitzerfinger. Genau, wir sind hier auf der Gehratalstraße, blockieren die Zufahrtswege zum AfD-Parteitag und hatten auch schon erste Erfolge zu verzeichnen. Die erste Autokolonne AfDler hat schon das Weite gesucht und ist hier nicht durchgekommen. Genau, was gibt es sonst noch zu berichten? Die Stimmung ist gut. Wir hatten anfänglich schon Polizeikontakt, davon hat sich aber, der hat sich auf ein Minimum reduziert, beziehungsweise scheint gerade komplett am Abziehen zu sein. Und dementsprechend genießen wir hier den Morgen und die jetzt immer wärmer werdenden Temperaturen.
1: Erfurt-Bischleben, das ist ein Vorort im Südwesten von Erfurt, circa ja, 8 Kilometer auf der Straße von der Messe entfernt. Ja, ein kleines Dörfchen kann man eigentlich so sagen. Wie nehmen euch denn die Anwohnerinnen und Anwohner wahr? Wie sind denn da so die Reaktionen?
2: Bisher haben wir noch keinen wirklichen Kontakt zu AnwohnerInnen gehabt. Stehen hier zwei Herren, die sich das ganz in Ruhe angucken, aber Gespräche konnten wir noch nicht führen. Aber wir haben ja vorher als Bündnis auch schon fleißig in Erfurt an den Haustüren geklingelt und sind vorher schon mit den Menschen ins Gespräch gekommen und haben da durchaus positive Resonanz für unser Anliegen bekommen und dementsprechend gehen wir jetzt auch erstmal hier davon aus, dass die Leute uns wohlgesonnen sind.
0: Vielleicht kannst du noch mal ein bisschen kurz schildern, wie man sich die Situation jetzt ganz konkret vor Ort vorstellen kann. Wie viele Leute seid ihr? Sitzen die auf der Straße? Wie ist die Umgebung bei euch?
2: Ich würde schätzen, dass wir so ungefähr zwischen 500 und 700 Leute sind. Es wird vereinzelt auf der Straße gesessen, manche Leute stehen, es werden Karten gespielt, einige Leute haben schon ihr Frühstück ausgepackt. Andere Leute ruhen sich gerade aus und probieren mal ein Nickerchen zu machen, beziehungsweise sich einfach zu entspannen. Ja, hier ist eine ganz angenehme Lage gerade auf jeden Fall und wir haben viel Spaß.
0: Und seid ihr da mitten im Ortskern und es sind überall Häuser? Ist das eine Hauptverkehrsstraße, eine Nebenstraße? Ist das eher auf freier Fläche? Vielleicht schilderst du noch mal so ein bisschen, was du sehen kannst, genau, wenn du dich umguckst.
2: Also wir haben hier um uns so ein bisschen Waldgebiet, viel freie Fläche. Vor uns führt, glaube ich, es dürfte wahrscheinlich die ICE-Hochtrasse sein. Und in, ich würde mal so sagen, einem guten Kilometer Entfernung können wir vereinzelt Häuser von der kleinen Ortschaft sehen.
0: Okay, das heißt aber, ihr seid nicht mitten im Ort, sondern ihr seid eher auf freierer Fläche, sag ich mal.
2: Genau, genau. Unterhalb der ICE-Trasse.
0: Gut, dann vielen Dank, Mare, dir erstmal für die Eindrücke aus Bischleben.
2: Dankeschön. Ich wünsche euch noch einen schönen Tag und an alle anderen Leute, die noch nicht auf der Straße sind, kommt gerne auch zu den großen Demos im Stadtkern, widersetzt euch gegen die faschistische AfD.
1: Das sagt Mare, mit ihm haben wir gerade gesprochen und er befindet sich in Erfurt-Bischleben. Und wir machen jetzt weiter mit Musik und vielleicht bis bald, Mare.
2: Ciao.
3: Ein bisschen, oder? Moin! Ihr hört das FSK heute mit einer Sondersendung zum AfD-Parteitag in Erfurt. Genau, wir haben bis 15 Uhr einmal dazugeschaltet. Das Radio frei macht ordentlich Programm.
4: Ja, von mir auch nochmal guten Morgen.
3: Wir sind seit 6 Uhr hier mit am Start, begleiten von der Ferne sozusagen und sind super froh, dass so viele Menschen auf der Straße sind und sich widersetzen und gegen die AfD demonstrieren. Es wird scheinbar ein bisschen wuseliger. Polizei meint jetzt irgendwie eingreifen zu müssen. Da hört ihr aber gleich auch nochmal ein paar Redebeiträge und ordentlich Musik aus Erfurt.
4: Ja, vielleicht so ganz kurz einmal organisatorisch. Wir haben ja gerade gehört, wir senden bis 15 Uhr den Livestream aus Erfurt von Radio Frei in Zusammenarbeit vieler freier Radios. Für das Programm im FSK an diesem Tag heißt das, der Pressespiegel findet nächsten Sonntag statt, 10 Uhr oder 9 Uhr. Café Complete Pimenta fällt heute mal aus und die Funkpiratin beginnt eine Stunde später um 15 Uhr mit ihrer Sendung. Das sind die organisatorischen Dinge. Ein bisschen fehlt bislang in der Berichterstattung bei Radio Frei, nach meinem Eindruck, die Kontextualisierung. Das ist sehr aktionsorientiert bislang. Das wird sich aber hoffentlich in den nächsten Stunden noch ein bisschen ändern. Wir befinden uns in einer Situation, die wohl nicht näher skizziert werden braucht, mit den Landtagswahlen in diesem Jahr und mit der rechten Politik der Bundesregierung. Wir haben die Prozesse gegen Antifaschistinnen, Budapest-Komplex, Antifa Ost etc., die Verfolgung von Antifas und wir haben die Verweigerung eines parlamentarischen NSU-Untersuchungsausschusses hier in Hamburg. Auf allen Ebenen wird versucht, dagegen zu halten und auch in diesem Sinne ist, glaube ich, unsere heutige Berichterstattung zu verstehen.
3: Genau, also es soll ja nachher noch eine Kontextualisierung geben. Erstmal ist ja, glaube ich, wichtig, dass wir wissen, es sind Leute vor Ort und sich widersetzen. Und danke an alle, die auf der Straße sind und auch danke an alle, die jetzt gerade mitmachen und berichten. Und ich würde sagen, soweit erstmal.
4: Auch speziell an unsere Hamburger erinnern, die sich dort jetzt bewegen.
3: Ja, danke dafür. Wir hören uns später.

0: Ciao.
1: Mehr als 15.000 Protestierende in und um Erfurt, so die aktuelle Meldung zumindest der Polizei. Wir haben jetzt auch schon mit unterschiedlichsten Leuten in der Stadt bei Sitzversammlungen, aber auch bei Demozubringern. Wir haben aber auch mit Leuten um Erfurt herumgesprochen, die sich in Vororten oder direkt an Autobahnen befinden. Und wir haben da schon gemerkt, es gibt sehr unterschiedliche Eindrücke von friedlichen, gelassenen Stimmungen bis hin auch zu teils eskalierenden Situationen, wie wir auch in O-Tönen gehört haben. Und eine Information, die auf jeden Fall auch angekommen ist und auch vom MDR bestätigt ist, ist, dass ziemlich viele der AfD-Delegierten an der Messe sind und voraussichtlich dieser Parteitag, so hat es auch die Polizei nochmal geschrieben, wie geplant starten kann. Jetzt könnte man sich natürlich fragen, warum dann eigentlich die ganzen Proteste? Und genau diese Frage, dass es ja nicht nur sich auf diesen 4. Juli konzentriert, die wurde ja auch bei einer gestrigen Konferenz mit über 40 WissenschaftlerInnen öffentlich auch diskutiert. Und bevor wir vielleicht auf die Konferenz noch mal ein bisschen eingehen, bei der du ja auch dabei warst, Frank, hören wir jetzt auch noch mal einen O-Ton genau zu der, ja, zu dem Spannungsfeld, was ich gerade aufgemacht habe, von dem Soziologen Floris Biskamp.
2: Was relativ deutlich zu sehen ist, ist einerseits, dass die AktivistInnen der AfD, die dann da blockiert werden, die dann nur unter großer Anstrengung und großer zeitlicher Verzögerung zu ihren Hallen kommen, das nervt die einfach und die merken dann, wir werden hier von vielen Menschen nicht gewünscht und nicht gewollt. Und wenn man das gut findet, dann findet man das gut. Man muss aber auch sagen, alle haben sich mittlerweile daran gewöhnt und das ist mittlerweile so etwas, woran sich die drei Parteien, gegen protestierende AfDlerInnen und Polizei, irgendwie daran gewöhnt haben, darauf eingespielt haben. Und das gehört dann auch einfach zur Routine, dass der AfD-Parteitag erst anderthalb oder zwei Stunden später losgeht, als er laut Programm losgehen sollte. Und irgendwie haben sich darauf alle eingestellt. Also das ist ein Zeichen dafür, dass es immer noch eine Minderheit ist, die die AfD unterstützt, dass es immer noch eine deutliche Mehrheit ist, die sie ablehnt. Und dieses Zeichen wird damit gesetzt und das ist gut so. Aber man sollte sich davon jetzt keine großen Veränderungen erhoffen, dass das einen Sinneswandel herbeiführt bei irgendwem. Was auf jeden Fall relativ klar ist, dass das Zeichen gesetzt wird, wo die Mehrheit ist und was so ein Allgemeinplatz aus der Protestforschung ist, dass Proteste dann besonders überzeugend für eine Mehrheit der Bevölkerung sind, wenn sie friedlich ablaufen.
1: Das sagt der Soziologe Floris Biskamp. Er wurde gestern von einem unserer Redakteure hier interviewt bei einer öffentlichen Tagung, bevor es zu spät ist, wissenschaftliche Perspektiven auf die faschistische Gefahr, hieß die Tagung. Und man hat auch schon im Hintergrund mitbekommen, es waren rege Gespräche im Hintergrund, ziemlich viele Menschen waren vor Ort. Einer, der auch vor Ort war, warst du, Frank.
3: Genau, ich war auch vor Ort. Ich war mit rund 600 anderen Leuten dort. Also es war wirklich sehr, sehr gut besucht und es waren immer drei große Bühnen, wo gleichzeitig sich mit ganz unterschiedlichen Aspekten beschäftigt wurde. Also es ging natürlich auch um Positionen der AfD, also eine inhaltliche Auseinandersetzung zum Beispiel mit ihrer Klimaleugnungspolitik und was das vielleicht auch mit Männlichkeit und Antifeminismus zu tun hat. Es ging um Migrationspolitik oder um Fragen, was würde eigentlich passieren, wenn die AfD im September wirklich in Sachsen-Anhalt einen Ministerpräsidenten stellt. Das war ein Thema, um die es ging. Es ging dann eben aber auch um Legitimität und Legalität von Protesten. Das fand ich persönlich ganz interessant, weil nochmal gesagt wurde, auch aus einer demokratietheoretischen Position sind genau die Aktionen, die von denen wir jetzt ja auch zum Teil schon berichtet haben, nämlich Blockaden, können legitim sein und sind Teil des zivilen Ungehorsams. Sie müssen ein paar Bedingungen dafür erfüllen. Eine Bedingung wurde eben schon genannt. Sie sollen erstmal von sich aus friedlich sein. Sie sollen gar nicht nur das Ziel haben, ein konkretes Ziel zu erreichen, sondern eigentlich sind sie der Reparaturbetrieb der Politik, denn sie sollen auf einen Missstand aufmerksam machen. Und der Missstand könnte sein, dass die Bundesregierung, der Bundesrat oder der Bundestag endlich ein AfD-Verbotsverfahren auf den Weg bringt, wenn es doch die Erkenntnisse gibt, dass die AfD eine verfassungsfeindliche Politik ist. Und sie muss als dritte Ebene den eigenen Körper und die eigene Verletzlichkeit dazu nutzen, um auf diesen Missstand aufmerksam zu machen. Und diese Bedingungen sind bei Sitzblockaden, bei Sitzversammlungen erfüllt. Und das ist ja auch das, was wir heute in Erfurt hier erleben. Und da war nochmal auf der Konferenz so ein bisschen der Tenor, dass dann diese Blockaden eben auch ihre Legitimität haben, auch wenn sie womöglich nicht legal sind und die Leute auch in Kauf nehmen, dass sie danach eine Strafe zum Beispiel dafür zahlen.
1: Das ist ganz wichtig, dass das auch, glaube ich, immer noch mal darauf hingewiesen wird und dass dann halt eben auch ExpertInnen zum Beispiel dann eben auch aus Wissenschaft und Justiz dann halt eben auch dazu Wort kommen. Denn oftmals wird ja das öffentliche Bild gezeichnet, dass halt eben Blockaden per se illegal seien und Blockaden, Sitzversammlungen, wie wir gehört haben, auch per se gewaltsam eben seien. Und du hast es gerade jetzt auch nochmal darauf hingewiesen, darauf zitiert und halt eben da diese Perspektive eingegeben. Die Frage ist, was heißt das in der konkreten Situation? Und wir haben eben auch schon eingangs dieser Sendung mitbekommen, dass das nicht immer so einfach ist, wie sich die ganz konkrete Situation gestaltet, wie sich ganz konkret zum Beispiel Polizei gegenüber demonstrierenden PressevertreterInnen oder eben aber auch zum Beispiel DemobeobachterInnen verhält. Und dazu haben wir auch eine Expertin, die wir gleich nochmal anrufen werden.
3: Genau, nach der nächsten Musik werden wir nochmal sprechen mit dem anwaltlichen Notdienst.
1: Mit Anna-Maria Müller.
3: Genau, die versuchen wir gleich nochmal zu erreichen.

0: Neben den Live-Interviews, die wir hier gerade hier führen mit den unterschiedlichsten Leuten, die draußen auf der Straße unterwegs sind, kriegen wir auch immer Berichte, Statements, Lagebeschreibungen von unseren AußenreporterInnen zugespielt von den unterschiedlichsten Orten. Und eine Außenreporterin von uns, ein Außenreporter von uns war auf der Bundesstraße 7 und da ging es darum, wie die Aktivistis und wie die Protestierenden eigentlich versorgt werden, wenn die schon sehr früh und sehr lange auf den Beinen sind. Und da gibt es eine Küfer-Kollektive, die da Rede und Antwort steht.
1: Ich befinde mich gerade auf der Zufahrt der B7 vor Freienstädt am Blockadepunkt des Orangenen Fingers und an diesem Punkt sind einige Privat-PKWs gefahren, aus deren Kofferraum Wasser und Müsli-Riegel verteilt werden, und ich habe eine Person, die dafür verantwortlich ist, jetzt neben mir und würde einmal fragen, wer seid ihr und was macht ihr hier?
2: Ja, hallo, wir sind ein Zusammenschluss aus Küfer-Kollektiven aus unterschiedlichen Städten in Deutschland. Und ja, wir verteilen hier einmal so Müsli-Riegel, Wasser, Kaffee. Wir haben gestern eine große Brotschmieraktion gehabt, wo den ganzen Tag über, ich glaube, mehrere tausend Brote geschmiert wurden und die jetzt auch schon erfolgreich in der Blockade verteilt wurden.
1: Und was ist so die Reaktion von den AktivistInnen? Nehmen Sie das so dankend an? Gibt es da eine Notwendigkeit und deckt ihr damit so einen Bedarf?
2: Ja, auf jeden Fall. Also man merkt, dass alle extrem dankbar sind dafür und dass wir hier sind und Essen austeilen und trinken. Und ich glaube, vor allem für Kaffee sind alle sehr, sehr dankbar, aber auch für verschiedenes Essen. Ja, also ich glaube, wir werden sehr wohlwollend empfangen, auf jeden Fall.
1: Danke dir. Zur Einordnung, gerade im Hintergrund wurde es ein bisschen lauter, weil ein Privatmensch mit PKW orangene Hütchen von den Widersetzen-AktivistInnen aggressiv überfahren hat und sehr rabiat eine Umkehr-Wendeaktion gefahren ist.
3: Am Telefon nämlich Anna-Marie Müller. Sie, Anna-Maria Müller, sie ist die Pressesprecherin des anwaltlichen Notdienstes. Wir haben heute Morgen ja schon miteinander gesprochen. Da haben wir ein bisschen darüber geredet, wie eigentlich die rechtliche Situation ist. Jetzt hieß es vorhin, die Stadt habe oder die Polizei interpretiert den aktuellen juristischen Stand so, dass die Allgemeinverfügung, die erlassen worden ist, noch gültig sei. Vielleicht können wir das ein bisschen auseinanderdröseln. Aber wie ist denn aus deiner Sicht oder aus eurer Sicht gerade der rechtliche Stand der Kundgebungen?
4: Ja, es laufen gerade verschiedene juristische Verfahren, Eilverfahren vor Verwaltungsgerichten. Vielleicht fangen wir an mit dem, was ihr gerade angesprochen habt. Ja, also es gibt eine versammlungsschützende Entscheidung gegen die Allgemeinverfügung durch das Verwaltungsgericht Weimar. Es gibt eine Beschwerde dagegen. Diese Beschwerde führt aber nicht dazu, dass der Beschluss des Verwaltungsgerichtes aufgehoben wird. Das kann nämlich nur das Oberverwaltungsgericht. Und es gibt dahingehend noch keine Entscheidung. Das bedeutet, die Behauptung der Polizei, die Demo-Verbotszone gelte weiterhin, ist falsch. Und der beauftragte Rechtsanwalt, Herr Spöckel aus Göttingen, sehr geschätzter Kollege, er spricht sogar davon, dass es hier einen Putsch der Polizei gegen die Justiz gebe.
3: Das sind natürlich schwerwiegende Vorwürfe, die wahrscheinlich auch in den Wochen und Monaten jetzt nach dem heutigen Tag noch euch und die Gerichte und hoffentlich auch die Öffentlichkeit beschäftigen wird. Wir haben jetzt von einigen Orten, wir haben ja versucht, an viele Orte zu schalten. An vielen Orten gab es erstmal friedliche Situationen. Wir haben jetzt aber auch schon an manchen Stellen mitbekommen, dass es auch schon ja Rangeleien gegeben hat, die Polizei an manchen Stellen auch härter eingeschritten ist. Was für Informationen liegen euch denn vor, wie das was das Verhalten der Polizei gegenüber demonstriert betrifft und vielleicht auch gegenüber deinen Kolleginnen und Kollegen, die als Anwältinnen und Anwälte unterwegs sind?
4: Ja, es hat bereits unmittelbaren Zwang der Polizei gegen Demonstrierende gegeben, unter anderem auch mit Pfefferspray. Es gibt Verletzte, es gibt auch schon mindestens eine Person im Krankenhaus. Und das ist aus unserer Sicht ein sehr, sehr großer Skandal. Eine Anwältin von uns, die als Anwältin erkennbar war, wurde heute Morgen gegen 6 Uhr bei der Begleitung des grünen Fingers durch die Polizei auf den Boden gestoßen. Das ist ein massiver Angriff auf die Anwaltschaft als Organ der Rechtspflege und wird von uns auf jeden Fall noch ausführlich dokumentiert und auch aufgearbeitet.
3: Okay, ja, nicht schön, dass das passiert ist, aber gut, dass du es uns berichtest und dass ihr da natürlich auch dran bleibt und versucht, dem nachzugehen. Es ist ja gerade gar nicht so einfach, sich einen Überblick zu verschaffen. Von dir sind Kolleginnen und Kollegen jetzt an mehreren Stellen wahrscheinlich unterwegs und versuchen, die Leute vor Ort zu unterstützen, anwaltlich.
4: Ja, ganz genau. Unsere Anwältinnen und Anwälte sind im ganzen Stadtgebiet und auch bei verschiedenen Anreisen im Einsatz und unterwegs und unterstützen.
0: Wir haben jetzt nebenbei auch immer mal den Ticker von anderen Medien verfolgt und der MDR berichtete ja, dass ein Großteil der Delegierten bereits das Messegelände erreicht hat und auch der Parteitag laut AfD beschlussfähig sei. Oder ich weiß nicht, ob du dazu eine Einschätzung geben kannst, aber wie könnte sich das jetzt auch auf den Umgang seitens der Polizei mit den Sitzversammlungen jetzt auswirken, dass der eigentliche Parteitag schon stattfindet und vielleicht aber dennoch Leute mit Sitzversammlungen Zufahrtswege vielleicht blockieren oder sich halt anderweitig eben noch rund um Erfurt befinden?
4: Ja, das Ziel der Polizei ist bzw. war zu gewährleisten, dass der Bundesparteitag der AfD mit ihrer faschistischen Politik stattfinden kann durch die vermeintliche oder so kommunizierte Beschlussfähigkeit ändert sich halt die Sachlage dahingehend, als dass jetzt eigentlich erst recht alle Versammlungen, auch Sitzversammlungen gewährleistet und auch selbst geschützt werden müssen. Ja, also diese Gefahr, die hier immer konstruiert wurde, die hat sich damit jetzt eigentlich erledigt. Deswegen wird die Schwelle, die Eingriffsschwelle für die Polizei gegen Demonstrierende vorzugehen, vor allem mit Gewalt, nochmal ganz, ganz weit nach oben gesetzt.
3: Gut, dann vielen Dank dir erstmal für diese Einschätzung. Wir werden sicherlich im Verlauf des Tages nochmal miteinander sprechen. Das war Anna-Maria Müller. Sie ist Pressesprecherin des Anwaltlichen Notdienstes.
4: Vielen Dank.
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0: Und es ist 8.29 Uhr. Ihr hört hier immer noch die Sondersendung von Radio Frei aus Erfurt. Egal, ob ihr jetzt in Tübingen sitzt oder in Hannover zuhört oder natürlich auch aus Erfurt. Und wir sind jetzt schon seit 2,5 Stunden auf Sendung. Und ich brauche jetzt auf jeden Fall gleich mal eine Pause und würde mich deswegen verabschieden. Dafür kommt Donata hier auf Sendung. Mhm. Donata, du warst bisher in der Redaktion tätig. Wie hat sich denn dein Vormittag bisher so gestaltet?
1: Also ich fand es total super. Ich kam hier so kurz nach 5 im Radio an und ab 5.30 Uhr haben wir dann in der Redaktion gesessen und darauf gewartet, dass die verschiedenen AußenreporterInnen uns Nachrichten reinschicken. Die haben wir dann durchgehört und beschriftet und ja, die werden hoffentlich auch bald gespielt irgendwann mal.
0: Genau, das ist natürlich dadurch, dass es so viel gibt und an so vielen Stellen in Erfurt heute Proteste und Kindgebung stattfinden, ist es gar nicht so leicht, den Überblick zu behalten. Genau, wir würden jetzt auf jeden Fall gleich nochmal einen Schnipsel mit jemandem hören, der sich an den Aktionen von Widersetzen beteiligt hat. Und genau, das werden wir gleich nochmal abspielen. Ich verabschiede mich erstmal und melde mich nachher nochmal.
2: Ja, vielen Dank, Frank. Und Donate, du hast es gerade eben schon gesagt, die vielen Schnipsel zusammentragen. Und es sind nicht nur viele Orte, an denen Sachen stattfinden, sondern es ist unterschiedlichste Aktionsformen und manchmal ist selbst an einem Ort die Situation sehr unterschiedlich. Wir hören jetzt aber auf jeden Fall ein O-Ton, ein Interview vom Bündnissprecher von Widersetzen, Soray, der nochmal ja etwas über die Stimmung sagt und auch über seine Motivation, sich in dem Bündnis Widersetzen zu beteiligen und quasi ja, auf die Straße sich zu setzen.
3: Weswegen widersetzt ihr euch heute? Was ist dein persönlicher Grund, dich bei Widersetzen zu engagieren?
4: Die AfD plant hier in Erfurt ihre Machtübernahme in Sachsen-Anhalt und Mecklenburg-Vorpommern. Und es ist sehr, sehr wichtig, uns dem zu widersetzen, weil die AfD keine normale Partei ist, sondern eine faschistische Partei, die rassistische Politik, menschenverachtende Politik betreibt, die Menschen massenhaft abschieben will, die Menschen Antifaschistinnen verfolgen will, die gegen queere Rechte sind, gegen Menschen insgesamt, und das ist sehr, sehr wichtig, uns dem zu widersetzen, und deswegen bin ich so, so froh, so viele Menschen einfach hier zu sehen, die solidarisch an der Seite von, ja, marginalisierten Menschen stehen, die aber auch ganz klar sagen, es kann nicht sein, dass die AfD ungehindert ihren Parteitag abhalten will, und deswegen ist es sehr, sehr wichtig, sich dem zu widersetzen.
3: Und weswegen wählt ihr da die Methode oder die Aktionsform der Blockade?
4: Wir sehen ganz klar, dass in den letzten Jahren Parteien, die regierenden Parteien es nicht mal hinkriegen, überhaupt mal ein AfD-Verbot einzuleiten. Und für uns ist ganz klar, dass es an der Zeit ist, sich selbst in die Hand zu nehmen. Ziviler Ungehorsam war schon immer ein Teil der Geschichte, ein Teil der Historie, ein Teil der Kämpfe. Und deswegen haben wir das ausgewählt, weil wir ganz klar sagen, es ist an der Zeit, sich mit dem eigenen Körper, dem Faschismus zu widersetzen. Und deswegen sind wir hier, deswegen wählen wir unsere Aktionsform.
3: Wir stehen hier gerade an der B7, und mit wem stehe ich hier gerade?
4: Mit Suraj Melitafi, Bündnissprecher von Widersetzen.
3: Weswegen widersetzt ihr euch heute? Was ist dein persönlicher Grund, dich bei Widersetzen zu engagieren?
4: Die AfD plant hier in Erfurt ihre Machtübernahme in Sachsen-Anhalt und Mecklenburg-Vorpommern. Und es ist sehr, sehr wichtig, uns dem zu widersetzen, weil die AfD keine normale Partei ist, sondern eine faschistische Partei, die rassistische Politik, menschenverachtende Politik betreibt, die Menschen massenhaft abschieben will, die Menschen Antifaschistinnen verfolgen will, die gegen queere Rechte sind, gegen Menschen insgesamt, und das ist sehr, sehr wichtig, uns dem zu widersetzen, und deswegen bin ich so, so froh, so viele Menschen einfach hier zu sehen, die solidarisch an der Seite von, ja, marginalisierten Menschen stehen, die aber auch ganz klar sagen, es kann nicht sein, dass die AfD ungehindert ihren Parteitag abhalten will, und deswegen ist es

0: sehr, sehr wichtig, sich dem zu widersetzen.
1: Und weswegen wählt ihr da die Methode oder die Aktionsform der Blockade?
0: Wir sehen ganz klar, dass in den letzten Jahren Parteien, die regierenden Parteien es nicht mal hinkriegen, überhaupt mal ein AfD-Verbot einzuleiten. Und für uns ist ganz klar, dass es an der Zeit ist, sich selbst in die Hand zu nehmen. Ziviler Ungehorsam war schon immer ein Teil der Geschichte, ein Teil der Historie, ein Teil der Kämpfe. Und deswegen haben wir das ausgewählt, weil wir ganz klar sagen, es ist an der Zeit, sich mit dem eigenen Körper, dem Faschismus zu widersetzen. Und deswegen sind wir hier, deswegen wählen wir unsere Aktionsform.
1: Und was würdest du dir für den heutigen Tag noch wünschen, damit du sagst, boah, das war eine erfolgreiche Aktion oder auch in der Zukunft, wie soll es weitergehen, wenn du es dir wünschen könntest?
0: Also wenn ich so viele Menschen hier sehe, oh mein Gott, irgendwas passiert, Leute.
1: Genau, es passieren gerade Unruhen, die AktivistInnen sind aufgesprungen. Updates gleich. Um 8.15 Uhr auf der B7 sitzen die AktivistInnen wieder ruhig auf dem Boden. Und ich stehe hier weiterhin mit
0: Suraj Melitafi, Bündnissprecher von Widersetzen.
1: Und mich würde interessieren, was würdest du dir wünschen von heute? Welche Message soll von den Blockaden heute ausgehen? Und generell, wenn du dir Wünsche für die Zukunft aussuchen könntest, welche wären es?
0: Also wir haben heute konkret schon die wichtigsten Blockadepunkte schon blockiert. Die Autobahn ist schon blockiert und wir haben mindestens 9 Blockadepunkte. Und das ist, glaube ich, sehr, sehr wichtig zu betonen, weil wir es der AfD nicht so einfach machen. Wir verhindern ihren Parteitag. Und für mich ist es sehr, sehr wichtig, einfach ein Zeichen zu setzen und zu sagen, die AfD darf nicht ungehindert ihren Parteitag hier abhalten. Sie ist eine faschistische Partei und Faschismus ist keine Meinung, sondern ein Verbrechen. Und das zeigen die Menschen hier. Gleichzeitig finde ich das unglaublich schön zu sehen, wie viele Menschen einfach hier sind, die sehr, sehr früh am Morgen aus so vielen unterschiedlichen Städten, aus über 60 Städten aus ganz Deutschland nach Erfurt gefahren sind. Und vielleicht auch ist es sehr, sehr wichtig zu sagen, wir sind viele. Und es ist wichtig, dass Menschen auch dazukommen. Wir sind von Gießen jetzt auch hier bis nach Erfurt gewachsen und wir werden auch weiter wachsen und wir werden immer besser werden in unseren Blockaden. Und wir werden immer wieder auch die Parteitage der AfD blockieren.
2: Das sagt Suraj. Er ist Bündnissprecher von Widersetzen und war im Gespräch mit einer Außenreporterin von uns.
3: Bei der B7,
2: genau. Wir haben es eben schon gesagt, es sind wirklich an vielen, vielen Orten Menschen unterwegs, wo welche Blockaden oder Sitzversammlungen stattfinden, wo welche Kundgebungen stattfinden. Das kann man auf diversen interaktiven Karten nachschauen. Eine Aktion findet auch in Gottstedt statt und auch da war jemand von uns vor Ort und hat da auch die Situation ein bisschen eingefangen.
4: Wir haben hier nochmal ein Update vom Feldweg zwischen Gottstedt und der Autobahnbrücke zur A71. Hier wird gerade von der Polizei unmittelbar Zwang angedroht, Einsatz von Pfefferspray und Schlagstöcken. Da die Lage sehr dynamisch und unübersichtlich ist, Leute rennen Richtung Westen weiter ins Feld, obwohl die Polizei ausdrücklich davon abgeraten hat. Wir hören im Hintergrund die Durchsagen.
5: Das Einzige, was hier passiert, ist, dass ihr auf Kräfte von uns trefft, die das verhindern werden, dass dieses Feld verlassen wird. Das Ganze auch unter Einsatz von Pfefferspray und Schlagstock. Das wollen wir vermeiden. Die Einzigen, die hier euren Protest wahrnehmen, sind ein paar Feldhasen.
2: Soweit die Einschätzung bzw. die Aufnahmen einer Außenreporterin von uns, die gerade in Gottstedt westlich von Erfurt in einem kleinen Ort sich befunden hat. Und wir haben es eben gerade schon in dem Gespräch mit der Sprecherin vom rechtsanwaltlichen Notdienst gehört. Eigentlich sollte die Situation, dass der Großteil der Delegierten der AfD bereits auf der Messe ist und laut Eigenaussagen der AfD der Parteitag damit auch beschlussfähig ist, die Blockaden und vor allen Dingen das Vorgehen der Polizei gegen die Blockaden bzw. Sitzversammlungen gemäßigter sein. Mhm. Inwiefern das sich tatsächlich jetzt auch in Realität umsetzt. Das werden wir jetzt weiterhin verfolgen. Wir wollen jetzt aber gleich nochmal unseren Blick auf die Messe richten. Dort hat zumindest laut Plan offiziell das Programm auf der Bühne schon angefangen. Es sind auf jeden Fall zehntausende Menschen an der Messe, laut Presseberichten vor Ort. Wir werden gleich mal schauen, wie viele Leute es sind, beziehungsweise ja, wie die Stimmung an der Messe ist auf dem der großen Gegenkundgebung vom Deutschen Gewerkschaftsbund.

0: Während wir im Hintergrund ein bisschen Musik zu hören war, habe ich noch mal ein bisschen rumtelefoniert und freue mich jetzt, Gregor Gallner wieder am Telefon begrüßen zu dürfen, der oben an der großen Kundgebung, an der Hauptkundgebung an der Messe ist. Schönen guten Morgen, Gregor.
1: Hallo, hallo.
0: Wir haben ja eben schon vor anderthalb Stunden in etwa telefoniert. Da wart ihr noch als Orga-Team der Kundgebung relativ alleine an der Messe. Wie ist denn die Situation jetzt vor Ort? Seid ihr immer noch alleine?
1: Na, vorher war es ja so schön und jetzt ist es sehr, sehr, sehr schön, weil schon sehr, sehr viele Menschen hier oben sind. Der große Demozug aus der Stadt mit sehr vielen Menschen ist irgendwie angekommen. Die Leute suchen alle ihre Plätzchen, es wurden schon die Auflagen verlesen und das Programm startet jetzt so langsam.
0: Wir haben vor allen Dingen von den Leuten, den Protestierenden aus den Sitzversammlungen um Erfurt herum und auch von unseren Außenreporterinnen ein relativ gemischtes Bild bekommen von Aktionen, friedlich im Sinne von, die Stimmung ist dort vor Ort friedlich und auch der Kontakt mit der Polizei ist relativ okay, bis hin zu auch übergriffigen Verhalten der Polizei. Wir haben auch schon gehört, dass DemobeobachterInnen und auch anwältliche BeraterInnen auch teilweise von Polizei angegangen wurden. Wie ist denn die Stimmung bei euch oben? Wie nehmt ihr das gerade wahr?
1: Na, man merkt schon eine Anspannung und es findet sich alles noch so gerade und wir sind da aber in Kommunikation auf jeden Fall. Aber wir wollen auf jeden Fall, dass unsere Veranstaltung hier oben an der Messe ein sicherer Raum für alle ist.
0: Ihr habt ein großes Programm auf der Messe vorbereitet. Also neben RednerInnen wird auch Musik sein. Was sind denn vielleicht so jetzt die ersten Punkte, die Leute erwarten wird?
1: Was, glaube ich, so Highlights sind, die jetzt heute Vormittag sind. Also es wird zum Beispiel Jens-Christian Wagner aus Buchenwald wird sprechen. Es wird Matthias Quent sprechen. Heute Mittag kommen dann noch Jasmin Fahimi, die Vorsitzende des Deutschen Gewerkschaftsbund, aber verschiedene Bundestagsabgeordnete. Und musikalisch geht es mit der Band Donata heute los, mit bisschen Glam-Pop für alle und geht dann weiter mit toller Chormusik. Ich glaube, alle haben die Rotkehlchen mitgekriegt, da sind wir wahnsinnig gespannt und freuen uns auch super auf den Auftritt.
0: Vielen Dank, Gregor, erstmal für die Einschätzung. Das wird sicherlich nicht das letzte Mal gewesen sein, dass wir mit euch telefonieren, für euch starten jetzt sozusagen tatsächlich der schöne Teil, hoffentlich mit einem bunten Programm, mit vielen, vielen Menschen, mit denen ihr da oben an der Messe sein werdet. Vielen Dank erstmal für die Einschätzung, Gregor, und vielleicht oder sicherlich bis später.
1: Alles klar, bis dann, ciao.
0: Das war Gregor Gallner, der oben auf dem Messegelände, auf dem Hauptkundgebungsort der Gegenproteste ist. Und wir haben gehört, es gibt Musik, aber es gibt nicht nur Musik auf den großen Bühnen, sondern auch in diversen anderen Orten, auch bei den Sitzversammlungen gab es Musik, Donata.
2: Genau, wer schon mal auf Demos unterwegs war, hat sie vielleicht schon mal gehört, und zwar die Rhythms of Resistance, also eine aktivistische Percussion-Band oder eine Trommlergruppe, die sind auch unterwegs. Und da haben wir zwei kleine Eindrücke, einmal von kurz vor 8, also so 7.50 Uhr ungefähr, aus Hochheim in der Poststraße. Das ist ein kleines Trommler-Interview. Und ein bisschen später geht es dann um 8 Uhr, also da kam die Nachricht halt rein, um 8.07 Uhr geht es um Trommelei als Musikalternative. Rhythms of Resistance.
3: Bitte. Wir sind von Rhythms of Resistance. Wir supporten eigentlich weltweit Demos, immer in Pink und Silber, das ist unser Motto. Und macht richtig Spaß und Laune hier, obwohl es früh am Morgen ist.
4: Wie lange seid ihr schon hier?
3: Boah, wir sind, glaube ich, so gegen 6 angekommen. Und wie spät es jetzt ist, weiß ich nicht.
4: Stark. Ja. Ihr seid auch an der Messe später noch, etc. Seid ihr mehrere Teams?
3: Genau, also wenn ihr heute in Erfurt unterwegs seid, ihr werdet auf jeden Fall viele von uns sehen. Und es kann sein, dass euch auch so eine Meute an 100 Leuten begegnet, die alle pink und silber angezogen sind. Wir sind hier eigentlich nur eine kleine Fraktion, wenn man sich das anguckt. Aber auf die noch zu erleben, da hätte ich auch richtig Lust.
4: Auf jeden Fall. Muss man bei euch eigentlich professionell die Instrumente spielen oder wie ist die Auswahl?
3: Nee, also wenn ihr da Lust drauf habt und mitspielen wollt, kommt einfach mal dazu. Es gibt eigentlich in jeder Stadt oder jeder größeren Stadt regelmäßige Proben. Da gibt es meistens eine E-Mail, an die man sich wenden kann, Rhythms of Resistance, oder schaut auf Instagram, Internet, da findet man meistens was. Und kommt dazu, also braucht gar nichts dafür.
4: Alles klar. Was ist noch deine Hoffnung für diesen Tag?
3: Meine Hoffnung ist, dass wir heute ein starkes Zeichen hier setzen zusammen mit Widersetzen, mit allen, die irgendwie an der Aktion dabei sind, die bei den Demos dabei sind, die mit dem Fahrrad hier nach Erfurt kommen. Ich habe einfach richtig Lust, dass heute mehr gelbe Westen zu sehen sind als alles andere.
4: Alles klar, vielen Dank.

0: Das war die Trommelei von Rhythm of Resistance. Ihr habt es kurz gehört. Wir hören jetzt tatsächlich mal wieder ein bisschen Musik. Es wurde jetzt sehr viel geinterviewt und Berichte gespielt. Ich heiße Donata und jetzt kommt Musik von der Band Donata. Es ist nicht meine Band. Donata steht für Glitzer, Funk, Pop. Hier brettern treibende Gitarren, brutale Bässe und knallende Synthes ungefiltert nach vorne. Formale Fonten serviert die Band große Melodien ohne Angst vor Kitsch, mit einem Vibe, der absolut tanzbar und schillernd ist. Hier wird getanzt, nicht relativiert.
1: Und wer die live sehen möchte, der kann hoch zur Kundgebung an der Messe direkt gehen, zur großen Gegenkundgebung, denn da wird es neben den vielen Redebeiträgen auch Musik geben und eine Band, die da eben auch ist, ist Donata.
0: Und zwar um 9, 10 Minuten.
1: Vielleicht mit ein bisschen Verzögerung. Auf jeden Fall hören wir jetzt Du schreibst mich ab, ich schreibe dir ein Lied von Donata.

0: across the border war das und ich wollte jetzt eigentlich
1: gerade runterziehen.
0: Ich wollte gerade runterziehen, habe dann aber festgestellt, dass da noch die Klänge von Bella Ciao zu hören waren. Ein Lied, was man, glaube ich, öfter an diesem Tag hören wird, unter anderem sicherlich auch von den Rotkehlchen. Das ist mir zu Ohren gekommen, der antifaschistische Chor, der auch an der Messe heute noch singen wird. Neben den Kundgebungen, die derzeit in der Innenstadt teilweise noch vorbereitet werden, am Hirschgarten und am Anger fängt es um 10 an, genauso am Theaterplatz, gibt es aber derzeit eben, wie schon gesagt, auch eine Kundgebung an der Erfurter Messe und es passiert natürlich auch noch einiges bei den Sitzversammlungen außerhalb, Donata.
1: Genau, und wir haben ein kleines Interview mit der Bündnissprechperson Noah aus dem silbernen und dem pinken Finger, das sind diese Strukturen für den Widersetzen, die sich zusammenfinden und zwar von der Binderslebener Straße vor ungefähr 10 Minuten, also sehr aktuell.
2: Hallo, wir stehen hier gerade mit der Bündnissprechperson von Widersetzen, Noah. Wir sind im silbernen pinken Finger und wir wollten einfach mal die Lage erfragen. Noah, was kannst du uns gerade so erzählen? Wie würdest du einschätzen die Situation im Finger, aber auch die allgemeine Situation?
3: Hi, ich bin Noah vom Bündnis Widersetzen. Genau, ich bin hier beim Pinken und Silberfinger. Aus ganz Deutschland sind wir mit ganz, ganz vielen Fingern heute unterwegs, um den AfD-Parteitag zu blockieren. Und seit frühestem Morgen ist die Autobahn 71 blockiert, ist die B7 blockiert und am Gotha-Platz sind hunderte Menschen. Damit sind die zentralen Zufahrtswege seit Stunden blockiert. Das ist ein Riesenerfolg und das brauchen wir, weil die AfD ist eine faschistische Partei, die gefährlich ist. Die planen Massendeportationen und einen faschistischen Staatsaufbau in diesen Messehallen und es darf nicht stattfinden. Und wir sind heute auch alle hier, weil wir wissen, die regierenden Parteien leisten der AfD gerade Vorschub mit ihrer autoritären, rassistischen und unsozialen Politik. Mit dem sozialen Kahlschlag ebnen sie den Weg für den Faschismus. Und wir wissen alle ganz genau, vor 100 Jahren hat der NSDAP-Parteitag nicht weit von hier stattgefunden und damals gab es nicht genug Widerstand, um den Faschismus aufzuhalten. Und wenn wir aus der Geschichte gelernt haben, dann wissen wir, dass solche Treffen nie wieder stattfinden dürfen.
2: Kannst du uns noch sagen, wie fühlst du dich gerade in der Situation? Also es ist ja für dich auch voll belastend, du musst wahrscheinlich viel sprechen, du hast viel Orga-Sachen, um die du dich kümmern musst. Magst du immer sagen, wie es dir gerade so individuell geht?
3: Mir geht's richtig gut. Also tatsächlich ist es super nice. Hier sind zehntausende Leute, für die ich sprechen kann. Und ich weiß, ich kann so eine von vielen Stimmen sein dieser antifaschistischen Bewegung, die wir aufgebaut haben. Wir haben in den letzten 2 Jahren über 80 Ortsgruppen gebildet. Heute sind über 250 Busse angereist mit uns. Zehntausende Leute, die bereit sind, zivilen Ungehorsam zu leisten. Die sehen und genauso wie ich teilen, dass wir für eine bessere Gesellschaft einstehen müssen. Dass eben heute schon tagtäglich Gewalt überall passiert. Durch die Regierungspolitik, durch die GEAS-Reform, durch rassistische Abschiebungen, aber auch durch einfach den Alltag, durch deutsche Polizisten, die schwarze Menschen erschießen, ohne jeglichen Grund, einfach weil sie Rassistinnen sind. Und all das wollen wir stoppen. Wir wollen eine andere Gesellschaft und wir tragen voll die Hoffnung in uns. Und ich glaube, alle mit mir wissen, diese Aktionen tragen so viel Emotionen, die machen uns so viel Hoffnung und die stärken uns. Und ich weiß, dass alle Menschen das hier mitnehmen. Gerade hier so, die Sonne geht auf, ich sehe hunderte Gesichter von schönen Menschen. Und ich glaube, mir geht es mega gut.
2: Toll, das freut uns natürlich zu hören.
4: Kannst du noch was zu dem Finger sagen jetzt hier, zu dem, was hier abgeht oder wie es vielleicht auch weitergeht? Oder ist es einfach gerade eine unsichere Situation?
3: Was ich weiß, ist, wir sind heute Morgen zu dem Finger dazugekommen. Die sind ausgestiegen. Ich kann es ehrlich gesagt nicht sehen. Ich schätze, hier sind auf jeden Fall über 1000, ich weiß nicht, ob 2000 Leute in den beiden Fingern. Wir sind hier auf einer Zufahrtsstraße zum Messegelände, die blockiert wird und gerade fangen Leute an, sich hinzusetzen. Also vielleicht sind wir gerade auch schon am genau richtigen Ort und blockieren hier den Faschisten den Weg. Und wie es heute weitergeht, kann ich euch auch noch nicht weiter sagen. Aber ich glaube, schon jetzt ist das ein Riesenerfolg für uns, dass so viele hier sind, dass wir uns alle gemeinsam widersetzen und dass wir die antifaschistische Bewegung heute in Erfurt laut und stark machen.
0: Das sagt Noah, Bündnissprecherin, im Gespräch mit einer unserer Außenreporterin am Binderslebener Knie. Und hier im Studio wird es gerade wieder ein bisschen voller. Mhm. Neue Menschen kommen hinzu. Wir spielen erstmal eine Musik und dann verraten wir euch, wer hier eigentlich ist und warum der und die und alle sowieso hier sind. Florence and the Machine and Dog Days are over.

0: Florence and the Machine war das gerade und ihr hört die Sondersendung zu den Protesten gegen den AfD-Bundesparteitag hier bei Radio Frei aus Erfurt, aber wir werden auch gehört bei Radio Korax in Halle, bei Radio Plau in Leipzig, beim Freien Senderkombinat in Hamburg, bei Radio Swupfort, beim Rundfunkkombinat Sachsen, bei Radio Flora, Radio Unerhört Marburg, dem Freien Radio Stuttgart, der Wüstenwelle, Hochschulfunk Ilmenau, Radio Lotte, Radio T aus Chemnitz und dem Querfunk. Jede Menge Radios haben hier gerade zugeschaltet. Jede Menge von uns sind draußen in der Stadt und um die Stadt unterwegs. Und jede Menge Leute kommen hier auch immer mal in die Studios rein und lösen die anderen ab. Und wir begrüßen jetzt hier im Studio Carsten und John. Guten Morgen, ihr beiden.
1: Guten Morgen. Im Übrigen bin ich der Meinung, dass es besser gewesen wäre, wenn Weimar die Landeshauptstadt geworden wäre. Und für all die, die du jetzt genannt hast, die wissen ja nicht, wie Thüringen ist ja klein. Ist eines von den schwierigen Bundesländern und Erfurt hat da nie so richtig dazugehört, weil wir gehörten zu Preußen, eigentlich keine richtigen Thüringer, und eine echte Landeshauptstadt wäre Weimar gewesen. Da wäre auch dieser Parteitag, hätte viel besser dahin gepasst und so, und ich hätte ausschlafen können, also wir hätten die ganzen Spuk hier nicht gehabt und ich hätte nachts gut schlafen können, weil das war ja nachts unerträglich, die Hubschrauber.
0: Du hast schon jede Menge Hubschrauber mitbekommen.
1: Ja, und ich konnte nicht schlafen, da dachte ich mir, wie mache ich das mit dem John zusammen und wie wird das alles laufen und so, und dachte ich, ich lasse es auf mich zukommen, aber letztlich dachte ich, Weimar wäre besser gewesen. Nun sind wir hier in Erfurt. Was soll's?
0: Und ohne deinen genauen Wohnort zu sagen, aber du wohnst ja eher im Osten der Stadt.
1: Hanseviertel.
0: Und das heißt, die ruhigere Zone, oder wie war denn dein Weg hierher von ganz zu Hause ruhig bis hierher?
1: Ganz entspannt. Aber wie gesagt, da waren ja die Hubschrauber dann schon weg, weil es ja alle, hat sich ja alles erledigt. Und jetzt bin ich ganz ruhig hierher geradelt. Extrem entspannt.
2: Ja. Das also ist die ja Innenstadt ist ruhig.
1: Die Innenstadt, also dieser Teil der Innenstadt, da wo die Halbreichen und Halbschönen wohnen, weiß ich nicht, wo es da ist, aber ich bin ja so Richtung Nord, bisschen Hanseviertel, da ist es absolut ruhig.
0: Hm. Ja. John, wie war denn dein Vormittag? Vormittag hatte Frank eben gesagt, ich würde mal sagen morgen. Wie war denn dein Morgen bisher? Du hast in der Redaktion vor allen Dingen gearbeitet.
3: Ja, ich bin halt einfach nur hergekommen und dann habe ich in der Redaktion gesessen, dann habe ich ein bisschen Sachen rausgeschnitten und ein bisschen mich drum gekümmert über so Nachrichten, die reinkommen von unseren Satelliten und die irgendwie zur Verfügung zu stellen. Also ja, einfach in der Redaktion sitzen, mitarbeiten, nichts Spektakuläres, würde ich jetzt sagen.
0: Das heißt, ihr habt jetzt auf jeden Fall Energie, um die nächsten 2 Stunden hier den Überblick zu behalten.
1: Wir versuchen das und schön, dass ihr hört, dass ihr dabei seid, und wenn ihr draußen seid, habt ihr vielleicht mobile Geräte oder hört den Stream, und zu Hause zu bleiben ist auch legitim. Es ist ja alles legitim. Wer nicht raus will, soll nicht rausgehen. Aber es gibt eben schöne Orte, wo gesungen wird, wo auch was los ist. Gerade im Theatervorplatz wird gerade aufgebaut. Also wer sich nicht in diesem Sinne widersetzen will, dass er sich hinsetzen will, sondern lieber aufstehen und irgendwo hingehen, geht das natürlich auch. Da gibt es extrem viele Orte in ganz Erfurt.
0: Und man muss vielleicht an der Stelle auch sagen, diese ganze Infrastruktur, die diese Proteste überhaupt ermöglicht, die gibt es ja natürlich auch an den verschiedensten Orten. Es werden Lebensmittel vorbereitet, es werden Pizzen gebacken, es wird Wasserversorgung irgendwie sichergestellt, und an diesen vielen Orten gehen auch Grüße raus. Ich glaube, wir werden dort auch gehört.
1: Und es ist extrem erstaunlich, wie gut die Infrastruktur, wie gut die Logistik ist, und da finde ich, das ist eine Generationenfrage, das sind wirklich flexible, coole, junge Leute, die Technik sich zu eigen gemacht haben und wirklich gut und unterwegs sind. Und da erinnere ich mich an einen alten Spruch von einem Freund, der in Frankreich aus der Protestbewegung kommt, der sagt, Carsten, der politische Kampf muss Spaß machen. Ich wusste damals nicht, was er meint. Wir hatten ja eh immer Spaß, aber das muss man sich erhalten. Also sich nicht runterziehen lassen und sagen, okay, wir haben letztlich doch Spaß, obwohl das Thema furchtbar ist, aber wir lassen uns irgendwie die Laune nicht verderben. Wir halten zusammen. Das ist letztlich Solidarität, oder?
0: Auf jeden Fall, das ist gelebte Solidarität, und das ist, glaube ich, auch irgendwie der einzig mögliche Weg, um ein bisschen gesund und auch sich nicht selbstzerstörerisch irgendwie hier durchzuschlängeln.
1: Ihr habt jetzt erstmal Feierabend, oder was macht ihr beide jetzt?
2: Ich gehe zurück in die Redaktion und schneide.
0: Wir versuchen euch ein bisschen mit den anderen Leuten, die auch hier gerade in der Redaktion sitzen, zuzuarbeiten, zu koordinieren. Mal sehen, vielleicht schnappe ich nachher auch noch mal mir eine Flasche Wasser und eine Banane und werde mal an eine der vielen Plätze hier in der Innenstadt gehen. Hirschgarten, Anger, Theaterplatz, du hast es gerade gesagt, fangen ab um 10 die Programme an. Viele, viele, viele interessante RednerInnen werden da auch vor Ort sein.
2: Und in den Kirchen ist auch immer ein Ruheraum.
1: Und für die außerhalb von außerhalb hören, noch nie in Erfurt waren oder selten in Erfurt waren, das ist so schön, dass das alles fußläufig und radmäßig gut zu erlaufen ist. Also du bist von A nach B in einer Viertelstunde mit dem Rad zu Fuß, nicht längere Fußwege als 20 Minuten, eine halbe Stunde. Das ist das Schöne, dass alles so zusammen ist. der Stadtkern. Das ist alles sehr, sehr gut zu erreichen.
0: Und mit diesen Worten würde ich sagen, verabschieden wir zwei uns, würden euch aber, auch wenn du gerade eben gesagt hast, man muss mit guter Laune an Sachen rangehen, Carsten, gibt es aber auch Leute, die zu Recht vielleicht auch ein bisschen schlechte Laune haben, weil es ja doch irgendwie auch unser aller Leben betrifft. Und eine unserer AußenreporterInnen hat mit einem verärgerten Anwohner gesprochen und worüber der sich ärgert, das können wir jetzt mal erfahren.
4: Ja, weil was hat das eigentlich noch mit widerstandslosen Protest zu tun? Die verhindern Rettungsfahrten, die verhindern Fahrten zur Arbeit. Das hat doch nichts mehr mit widerstandslos zu tun. Ja? Mhm. Ich lehne das also voll ab, hundertprozentig.
5: Ja. Ja. Aber können Sie den Grund verstehen, warum hier Menschen heute in Erfurt zusammenkommen?
4: Nein, den kann ich nicht verstehen, um es eindeutig zu sagen. Ja, das ist doch... In einer politischen Auseinandersetzung sollten Argumente zählen und nicht, das ist Gewalt.
5: Mhm. Ja. Das heißt, für Sie sollte, wie würde für Sie eine Protestform, mit der Sie als Anwohner glücklich wären, aussehen?
4: Ja, zumindest kann man doch nicht die Straßen blockieren, das ist doch, ja, das ist Gewalt. Mhm. Das hat mit gewaltfreien nichts zu tun.
3: Siehst du das ähnlich, Carsten? Ist das Gewalt, wenn Straße blockiert wird?
1: Nö. Gewalt ist ja immer die Frage, ob jemand zu Schaden kommt, ob jemand körperlich zu Schaden kommt, ob jemand mental zu Schaden kommt. Gewaltfreie Gewalt ist Gewalt. Nee. Hat damals schon Konstantin Wecker gesungen.
3: Ja, Konstantin Wecker, weiß ich nicht, ob wir den jetzt zitieren müssen, ist vielleicht nicht so gut gealtert, aber ich finde aber auch irgendwie, also ich meine, man soll ihm seine Meinung lassen, ne? Aber das einfach sich hinsetzen, dass das schon Gewalt wäre, weiß ich nicht, ist für mich, Gewalt fängt für mich woanders an.
1: Sozusagen. Ihr hört den Freien Rundfunk Erfurt International. Das ist eine Sondersendung zu den Protesten gegen den AfD-Parteitag hier in Erfurt, in der Landeshauptstadt von Thüringen. Und Radio Frei begleitet es noch einige Stunden. Wir werden mit Menschen sprechen, die in der Stadt unterwegs sind, die was tun wollen, die sich entweder aufregen, die auch aus einer Hilflosigkeit, aus einer Ratlosigkeit her was tun oder sagen, ich will mich tatsächlich widersetzen, ich will das alles nicht, ich bin sauer oder ich bin fröhlich. Manchmal geht das ja auch zusammen.
3: Ja, klar. Gerade sauer macht lustig, also von daher geht immer zusammen. Wollen wir mal erstmal Musik machen und uns ein bisschen sortieren, Carsten?
1: Natürlich, und wir hören was von der wunderbaren Nina Hagen.

0: Ihr hört den Freien Rundfunk Erfurt International und wir sind in der Stadt unterwegs, Menschen von Radio Frei, Satellitinnen und Satelliten, und jetzt spreche ich mit einem Menschen, der singen wird demnächst. Hallo Steffen, hörst du mich?
1: Ja, hallo, ich höre dich sehr gut.
0: Ja, wunderbar. Ist denn deine Stimmung auch gut? Wie geht's dir?
1: Ja, meine Stimmung ist auch gut. Ich laufe gerade zum Gothaer Platz und treffe mich dort mit vielen, vielen Menschen hier in Erfurt, die gemeinsam einen antifaschistischen Chor aufgebaut haben, die Rotkehlchen.
0: Aha.
1: Und genau. Und unser Ziel ist heute, an der Kundgebung auf dem Messeparkplatz zweimal zu singen, um der AfD zu zeigen, was wir von ihr halten.
0: Aha. Singt ihr verstärkt oder singt ihr aus reiner Kehle ohne Verstärkung?
1: Ja, das weiß ich gar nicht so genau, aber ein bisschen verstärkt wohl. Es gibt dort oben eine Bühne und auf der Bühne gibt es wohl so Überkopfmikrofone, aber wir passen gar nicht komplett auf die Bühne drauf als Chor. Also ein Teil des Chors steht auf der Bühne und die anderen davor, und ja, da singen wir dann halt nicht direkt verstärkt. Mal schauen. Ich weiß es auch noch nicht, wie das wird, weil wenn da sehr, sehr viele Menschen sind und es ist im Freien, dann könnte es manchmal schwierig werden, ob das dann auch von allen gut zu hören ist. Ja.
0: Was singt ihr denn für Lieder im antifaschistischen Chor Rotkehlchen?
1: Naja, also schon natürlich so Lieder mit Bezug zum Thema. Zum Beispiel Bella Ciao singen wir, aber auch Schrei nach Liebe von den Ärzten. Drei rote Pfiffe, ein Lied, was vielleicht viele nicht so gut kennen. Das ist, da geht es um die Geschichte einer Partisanin aus der Nazi-Zeit. Ja, so, aber es ist nicht sehr viel. Wir singen in zwei Blöcken so, immer so drei, vier Stücke. Aber schon im Grunde mit Bezug zum Thema, ja. Mhm.
0: Wie viele Leute sind denn da in so einem Chor?
1: Ja, ich habe jetzt nicht gezählt, aber ich würde mal schätzen, über 100 sind wir schon. Ich hoffe, dass alle kommen heute.
0: Wie kommt man jetzt dann hoch zur Messe? Da gibt es einen Demonstrationszug oder wie fährst du da mit dem Rad hin? Wie läuft das?
1: Nee, wir laufen jetzt gerade und ich bin selbst gespannt. Also es gibt ja zwei Demonstrationszüge, die am Hauptbahnhof jeweils starten. Und ich vermute, weil wir treffen uns jetzt gleich 9:45, ist es ja im Grunde hier auf dem Gothaer Platz. Ich bin jetzt 200 Meter davor, ich höre auch schon Musik. Und ich vermute, wir warten auf den Demonstrationszug, der 10 Uhr vom Bahnhof kommt. Und schließen uns dem an und gehen dann den Weg hoch zum Parkplatz neben der Messe. Ich nehme mal an, dass da jetzt, also hier sind auch sehr viele andere Menschen um mich herum schon, die Richtung Gothaer Platz laufen, die wahrscheinlich alle jetzt da zu dieser Demonstration sich anschließen wollen oder eben zu der Kundgebung oben. Also die Demos enden ja oben bei der Kundgebung auf dem Messeparkplatz. Und ja, wir laufen da hoch halt, genau. Bin jetzt auch durch die ganze Stadt gelaufen. Ich konnte es da nicht so gut einschätzen. Interessant ist, die Stadt ist wirklich gespenstisch leer. Aha. Also die Stellen, an denen sonst viele Menschen sind. Wir sind gerade über den Domplatz gegangen. Da ist, ja, das fühlt sich gar nicht an wie ein Samstagmorgen. Das ist so, es erinnert mich so ein bisschen an die alten DDR-Zeiten, wo Sonntag die Stadt so ausgestorben war.
0: Ja. Nochmal abschließend zum Gemeinschaftsgefühl. Also bei Demonstrationen habe ich ja so ein Unwohlsein, wenn sich dann so eine aufgebrachte Masse entwickelt. Singen ist ja schön. Wie fühlst du dich denn in großen Menschenmengen?
1: Ja, auch ambivalent. Das stimmt schon. Ich kann es mal schauen, wie es jetzt ist. Also wenn es dann sehr, sehr eng wird und wenn du zum Beispiel das Gefühl hast, ich komme hier auch gar nicht weg, falls irgendwas ist, dann ist es schon manchmal mulmig. Jetzt sehe ich auch übrigens die ersten Polizei. Autos und Menschen in Uniform, ja. Aber an sich habe ich jetzt kein schlechtes Gefühl. Ich denke auch, also hier bei der Demonstration und Kundgebung, da wird nicht viel passieren. Hier wird ja nicht blockiert, sondern es geht ja hier darum, eine große Demonstration zu machen, um zu zeigen, dass man halt nicht dafür ist, was heute hier in Erfurt passiert. Eine Partei, die ziemlich sicher verfassungsfeindlich ist, dass die hier normal ihren Parteitag abhalten kann. Ich glaube, darum geht es, dass viele zeigen wollen, nee, das sind wir eigentlich nicht in Ordnung so.
0: Ohne dein Alter zu nennen, du warst ja damals bei der Gründung von Radio Frei, ist in den 90ern ein großer NPD-Parteitag hat hier stattgefunden. Das war gerade in der Zeit, als Radio Frei angefangen hat, vor über 30 Jahren. Siehst du da Parallelen?
1: Ah ja, das ist eine interessante Frage. Ist mir noch gar nicht in den Sinn gekommen heute, aber ich glaube weniger, weil ich denke, also was mir als erstes einfällt, damals waren die Zustände viel, viel chaotischer. Also Ich meine, hier gibt es ja jetzt mittlerweile nicht nur von uns, also Menschen, die auf Demonstrationen gehen, sondern auch von den Polizei- und Ordnungskräften natürlich ganz andere Erfahrungslevel, was an solchen Tagen wie passiert. Und meine Erinnerung damals, 1990, das war sehr chaotisch. Also ich weiß, das waren sehr, sehr viele Menschen und wir sind da zum Teil gerannt oder auch relativ schnell in so eher ruppige Auseinandersetzungen gekommen. Wir sind ja, ich erinnere mich an eine Situation, da sind halt NPD-Abgeordnete im Grunde direkt ein paar Meter von uns entfernt, damals in dieses Kultur- und Freizeitzentrum am Moskauer Platz gegangen, um dort ihren Parteitag zu machen. Umringt quasi von 1000 und mehr Erfurter Menschen, die das überhaupt nicht gut fanden. Sowas gäbe es heute, glaube ich, nicht mehr. Das wäre viel klarer getrennt. Und die Stimmung war auch dann entsprechend aufgeheizt. Und ja, also das ist jetzt hier nicht so, wie es aussieht.
0: Läuft
1: hier ist
0: alles geordnet ab, zumindest an dem Ort, wo du bist. Lieber Steffen, schon deine Stimme, denn du musst noch singen. Die Rotkehlchen werden oben auf der Messe dann da sein. Ihr werdet singen mehrfach. Ich wünsche dir dennoch viel Freude und ein gutes Gefühl miteinander. Das war der Redakteur Steffen. Herzlichen Dank und bis bald.
1: Ja, bis bald.
2: Und Realitäten können ja sehr unterschiedlich sein, je nachdem, wo man sich befindet. Steffen ist gerade noch in einer ruhigen Zone und freut sich darauf, später vielleicht ein bisschen Spaß zu haben mit seinem Chor. Woanders ist es sogar schon recht lustig, zum Beispiel im Gelben Finger. Wir hören mal rein in Berichte von unseren SatellitInnen.
3: Ein Update zur Situation im Gelben Finger. Die Situation ist weiterhin relativ friedlich. Die Menschen sitzen gelassen zusammen. Die Polizei hat begonnen, Fotografien anzufertigen von den Demonstrierenden, weswegen gerade mit ein bisschen Rauch und Sichtblockaden gearbeitet wird. Aber gerade im hinteren Teil ist die Stimmung sehr gelassen. Man sieht Menschen jonglieren, mit der Frisbee spielen oder einfach nur nett zusammensitzen. Es wird hier ganz nach dem Motto gehandelt, man handelt so friedlich wie möglich, damit die Polizei keinen Grund hat, einen wegzuräumen. Das wurde auch mehrfach auf der Demonstration direkt umgesagt. Wir würden die teilnehmenden Zahl auf etwa 500 tendenziell zu mehr schätzen. Dementsprechend unsere vorherige Aussage zu der Teilnehmerzahl von 200 plus korrigieren.
0: Was ist der gelbe Finger, lieber John?
2: Ich habe es auch noch nicht so ganz verstanden. Soweit ich es verstehe, sind es verschiedene Demonstrationszüge oder Blockadeeinheiten oder wie auch immer, die von Widersetzen gegründet wurden und die sich an verschiedenen Stellen befinden. Also je nachdem, wo sie gerade sind, dementsprechend haben sie sich einen Namen gegeben und der Name ist dann halt entsprechend einer Farbe sozusagen. Wo ich gerade, oder hast du noch eine Nachfrage dazu?
0: Nee, ich habe es noch nicht ganz verstanden, aber es ist der gelbe Finger halt.
2: Genau, und wo ich gerade noch davon sprach, dass die Realitäten sehr unterschiedlich sein können. Beim gelben Finger hat man jetzt Spaß anscheinend. In Frienstedt scheint es anders zu sein. In Frienstedt heißt es, dass die Polizei vehement davor geht und zurückdrängt. Und auch da können wir uns mal einen Schnipsel anhören, den uns ein Satellit, eine Satellitin zugeschickt hat.
4: Wir stehen hier immer noch beim Orangenen Finger in Frienstedt und hier kam es jetzt zu einer Eskalation, bei der die Polizei mit Gewalt gedroht hat und Aktivisten zurückgedrängt hat. Und eine kleine Gruppe Aktivisten ist auch ausgebrochen aus dem Finger, hat versucht, über eine Straße zu gelangen, wurde dabei unterbrochen und einzelne Aktivisten wurden von Dorfbewohnern auch geschubst. Und jetzt steht die Fingerformation wieder hier in der Friedenstädter Straße um 9.09 Uhr.

im Radio zu grüßen, finde ich das Wunderbarste. Und wir grüßen natürlich die, die uns hören, die zahlreichen Hörenden, die am orangenen Finger die Sendung hören. Ein herzliches Hallo. Natürlich grüßen wir die Leute aus Halle, unser Schwesterradio, Radio Korax, Radio Blau aus Leipzig, Freisenderkombinat in Hamburg, FSK.

0: 90ern. Und da wurde das auf Mittelwelle übertragen. Und da hat ein CDU-Abgeordneter gesagt, diese linken Punkerfunker, die wollen doch nur bababa. Also, da waren wir doch linke Punkerfunker. Ich habe noch keinen einzigen Punk-Song so richtig gehört. Ich denke, wir sind linke Punkerfunker.
1: Das könnte sein, ja. Aber wir kommen aus der Vergangenheit zurück in die Gegenwart, in die Aktualität und haben jetzt so einen kleinen Nachrichtenblock hier. Uns werden so Sachen ins Pad geschrieben, die wir vielleicht mal durchgeben könnten.
0: Also ich mache mal die Polizeiinfos, es liegt mir sehr. Neue Blockaden am Brühler Herrenberg, ca. 200 Personen auf der Fahrbahn. In der Wartburgstraße, Kreuzburgweg, ca. 30 Personen.
1: Ja, und es heißt, dass wohl die Delegierten der AfD vor allem zwischen 4 und 5 Uhr angereist sind, halt weil sie auch sich vorbereitet haben und mitbekommen haben, dass Blockaden geplant sind. Trotzdem haben es wohl noch nicht alle geschafft. Es gibt die Nachricht, dass beim glitzernden Finger, wo auch immer der gerade ist, einige Autos noch einen Weg an den Blockaden von Widersetzten vorbeisuchen.
0: Dennoch sind sie beschlussfähig. Und nochmal eine interessante Geschichte, was die Pressefreiheit betrifft. Die Taz berichtet, dass nur Journalistinnen zur Messe kommen, welche eine Akkreditierung von der AfD selbst haben, damit die Partei selbst bestimmt, wer berichten darf, also direkt vom Parteitag. Die AfD hat direkt selbst akkreditiert und blockiert die Leute, die sie nicht haben wollen.
1: Ja, aber ich finde, das ist nichts Neues. Das hat man von anderen Parteitagen auch schon gehört. Es ist natürlich trotzdem rechtswidrig, ne? Aber also man kennt es sozusagen. Es wird berichtet, dass es für die AfD-Delegierten 4 Treffpunkte außerhalb der Stadt gab, von wo aus die Polizei sie am frühen Morgen rein begleitet hat, sodass der Parteitag pünktlich stattfinden wird. Und kann man ja dann, werden wir dann wahrscheinlich um 10 erfahren, ob das denn wohl so ist, weil der eigentliche Startpunkt des Parteitags soll heute um 10 sein.
0: Also in einer halben Stunde. Mit wem sprechen wir gleich? Mit Theresa Laus oder vorher noch widersetzen? Ein Bericht von 12 Blockaden mit 10.000 Menschen. Das kann man auf der Presseseite übrigens super organisiert. Telegram-Kanal, WhatsApp-Kanal, alles auch für die Presse. Und da steht eben 12 Blockaden und weitere Kleingruppen, die auch Wege dicht machen. Ja. Also Pressearbeit ist gut von Widersetzen, finde ich.
1: Genau, finde ich auch so. Wir wollen gleich sprechen mit Theresa Laus, die wir hoffentlich erreichen. Die hat wohl gerade eine Rede bei der Messe gehalten und ist Projektleiterin bei ESRA. Was ist ESRA?
0: Opferberatungsstelle bei Rechter, Diskriminierung und Gewalt. Und die machen auch einen guten Job, genau wie MOBIT. Es gibt viele zivilgesellschaftliche Initiativen, die das ganze Jahr über arbeiten und sehr lautlos arbeiten. Und denen jetzt Stimme zu geben, ist natürlich sehr wichtig.
1: Jo.
0: Wir hören ein Stück Move On.

0: Move as One, rät uns The Herbalizer, wo sich gerade nicht so viel bewegt, oder vielleicht doch, finden wir es heraus, ist die Messe, denn eigentlich ist das eine relativ statische Veranstaltung, so ein Parteitag, da wird sich eigentlich nicht viel bewegen und deswegen wird wahrscheinlich auch bei der Gegenkundgebung nicht so viel Bewegung sein, aber es werden Reden gehalten, unter anderem von Theresa Laus, der Projektleiterin von Ezra, das ist die Opferberatungsstelle bei rechter Diskriminierung und Gewalt, und die haben wir jetzt am Telefon. Hallo Frau Laus.
1: Hallo.
0: Einfach mal bei dem, was ich jetzt so anmoderiert habe, mal reingefragt, wie viel Bewegung ist denn da gerade oder steht man rum?
1: Also ich sag mal, es ist schon einiges an Bewegung da. Es war ja quasi bis, ich weiß gar nicht, wann die Zubringer-Demo angekommen ist, da muss es so um 8 Uhr, weiß ich nicht, noch was gewesen sein, und dann kamen auf jeden Fall sehr, sehr viele Menschen hier auf den Messeparkplatz. Das war schon mega cool zu sehen auf jeden Fall, weil davor war es noch sehr leer und jetzt ist hier auf jeden Fall einiges los. Also wir haben jetzt den ersten Redeblock quasi beendet und jetzt spielt auch die erste Band. Es gibt viele Infostände, sehr, sehr viele Menschen. Es ist aber auch noch Platz hier, also man kann auf jeden Fall auch noch vorbeikommen.
0: Mhm. Was würden Sie denn sagen, wenn Sie so einen Überblick haben, wie viele Leute sind denn ungefähr schon da?
1: Boah, das kann ich nicht sagen. Also ich glaube, ich bin total schlecht im Schätzen, aber es sind auf jeden Fall mehrere tausend Menschen.
0: Okay.
1: Es ist sehr viel, was hier so rumwuselt. Menschen sitzen, Menschen laufen, Menschen stehen, Menschen sind an den Ständen, Menschen holen sich Kaffee. Es ist auf jeden Fall einiges los.
0: Und ist davon auszugehen, dass die Aktionen, die Sie da machen und auch die Reden, die Sie halten, dass die nicht nur beim eigenen Publikum ankommen, sondern auch bei denen Sie eigentlich zugedacht wären?
1: Das kann ich nicht sagen, aber ich glaube, es geht ja auch darum, Menschen hier nochmal irgendwie Sachen mitzugeben und ich glaube auch nochmal verschiedene Perspektiven zu teilen. Also es war vor mir beispielsweise auch ein Redebeitrag des Queerweg, wo über auch Erfahrungen von queeren Menschen, auch queeren Geflüchteten quasi ganzen Problemlagen besprochen worden ist. Und ich glaube, das ist auch was Leute hören können, die quasi sich auch mit den Themen schon beschäftigen. Und ich habe auch das Gefühl, es ist eine sehr bunte Mischung aus Leuten, aber ich kann mir auch vorstellen, dass auch einige der Reden und vor allem die Musik nebenan in der Messehalle ankommen.
0: Hm. Jetzt beim Stichwort Inhalte, Sie haben ja selber gerade eine Rede gehalten, können Sie da vielleicht nochmal, weil wir haben es jetzt leider nicht live übertragen können, nochmal so die Keypoints nochmal uns mitgeben, was war Ihnen wichtig mitzugeben?
1: Ja, ich glaube, was wir ja, also wir sind ja eine Beratungsstelle, vielleicht nochmal wichtig zu sagen, nicht für Diskriminierung, sondern für Rechte tatsächlich physische Gewalt und Bedrohung. Und es ist ja so, dass wir seit Jahren auch eine Eskalation auch dieser Gewalt erleben. Also vor allem seit 2015 mit den rassistischen Mobilisierungen auch hier in Erfurt, die auch im Maßgeblichen durch die AfD organisiert und vorangetrieben worden sind. Und auch was das mit einem politischen Klima macht und wie auch solche Parteien da reinwirken und auch was es für eine Wirkung auf die Situation von Betroffenen hat. Und ich glaube, es ist uns auch wichtig, heute hier zu reden, weil natürlich immer wieder gesagt wird, politisch neutral sein. Wir finden nicht, dass es politisch neutral ist irgendwie, oder man sollte nicht politisch neutral gegenüber rechter Gewalt sein, sondern es ist unser Auftrag, uns da auch zu positionieren. Und ich glaube, hier auch heute irgendwie ganz klar zu widersprechen und auch Haltung zu zeigen. Ich würde sagen, das sind so zentrale Punkte. Aber es geht natürlich für uns vor allem um die betroffenen Perspektive, weil ja das ist, womit wir eigentlich in der alltäglichen Arbeit auch zu tun haben.
2: Mhm. Frau Laus, wir hatten hier in der Anmoderation eine Diskussion, einen Streit darüber, was eigentlich Gewalt ist, wo fängt Gewalt an, auch psychische oder physische Gewalt. Wie ist denn Ihre Gewaltdefinition?
1: Unsere Gewaltdefinition, also das, ne, wir sind halt keine Antidiskriminierungsberatungsstelle und ich weiß, dass es quasi unterschiedliche Gewaltdefinitionen gibt, aber wir sind zuständig für quasi physische Gewalt beziehungsweise auch Bedrohung, weil die konkrete Gewaltandrohung in der Regel genau solche Folgen haben können wie konkrete physische Angriffe. Und ich glaube, das Problem ist natürlich, ne, also ich weiß, dass Gewalt auch Beleidigungen und Mikroaggressionen sein können. Aber wir müssen quasi für unsere Beratungsstelle auch im Rahmen sagen, dass wir natürlich da eine begrenzte Zuständigkeit brauchen, weil es einfach auch mit einer Expertise zu tun hat, die wir beispielsweise im Bereich von Antidiskriminierung nicht haben. Und dafür gibt es dann andere Stellen, wo man hingehen kann.
2: Es wird ja immer wieder betont, dass der Protest friedlich bleiben soll und gewaltfrei. Gibt es sowas wie gewaltfreien Protest? Wie schätzen Sie das ein?
1: Also scheinbar gibt es den ja. Ich sehe ihn ja. Ja. Auch sich irgendwie auf eine Straße zu setzen, ist aus meiner Perspektive ein gewaltfreier Protest, aber es ist auch gar nicht meine, also ich muss mich dazu auch gar nicht positionieren hier in der Form, aber ich glaube, dass es den auf jeden Fall gibt. Also das kann man sehen, wenn man hierher kommt und das ist, genau.
0: Mich würde noch interessieren, Sie haben jetzt sozusagen eine Rede gehalten. Ich nehme an, das ist nicht unbedingt Ihr normaler Arbeitsalltag, aber ist denn Ihre Struktur, Ihre Initiative, Ihr Verein, wie auch immer, gerade aktiv? Also sind Sie gerade ansprechbar, auch als Ezra sozusagen?
1: Jetzt hier heute? Naja, ich würde sagen, ich bin eigentlich immer ansprechbar als Ezra. Aber das ist natürlich so, ne, dass wir das irgendwie aus einer persönlichen Haltung heraus hier auch machen. Und ich glaube, wir haben auch gesagt, wenn quasi hier Angriffe passieren, kann man uns natürlich auch immer erreichen. Und wir versuchen dann auch für Menschen da zu sein.
0: Aber es ist wahrscheinlich dann doch eher was im Nachhinein passiert, wo man im Nachhinein sich dann bei Ihnen meldet, oder?
1: Genau, das ist wahrscheinlich. Also ich glaube, wir sind jetzt hier nicht sichtbar als Ezra-Mitarbeitende unterwegs und ich würde sagen, gerade bin ich auch nicht um den Dienst.
2: Dennoch, danke für eure Arbeit. Das ist sicher eine anstrengende Arbeit, wo ihr zusammenstehen müsstet. Herzlichen Dank für eure Arbeit. Das muss weitergehen und ich hoffe, dass es euch irgendwann nicht mehr braucht.
1: Ja, okay, das wird wahrscheinlich nicht passieren, aber genau. Danke für das Interview.
0: Gut. Dann tschüss.
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1: Und auf der A71 befindet sich wohl der grüne Finger. Und da hat die Polizei eine baldige Räumung der Blockade angekündigt. Und da sind auch Satellitinnen von uns unterwegs. Und da hören wir mal rein, was sie uns geschickt haben dazu.
2: Genau, es ist 9:25 Uhr. Wir sind gerade beim südlichen Grünfinger auf der A71 angekommen, die hier im friedlichen Protest auf dem Boden sitzen. Und die Polizei ist auch schon anwesend und hat angekündigt, diese Szene hier bald zu räumen. Uns wurde mitgeteilt, dass seit ca. 20 Minuten die Polizei jetzt hier steht. Und gerade sind, glaube ich, neue Autos, neue Karawane im Anmarsch und wir beobachten die Situation.
1: Und das ging dann noch weiter. Man hat dann sozusagen auch noch einen Pressesprecher aufgetrieben, wo mir jetzt hier aus den Informationen, die ich habe, nicht ganz klar wird, Pressesprecher von was, aber wir hören mal rein. Es wird sich sicherlich klären. Es gibt ein kleines Interview noch an der Stelle auch. A71, grüner Finger.
2: Okay, also wir sind hier jetzt beim grünen Finger, der südlichste Finger, gerade auf der Autobahn und sprechen jetzt mit den Pressesprechern. Was ist hier gerade die Lage?
3: Ja, hi. Also die Lage ist erstmal jetzt super gut, weil die Küfer gerade angekommen ist. Natürlich toll. Ansonsten sitzen wir jetzt hier seit einer halben Stunde, dreiviertel Stunde oder so auf der A71 und blockieren die an drei Punkten, also in beide Richtungen und unten drunter durch. Es gibt eine Unterführung, die blockieren wir auch. Die Polizei hat uns jetzt nochmal ein Angebot gemacht, hat gesagt, wir dürfen blockieren, wenn wir eine Fahrspur frei machen, also blockieren, ohne zu blockieren. Naja, das machen wir nicht. Deswegen sitzen wir erstmal super.
2: Super. Und warum bist du heute hier? Warum widersetzt du dich?
3: Ich widersetze mich, weil ich nicht möchte, dass eine faschistische Partei gesellschaftlicher Normalzustand wird. Ich widersetze mich außerdem, weil ich gegen die rassistische, menschenfeindliche Migrationspolitik auf die Straße gehe, die auch schon von den bürgerlichen Parteien durchgeführt wird. Das ist Wasser auf Mühlen der AfD. Die freuen sich, die wollen das aber noch viel schärfer. Die wollen nicht nur die faktische Abschaffung des Asylrechts, sondern auch Abschiebeterror nach Trumps Vorbild. Genau, und was wir noch erzählen wollten war, bevor wir hier auf die A71 gekommen sind, hatten wir einmal schon mal eine ziemlich heftige Konfrontation mit der Polizei. Viele Aktivistinnen berichten von gezielten Schlägen ins Gesicht und die Genitalien. Wir hatten ein begleitendes AnwältInnen-Team dabei, die trotz deutlichen Zeigen ihres AnwältInnen-Ausweises weggeschubst wurden und bedroht wurden. Das sind Zustände, die so auch noch nicht oft passiert sind. Der Einsatzleiter war nirgends auffindbar. Wir parlamentarische Beobachter war bei zwei Einsatzführerfahrzeugen, da saß einfach keiner drin. Und der Verbindungsbeamte, der sich hat ansprechbar gefühlt hat, der hat nach zwei Minuten quasi die Kontrolle über seine Einheiten verloren, stand dann auch nur noch irgendwie drumrum. Trotzdem haben wir es jetzt halt geschafft, zu unserem Blockadepunkt zu kommen. Das heißt, es ist mehr oder weniger gut ausgegangen, aber dokumentieren sollte man das trotzdem.
2: Auch noch zum Nachtrag. Innerhalb von Erfurt fahren viele verdächtige Taxis und auch Krankenwagen mit Polizisten drin. Also man könnte bezweifeln, ob das wirklich für den Transport geeignet ist, beziehungsweise vielleicht für den falschen Transport.
0: Also das war natürlich der Pressesprecher von dem widersetzten Bündnis, die Sie jetzt gegenseitig interviewt haben.
1: Nee, das waren schon unsere Satelliten, die Sie interviewt haben tatsächlich.
0: Ach so, okay.
1: Genau. Noch ein Update zu der Situation anscheinend, neuerer Art, wo wir aber keinen O-Ton dazu haben. Die Polizei kommuniziert, dass Räumungen nur stattfinden, wenn mehrere Gespräche zur Auflösung scheitern und nennt das dann einen sogenannten kommunikativen und versammlungsfreundlichen Umgang, weil sie den Protest als legitim betrachtet. Und außerdem spricht die Polizei inzwischen von 20.000 Protestierenden.
0: Das ist enorm.
1: Das ist schon ziemlich viel, habe ich in Erfurt auch so tatsächlich noch nicht erlebt, könnte ich mich nicht erinnern, aber ich bin ja auch kein gebürtiger Erfurter.
0: Wo wohnst du jetzt derzeit?
1: Gera.
0: Gera, das ist ja die Perle Ostthürings und da bist du jetzt hingezogen, ich bin dort geboren, das ist ganz wunderbar, hätte auch Landeshauptstadt werden können, weil das ja die Achse an die Metropole genau. Also das geht direkt durch, wurde alles umgeleitet nach Erfurt, da fange ich an, mich aufzuregen.
1: Du mit deiner Landeshauptstadt immer, als ob das so wichtig wäre. Mir ist es völlig egal. Lass uns mal noch ganz kurz in die Wartburgstraße schauen, weil da gab es eine Blockade, die sich jetzt aber aufgelöst hat und dazu haben wir auch noch einen O-Ton.
4: Eine Gruppe Aktivisten hat sich durch die Radbücher Straße gelegt und schon auf eine Polizeiblockade gestoßen. Noch ist ein weiter Abstand zwischen den Aktivisten und der Polizei, jedoch ist auch ein Wasserwerfer angefahren. Die Situation ist auf jeden Fall dynamisch und ein bisschen angespannt. Wie gesagt, Aktivisten versteckt sich gerade hinter Regenschirmen. Was passiert, bleibt mal raus.
0: Ich habe nur Aktivisti gehört.
1: Was ja, ich fand es auch ein bisschen schwierig jetzt von der Audioqualität. Also was wir auf jeden Fall als Info mitgeben können, ist, dass diese Blockade in der Wartburgstraße sich aufgelöst hat. Die gehen jetzt in Richtung Messe und die Polizei kommt einfach mit. Wasserwerfer ist dabei und Aktivisti verstecken sich hinter Regenschirm. Das ist so ungefähr das, was da gerade gesagt wurde.
0: Und Aktivisti sind Menschen, die demonstrieren?
1: Davon würde ich ausgehen. Mhm.
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0: 7 sind ganz viele Polizeieinsatzkräfte angerückt, ganze 10 Autos mit Besetzung und die Einsatzkräfte sind auch ausgestiegen. Es wird sich formiert, der orangene Finger wird umzingelt. Es herrscht jetzt gerade eine etwas angespannte Situation. Parallel findet auch das Delhi-Plenum statt, wo eigentlich darüber entschieden werden sollte, ob diese Blockadesituation vielleicht auch aufgelöst wird, weil der Bundesparteitag der AfD ja nun begonnen hat und beschlussfähig ist. Es ist auf jeden Fall gerade noch sehr dynamisch und uneinsichtig und sehr ungünstig provozierend.
1: Das ist schon wieder ein paar Minuten her. Inzwischen haben wir die Nachricht bekommen, dass so ungefähr um 10 Uhr die Räumung begonnen hat. Und auch dazu können wir uns nochmal einen O-Ton anhören, wie die Polizei das eingeleitet hat.
2: Okay, wir befinden uns immer noch beim grünen Finger auf der A71 und die Polizei hat gerade durchgegeben, dass sie gerne einen Fahrstreifen räumen wollen, damit die Polizeikräfte durchkommen. Die Aktivistinnen weigern sich.
3: Genau, jetzt wird abgewartet, was passiert ist, wurde angekündigt, es wurde auch mit dem Rechtsbeistand der Aktivistinnen gesprochen. Es war jetzt quasi der dritte Aufruf, die dritte Warnung. Das heißt, wir warten jetzt ab, was passiert, aber es deutet dann alles auf eine Zwangsräumung hin.
4: Landesverwaltungsamtes ist eine Allgemeinverfügung erlassen worden, die besagt, dass Demonstrationen auf den Autobahnen verboten sind. Und diesbezüglich würde ich Sie jetzt noch ein allerletztes Mal bitten, diesen einen Fahrstreifen zu räumen, sonst werden Sie zwangsgeräumt. Ende der Durchsage um 9.53 Uhr.
5: Gute Zeitangabe.
1: Was da weiter passiert ist, darüber werden wir euch wahrscheinlich auf dem Laufenden halten. Mal schauen, was uns noch für Audiodateien erreichen von Geschehnissen, die dort vor Ort passieren. Aber das ist im Moment erstmal der Stand, den wir jetzt hier haben.
6: Ja, moin, schön, dass ihr eingeschaltet habt. Ihr hört hier das FSK mit der Live-Berichterstattung von Radio Frei aus Erfurt. Wie ihr gerade auch gehört habt, AfD-Parteitag ist beschlussfähig und die Blockaden scheinen aufgelöst werden zu müssen. Das ist keine gute Nachricht, aber tja, weiß ich jetzt auch nicht so ganz, was man dazu sagen soll. Ist halt scheiße, gut, dass viele Menschen auf der Straße sind. Passt auf euch auf, das auf jeden Fall. Und dann noch so einen kleinen Medienbeitrag.
7: Ja, wir sind mal kurz bei der laufenden Musik drauf, hier aus dem Studio des FSK. Wir lesen parallel Zeitungen im Internet, wohlgemerkt. Die Taz um 8.07 Uhr hat vermerkt, dass auf der Grundlage des Gerichtsbeschlusses von gestern Abend, dass nämlich die Demonstrationen zulässig sind entgegen der Allgemeinverfügung, hat dann die Stadt Erfurt Beschwerde gegen diese Entscheidung des Verwaltungsgerichts eingelegt. Und das Oberverwaltungsgericht habe sich bisher nicht nur mit einer anderen Demonstration beschäftigt. Eine Entscheidung des Oberverwaltungsgerichts zur Alleinverfügung gibt es noch nicht. Daraufhin sagt die Anwältinnenschaft, solange das Gericht nicht entschieden hat, gilt die Entscheidung der ersten Instanz. Wenn die Polizei, das haben wir ja jetzt eben gerade auch gehört, gegen Sitzdemonstrationen vorgeht, dann ist das und das nur aufgrund einer eingelegten Beschwerde macht, ist das ein Putsch gegen die Justiz. So wird ein Nils Spörkel als Anwalt zitiert.
6: Ja, und ich finde, das ist auf jeden Fall auch ein sehr, sehr spannender Aspekt, weil wir ja auch gerade einmal ganz kurz vor der aktuellen Situation noch gehört haben, was ziviler Ungehorsam bedeutet, dass das ja alles im Rahmen der Demokratie stattfindet. Und für mich stellt sich auf jeden Fall die Frage, wie sehr demokratisch hier die Polizei eigentlich agiert. Aber das ist eine offene Frage, ja, über die man gut diskutieren könnte.
7: Und von Mal zu Mal, von Aktion zu Aktion, immer wieder aufs Neue

0: in dem Vertrauen darauf, dass die darauf sich anschließenden Prozesse sowieso Jahre dauern und letztlich folgenlos bleiben.
1: Ja, herzlichen Glückwunsch dafür. Unsere Sendungen hier im FSK, die verschieben sich alle ein bisschen oder fallen auch aus, nur dass ihr da einmal Bescheid wisst. Wir schalten jetzt wieder zurück nach Erfurt und schalten uns später nochmal kurz drauf, dass ihr informiert bleibt.
2: Es sind die kurzen Wege in Erfurt, die gut sind, die attraktiv sind. Eben noch im Studio und jetzt schon am Bahnhof, Hauptbahnhof in Erfurt unter den Arkaden. Uli, hallo, grüß dich.
3: Hallo, Carsten.
2: Bist du geradelt oder gelaufen?
3: Ich bin gerade, damit ich schon mal die Möglichkeit hatte, die Zeit vor Ort zu nutzen, um mich durch die schieren Menschenmassen hier durchzumogeln und zu wursteln.
2: Ja, schiere Menschenmassen ist eine schwierige Angabe, aber es ist auch immer schwierig zu schätzen. Die Person, wenn man mittendrin in der Masse ist, zu schätzen, wie viele Menschen es sind.
3: Ich habe es eben auch natürlich mit der Hilfe von Kommunikationsteam von Polizei versucht einzuschätzen. Da sind die Zahlen von mindestens 2000 gefallen, die zu dem Zeitpunkt, also das ist jetzt schon mal 15, 20 Minuten her, am Bahnhofsvorplatz waren. Aber zu dem Zeitpunkt ist es auch so gewesen, dass von allen Straßen und auch jetzt noch Leute noch dazukommen. Also sind mehrere tausend Leute, die sich hier gerade zusammenfinden. Und gerade wurde auch quasi zumindest von der Moderation die Demo auch eröffnet.
2: Ja, das heißt, da ist auch ein Lautsprecherwagen, der mitfährt und die laufen dann unter den Bahnhofsarkaden oder der Brücke durch. Und wo geht's dann lang?
3: Dann geht es erstmal auch über den Gothaer Platz, genau die gleiche Route wie die erste Kundgebung, dann Richtung Messe. Das Ziel ist ja natürlich, dass die Leute, die sich jetzt hier bei der Demo zusammengefunden haben, dann auch zu der großen Kundgebung an der Messe dann ankommen werden.
2: Man kann dann immer noch dazu stoßen, das ist möglich, aus den Seitenstraßen und so weiter. Endpunkt ist die Messe. Angenehmer ist es natürlich, mit den Leuten zusammenzulaufen. Wie ist denn da die Stimmung jetzt?
3: Die ist extrem ausgelassen. Ich bin eben, wie gesagt, schon mal durch die Massen durchgelaufen, habe Chöre von den Omas gegen rechts gehört, die Wehrt euch, leistet Widerstand im Kanon gesungen haben. Man hört vielleicht noch im Hintergrund klatschen, applaudieren. Eine Bläsergruppe hat gerade eben noch mal Musik gemacht und es ist auch wirklich ein extrem diverses Publikum. Mhm. Also ich glaube wirklich alle Altersgruppen dabei.
2: Ja. Wichtig sind ja Demosprüche, die ja zusammenhalten, die sich reimen müssen. Gibt es da was Neues?
3: Das ist eine gute Frage. Ich habe bisher jetzt erstmal noch nicht so viele Demosprüche mitbekommen. Wie gesagt, weil als ich dazu kam, erstmal gesungen wurde und Musik gemacht wurde. Und ich werde jetzt einfach mal, während die Demo dann quasi nachher gleich losläuft, einfach mal Ohren offen halten in dem Zusammenhang und Demosprüche natürlich einsammeln.
4: Wir haben gerade gehört, an anderen Stellen ist die Polizei gerade schon ein bisschen ruppiger unterwegs. Du meinst, du kannst noch reden da mit Leuten. Wie sieht's aus? Wie ist die Stimmung zwischen sozusagen dem Demonstrationszug und der Polizei, die sie begleitet?
3: Also ich stehe jetzt hier quasi vor dem Lautsprecher LKW, muss man in dem Zusammenhang tatsächlich sagen, der den Demozug anführen wird. Und da ist es vor allen Dingen tatsächlich vorrangig Polizei mit blauen Kommunikationsteamwesten und andere vereinzelte Beamtinnen. Ich habe jetzt keinen Durchblick, wie die Situation unter der Bahnhofsunterführung, hinter dem Bahnhofstunnel aussieht. Momentan ist es wirklich überschaubar mit dem Polizeiaufgebot. Man muss natürlich aber auch dazu sagen, dass in den ersten Reihen der Demonstration hier auch Parteien vertreten sind mit großen Bannern. Die SPD ist zum Beispiel auch dabei. Bundes- und Umweltminister Carsten Schneider steht mit relativ weit vorne. Innenminister Carsten Mayer steht auch relativ weit vorne. Keine Ahnung, ob das was damit zu tun hat.
4: Wie schnell oder langsam kommt ihr voran? Also
3: wir sind noch gar nicht losgelaufen.
4: Ach so,
3: ich wurde gerade erstmal auf dem LKW sozusagen die Demonstration eröffnet, die ganze Formalia abgetan und schon mal auch, glaube ich, ein paar Inhalte sozusagen kommuniziert, warum man jetzt heute sich hier zusammengefunden hat und dann gemeinsam Richtung Messe ziehen möchte.
4: Also Treffpunkt aktuell ist immer noch der Bahnhof und keiner muss euch hinterherlaufen im Moment.
3: Nee, und ich glaube, selbst die nicht zum Bahnhof kommen, werden diese wirklich große, laute Gruppe nur schwer übersehen oder überhören können. Mhm.
2: Du hast gesagt Formalia, sind das dann Sicherheitshinweise, Belehrungen oder was ist das?
3: Das sind so, also halt so einfach so Ankündigungen, die die AnmelderInnen sozusagen machen müssen, was die Auflagen sind, sprich keine Glasflaschen, kein Alkohol, Anweisungen der OrdnerInnen und so weiter sollte man folgen, etc. pp. Das ist einfach eine rechtliche Vorgabe. Als Anmelderin hat man halt eben auch bestimmte Vorgaben einzuhalten. Und jetzt im Moment startet der Demo LKW und die Masse bewegt sich auch.
2: Ja, also Demosprüche sammeln, ich bin gespannt auf neue Sachen, die sich reimen. Dann wünsche ich euch viel Freude und einen guten Marsch.
3: Ja, vielen Dank. Wir hören uns später vielleicht.
2: Das war Uli.
3: Tschüss.

0: Keller.
1: Liebe Brüder und Schwestern, es gibt ein Schwesterradio und das nennt sich Radio Kurax in Halle und wir sind dem sehr verbunden und Schwestern und die müssen sich immer mal sehen. Geschwister, da gibt es Streit, aber es gibt auch viel Harmonie und ich freue mich jetzt sehr, dass Aljoscha von Radio Kurax da ist. Hallo Aljoscha.
2: Guten Morgen.
1: Du hilfst uns nicht nur, du bist dabei, du bist Teil dieser ganzen Geschichte hier, bist sogar gestern schon angereist, warst bei der Wissenschaftskonferenz. Wie gefällt dir Erfurt?
2: Ich meine, Erfurt kenne ich ja jetzt natürlich schon länger, aber heute oder gestern ist es natürlich auch sehr schön zu sehen, wie viel los ist und ganz viele spannende Menschen zum Treffen und umherrennen. Ja. Auch wenn ich heute vor allem ja hier in dem Hinterraum sitze, an meinem Laptop und in die Tasten hämme und Sachen hin und her kopiere.
1: Also du bist jemand, also die wichtigste Arbeit, ein bisschen plaudern ist ja keine Kunst, aber du trägst die Informationen zusammen.
2: Zusammen mit vier anderen Leuten gerade. Also
1: es ist schon eine große Redaktionsgruppe. Ihr habt dann Menschen, die Sprachaufnahmen machen. Ihr habt Leute, die ihr anruft. Wo kommen die Informationen her? Wie koordiniert ihr das?
2: Also im Wesentlichen sind wir einfach mit sehr vielen Leuten unterwegs, die selbstständig schauen, wo sie unterwegs sind, sich ein bisschen absprechen, dass sie nicht an denselben Orten zu viele auf einmal sind. Mhm. Und die liefern Informationen rein und wir gucken, dass wir das so ein bisschen sortiert kriegen, versuchen einen Überblick zu behalten, was bei so vielen Aktionen und Menschen natürlich schwer ist.
1: Wer arbeitet mit? Sind das alles Leute vom Radio Frei oder von welchen anderen Radios kommen die Leute?
2: Ich habe keinen Überblick über aus welchen Radios alles, aber es sind viele geworden. Also von Freiburg bis Berlin ist eigentlich die ganze Bundesrepublik an freien Radios da mit am Start in irgendeiner Form. Ja. Was man ja auch ein bisschen daran sieht, dass insgesamt 14 Sender jetzt auch die Sendung hier übernehmen.
1: Das ist ein schönes Gefühl für die freien Radios, wenn man denkt, wo braucht es die überhaupt noch? Jede Zeit, jeder kann Podcasts machen und streamen. Braucht es die Idee von freien Radios überhaupt noch? Braucht es schon, oder?
2: Ja, auf jeden Fall, weil das, was wir hier machen, kollektiv diese Informationen zusammenzutragen und in den Protest auch reinzutragen, dass die Menschen draußen auf den Straßen informiert sind. Über so ein simples, technisches, einfaches Mittel wie UKW-Radio ist einfach unersetzlich.
1: Ist klasse. Also ich merke es in deinem Gesicht, trotz des blöden Themas, macht es dir auch Freude.
2: Ja, klar.
1: Gibt es da neue Informationen?
2: Also vielleicht das Wichtigste ist, der Bundesparteitag der AfD hat jetzt offiziell begonnen, die Delegierten haben geklatscht und das Ganze geht los. Das heißt, wir werden heute sehen, dass der Parteivorstand gewählt wird. Die Parteiführung wird natürlich wieder bestätigt werden, davon ist auszugehen. Aber beim Parteivorstand gibt es so ein bisschen die Frage, wer wird das jetzt eigentlich? Weil das so ein bisschen die Frage ist, welcher politische Schwerpunkt dieser Partei in Zukunft fahren wird. Das wird sich nicht groß ändern, aber so ein bisschen so, welche Orientierung genau das nimmt, lässt sich da natürlich so ein bisschen ablesen. Ansonsten gibt es inhaltlich nicht so viel Spannendes, außer dass Björn Höcke einen Antrag eingebracht hat, die Unvereinbarkeit mit diversen neonazistischen und faschistischen Gruppen aufzuheben, damit die halt auch Parteimitglied sein dürfen. Das dürfte spannend sein zu beobachten. Aber ansonsten ist inhaltlich nicht so viel Spannendes mit dabei. Und wahrscheinlich sprechen sie über ihr KI-Tool, was sie jetzt vor 2-3 Tagen angekündigt haben, dass es gibt, wo halt die Parteimitglieder reingehen können und sagen, ich will Sharepics aus den angeblichen Nachrichten von Portalen wie News oder so, die halt eigentlich, sagen wir mal, nicht journalistisch arbeiten, dass die möglichst schnell so als Bot-Armee auftreten können in sozialen Medien. Mal gucken, wie lange es das Tool gibt, weil eigentlich untersagen die Nutzungsrechte von der benutzten KI-Software eine Verwendung durch politische Parteien. Können wir gespannt sein, ob Google das umsetzt zum Beispiel. Das ist eines der verwendeten Plattformen. Also das ist so ein bisschen, was da jetzt bei diesem Parteitag passiert. Das heißt, er findet statt, so die Blockaden konnten das nicht verhindern. Das liegt auch an der Polizeitaktik. Die haben um 4.30 Uhr vier Treffpunkte gehabt, wo sich die Delegierten versammeln konnten. Und dann wurden sie reingefahren, noch bevor die Blockaden in ihrer Mehrheit standen, die Widersetzen angekündigt hat. Das ist natürlich ein kluger Schachzug, der war aber auch ehrlich gesagt vorherzusehen nach Gießen, dass das einfach die Reaktion ist, wenn ab 5 blockiert wird, fährt man halt vorher rein. Wie Widersetzen da langfristig darauf reagieren wird, mal schauen. Momentan sprechen sie davon, dass ihr Protest trotzdem ein Erfolg ist. Das ist, glaube ich, doch auch wichtig zu erwähnen. Es sind insgesamt 17.000 Menschen nach Angaben von Widersetzen, die bei den Widersetzen-Aktionen beteiligt sind. Das ist noch ohne die ganzen Versammlungen und Demonstrationen in Erfurt.
1: 17.000, die rund um die Messe tatsächlich Widersetzen blockieren,
2: genau.
1: Sitzdemonstrationen machen. Nur da oben an der Messe allein 17.000.
2: Ja, und wir haben ja auch gerade gehört, so die eine Zubringer-Demo zur Messe sind nochmal 2.000. Vor der Messe sind noch mal ganz viele Leute. Ich bin mir nicht sicher, ob die 20.000 Leute, die Polizei behauptet, nachher stimmen werden, weil das klingt für mich nach, das müssten mehr werden am Ende. Ich bin mir aber auch nicht sicher, ob alle Leute diese Einschätzung teilen werden, dass das erfolgreich war, dieser Protest. Also widersetzen argumentiert, die AfD musste sich in der Messe verbarrikadieren, um überhaupt ihren Bundesparteitag durchzuführen. Sie hätten ein AfD-Verbot in Erfurt durchgesetzt als antifaschistische Stadt. Das ist Ihre Auslegung, und wie die unterschiedlichen Stimmen dazu sein werden in der späteren Analyse, müssen wir gucken. Wir haben ja auch schon den Floris Biskamp von der Konferenz gestern gehört, der auch ganz klar als Soziologe, als Wissenschaftler gesagt hat, wir sehen, der Effekt ist vor allem, dass gezeigt wird, dass eine Mehrheit sich gegen diese Partei positioniert. Das hat natürlich einen gesellschaftlichen Effekt, also dieser Protest ist wirkmächtig. Halt nicht so, wie Widersetzen es angekündigt hat.
1: Also Erfolg ist immer relativ. Also genau. Man kann sagen, dass so viele mobilisiert worden sind, ist ein Erfolg. Das Ziel, muss man das Ziel, den Parteitag zu verzögern, zu verhindern, hat nicht geklappt. Dennoch sind natürlich unheimlich viele Menschen in Erfurt, in der Innenstadt und jetzt auch dann zur Messe unterwegs. Also wenn man jetzt die Teilnehmendenzahlen sieht, hat die Mobilisierung geklappt. Und ist demnach, könnte man als Erfolg auslegen?
2: Ich will da noch kein abschließendes Urteil treffen. Der Tag ist noch lang. Und das finde ich auch noch ein bisschen spannend, wie das weitergeht, weil jetzt, wenn es irgendwie die üblichen Dynamiken nimmt, ist jetzt der Moment, wo sich Blockaden auflösen, wo Leute sagen, wir wollen jetzt zur Messe, um in Sicht und Hörweite lautstark zu demonstrieren. Das passiert ja auch gerade schon. Also der eine Finger, der jetzt um 10 geräumt wurde, der Grüne ist es, glaube ich, die waren ja mitten in der Diskussion, ob sie jetzt zur Messe gehen, als die Polizei beschlossen hat, wir räumen euch jetzt. Das wird auch noch interessant, wie dieses Geschehen sich weiterentwickelt. Und ich glaube, was man nicht vergessen darf, ist, dass auch ein bisschen die Frage ist, was zeigt sich eigentlich bei diesem Polizeieinsatz? Weil wir da auch ein bisschen ablesen können, was verändert sich über die Zeit. Und die Polizei agiert momentan, so wie sie es selber formuliert, versammlungsfreundlich und macht Räumungen nur, wenn mehrere Gespräche zur Auflösung scheitern. Rechtlich gesehen müssen sie das eh tun. Ja. Also so, sie bewegen sich ja eigentlich da in ihrem Auftrag. Ich finde es interessant, dass sie das so positiv auslegen und auch, dass sie von sich aus behaupten, so der Protest sei legitim, was ja eine politische Bewertung ist. Also so verstehe ich das. Wofür die Polizei nicht da ist, aber das ist natürlich ein Trend, den wir schon seit Jahrzehnten eigentlich sehen, dass das zunimmt, dass die Polizei als politischer Akteur auch kommuniziert über ihre Pressestelle. Das ist auf der einen Seite zu sehen, und gleichzeitig ist aber auch zu sehen, dass so ein Parteitag von einer AfD stattfinden kann, braucht immer mehr logistischen Aufwand, weil der Widerstand irgendwie doch wächst. Also und das rechtliche Geplänkel um das Versammlungsverbot noch ist eigentlich ja das Übliche, aber gehört natürlich auch dazu. Und dann noch die Ebene der Pressefreiheit, dass die AfD ja beschlossen hat, nur die Journalistinnen dürfen reinkommen, die sie akkreditieren, was ganz klar rechtswidrig ist. Da werden wir auch gucken müssen im Nachgang, ob das nochmal Konsequenzen hat.
1: Die Klage gegen das Versammlungsverbot, da war mein Eindruck, dass die Polizei sich das verzögert hat, darüber hinweggesetzt hat, das gilt auch noch zu bewerten, oder?
2: Ja, was da jetzt am Ende tatsächlich Sache ist, wird noch interessant. Und das ist ja aber genau das Problem, dass wir eine rechtliche Unsicherheit mitten im Protest haben. Ja. So, und dass das nicht sein kann oder dass das wirklich katastrophal ist, ist klar. Aber einsatztaktisch hat es natürlich Vorteile. Also die Polizei kann ja in dem Moment so agieren, wie sie möchte und sagen, wir haben das so ausgelegt, und dann kann man im Nachhinein nur sagen, hättet ihr nicht dürfen, und dann sagt die das ist dann
1: tut wieder... Genau. Joscha, jetzt nochmal zu den Fingern. Ich verstehe das nicht. Warum heißen die Dinger Finger? Warum haben die diese Farben und was sind diese Finger?
2: Also Finger ist ein relativ altes Blockadekonzept aus den sozialen Bewegungen. Nicht Blockadekonzept, sondern Demonstrationskonzept. Es muss nicht unbedingt eine Blockade sein. Es kann ja auch sein, dass man irgendwo hin will oder... So sternmarschtechnisch vielleicht auch. Und die Idee ist eigentlich einfach, dass statt einer Faust, die der Demonstration entlang zieht, sie auf...
1: Du zeigst eine Faust, ich muss mal wissen, genau. Radio, du zeigst eine Faust und dann, ne?
2: Also wir stellen uns vor, so eine Demonstration zieht die Straße entlang wie so eine Faust, und die Idee beim Finger ist, dass die sich aufspalten in die verschiedenen Finger, die in verschiedene Richtungen gehen, um verschiedene Dinge zu erreichen. Und damit man weiß, welcher Finger welcher ist, und kriegen die halt irgendwelche Namen, die sich die Leute ausdenken.
1: Die Farben sind dann nicht an Orte geknüpft, sondern an Gruppen, die sich zusammengetan haben.
2: Genau, also die Idee ist dann so, die Leute, die beim Lila Finger sind, bleiben die ganze Zeit beim Lila Finger.
1: Das ist wie eine Gruppe, die Lila Gruppe oder Lila Finger ist eine Gruppe.
2: Und wenn sich die Gruppe mal trennen sollte, dann sucht man sich einen neuen Namen.
1: Wir haben aber gedacht, dass es die Finger die Orte sind, wo die sind. Nee, ist es nicht so.
2: Nee, genau. Die Orte ändern sich dauernd, aber die Farbe sagt, okay, das ist dieselbe Gruppe.
1: Jetzt weiß ich Bescheid. Ach gut. Joscha, danke danke für die Einordnung, danke für deine Arbeit, danke, dass du nach Erfurt gekommen bist und hier noch bleibst. Das war Joscha von Radio Korax.

0: Ihr hört die Sondersendung zu den Protesten rund um den AfD-Parteitag in Erfurt. Und im Moment soll sich die Situation bei der A71 wohl zuspitzen. Es wird von Räumungen geredet. Es soll wohl jeden Moment losgehen. Wir versuchen, jemanden gerade zu erreichen per Telefon. Es gibt aber auch immer noch Audioschnipsel, die uns zugespielt wurden. Vielleicht hören wir da erstmal kurz rein, bevor wir mit jemandem sprechen können.
1: Hier beim grünen Finger auf der A71 hat die Polizei jetzt einen verletzten Aktivisten abtransportiert. Wohin er gebracht wird, ist gerade nicht klar.
2: Es wurden aber die Sannis nicht rangelassen und er blutet am Hinterkopf.
1: Die Sanitäter wurden immer noch nicht zur verletzten Person gelassen. Und genau, die Polizei hat jetzt geräumt, die Einsatzfahrzeuge sind vorbeigefahren. Und jetzt...
0: Soweit ein O-Ton von ungefähr 10.15 Uhr. Jetzt ist es ungefähr 15 Minuten später und wir können live mit jemandem sprechen, der vor Ort ist, nämlich mit Lynn. Hallo Lynn.
3: Hallo.
0: Also die grüne Blockade seid ihr. Wo seid ihr denn? Was heißt das? Wo seid ihr gerade?
3: Genau, wir sind der zweitsüdlichste Finger, also beziehungsweise der grüne Finger ist der zweitsüdlichste Finger auf der A71. Mhm. Und es wurde bereits eben eine Fahrbahn geräumt und jetzt ist die zweite, die in Richtung Norden gerade dran.
0: Was heißt geräumt? Also wie geht es gerade zu oder wie geht es gerade vor? Wie geht es gerade ab?
3: Es wurden bereits 3 Durchsagen von der Polizei gemacht und die haben sich hier jetzt auch schon formiert, besprechen sich gerade. Die Aktivistinnen widersetzen sich, also bleiben sitzen. Und genau, es sollte jetzt jeden Augenblick losgehen mit der Räumung.
0: Ja. Im letzten O-Ton, den wir gerade gespielt haben, haben wir gehört, dass jemand verletzt worden sein soll. Hast du da was mitbekommen?
3: Genau, also es wurde bei einem Aktivisten gegen den Kopf getreten, sodass dieser eine Kopfverletzung auch hat, also er hat geblutet und wurde dann auch wegtransportiert von der Polizei. Sanitäter wurden nicht an ihn gelassen. Wir wissen jetzt nicht, wie die Lage da ist, weil er sich gerade auf der anderen Fahrbahn befindet, aber ja, war kein schönes Bild.
0: Ja. Wie schätzt du denn die Situation gerade ein? Also die Leute, die da sind, die sitzen und sind aber eigentlich friedlich, außer Sprechchören, die wir im Hintergrund hören und die Polizei formiert sich.
3: Genau,
0: und
3: also wie man hört, es wird hier gerufen, aber es läuft alles friedlich. Keine Provokation an der Stelle von den Aktivistinnen.
0: Wie viel seid ihr denn ungefähr? Kannst du das ungefähr sagen?
3: Wie bitte?
0: Wie viel ihr seid ungefähr? Kannst du das ungefähr einschätzen?
3: Wie viele wir sind?
0: Mhm.
3: Boah, auf jeden Fall mehrere Hunderte.
0: Okay.
4: Lynn, dann passt auf euch auf und meldet euch, wenn es was Neues gibt. Das war unsere Außenreporterin Lynn. Und bis später. Tschüss.
3: Bis später. Ciao.

0: Musik ist eine Endlosschleife und muss immer wiederholt werden. Und Antifaschismus ist auch Handarbeit und muss immer wieder gemacht werden. Leider. Jetzt spreche ich mit Sarah von Fridays for Future, die auf dem Anger steht. Hallo Sarah.
1: Hi Carsten, wie geht's?
0: Ja, uns geht's relativ gut. Wir sind hier im huscheligen Studio, aber du stehst auf dem schönen Anger. Ist denn die Stimmung auch schön und gut?
1: Ach, die ist ganz herrlich. Also es ist wirklich Wahnsinn, was die Leute hier auf die Beine gestellt haben. Es ist eine ganz, ganz tolle Energie. Es ist überall Jubelrufe zu hören, gerade weil momentan läuft noch der Gottesdienst auf der Hauptkundgebungsbühne am Anger. Es kommen immer wieder Leute vorbei, die zur Zubringer-Demo laufen. Und es ist, sind gerade so, ich würde schätzen, 500, 600 Leute hier.
0: Da ist auch ein festes Programm. Gibt es da eine Bühne oder wie muss ich mir das vorstellen?
1: Ja, genau. Also wir haben Standaktionen hier. Es sind ganz, ganz viele Stände da, die sich zeigen. Zum Beispiel die BUND, die BUND-Jugend. Es gibt aber auch ganz kleinere, also wirklich kleinere Aktionen wie die Wir gehen raus e.V. aus Gera, die sogar angereist sind. Also das ist ganz toll. Und es gibt natürlich, wie du schon angesprochen hast, ein festes Bühnenprogramm. Das ziehen wir heute bis tatsächlich nach 18 Uhr noch durch.
0: Das heißt, wenn ich keine Lust habe zu laufen oder an die Messe zu gehen, wenn mir das nicht gefällt, gehe ich einfach auf den Anger und kann dort Menschen treffen.
1: Genau, das geht hier wunderbar. Also es sind wirklich alle möglichen Leute hier. Man kann hier klettern. Wir haben eine mobile Kletterwand aufgestellt. Es ist, die Basketball-Löwen sind da. Man kann sich sportlich betätigen. Man kann miteinander ins Gespräch kommen. Man kann sich das Bühnenprogramm anschauen. Wir haben verschiedene Musik-Acts und Redebeiträge, die hier heute sind. Also es ist für alle was dabei und jeder kann miteinander sprechen.
0: Das heißt, wenn ich mit kleineren Kindern unterwegs bin, wäre das ein guter Ort?
1: Ja, tatsächlich ja. Also wir haben auch hier natürlich, sind die Beamten auch mit vor Ort. Die Polizei sichert hier den Platz ab, so wie bei jeder Demonstration das eben auch gemacht wird. Die Kommunikation läuft sehr entspannt. Die Beamten sind auch entspannt. Es ist eine gute Zusammenarbeit und für Kinder, für Menschen mit Behinderung, weil es ja auch barrierefrei ist, es ist für alle was dabei, wirklich.
0: Sarah, erklär mal bitte nochmal, was Fridays for Future im Moment macht. Wo und wie seid ihr aktiv?
1: Also Fridays for Future ist in dem Fall jetzt unsere Gruppe in Erfurt. Wir sind alle ehrenamtlich dabei. Es sind verschiedene Menschen aus verschiedenen Bereichen, die sich einfach zusammengeschlossen haben und Klimaaktivismus betreiben. Und natürlich gibt es Fridays for Future, aber auch auf Bundesebene. Und eine sehr bekannte Sprecherin ist ja unter anderem Luisa Neubauer, die sich auch für Klimarechte einsetzt, die auch heute hier auf der Bühne stehen wird bei uns. Und genau, unsere Aufgabe ist im Endeffekt, die Forderungen zu stellen, klar zu formulieren, die wir uns von der Politik wünschen für eine lebenswerte Zukunft im Sinne des Klimaschutzes und genau, der Umweltbildung auch.
2: Jetzt ist Politik ja sehr allgemein gesprochen. Heute ist ja sozusagen der Fokus auf der AfD, weil sie hier einen Parteitag hat und ihr habt sozusagen am Anger was angemeldet und macht da jetzt Aktion. Das heißt, es ist davon auszugehen, dass ihr nicht so d'accord seid mit den Inhalten, die sie verbreiten sozusagen. Was ist denn euer Ansatzpunkt, euer Kritikpunkt, dass ihr sagt, wir müssen ein Gesicht zeigen gegen die AfD?
1: Also es ist natürlich so, dass es jetzt auch weitreichend bekannt ist, dass die AfD leider Klimaleugner oder Klimaleugnung betreibt. Sie lehnen wissenschaftliche Fakten ab und sie beschönigen sehr vieles, um es vielleicht auch der Wählerschaft etwas einfacher zu machen und keine Verantwortung übernehmen zu müssen. Und das funktioniert aber nicht. Die Fakten sagen klar, wir stehen vor einer großen Klimakatastrophe oder wir sind schon mittendrin, wir gehen rein. Das ist beängstigend und ich kann auch verstehen, dass das Leute beängstigend finden und deswegen eher ablehnen. Aber Ablehnung von Klimafakten führt nicht dazu, dass wir sie lösen. Und mit einer Partei weiterzumachen, die genau das eben tut, also Klimafakten ablehnen und schlichtweg einfach nicht genug oder gar nichts für den Klimaschutz zu tun, bringt uns alle nicht weiter. Und mal ganz abgesehen davon, dass wir auch andere Punkte aus dem Parteiprogramm natürlich ablehnen von der AfD, ist das im Sinne von Fridays for Future natürlich das, was wir am ehesten noch mit aufnehmen und ansprechen.
2: Kannst du da vielleicht noch konkreter werden? Also wo hat die AfD einen Punkt, wo du definitiv widersprechen kannst und sagen kannst, das stimmt einfach nicht?
1: Also sie behaupten vieles, das kann man natürlich sagen. Aber sie sagen zum Beispiel, dass der menschengemachte Klimawandel nicht real ist und nicht existiert. Und sie behaupten, dass es schon immer so war, dass es schon immer dazu kam, dass es Veränderungen im Klima gab. Und ja, das ist zwar so, aber nicht auf diesen kurzen Zeitraum. Und es ist ja eben nachweislich so, dass seit der Industrialisierung der Mensch massiv dazu beigetragen hat, dass sich das Klima verschlechtert, dass es zu Wetterextremen kommt. Und auch wenn man das hier vielleicht in Deutschland nicht so sehr merkt, wie in anderen Ländern, wo es zum Beispiel zu Erdbeben, Stürmen oder Hurricanes kommt, so ist es ja trotzdem so, dass auch wir hier die Auswirkungen zu spüren kriegen. Ich erinnere da gerne an das letzte Wochenende mit über 40 Grad. Das ist nicht normal. Es gab deutlich mehr Tote, als es an einem, ich sag mal, durchschnittlichen Wochenende gegeben hätte. Auch das ist statistisch belegt und auch das leugnet die AfD. Das heißt, es hat nicht nur Auswirkungen auf die Umwelt, sondern eben auch unmittelbar auf den Menschen.
0: Sarah, wie erklärst du diesen Verbrennerfetisch? Das ist ja ein Fetisch der fossilen Energie. Das ist ja fast religiös, dass alles andere schlecht ist und irgendwie kommunistisches Teufelszeug, die erneuerbare Energie und das Fossile kommt als Fetisch. Woher kommt das? Wie erklärst du dir das?
1: Also es ist eigentlich eine ziemlich leichte Erklärung, ne? Also wir leben im Kapitalismus, das können wir nicht abstreiten. Und Parteien, die nachweislich Politik für reiche Menschen machen und für Großunternehmen, bestehen länger, weil sie einfach mehr gefördert werden und mehr Gelder bekommen. Das heißt, Menschen in den Parteien bereichern sich daran und das immer zum Nachteil von anderen oder ja, also auch von uns, von der durchschnittlichen Bürgerschicht, sag ich mal. Und es ist natürlich super, wenn man einer Partei angehört, genau so eine Politik macht und dann im Endeffekt kräftig entlohnt wird dafür. Aber das ist ja nichts, was der Allgemeinheit was bringt und ist auch nichts, was die Lebensgrundlage besser macht. Und es ist natürlich auch so, dass, wie du es schon angesprochen hast, es ist wie so eine Fetischierung mittlerweile, dass erneuerbare Energien verteufelt werden und alles schlecht gemacht wird, was irgendwie eigentlich ja eine bessere Variante wäre. Und das zeugt auch sehr, sehr viel, finde ich zumindest, von kognitiver Dissonanz. Also Menschen weigern sich vehement, Verantwortung für ihr Handeln zu übernehmen, weil es leichter ist, einfach irgendwas zu beschuldigen oder irgendjemand anderes zu beschuldigen. Und das funktioniert so nicht. So werden wir keine Lösung finden und so werden wir es auch nicht besser machen.
0: Sarah, über diese kognitive Dissonanz können wir mal weiterreden, wenn du uns vielleicht mal im Studio besuchst, wenn wir etwas mehr Zeit haben. Das finde ich hochinteressant, wie irrational da auch die Debatten sind. Lass uns da mal später weiterreden. Wenn ich mich jetzt engagieren will bei euch, bei Fridays for Future in Erfurt, wie kann ich das denn machen? Wie komme ich an euch ran?
1: Also am leichtesten ist es tatsächlich einfach über unseren Instagram-Account, über eine Privatnachricht uns einfach zu schreiben. Und wir haben ja auch noch eine E-Mail-Adresse, die ist info@fridaysforfutureerfurt.de. Das ist alles zusammengeschrieben. Und so kann man uns eigentlich am besten erreichen.
0: Sarah, danke für eure Arbeit. Alles Gute und noch viel Freude auf dem Anger, auf dem ja noch bis zum späten Nachmittag Sachen stattfinden.
1: So ist es. Vielen Dank, Carsten, für eure Arbeit und viel Erfolg noch.
0: Danke, tschüss.
1: Ciao.

0: die goldenen Zitronen. Schlecht gealtert, wie ich finde. Früher hieß sowas Punk. Ist es natürlich nicht mehr. Das war Punk.
1: Das war mal Punk, ja.
0: Über den Freien Rundfunk Erfurt International, die Sondersendung zu den Protesten, zum AfD-Parteitag. Wir senden von Erfurt, aber ausgestrahlt wird es in vielen anderen Städten dieses schönen Landes.
1: Und Carsten hat sich gerade die Finger wund getippt an der Telefonanlage, aber leider will niemand mit uns sprechen, anscheinend. Oder vielleicht kommen wir später nochmal dazu.
0: Wir haben zu tun.
1: Aber es gibt ja zum Glück Leute, die von uns unterwegs sind und auch mit Telefonen hantieren und die uns immer wieder Audiodateien und O-Töne zuschicken. Zum Beispiel Uli, mit der wir ja gerade schon gesprochen haben vor so ein paar Minuten, die hat nochmal ein Update uns gesendet, was gerade am Hauptbahnhof los ist.
2: Nochmal eine kleine Korrektur vom Bahnhofsvorplatz. Ich habe maßlos untertrieben. Ich habe jetzt vorne an der Kreuzung Bahnhofsstraße gestanden und habe quasi vom Beginn des Demozugs da für eine Viertelstunde gestanden und habe die Demonstration an mir vorbeiziehen lassen, die zu dem Zeitpunkt, als ich weggegangen bin, sich irgendwo zwischen Löberstraße und Presseclub der Beginn gefunden hat und bin jetzt zum Bahnhofsvorplatz, weil ich dachte, da das Ende zu sehen. Und der Bahnhofsvorplatz ist nach wie vor voll von Menschen. Teilweise haben die Leute sich da noch gar nicht bewegt. Ich kann das wirklich schwer in Zahlen ausdrücken, aber es ist eine unbegreiflich, unfassbar große Menschenmenge, die sich gerade hier Richtung Messe bewegt.
1: Soweit das Update von Uli und gerade war noch Aljoscha bei uns im Studio und hat uns erzählt, dass er davon ausgeht, dass wenn sozusagen sichtbar ist, dass diese Blockadetaktik eigentlich nicht aufgegangen ist, dass dann sich die Finger bewegen werden, alle zur Messe gehen werden und das scheint jetzt tatsächlich zu passieren. Zum Beispiel beim der pinke Finger, der lila Finger und der gelbe Finger, die werden wahrscheinlich sich jetzt bewegen in Richtung Messe. Nur beim grünen Finger ist die Lage noch angespannt. Da haben wir ja gerade auch hingeschaltet, da wird gerade geräumt oder steht man gerade kurz davor. Und wir hören mal rein, was beim gelben Finger gerade passiert.
3: Ein Update zum gelben Finger. Der gelbe Finger setzt sich jetzt in Bewegung. Die Polizei, die vorher vor dem gelben Finger in 100 Meter Entfernung stand, ist nun nicht mehr da. Die etwa 500 plus Leute bewegen sich jetzt in Richtung Norden wahrscheinlich. Ziel ist noch unklar, wo es hingeht. Wir folgen erstmal und sind dran. Wir können uns vorstellen, dass es vielleicht was mit dem grünen Finger zu tun hat.
1: Und auch der pinke Finger bewegt sich. Da gab es eine Blockade und die scheint jetzt aufgelöst zu sein, aber von selbst. Auch da hören wir mal einen O-Ton rein.
4: Der pinke Finger zieht hier um 10.45 Uhr an der Zeit zurück Richtung Stadt Erfurt über die B4, stets begleitet vom loyalen Polizeihubschrauber, der den pinken Finger, die AktivistInnen, über den Köpfen begleitet. Außerdem gerade begleitet von einem privaten Flugzeug mit einem roten Banner und weißer Schrift drauf: Nazis nerven. Die AktivistInnen haben sich zugerufen. Was steht da? Nazis nerven und gejubelt.
1: Und ich finde es immer noch, muss ich sagen, immer noch ein bisschen verwirrend. Also ich finde mich immer noch nicht durch. Mir würde es mehr helfen, wenn die Finger sagen würden, wo sie sind. Also ja, tatsächlich.
0: Das ist Fingerchaos.
1: Das ist für mich so ein bisschen irgendwie, keine Ahnung, es ist immer Interpretationssache und da kann sich auch jemand einen Finger ausdenken und einfach sagen, es gibt vielleicht auch einen grün-gelb gestreiften, der irgendwo ist.
0: Aber die Finger sind Gruppen, so kann man sagen. Also beim goldenen Finger, wo immer der auch ist, wird teilweise ein gewaltsames Vorgehen der Polizei berichtet auch die Presse. Wo der goldene Finger ist, wissen wir nicht, weil wir ja hier im Studio stehen.
1: Ja, das wäre mir, also das fände ich tatsächlich ganz gut, vielleicht auch so als kleiner Tipp an die Leute, die ihre Audiodateien schicken, sagt doch bitte immer noch mal dazu, wo euer Finger eigentlich gerade ist, weil nur mit der Angabe grüner Finger, also ich persönlich, wenn ich es jetzt im Radio hören würde, ich kann mir nichts drunter vorstellen.
0: Du bist ja schon wie Carsten Chemnitz hier, wie der Kummer, der alleine dasteht und wie lieber Urlaub machen sollte.

0: von vielen Schießen, da entsteht natürlich auch Müll. Und wenn viele Menschen da sind, entsteht auch viel Müll. Was passiert eigentlich mit dem ganzen Müll, den Menschen produzieren? Irgendjemand muss den ja wegräumen. Und eine, die dabei ist, den Müll wegzuräumen, ist Miriam. Hallo Miriam.
1: Hallo.
0: Du bist in der Crew, die den Müll wegräumt. Wie bist du denn dazu gekommen?
1: Genau, also ganz informell und ganz spontan. Es wurden noch Helfer, Helferinnen gesucht für verschiedene Schichten. Zu so einem Großereignis gehört ja nicht nur quasi einmal die Mobilmachung der Demonstrierenden, sondern einfach auch die ganze Infrastruktur muss ja irgendwie organisiert werden hier an der Messe. Und genau, da gab es auch einen Slot für Menschen, die gerne Müll beseitigen möchten. Und da dachte ich mir, ja, das finde ich praktisch oder das finde ich praktikabel, das finde ich gut, da möchte ich gerne unterstützen.
0: Das heißt, da siehst du auch, was du gemacht hast. Rennst du dann mit großen blauen Säcken rum oder wie läuft das?
1: Genau, blau sind die Säcke nicht, die sind so milchfarben durchsichtig, aber sie sind auf jeden Fall groß und auf Dauer auch ganz schön schwer. Und genau, du hast recht, also man sieht einfach auch sehr gut, was man geschafft hat. Genau, es ist auch eine sehr schöne Stimmung, also man kriegt viele Dankeschön und cool, dass das gleich so mitgedacht wird, dass der Müll gleich mitgenommen wird. Genau, also es ist eine sehr, sehr dankbare und coole Aufgabe, auch wenn man das beim Thema Müll ja erstmal nicht so denkt.
2: Wie ist es denn, Miriam? Wird es dir dann direkt in die Hand gedrückt oder musst du dich schon viel bücken, weil es auf der Straße liegt, auf dem Boden liegt?
1: Eigentlich ist es sehr kommunikativ. Also meistens frage ich schon direkt, gibt es hier irgendwie Müll, der mitgenommen werden muss? Ist hier irgendwas? Natürlich sieht man auch hier und da mal eine Bananenschale, die liegen gelassen wurde. Die sammelt man dann auch mit ein. Aber meistens ist es, wie gesagt, eher ein in Kommunikation. Hey, habt ihr was? Ja, klar, hier. Okay, dann könnt ihr es gerne loswerden und dann weitergehen.
2: Und hast dann gibt es irgendwo einen Sammelpunkt, wo ihr das wahrscheinlich alles hinstellt und später wird es abgeholt, nehme ich an.
1: Genau, da gibt es dann große Container, da kommen die dann rein und später wird dann alles fachgerecht abgeholt und entsorgt. Genau.
0: Miriam, was machst du denn im richtigen Leben? Was machst du denn im richtigen Leben, wenn du nicht gerade Müll sammelst?
1: Im richtigen Leben, mache ich auch manchmal Radio. Ja, und bin in der politischen Bildung unterwegs.
0: Ah, politische Bildung ist wichtig, Radio ist wichtig. Danke für deine Arbeit, danke fürs Müll einsammeln und danke, dass du da bist.
1: Ja, gerne doch. Und euch noch guten Tag, gute Interviews und bis dann.
0: Wir machen jetzt Schluss und schließen mit Grüßen aus Weimar, denn auch in Weimar bewegt sich was und da sind Menschen mit dem Rad unterwegs.
3: Viele Grüße aus Weimar von der Fahrraddemo, die aus Jena hier Weimar Halt gemacht hat. Und hier schließen sich gerade hunderte Menschen noch der Demo an. Wir fahren auf der B7 mit Polizeibegleitung Richtung Erfurt.
0: Das war ein kurzer Bericht von Franka aus Weimar. John, das war's. Fertig?
2: Nee, wir beide gehen jetzt vielleicht mal aus dem Studio raus, aber es geht schon noch weiter.
0: Wie geht's weiter?
2: Naja, es kommen andere Leute rein.
0: Ach so.
2: Und dann werden die übernehmen.
0: Dreh dich mal um. Dreh dich mal um. Da sind sie.
2: Ja, da sind ja schon welche.
0: Mensch, das ist aber schön.
2: Haben sich sogar selbst verkabelt. Nicht schlecht. Wer seid ihr denn?
0: Christine.
4: Mensch. Und Christian.
0: Ja. Christian, was macht ihr jetzt gleich?
4: Wir übernehmen eure Posten, gehen an die Regler hier im Studio und werden in der nächsten Stunde senden von 11 bis 12 Uhr.
2: Die räumt unseren Müll weg quasi. Das, was wir übrig gelassen haben, das könnt ihr dann...
4: Ja, mit den paar Zetteln kommen wir zurecht.
0: Die Sprache ist ja sehr martialisch und militant auch. Wir haben ja, der Marsch setzt sich in Gang und du bist auf dem Posten und müssen da in der. Also das heißt, wir haben so eine gewaltsame Sprache manchmal angenommen. Dabei ist ja Sprache so wichtig. Also ich räume meinen Posten, ich marschiere. Können wir die etwas friedlicher sprechen?
5: Ja, aber es ist ja auch ein ernstes Thema. Also von daher ist, glaube ich, diese Sprache auch in Teilen ganz angebracht.
0: Ja. Wenn ich jetzt doch noch eine Information habe, kann ich denn in der Redaktion anrufen? Ist das möglich? Auf der radiofreien Nummer? Oder ist es nicht geplant?
5: Also Festnetztelefon kann man sicherlich anrufen. Aber wir haben ja vor allem unsere ganzen Außenreporter im Stadtgebiet verteilt und die versorgen uns mit zahlreichen Informationen.
0: Habt ihr eine Schätzung, wie viele Leute für uns unterwegs sind?
5: Also wir sind an diesem Wochenende, glaube ich, 40 Personen, die fürs Radio aktiv sind. Und
4: aus dem gesamten Bundesgebiet, die an dieser Sendung mitwirken, sei es in der Redaktion, sei es in der Moderation oder sei es als Außenreporterin im gesamten Stadtgebiet von Erfurt.
0: John, wir sagen Tschüss. Auch wieder am Mikrofon war John und Carsten.
2: Hm.
0: Bleibt dran.
2: Das waren wir.
0: Das waren wir, gell?
2: Vielleicht komme ich auch nochmal wieder später, weiß ich noch nicht. Ich bin nochmal eingeteilt später, aber ja. Aber Carsten ist jetzt erstmal fertig.
0: Tschüss, ich bin fertig. Ciao.
2: Ahoi.

0: Ja, willkommen zurück hier bei Radio Frei und wir...
1: Und allen beteiligten Radios, die diesen Stream heute übernehmen, am 4. Juli live aus Erfurt. Wir berichten vom Protestgeschehen aus dem gesamten Stadtgebiet. Wir, das sind jetzt Christian...
0: Und Christine, die neben mir steht. Und ich freue mich sehr, dass wir mal die Ehre haben, zusammen eine Sendung zu machen. Das freut mich sehr. Wir kennen uns ja jetzt schon eine ganze Weile und haben endlich mal die Gelegenheit hier.
1: Wir möchten euch informieren über das aktuelle Protestgeschehen innerhalb der Stadt und haben neue Informationen erhalten von unseren Außenreporterinnen.
0: Und da hören wir gleich mal rein. In Hochheim steht ein Wasserwerfer bereit.
2: Ihr hört hier im Hintergrund die Blockade, die sich aus Hochheim gelöst hat Richtung sozusagen Stadt, Richtung Wartburgstraße. Es stehen gerade alle Protestanten vor einer Polizeiblockade. Es ist gerade ein Wasserwerfer eingetroffen von der Polizei, der riesig blau sich in die Mitte stellt. Die Protestanten haben dazu aufgerufen, dass sie ruhig bleiben.
3: Genau, und es sieht so aus, als ob der Wasserwerfer sich gerade zwischen die jeweiligen Blockadenaktivistinnen stellt. Auf der anderen Seite habe ich gerade bei den Aktivistinnen auch die Clowns entdeckt. Wir sind jetzt hier mit dem lila Finger gerade von Hochheim hochgekommen und vor dem Wasserwerfer hier hat sich jetzt die Polizei aufgestellt und wir wissen noch nicht genau, was jetzt weiter passiert, was die Polizei geplant hat, und wir hören das aber auch von jetzt der rechten Kreuzungsseite noch AktivistInnen dazukommen, wenn ich das richtig einordne.
2: Das könnte auch Schall sein,
3: das ist, oder? Ein bisschen schwierig.
2: Doch, ich könnte mir auch vorstellen, das sind neue Gruppen. Generell ist das vielleicht auch die Bewegung, die gerade von allen sich sammelt.
4: Aus, aus, aus!
2: Hier klingen gerade Sprechchöre, Nazis raus. Wir behalten die Lage im Blick.
0: Ja, das ist ein bisschen undurchsichtig gerade. Also vor 10 Minuten kam diese Nachricht rein und vor einer knappen Viertelstunde hieß es auch, die einzelnen Finger mit ihren bunten Farben lösen sich inzwischen auf und wandern wieder Richtung Stadt zurück. Und ziemlich genau um 11 hat uns noch ein weiterer Bericht erreicht vom grünen Finger, der noch auf der A71 steht.

0: jetzt hier neben der Autobahn auf der A71 fahren eine Menge Polizeiwagen, also um die, wie viel würdest du schätzen, um die 50.
1: Die fahren echt gerade hier alle.
0: Ja, fahren alle auf so einem Feldweg lang, neben der Autobahn direkt.
2: So riesen Sixer und die noch größeren Autos, das ist richtig unruhigend. Und hört nicht auf.
1: Ja. Wir sind immer noch beim grünen Finger.
0: Genau, hier wurde geräumt, beide Fahrbahnen. Und jetzt hier auf der Nebenstraße, auf der Landstraße, fährt ein großes Polizeiboot.
1: Kann natürlich auch sein, dass die jetzt vielleicht aus Erfurt rausfahren oder so, aus der Messe oder so, aber...
0: Ja, es sieht auf jeden Fall gefährlich aus.
3: Und noch ein weiterer Bericht von der Cyriakisstraße. Da hat man gesagt, ein Katz-und-Maus-Spiel zwischen Demonstranten und Polizei.
4: Ja, die Cyriakstraße, nochmal zur Einordnung, ist am Gotha-Platz, also eine der Zuwegungen Richtung Messe Erfurt.
3: Da hören wir rein.
5: Es ist jetzt 11 Uhr, ich befinde mich gerade in der Cyriakstraße, wo eine kleine Gruppe von Demonstrierenden gerade gekesselt wird. Es sind vielleicht 20 Leute, die werden von mindestens der doppelten Anzahl von Polizistinnen behelmt eingekesselt. Derzeit werden auch deren Transparente in einer polizeilichen Maßnahme von der Polizei abgefilmt bzw. abfotografiert. Ich habe eben gerade von Demo-Beobachtern gehört, dass das so eine Art Katz-und-Maus-Spiel sei. Ja, und mal sehen, wie sich die Situation hier gerade weiterentwickelt. Es ist gerade ein bisschen statisch. Die Protestierenden, die gerade seit hier festgesetzt werden, haben aber zumindest von außen betrachtet noch recht gute Laune. Sprechchöre und Gesänge wechseln sich hier ab. Ich höre halt mal kurz rein.
4: Das waren Eindrücke von der Cyriakstraße am Gotha-Platz in Erfurt. Uli hat uns hier berichtet von einem sogenannten Katz-und-Maus-Spiel zwischen Demos, die dort stattfinden, und der Polizei. Das waren aktuelle Eindrücke von verschiedenen Standpunkten hier in der Stadt. Wir hören Musik und blicken dann weiter auf das Geschehen hier in Erfurt.

0: Fleetwood Mac mit The Chain und wir sind wieder hier im Studio und ich würde sagen, wir schauen jetzt erstmal, was alles so gleichzeitig in der Stadt, es ist ja auch das Demokratiefest auf dem Anger, wir haben da ja eben schon reingehört, ob es da was oder gibst du mir einfach einen Überblick, was es alles so gibt?
1: Genau, wir berichten über verschiedene Orte im gesamten Erfurter Stadtgebiet. Vielleicht nochmal der Blick auch zurück. Also wir haben hier von verschiedenen Blockadepunkten berichtet, die entlang auch der Autobahnlinien aufgebaut wurden, teilweise sich jetzt auch schon auflösen. Und in der Innenstadt von Erfurt, da ist auch viel los. Da haben die Bühnenprogramme begonnen an drei Standorten in der Innenstadt und auch an der Messe Erfurt stehen also große Bühnen mit Redebeiträgen von PolitikerInnen, von zivilgesellschaftlichen Initiativen beispielsweise. Es gibt Musik. Menschen können dorthin kommen und sich informieren. Und vorhin hat die Kundgebung am Anger, also einem ganz zentralen Platz hier in Erfurt, begonnen, auch mit einem Gottesdienst. Und wir hatten bei Radio Frei schon im Vorfeld dieser Sondersendung ein Interview geführt mit Matthias Rhein. Er ist Senior beim Evangelischen Kirchenkreis. Und es ging um die Frage, warum schließt sich eigentlich der Evangelische Kirchenkreis heute den Protesten an, den Protesten gegen den AfD-Bundesparteitag?
2: Das fanden wir eigentlich ganz gut, dass wir sozusagen ein großes buntes Programm, ein demokratisches Programm an diesem Wochenende hier inszenieren, auf die Beine stellen, auch so ein bisschen als Zeichen einer Stadtgesellschaft, die eben bunt ist, die vielfältig ist, die offen ist, die Menschen begrüßt, die willkommen heißt, die Brücken baut in verschiedene Kulturen und Nationalitäten hinein. Thüringen weltoffen spielt da auch noch eine Rolle, das muss ich auch noch mal sagen. Also da gehören wir eigentlich auch dazu seit Anfang an. Also wir sind da sozusagen in diesem Flow schon drin. Und diese Idee da, ein Bundesprogramm der Stadt zu inszenieren mit vielen Akteuren, das fanden wir gut, auch als inhaltliches Statement sozusagen. Anders als die AfD sehen wir unsere Gesellschaft.
1: Soweit Matthias Rhein, Pfarrer und Senior des Evangelischen Kirchenkreises Erfurt in einem Interview, was vor der Sendung geführt wurde.
0: Ja, und ich würde an ihn auch gleich noch anschließen, denn er hat auch darüber gesprochen, warum sich die Kirche überhaupt politisch positionieren muss.
2: Wir haben zu DDR-Zeiten als Christen dafür gestritten, dass wir uns einmischen in den gesellschaftlichen Dialog, dass wir unsere Stimme erheben, wenn es um Grundfragen der Menschen geht. Darum haben wir gekämpft, dass wir da auch gehört werden und auch also zum Beispiel Missstände auch ansprechen. Und jetzt soll das nicht mehr gelten. Jetzt sollen wir sagen, nee, das ist, wir sind da nicht zuständig. Man muss natürlich ein bisschen unterscheiden zwischen Grundsätzen und Tagespolitik. Also die Kirche weiß die Dinge nicht besser in der politischen politischen Alltagsgeschäft. Das muss man schon klar sagen. Manchmal machen wir ja konkrete Vorschläge, aber nicht immer. Ist das gut? Aber ich meine, die Aussage Jesu, so eine Grundaussage, selig sind die Frieden stiften, das ist einfach so eine Aussage, steht in der Bibel und danach gehen wir. Oder selig sind die arm sind und die Leid tragen, das ist ja eine klare Positionierung auf der Seite der Schwachen, der Opfer einer Gesellschaft. Daraus leitet sich dann auch ein politisches Handeln ab.
1: Das war ein Originalton von Matthias Rhein, Pfarrer und Senior des Evangelischen Kirchenkreises Erfurt, der heute auch am Protest in der Stadt beteiligt ist.
0: Genau, die Kirchen sind offen. Es war ja vorher auch nicht klar, wie werden die Temperaturen sich entwickeln. Und Kirchen sind ja für gewöhnlich eher kühlere Orte, sodass man da im Zweifelsfall auch hätte ausweichen können.
1: Wir hören Musik und blicken danach weiter auf das Protestgeschehen in der Erfurter Stadt.

0: Linda's Too Many Things und Too Many Things passieren hier eigentlich auch gerade. Es ist verrückt, was in der Stadt los ist, aber was wären wir ohne unsere Außenreporter hier im Studio, könnten da eigentlich gar nichts erzählen, weil wir kriegen hier aus der Johannesstraße ja gar nichts mit, so wirklich.
1: Wir freuen uns, dass Außenreporterinnen vor Ort sind an verschiedenen Punkten in der Stadt und auch außerhalb des Stadtgebietes, um für uns zu berichten und uns einen Eindruck zu geben, was außerhalb los ist. Und so haben wir einen Bericht erhalten, ein Stimmungsbild aus dem Lilafinger der Blockade.
0: Bei Hochheim ist das, also im Westen Erfurts, Richtung Autobahn, hören wir rein.
2: Gut, also ist jetzt nicht unbedingt extrem aufgeheizt. Ich glaube einfach, dass Leute motiviert sind, hier sich für das Richtige einzusetzen.
3: Wie nimmst du gerade das Verhalten und die Reaktion von den lokalen Behörden hier wahr?
2: Natürlich wieder repressiv. Also letztendlich, die lassen es hier nicht durch. Und das ist immer so, wie sie eigentlich immer reagieren. Ich finde, man sollte tatsächlich gerade bei so einem wichtigen Thema eigentlich eher für oder mit den Demonstranten arbeiten als gegen die.
3: Und was ist jetzt euer Ziel, was ihr jetzt gerade hier genau weiter verfolgt?
2: Auf jeden Fall entsprechendes Bild zu erreichen, also dass wir gegen Faschismus halt stehen und dass wir tatsächlich uns für die Freiheit, für alle Menschen, für die Menschenrechte einsetzen und dass auch ein entsprechendes Bild an die Bundesregierung mal gespiegelt wird, ne? Also dass wir das alles nicht wollen, dass wir keine rechte Politik haben wollen, dass wir niemanden irgendwie in dieser Politik eine Regierung haben wollen und dass da entsprechend auch ein entsprechendes Verbotsverfahren eingeleitet werden soll.
3: Und wie nimmst du soweit jetzt den Tag die Solidarität und die Unterstützung untereinander in der Aktion wahr?
2: Sehr, sehr krass. Also gerade hat mir jemand ja ein bisschen was zu essen angeboten. Also man hilft sich halt wirklich. Ne? Wenn jemand keine Weste hat, dann hat vielleicht jemand anderes noch eine Weste dabei. Man unterstützt sich, man tauscht auf Wasser aus und sowas. Also sehr, sehr große Solidarität untereinander. Also finde ich super.
3: Und gibt es was du den anderen Aktivisten, die in der Stadt hier unterwegs sind, mitgeben möchtest?
2: Macht auf jeden Fall weiter so. Lasst euch nicht einschüchtern, nicht durch die Behörden oder sonst wen. Setzt euch für die Rechte ein und also für unsere Rechte ein und macht so weiter.
3: Vielen Dank.
2: Gerne.
1: Soweit ein Stimmungsbild vom Lilafinger der Blockade heute am 4. Juli.
0: Genau, und diese Finger, die lösen sich ja so langsam auf. Manchmal sind sie noch in Formation unterwegs, aber wir sind natürlich auch dabei, immer das aktuelle Stimmungsbild einzufangen.
1: Finger, das ist ein Blockadekonzept. Verschiedene Farben werden verschiedenen Fingern einer Hand zugeordnet, die in unterschiedliche Richtungen auch ausströmen. Für heute hat das Bündnis Widersetzen angekündigt, den AfD-Bundesparteitag verhindern zu wollen, zum Beispiel durch Blockaden, durch zivilen Ungehorsam. Eine Form des Protestes, es gibt noch andere Protestformen innerhalb der Stadt, verschiedene Demokratiefeste.
0: Genau, wir hatten ja eben schon gehört, dass diese Blockaden eigentlich auch im rechtlichen Sinne eine legitime Form des Protestes sind. Natürlich sorgen sie für einiges an Streit und Kontroversen. Deshalb berichten wir ja auch unter anderem darüber. Aber eben kam auch eine Nachricht rein von einer anderen Art des Protestes. Und im wahrsten Sinne des Wortes über der Autobahn stattgefunden hat.
1: Vor einer Stunde ist ein Kleinhubschrauber mit einem Transparent über die Stadt geflogen. Es soll das Transparent gewesen sein. Nazis nerven, war der Aufdruck auf diesem kleinen Hubschrauber, verfolgt von einem Polizeihubschrauber. Also auch in der Luft zeigt sich Protest.
0: Ja, die Solidarität kommt von allen Seiten. Und gerade kommt auch wieder eine neue Meldung rein. Der grüne und der gelbe Finger haben sich vereint und sind gemeinsam Richtung Norden auf der 71 unterwegs. Und da haben wir auch eben noch einen Audiobeitrag, einen O-Ton reinbekommen, wie diese zwei auch auf massiv Polizei treffen. Oh, ich sehe.
1: Das können wir im Moment doch noch nicht abspielen.
0: Das können wir momentan nicht abspielen. Ich weiß nicht, woran das liegt, aber solche technischen, hier ist ein Update, das funktioniert.
4: Gelber Finger und die Polizei sind aufeinander getroffen. Die Polizei macht am gelben Finger vorbei in Richtung Süden. Der gelbe Finger und der grüne Finger treffen gerade auch genau aufeinander. Die Polizei fährt mit ihrem Einwagen seitlich an den beiden Protesten vorbei. Es gibt momentan keine Gewaltausstreitungen zwischen allen Parteien. Die Polizei hat sich jetzt hinter den gelben Finger einsortiert. Grüner und gelber Finger kommen beide zum Stehen, beziehungsweise der gelbe Finger schließt sich, glaube ich, in eine größere Gruppe mit dem grünen Finger zusammen. Beides weiterhin noch friedlich, so wie wir es hier von unten vom Radweg beobachten können.
1: Vom Radweg in der Nähe der Autobahn A71 war das eine aktuelle Meldung. Na gut, aktuell, vor 10 Minuten haben wir die hier reinbekommen.
0: Und kam gerade noch Yoshi wieder rein aus der Redaktion und hat gesagt, es war kein Hubschrauber, sondern es war ein kleines Flugzeug. Ändert aber nichts daran, die solidarischen Grüße aus der Luft nehmen wir natürlich trotzdem gerne auf und danken uns da auch für die Zuarbeit von den ganzen Leuten, die vor Ort sind.
1: Das kleine Flugzeug, das einen Banner hinter sich herzog mit der Aufschrift Nazis nerven. Vielen Dank für diese Zuarbeit. Weiter geht's mit Musik. Musik hier aus Erfurt, Punk. Die Band heißt Schweinehaufen und sagt, was ihnen wichtig ist.

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1: Ihr hört weiterhin hier die Berichterstattung bei den Freien Radios bundesweit über das Protestgeschehen in Erfurt anlässlich des Bundesparteitags der AfD. Und wir haben eine aktuelle Meldung bekommen, die betrifft die Wartburgstraße. Und das ist eine Meldung vom sogenannten Lila Finger.
2: So, die Polizei hat jetzt die Kreuzung mit dem Wasserwerfer geräumt und sich zurück in eine Straße gezogen. Also das heißt, da stehen alle Polizeiautos und Wasserwerfer und Einheiten. Die zwei Gruppen werden immer noch in den jeweiligen Straßen festgehalten. Es kam gerade auch einmal kurz zu einer kleinen Rangelei in der einen zwischen Demonstranten und der Polizei, was aber sich schnell gelegt hat wieder. Jetzt werden hier gerade Polizeiautos weiter durchgelassen, die zur Verstärkung dazukommen. In der einen Straße stehen weiter unten noch Polizistinnen und wir haben gesehen, dass noch eine weitere Gruppe Richtung hier zur Kreuzung unterwegs ist. Die AktivistInnen-Gruppe skandiert gerade, dass die Polizei ihnen ihre Clowns zurückgeben soll. Und jetzt werden beide Gruppen aufeinander langsam zugelassen. Und man hört, die Stimmung ist euphorisch. Und jetzt wird sich hier in die Arme gefallen und herzlich begrüßt.
3: Überhalb des Gotha-Platzes. Kurz auf dem Weg zur Messe gibt es ein grünes Tor, vor dem drei Kastenwagen stehen. Und dort heißt es, sollen irgendwann auch Menschen von der AfD durchgeschleust werden. Deshalb wird hier gerade auch nach Verstärkung gefragt. Unten am Gotha-Platz sind nun die Reihen noch dichter als zuvor. Es kommt gerade nur eine Demonstration durch auf dem Weg hoch zur Messe. Und ansonsten aber keine Person, vor allem die StreamerInnen, die rechten StreamerInnen werden schön auf Abstand gehalten.
4: Ja, das waren zwei kurze Updates eben von der Wartburgstraße und gerade vom Gotha-Platz. Ja, knapp 20 Minuten ist das her. Das ist also gerade ein bisschen undurchsichtig. Wir versuchen im Hintergrund noch unsere Außenreporter ans Telefon zu kriegen. Ich würde sagen, wir spielen aber erstmal noch Musik.

0: Ja, und wie gerade eben schon angekündigt, haben wir mit einem Kollegen Frank, der am Guthaer Platz unterwegs ist, gerade telefoniert und wir haben ihn live am Telefon. Hallo Frank.
1: Hallo.
2: Ja, hallo, ich bin hier am Guthaer Platz, genau.
1: Du bist dort angekommen. Nimm uns mal mit in das Geschehen. Was kannst du im Moment am Guthaer Platz beobachten oder hören?
2: Na, ich stand am Guthaer Platz, da ist ja seit heute Morgen um 5 ein Blockadepunkt. Also das heißt, der Weg zur Messe oben ist erstmal grundsätzlich von einem Blockadepunkt blockiert. Und dann kam vor, ich sag mal, 15, 20 Minuten vielleicht die Spitze des Demonstrationszuges vom Bahnhof, also der Zubringerdemos vom Bündnis Zusammenstehen, die auf dem Weg zur Messe sind. Dann hat das hier einen Moment gedauert, bis es dann so war, dass hier sozusagen der Weg dann auch freigegeben wurde. Wenn ich das richtig gesehen habe, hat die Polizei die Situation auch genutzt, um 3, 4 schwarze Limousinen mit nach oben zu nehmen, ganz unmittelbar vor dem Demonstrationszug. Ich kann jetzt nicht genau sagen, wer da drin gesessen hat, aber es hat auf jeden Fall hierfür nicht so gute Stimmung gesorgt. Genau, das ist das eine. Und dann jetzt zieht sozusagen diese Demonstration, die ist wirklich unendlich lang. Also es ziehen hier immer noch Leute vorbei, die schon seit Viertelstunde laufen hier Leute quasi vorbei Richtung Messe hoch. Also die Demo ist sehr groß. Und es gab noch Ärger mit einem, naja, Influencer, YouTuber, Kameramann, Filmer, wie auch immer, der hier sozusagen gefilmt hat und der dann abgeschirmt wurde von Teil der Blockade.
1: Denn es sind ja heute verschiedene Pressevertreterinnen unterwegs aus politischen Spektren, die querbeet reichen. Wir sprechen hier wahrscheinlich über auch rechte Influencer, die auch Demonstrationen abfilmen und aufnehmen.
0: Ja, ganz klar. Also nochmal kurz zu dem, was Frank gesagt hat. Wir haben auch gerade noch die Nachricht reinbekommen, dass die eine Demo von der Zuriakstraße auch in Richtung Guthaer Platz unterwegs ist. Also passt da auch, Frank, auf euch auf. Das wird ein ordentliches Aufgebot an Menschen. Und ich würde sagen, wir hören jetzt... Oder?
1: Ich hätte noch die Frage, wie wird denn mit den rechten Influencern vor Ort umgegangen? Schreitet da auch die Polizei beispielsweise ein? Was kannst du da berichten?
2: Genau, nee, die Polizei schreitet gar nicht ein, sondern die Leute versuchen mit Schirmen das abzuschirmen. Es sind aber auch Leute, ich sage jetzt mal YouTuber da, die eher aus dem linken Spektrum kommen. Und bei mir steht zum Beispiel jetzt Aygut, der zum Team von Markant gehört, die also immer wieder auch AfD-Demonstrationen begleiten. Hallo Aygut.
3: Hallo.
2: Warum bist du heute nach Erfurt gekommen?
3: Um mir natürlich diesen fantastischen Gegenprotest anzuschauen, gegen die AfD, und es ist größtenteils friedlich verlaufen und wir sehen eine größtenteils jugendliche, junge Bewegung von Menschen, die sagen, ey, diese Rechtsradikalen, die wollen wir hier nicht haben.
2: Ihr erstellt jetzt heute Content für euren Kanal, wann kann man das sehen?
3: Also wir erstellen heute für Klare Kante, wir haben einen YouTube-Kanal, der heißt Klare Kante, und wir erstellen ein Video, das kommt in circa 3 bis 4 Wochen online, weil das muss geschnitten werden, es muss eingeordnet werden, weil es wurden viele Aussagen getätigt. In Bezug, was sind Rechtsextremisten, wo kommen sie her, ab wann ist was extrem, ab wann ist man nur rechts, und das muss alles eingeordnet werden und sowas dauert noch.
2: Gut, danke schön. Ja, genau, jetzt das war so ein ganz kleiner Eindruck von einem der linken sozusagen Influencer und YouTuber, die auch hier sind. Klare Kante heißt der Kanal. Genau, also man sieht, es ist auch pressemäßig hier durchaus an manchen Stellen unübersichtlich, und also ich musste auch schon meine Bescheinigung von Radio Frei zeigen, um an manchen Stellen auch von den Demonstrierenden durchgelassen zu werden.
1: Dankeschön, Frank, für diese aktuellen Eindrücke vom Guthaer Platz, wo immer noch Demonstrierende auch durchlaufen, wo weiterhin mehrere tausend Menschen sich auch aufhalten und demonstrieren. Dankeschön, Frank.
0: Mach's gut. Tschüss.
2: Bitte. Tschüss.

Edwin Rosen mit Vertigo war das. Und wir hören jetzt wieder nach Hochheim, also wieder in den Westen Erfurts zurück Richtung Autobahn und haben dort einen weiteren O-Ton vorliegen. Eine statische Lage gibt es, wir hören rein.

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1: Der Song ist erklungen, Ecke Wachsburgweg, Wartburgstraße, von den Aktivisten, die sich nicht entmutigen lassen, hier der Polizei zu trotzen und Richtung Messe vordringen wollen. Es ist recht viel Polizeiaufgebot, bleibt friedlich. Die Konfrontationslinie ist ein ganz bisschen nach hinten gerückt, aber wird jetzt standhaft verteidigt. Zehnerschaften plus Wagen und Wasserwerfer stehen im Weg zur Messe. Die Situation bleibt hier statisch, aber wie ihr hört, friedlich und voller Gesang.
2: Ja, friedlich und voller Gesang. So ist auch momentan, wie wir wissen, das Stadtgeschehen. Auch beim silbernen Finger, der noch existiert, sei wenig los. Allerdings der Widersetzen-Ticker berichtet, dass der orangene Finger eine Demonstrationsroute zur Messe verweigert bekommt. Die Polizei würde sie nur bis zum Bahnhof in Neudietendorf durchlassen. Der pinke Finger wiederum laufe auf der Hannoverschen Straße Richtung Innenstadt. Da sind wir gespannt, ob sich noch was ergibt.
3: Und eben im O-Ton habt ihr gehört, wie der Kanon "Wehrt euch, leistet Widerstand" gesungen wurde. Der erklingt derzeit an verschiedenen Standorten im gesamten Erfurter Stadtgebiet und er wird auch gesungen vom antifaschistischen Chor in Erfurt. Er nennt sich Rotkehlchen und dürfte jetzt ungefähr auch seinen Auftritt beendet haben oder trällert vielleicht auch noch. Er singt heute an der Messe Erfurt dort auf der Hauptbühne, der antifaschistische Chor Rotkehlchen. Den gibt es seit Beginn diesen Jahres. Da treffen sich singbegeisterte Menschen zum gemeinsamen Proben. Und was sie eint, ist eben heute ein lautes Zeichen für Weltoffenheit zu setzen, wenn sich die AfD zum Bundesparteitag in der Messe trifft. Und wir von Radio Frei waren an einem Sonntag im Mai bei einer Chorprobe dabei und haben die Menschen gefragt, die Sänger und Sängerinnen gefragt, was eigentlich ihre Motivation ist, bei den Rotkehlchen mitzusingen.
4: Das lässt mich so ein bisschen dagegen ankämpfen, diese politische Hilflosigkeit, die man so oft verspürt, zu haben. Und mir hilft das in dem Sinne sehr viel. Und es macht auch einfach sehr viel Spaß zu singen mit so vielen anderen Leuten.
5: Ja, also bei der aktuellen politischen Lage finde ich es nur richtig und wichtig, einfach immer mehr klare Kante zu zeigen gegen all die Sachen, die gerade hier so in Deutschland passieren. Und ja, einfach den AfD-Parteitag einfach zu vermiesen, anders zu gestalten und zu zeigen, ja, Erfurt ist bunt, Erfurt bleibt bunt. Und das wird auch so bleiben und sein.
6: Ich bin, glaube ich, gerne hierher gekommen, immer wieder, weil gemeinsam singen ja auch irgendwie so eine Form von Zusammenhalt ist und ein bisschen Hoffnung gibt und einem auch das Gefühl gibt, vielleicht dann doch mal eine Stimme laut geben zu können, ne? Gegen das, wo man sich so positionieren möchte.
7: Naja, also ich meine, im Endeffekt bin ich natürlich, wie das so ist, ne, durch Freunde darauf aufmerksam geworden, aber ich meine, wir alle wollen irgendwie ein Zeichen setzen da am 4.7. Und da sollen möglichst viele Leute möglichst friedlich zusammenkommen.
8: Ich habe schon länger einen Chor in Erfurt gesucht, der halt zu mir passt. Und ja, antifaschistischer Chor ist natürlich perfekt, weil es ist halt auch für einen guten Zweck.
9: Weil ich das Engagement einfach super wichtig finde. Und gerade mit Blick auf den 4.7. ist es einfach super, auch sich nochmal zu vernetzen.
10: Weil ich insgesamt sehr, sehr gerne in Chören singe. Also ich singe auch schon im Jazzchor, überlege jetzt noch in Philipps Kneipenkomme zu singen. Und außerdem ist natürlich wichtig, weil dieser Chor unterstützt mehr oder weniger oder vertritt mehr oder weniger meine politische Ideologie. Und gerade jetzt, wo Demokratie wieder verhandelbar wird irgendwo, ist es wichtig, ein Zeichen dagegen zu setzen. Und ich finde die Idee ziemlich gut, das mit Gesang zu tun.
11: Also mich treibt auf jeden Fall an, dass es so meine Form von politischem Engagement ist. Also ich bin jetzt noch nicht so aktiv in der politischen Szene ansonsten und ich habe hier so ein Gefühl von erstmal Community, die da ist. Also einfach Menschen, die ähnlich denken wie ich und gleiche Ansichten haben, gleiche Parteien nicht so cool finden wie ich. Und dann halt auch irgendwie so zu merken, hey, wir stellen hier was Cooles auf die Beine und hier kommen Leute jede Woche wieder und finden das cool und die haben Spaß daran. Das springt dann ja auch auf einen selber über. Also mir persönlich macht doch einfach die Arbeit mit Musik und mich zu Hause hinsetzen, wie kann ich das jetzt noch irgendwie den Leuten besser beibringen, macht mir auch einfach unfassbar viel Spaß. Und also, ja, irgendwie so ein Mix aus einfach großes Interesse und irgendwie so dieses Gefühl von, das wird angenommen und da sind Leute dankbar für.
12: Mein Motor von Anfang an ist ein bisschen, dass ich so im Hinterkopf das Sommerinterview von Alice Weidel habe, wo im Hintergrund, was man einfach nicht gehört hat, was sie gesagt hat, weil im Hintergrund so laut Menschen gesungen haben. Und genau das will ich am 4.7. schaffen mit unserem Chor. Da hätte ich richtig Lust drauf, dass so viele Leute laut sind und wir irgendwie musikalisch ein Zeichen setzen können. Genau, das will ich eigentlich noch übertrumpfen. Aber natürlich zwischendurch immer wieder, dass es mir einfach Spaß macht, in den Proben zu sein. Die Menschen sind hier nett. Ich mag irgendwie, wie wir zusammenarbeiten. Und man merkt ja wirklich auch, wie Dinge einfach besser werden, wenn man an ihnen arbeitet und sie irgendwie mehr und mehr probt und dann auf einmal Stücke auch vierstimmig klappen und das kann so Gänsehaut machen und wir können ein Gefühl mit dem transportieren, was wir singen. Ja, das mag ich richtig gern.
2: Ja, so viel zu dem Beitrag mit dem antifaschistischen Chor hier in Erfurt.
3: Und nach einer nächsten Musik hören wir nochmal, was es aktuelles
2: zu berichten gibt. Genau, hören wir gleich nochmal vom Widersetzen-Prozess nochmal einen Beitrag.

0: Ja, und eben haben wir vom Gotha-Platz berichtet. Unsere Außenreporter und Außenreporterinnen sind dann natürlich auch mit von der Partie und beobachten das Ganze, sprechen mit Menschen. Und mit einer Person haben sie gesprochen, mit einem älteren Demonstranten. Und da hören wir jetzt rein.
1: Ich habe einen Besuch in Weimar gemacht, um das Bauhaus anzugucken. Und dann wollten wir eigentlich auch weiter nach Dessau. Und dann habe ich gehört, oh, hier ist ja Demo. Und gestern habe ich durch Zufall gehört, Mensch, die wollten ja eigentlich zum Gründungsparteitag der NSDAP, genau am 100. Geburtstag dieses Gründungsparteitages, wollten die in Weimar einen Parteitag abhalten, die AfD. Da hatte ich schon miese Laune, kann man so sagen. Und dann habe ich gedacht, ja, wenn das jetzt in Erfurt ist, da fahren wir hin. Auf dem Weg nach Dessau, da wollen wir weiter gucken, fahre ich hin. Und nun sehe ich hier, dass man überhaupt gar nicht die Kundgebung erreichen kann. Und wann es hier weitergeht, weiß ich nicht.
2: Wie nehmen Sie trotzdem aber die Stimmung hier vor Ort jetzt wahr von den DemonstrantInnen?
1: Ja, eben halt das Übliche. Ne? Ich bin schon öfter mal im Leben auf Demos gewesen und es ist eigentlich das Standardbild, sage ich jetzt mal so. Es ist nichts Außergewöhnliches. Es gibt einige dabei, die predigen Gewalt, andere, die beleidigen auch manchmal. Aber im Großen und Ganzen eigentlich Standard. Und es ist unser Recht, einfach auch zu demonstrieren und an Kundgebungen teilzunehmen. Das Problem ist, wir haben hier geguckt und versucht, einen Schleichweg zu finden, zu Fuß, alle Straßen gesperrt. Also der Bürger wird dran gehindert, an einer genehmigten Kundgebung teilzunehmen. Allein durch geschicktes Manövrieren der Zufahrtswege. Das nervt mich. Und wenn dann jemand sagt, deutsche Polizisten schützen die Faschisten, muss man sagen, da ist ein Körnchen Wahrheit mit drin, auch wenn die Polizei für sich natürlich Schwierigkeiten aus dem Weg gehen will. Weil es ist nun mal einfach so, es gibt schwarzer Block, gibt es, die hauen drauf, wenn sie gerade Bock drauf haben und die Stimmung mies ist. Die Stimmung wird mies werden, weil die Wege blockiert sind und so schaukelt sich das hoch und es wird auch zu Ausschreitungen kommen. Da bin ich jetzt schon sicher. Schade. Das hat eigentlich unsere Demokratie nicht verdient.
2: Auch wenn Sie jetzt gerade das hier ein bisschen kritisieren, wie die örtlichen Behörden gewisse, also die Kundgebung und Versammlungsfreiheit an der Messe da etwas einschneiden, gibt es denn was Ihnen jetzt die Hoffnung gibt?
1: Ja, immer wieder auf dem Weg, wenn man mit Leuten gesprochen hat, um sich hier irgendwie durchzuschlängeln und doch noch auf das Gelände zu kommen, haben wir einfach Leute gefragt. Und erstaunlicherweise war nicht jeder irgendwie feindlich gegenüber den Demonstranten, sondern sehr viele Bürger, die man auch spontan anspricht, die normal aussehen, ich sag mal, ich behaupte, ich sehe normal aus, also auch mein Bruder auch, waren auch damit einverstanden, dass man dagegen demonstrieren muss, waren sauer, dass es so läuft, wie es ist. Und andererseits ist es auch so ein Blockwart aufgefallen. Wir haben unser Auto ein bisschen weiter weggestellt und dann kam da so ein selbsternannter Ordnungshüter. Man sieht es ihnen an dem Gesicht an, leider. Und meinte, ja, hier ist Privatgelände, da dürft ihr nicht stehen. Und das und hier, das ist nur für Landwirtschaft erlaubt. Der hat sich selbst aufgeschwungen, Recht zu sprechen oder Ordnung aufrechtzuerhalten. Und leider ist es so, hier sind 40%. Hier, Erfurt, 40%. Die meinen, alle müssen gleich sein. Und das müssen sie nicht. Ja, das im Grunde genommen ist das so das Gesamtbild, was sich im Moment zeigt. Ne? Schade finde ich, dass die Polizeitaktik dazu führt, dass so etwas passiert. Es wird sich hochschaukeln, leider.
2: Und Ihr Plan ist jetzt noch hier mit weiter zu bleiben?
1: Wir haben gesagt, wir gucken uns das jetzt noch eine Viertelstunde an und wenn die jetzt nicht in Bewegung kommen oder nicht in Bewegung gelassen werden, dann werden wir wieder zurückgehen und weiterfahren.
2: Vielen Dank.
3: Das war ein Bericht oder ein Gespräch mit einem Passanten, einem Demonstranten am Gotha-Platz in Erfurt. Unsere Außenreporterinnen haben sich hier mal etwas länger auch unterhalten. Und das können auch viele Radios bundesweit hören und viele Menschen, die heute zur Sondersendung einschalten.
0: Genau, also es sind zahlreiche Radios. Und wir sind natürlich, also wir haben eben mal nachgeguckt, 500 sind im Online-Stream mit dabei. Das ist eine wirklich, wirklich ordentliche Zahl. Ich glaube, im Höchstwert waren es auch um die 600. Das ist auf jeden Fall ungewöhnlich, also solche Zahlen habe ich selten gelesen, aber es gibt auch positiven Zuspruch im Internet, denn auch da sind wir aktiv. Und ein paar dieser Kommentare möchte ich mal vorlesen. Nämlich einer heißt: Danke für eure Berichterstattung und die Musikauswahl. Das freut uns natürlich auch sehr, dass auch die Musik auf positivem Anklang findet. Und danke auch an Inforadio und die Redaktion und Kollegen vor Ort für die Berichterstattung, die wir mit Unterbrechungen nebenbei am Laufen haben. Ich finde das super und sehr wichtig. Und wir freuen uns natürlich, dass es auch so positiv angenommen wird.
3: Und gleich ist es 12 Uhr und damit verabschieden wir jetzt schon einmal die HörerInnen vom Hochschulfunkstudentenradio in Ilmenau, die bis jetzt diesen Stream übernommen haben und dann gleich wechseln nach Rudolstadt und vom Tanz- und Folkfestival vor Ort berichten. Danke, dass ihr den Stream übernommen habt. Und ab 12 Uhr ist dann Radio Blau auch wieder mit dabei.
0: Ja, genau. Und bis dahin würde ich sagen, spielen wir nochmal ein Lied, oder?
3: Ja.
4: Hallo, das FSK hier wieder. Genau, wir sind heute live dabei, also nicht ganz live dabei, aber wir haben den Radiostream von Radio Frei übernommen vom AfD-Parteitag. Genau, berichten live vor Ort, was da gerade so abgeht.
5: Und ja, jetzt 12 Uhr wäre eigentlich Kaffee Come Later Pimenta am Start. Darauf wollen wir hinweisen. Heute gibt es keinen Kaffee Come Later e Pimenta. Ohnehin, Kolleginnen sind gerade in Urlaub in dem schönen, aber bestimmt ganz schön heißen Portugal. Und wir werden auch um 14 Uhr noch eine Stunde weiter sind bis 15 Uhr. Die Funkpiratin folgt dann 15 Uhr.
4: Genau, bis dahin gibt es hier ordentlich Live-Berichterstattung. Ihr hört, was vor Ort gerade so los ist. Es gibt ordentlich Musik, Redebeiträge von den Menschen, die auf den Straßen genau sich widersetzen. Und nochmal ein dickes Dankeschön an alle, die auf jeden Fall auf der Straße unterwegs sind.
5: Soweit zurück nach Erfurt.

0: Live.
1: Wir berichten am 4. Juli live aus Erfurt vom antifaschistischen Protest gegen den Bundesparteitag der AfD. Die Bündnisse widersetzen und zusammenstehen rufen zum Widerstand gegen den Rechtsruck.

0: Radio Blau in Leipzig, die diesen Stream übernehmen und alle Radios, die weiterhin dranbleiben. Wir begrüßen, aber wir verabschieden auch. Christian, du hast bis eben mitmoderiert. Wie geht es jetzt bei dir weiter?
1: Ich werde jetzt mich wieder ein paar Meter weiter ins Büro setzen und wieder in die Redaktion gehen. Und in knapp einer Stunde, wenn ihr beiden dann fertig seid, werde ich wieder hier im Studio stehen.
0: Danke, dass du hier warst. Wir hören dich später noch einmal.
1: So wird es sein. Und ich wünsche euch jetzt viel Spaß und bin gespannt, was alles noch kommt.
0: Wir sagen tschüss, Christian, und sagen tschüss, hallo, tschüss. Donata. Du bist wieder hier im Studio, warst heute Morgen schon mal da. Wie war es zwischendurch für dich?
2: Ich hatte zwischendurch wieder viel Spaß in der Redaktion und ich habe ein ganz kleines bisschen Pause gemacht. So bis jetzt, ich hatte eine Viertelstunde bis jetzt habe ich Pause gemacht.
0: Gut. Wir senden ja live noch bis 15 Uhr aus Erfurt. Wir berichten von Protestgeschehen innerhalb der Stadt, aber auch außerhalb. Es gab mehrere Blockadepunkte heute entlang auch der Autobahnen und im Fingersystem, Fingertaktik gab es verschiedene Blockaden und wir haben Außenreporterinnen vor Ort, die für uns von dem aktuellen Stand berichten.
2: Ja, und wir haben noch ein kleines Statement vom zur Räumung des grünen Fingers. Statement.
3: Gerade wurde ja die erste Fahrbahn, also Richtung Süd, geräumt. Wir sind hier wieder mit dem Pressesprecher von Widersetzen bzw. vom grünen Finger um 10.48 Uhr. Und wie schätzt du so das ein, dass der geräumt wurde?
4: Genau, also die eine Fahrbahnseite wurde schon geräumt, dabei wurde unverhältnismäßige Gewalt angewandt. Die Polizei will Gewalt anwenden, um Faschisten zu ermöglichen, sich hier zu treffen. Sie haben dabei bei einer Person Schmerzgriffe angewandt und später auch mitgenommen. Das ist völlig unverhältnismäßig. Trotzdem konnten sie nicht verhindern, dass wir hier den ganzen Tag Zufahrten und Straßen blockiert haben.
3: Und jetzt wird Richtung Nord ja auch gerade geräumt. Wir sind gerade live dabei, wie die Polizisten Leute hier an die Seite räumen. Nochmal kurz dazu.
4: Das gleiche Spiel nochmal. Von uns geht keine Eskalation aus. Wir fordern die Polizei auf, hier deeskalierend zu wirken. Das tun sie nicht. Sie räumen sich hier gerade den Weg frei, einfach nur, weil sie durch möchten und keinen Umweg fahren wollen. Dabei wenden sie auch auf dieser Seite Gewalt an. Sie tragen die Leute weg unter Anwendung von Schmerzgriffen und zeigen auch damit, auf welcher Seite sie stehen.
0: Das war ein Eindruck vom grünen Finger vor etwa einer halben Stunde vom Zeitpunkt der Räumung.
2: Genau. Und damit wir uns ein bisschen reinfuchsen, hier noch mit dem Moderationsübergang, spielen wir ein bisschen Musik. Ich habe mir ausgesucht, ich würde gerne Revolte springen, Plenum hören, weil um so Sachen zu planen wie die heute, gab es sowohl beim Radioplenum als auch bei vielen anderen Gruppen in ganz Erfurt.
0: Basisdemokratische Versammlung hier in ein Lied gepackt. Hey.

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0: erfolgreich gebracht und alles, dass man sieht in Medien kaum und wird großer Fokus auf die negativen Aspekte. Von hier kommt diese Zurückhaltung von der Mehrheitsgesellschaft und steht jetzt statt die Offenheit und Begegnen und Kontakt nur Vorurteile gegenüber. Und das merkt man eigentlich momentan. Und ich rede mehr über die Mehrheitsgesellschaft. Sie sind mehr als Zurückhaltung, als richtig eine fremde Feindlichkeit und sowas. Aber es gibt sowas. Es gibt diese Zielgruppe, die haben starke Einstellung gegen die Ausländer, gegen die Migranten. Und leider momentan fühlen sich jetzt stärker durch was man sieht in den Medien, was ist die rechte Partei von Anteil von Stimme bekommen. Und dadurch sie sind jetzt aggressiver, mehr feindlicher gegen die Ausländer und gegen die Migranten. Und ich glaube, nicht nur ich, auch die Feedback von den Communities, dass die Bundesparteitag hier in Erfurt, das ist wie ein Beweis, dass die jetzt Ostdeutschland, Erfurt und sowas ist jetzt die Stimmung von Fremdenfeindlichkeit stärker.
1: Das war Nader Raslan aus dem Ausländerbeirat über die Stimmung unter den MigrantInnen.
2: Die ja auch als Feindbild, eines der Feindbilder der AfD markiert werden, der rechtsextremen AfD, die heute am 4. Juli in der Messe Erfurt ihren Bundesparteitag abhält, wogegen sich viel Protest in der Stadt regt.
1: Ganz genau.
2: Und eine musikalische, migrantische Stimme haben wir ja auch dabei, nämlich von MBP. Die drei Buchstaben stehen für Michael Blanco Perez. Er kommt aus Erfurt, bringt auch eine kubanische Geschichte mit und er positioniert sich direkt und auch eindeutig gegen Rassismus und wird heute Nachmittag am Theaterplatz in Erfurt auftreten.

0: Ja, wir hatten gerade noch die Info reinbekommen, dass auf der großen Protestkundgebung vor der Messe hat die Vorsitzende des DGB, Jasmin Fahimi, ein Verbot der AfD gefordert. Die Demokratie müsste sich gegen Faschismus und Einschüchterung wehren.
1: Soweit ein Eindruck von der Messe Erfurt. Verschiedene Kundgebungsorte gibt es. Dort sind überall Bühnen, dort werden auch Reden gehalten, wie hier beispielsweise von der DGB-Vorsitzenden. Und nach der nächsten Musik möchten wir noch einmal telefonieren mit Anna-Maria Müller. Sie ist Pressesprecherin des Anwaltlichen Notdienstes, war heute schon in dieser Sondersendung zu hören.
0: Genau, und sie hat noch Dinge zu berichten.
1: Jetzt Musik rausgesucht von unserer Musikredaktion bei Radio Frei. Habibi.

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0: Habibi heißt dieser Song. Wir geben euch Einblicke in das Protestgeschehen in Erfurt heute am 4. Juli und haben noch ein Update zu Zahlen, nämlich wie viele Menschen heute eigentlich unterwegs sind in Erfurt. Da gibt es verschiedene Schätzungen.
1: Verschiedene, und die Polizei hat jetzt nach oben korrigiert, wie da hier steht. Gegen 12 Uhr hat sie nach oben korrigiert auf 25.000 Menschen, die protestieren.
0: Erwartet waren auch mal 50.000, von denen war auch die Rede. So viele werden es heute in Erfurt wohl nicht sein.
1: Also gut, blöd, dass da jetzt nicht unterschieden wird, ob da jetzt auch die Widersetzen-Leute mit reinkommen.
0: Widersetzen hat die Zahl 17.000 in ihrem Ticker erwähnt. 17.000 Menschen, die sich in den insgesamt 12 Blockaden heute in Erfurt engagiert haben.
1: Genau. Und wir haben noch ein kleines Interview von der Polizeisprecherin, Frau Kohl. Darum geht es um die Anzahl der Teilnehmenden, Umgang mit Gerichtsurteilen und eventuelle andere Sachen. Das hören wir uns gleich an und dann telefonieren wir mit der Anmelderin vom Hirschgarten.
2: Ich stehe jetzt hier vor der Messe in Erfurt und vor mir steht Frau Kohl, Polizeipressesprecherin, heute hier im Einsatz. Und zunächst einmal zum Einstieg, wie bewerten Sie denn den Einsatz von Seiten der Polizei an diesem Samstag, den 4. Juli?
3: Unser Ziel war es, die verfassungsrechtlichen Grundrechte zu gewähren, und zwar das Parteienprivileg, dass der Bundesparteitag stattfinden kann und auch die Versammlungen stattfinden können. Genauso auch natürlich, dass sie ihrer Pressearbeit nachgehen. Und all diese Ziele konnten wir erfüllen. Der Bundesparteitag findet statt. Der DGB mit vielen tausend Teilnehmern kann seine Versammlung ebenfalls stattfinden lassen. Und damit, sagen wir, haben wir unser Ziel für den heutigen Tag erreicht.
2: Es stand ja zu Beginn des Tages auch noch eine gewisse Unsicherheit wegen der Allgemeinverfügung, was ja dann im Tagesverlauf, also ursprünglich am vergangenen Tag um 21 Uhr hieß es, dass die Allgemeinverfügung für rechtswidrig erklärt ist, und dann im Verlauf des Tages wurde dieser Spruch wieder aufgehoben, beziehungsweise sickerten diese Informationen durch. Was hat das denn auch für Ihren Einsatz bedeutet?
3: Wir hatten die Allgemeinverfügung tatsächlich für unseren Einsatz nutzen können und wollen, und wir sind sehr froh, dass wir da, dass das Gericht so entschieden hat, wie es eben entschieden hat, und dass wir das alles so machen konnten, dass sich keine Versammlungen auf der von uns festgelegten Strecke oder niederlassen konnten, keine Versammlungsteilnehmer niederlassen konnten, und dass im Endeffekt das für uns so ausgegangen ist, dass wir die Delegierten rechtzeitig zum Bundesparteitag bringen konnten.
2: Ich war jetzt heute auch viel in der Stadt unterwegs, hatte ein Fahrrad dabei, und mir ist auch aufgefallen, dass extrem viele Einsatzkräfte von überall aus der Bundesrepublik angereist waren. Wie viele waren denn hier vor Ort? Wer hat sich da beteiligt? Wie sind Sie da heute aufgestellt?
3: Wir haben Unterstützungskräfte aus dem gesamten Bundesgebiet und von der Bundespolizei bekommen. Wir sind mit mehreren tausend Einsatzkräften im Einsatz. Wir haben neben Einsatzkräften mit zwei Beinen auch Hunde und Pferde mit im Einsatz und technisches Gerät. Also wir erfahren eine sehr große Unterstützungswelle aus dem gesamten Bundesgebiet.
2: Und kam es jetzt im Verlauf des Tages, also der Einsatz begann wahrscheinlich schon recht früh, wir haben zwar jetzt erst 12 Uhr, also Mittag, aber kam es jetzt im Verlauf des doch auch recht schon langen Morgens zu irgendwelchen gravierenderen Zwischenfällen, was vor allem eben so Rettungskräfte betrifft, also gab es schwerwiegende Verletzungen etc.?
3: Also wir haben tatsächlich mehrere Blockaden um Erfurt herum gehabt, die größte Blockade mit mehreren tausend Teilnehmern, Sitzblockade im Bereich des Erfurter Kreuzes, was auch eine ganz wichtige Tangente betroffen hat, jetzt auch gerade für die beginnende Ferienzeit. Das hat eine enorme Störung verursacht. Aber auch da war es dann an einem bestimmten Punkt möglich, eine Rettungsgasse zu bilden. Wir haben mindestens 25.000 Teilnehmer bei allen Versammlungen hier im gesamten Stadtgebiet und konnten aber nicht umhin, dass es zu einzelnen kurzen Auseinandersetzungen zwischen Polizei und Versammlungsteilnehmern gekommen ist, bei dem dann auch Pfefferspray eingesetzt werden musste.
1: Apropos Auseinandersetzung mit der Polizei.
0: Das war gerade die Polizeisprecherin, genau. Frau Kohl. Ein Interview, was wir hier reinbekommen haben. Und wir möchten bei dem Thema Polizei bleiben.
1: Genau, wir bleiben dabei und haben jetzt zugeschaltet Frau Anna-Maria Müller. Sie ist Pressesprecherin des Anwaltlichen Notdienstes und hat uns ein paar Neuigkeiten mitgebracht. Hallo Anna-Maria Müller.
4: Ja, hallo. Danke nochmal für die Gelegenheit. Es ist etwas dringend, denn es gibt viele fehlerhafte Informationen durch die Polizei, die ich gerne richtigstellen würde.
1: Dann legen Sie gerne los.
4: Danke. Die Behauptung, dass die Demo-Verbotszone in Erfurt gerade gelte, ist zurzeit unzutreffend. Es gibt eine Beschwerde gegen die versammlungsschützende Entscheidung des VG Weimar von gestern Abend, die das gesagt hat, die Demo-Verbotszone sei rechtswidrig. Diese Beschwerde ist heute früh gegen 10 eingelegt worden. Doch diese Beschwerde führt nicht dazu, dass die Demo-Verbotszone wieder in Kraft gesetzt wird. Ja, das ist die Behauptung, die die Polizei aufstellt. Zeitweise wurde auch von der Presse berichtet, dass die Stadt Erfurt eine Beschwerde eingelegt hätte. Hier sind ein paar Verfahren durcheinander gehauen worden, weil es mehrere Verfahren gibt. Die Stadt Erfurt wusste aber bis heute Vormittag zum Beispiel nichts von dieser versammlungsschützenden Entscheidung, die die Allgemeinverfügung der Demo-Verbotszone ganz generell betrifft. Ja, aber das Land Thüringen als Verantwortliche für die Polizei wusste von dieser Entscheidung. Und trotzdem agiert die Polizei seither vollständig rechtswidrig. Na, denn sie wendet die Allgemeinverfügung zur Demo-Verbotszone an.
1: Was bedeutet das jetzt für die Demonstrierenden?
4: Wie bitte?
1: Was bedeutet das jetzt für die Menschen in der Stadt, die demonstrieren oder die sich in dieser Verbotszone aufhalten?
4: Die Menschen dürfen demonstrieren und jede Zwangsmaßnahme auf Grundlage der Demo-Verbotszonenverordnung ist rechtswidrig. Die Polizei agiert auf dieser Grundlage seit heute Morgen, ne, sogar noch bevor es diese Beschwerde überhaupt gegeben hat. Und hunderte Demonstrierende sind ja rechtswidrig verletzt worden, zahlreiche Versammlungen sind rechtswidrig geräumt worden. Das ist ein ganz großer Skandal und es ist sehr, sehr ärgerlich, dass die Polizei hier, ob jetzt aus Versehen oder vielleicht sogar absichtlich, diese falschen Informationen in Umlauf bringt. Es ist unglücklich, dass die Stadt Erfurt dieser falschen Darstellung auch nicht widerspricht. Ja, und es ist auch ärgerlich, dass die Presse hier ungeprüfte Informationen durch die Polizei übernommen hat. All das hat jetzt zu einer sehr misslichen Lage geführt und wir versuchen weiterhin darüber aufzuklären.
1: Welche Presse hat darüber berichtet?
4: Also diese Meldung, dass die Polizei, dass die Stadt Erfurt eine Beschwerde eingelegt hat, was an sich stimmt, aber das bezog sich auf ein anderes Verfahren. Das kam von der Thüringer Allgemeinen Zeitung. Es gab auch durch den MDR die Berichterstattung. Und ein drittes Medium müsste ich jetzt nochmal genauer nachgucken, genau. Aber MDR und Thüringer Allgemeine, wir stehen da in Austausch und versuchen auch da unsere Richtigstellungen unterzubringen. Ist jetzt mit dem Zeitablauf halt einfach ein bisschen blöd, dass das so verzögert ist, weil wie gesagt, die Polizei agiert seit heute den frühen Morgenstunden in einer rechtswidrigen Art und Weise.
1: Vielen Dank für die Richtigstellung auf jeden Fall. Wir haben das auf unseren Kanälen gerade soeben verbreitet.
4: Vielen Dank.
0: Dankeschön, Anna-Maria Müller. Sie berichtet für uns als Pressesprecherin des Anwaltlichen Notdienstes. Danke für diese aktuelle Einschätzung für den Moment.
4: Gerne.
0: Wiederhören.

0: Musik von der Künstlerin Ebbo Vogel und mehr heißt dieser Song. Und wir bleiben mal bei der Musik und verbinden das mit Zahlen. Wir haben gesagt, angekündigt waren für heute in Erfurt etwa 50.000 Menschen. So viele protestieren nicht, sondern die Zahl setzt sich vielmehr zusammen aus den Menschen, die an den Demonstrationen teilnehmen. Die Menschen, die viele Kundgebungen, Demokratiefeste in der Innenstadt besuchen oder überhaupt in der Innenstadt heute da sind als Touristen, Touristinnen oder auch Bewohnerinnen von Erfurt und auch aus den Menschen, die heute Abend zum Konzert von Clüso gehen.
1: Genau, die Domplatzkonzerte waren ja gestern und heute ausverkauft, das heißt, das sollten 15.000 Leute sein. Also kann man daraus ausgehen, dass dann 35.000 Leute dem Rest dann zugehören.
0: Domplatzkonzert gestern am Freitagabend war mit dem Schlagersänger Roland Kaiser, der hier, glaube ich, jedes Jahr so ein Stell dich ein, auch feiert. Und explizit politisch wurde und war es wohl nicht bei Roland Kaiser. Tausende Menschen waren dort. Er hat jetzt diesen AfD-Bundesparteitag heute in Erfurt wohl nicht direkt erwähnt, schreibt zumindest die Thüringer Allgemeine Zeitung. Aber Roland Kaiser soll wohl gesagt haben, ich möchte alle Menschen bitten, die sich in den nächsten Stunden und Tagen auf den Straßen begegnen, bei Protesten und Konzerten sich so zu verhalten, dass man sagen kann, tut es bitte mit Achtung und Respekt. Dafür gab es viel Jubel von der Bühne.
1: Jawohl.
0: Und heute am Samstagabend kommt Clüso nach Erfurt, ein Heimspiel. Erfurter Künstler wird auf dem Domplatz spielen. Und er hat auch gegenüber der Presse angekündigt, dass er ein Zeichen setzen möchte. Er sagte:
1: Unser Konzert ist definitiv an dem Tag ein politisches Konzert,
0: sagte gegenüber dem Spiegel und sagte dann auch, ich werde ein Gedicht vorlesen, wir werden den Song Love the People spielen, ich werde ein paar Ansagen machen, denn er habe das Gefühl, die Aufgabe zu haben, die Leute zu entladen und zwar zum Positiven. Clüso hat aber viel zu tun wegen des Konzerts heute und wusste da noch nicht sicher gegenüber dem Spiegel, ob er auch eine der vielen Demonstrationen heute in Erfurt besuchen kann. Hatte wohl auch mit ein paar Artists telefoniert, die heute auftreten. Und vielleicht kommen die ja heute vorbei auf der Bühne auf dem Domplatz in Erfurt und spielen zusammen mit ihm. Den Song Love the People, den haben wir nicht, sondern wir haben mal was ganz anderes rausgesucht, nämlich Clüso, der seinen eigenen Song Tanzen hier auf Italienisch singt mit der Crookie Gang. Aus Tanzen wird Ballare.

0: Clüso, ein Erfurter Künstler, der heute Abend auf dem Domplatz spielen wird, bei einem der Domplatzkonzerte. Ausverkauft ist das Konzert. Und auch da werden viele tausend Menschen hier in die Stadt kommen, wenn sie nicht schon da sind.
1: Das kann ich mir vorstellen, dass manche Leute aber beides mitnehmen, weil man sich ja beim Domplatz auch nicht unbedingt mit einem Ticket das Konzert anhören muss.
0: Sondern sich auch zum Beispiel auf den Petersberg setzen kann und dort gratis
1: zuhören kann. Das haben auf jeden Fall gestern Abend sehr, sehr viele Leute gemacht bei Roland Kaiser. Ich bin mit der Straßenbahn vorbeigefahren, es war voll.
0: Von der Musik kommen wir hier in der Sondersendung zum 4. Juli aus Erfurt wieder zurück zum Protestgeschehen. Was ist wo in Erfurt los? Wir versuchen euch auf dem Laufenden zu halten. Außenreporterinnen von vielen freien Radios bundesweit sind in der Stadt unterwegs und schicken uns ihre Eindrücke.
1: Vor etwa 20 Minuten ist der sogenannte Pinke Finger am Gotha-Platz angekommen.
2: Der Pinke Finger kommt in Erfurt an und geht zum Gotha-Platz und kommt aus dem Norden rein in die Stadt. Nach einem langen Weg durch die Sonne, nach einer langen Nacht, sind die Aktivistinnen gut gelaunt und laut und präsent. Die Polizisten haben die Aktivistinnen nur begleitet. Jetzt kommt der Zug ins Rennen, aber nur zum Aufstocken und nicht eskalativ, sondern gut gelaunt und freudig zum Gotha Platz. Viele PassantInnen sind sehr begeistert, stehen draußen und klatschen dem Zug zu.
1: Und etwa 10 Minuten später auf der A71 wurden der gelbe und der grüne Finger unter Polizeieskorte in Richtung Innenstadt eskortiert.
3: Update zum grünen und gelben Finger. Beide sind immer noch unterwegs von der A71 runter auf Feldwegen in Richtung Innenstadt. Mittlerweile begleitet von einem Polizeiauto, was sich hinten angesellt hat. Ob vorne Polizeibegleitung ist, können wir von hinten nicht sehen. Der Demozug begibt sich nur noch langsam voran. Manchmal bleibt er stehen.
1: Genau, die beiden Finger wurden von 6 Wagen eskortiert. Die nächste Meldung, jetzt schappelt sich alles so ein bisschen, aus Hochheim. Da haben wir ein Interview mit dem Sprecher von dem glitzernden Finger.
4: Wie läuft es heute für euch?
5: Für uns läuft es eigentlich ganz gut. Also unsere erste Blockade stand die ganze Zeit über. Es sind auf jeden Fall 2-3 Kolonnen von, ich sag mal, 5-7 Autos jeweils mit AfDlern wieder umgekehrt an unserer Blockade. Mhm. Wir hatten viel Spaß. Am Anfang hatten wir noch Polizeibegleitung aus NRW von der Hundertschaft. Die war so ein bisschen unentspannt, aber da haben wir uns auch viele schöne Lieder einfallen lassen und dann wurden die irgendwann abgelöst von der Bundespolizei und im Großen und Ganzen hatten wir eine stabile Blockade. Wir haben keine Verletzten oder Ähnliches zu beklagen. Genau.
4: Alles klar. Was ist noch deine Hoffnung für den heutigen Tag?
5: Ich hoffe, dass wir jetzt auch einfach nochmal in Stadtinnere kommen. Dass sich auch einfach die ganzen Gespräche, die wir gehabt haben, an den Haustüren hier in Erfurt lohnen. Was man ja aber hier an den Orten, wo wir jetzt gerade sind, auch sieht. Es gibt viele Leute, die in den Fenstern stehen, die uns winken, die uns wohlgesonnen sind. Genau, und wir möchten einfach nochmal das Bild nach Deutschland und nach Thüringen und in die Welt transportieren, dass die AfD eine faschistische Partei ist, dass es hier in Deutschland ganz viele Menschen gibt, die gar keinen Bock auf die AfD haben. Und deswegen sind wir heute hier und blockieren die AfD mit zehntausenden Menschen.
4: Vielen Dank.
5: Bitte.
1: Und das war der Eindruck aus Hochheim. Und nun kommen wir zu einem kleinen Interview mit der parlamentarischen Beobachterin von den Grünen über Aufgaben, Eindrücke und Stimmung.
6: Wir sind gerade im silber-pinken Finger und vor uns steht eine parlamentarische beobachtende Person. Und wir würden jetzt einfach mal fragen, was ist so eure Aufgabe, was macht ihr heute so?
7: Hi, mein Name ist Mayra. Ich bin von den Grünen Bundestagsabgeordnete und ich sehe meine Aufgabe darin, zu beobachten, was die Polizei vor allen Dingen macht, wenn es zu Konfrontationen kommt. Mir ist auch wichtig zu dokumentieren, dass vor allen Dingen, wenn Rettungswagen kommen, dass die Aktivistis immer den Weg frei gemacht haben, um das auch zu dokumentieren gegenüber anderen kritischen Stimmen. So wie jetzt zum Beispiel. Genau. Und ich schreibe mir die Zahlen auf, die Uhrzeiten und welche Einheiten der Polizei uns begegnet sind, um das so möglichst gut zu rekonstruieren. Und wenn Leute in Gewahrsam genommen werden, versuche ich zu vermitteln und die Leute da auch wieder rauszuholen. Das ist aber an diesem Finger überhaupt nicht passiert bis jetzt. Ich glaube nicht, dass es dazu noch kommen wird. Genau, das wäre so meine Aufgabe.
6: Toll. Und wo warst du heute schon so unterwegs? Was hast du schon gesehen oder bist du gerade erst hierher gekommen?
7: Bisher haben wir ehrlich gesagt nur von aktivistischer Seite sehr friedliche Dinge gesehen. Wir saßen jetzt hier relativ lange. Es gab eine Konfrontation, wo auch von der Polizei Banner weggerissen worden sind. Aber die haben vorher sehr deutlich kommuniziert, was sie wollen sozusagen. Ich finde, aus meiner Sicht war das nicht verhältnismäßig. Es war eher unnötig, dass das so gemacht worden ist. Aber das war die einzige Auseinandersetzung, die ich jetzt an der Spitze des Fingers beobachten konnte. War natürlich ziemlich lang mit so vielen Leuten.
6: Wie bist du dazu gekommen, dass du als parlamentarische Beobachterin hier bist? Also wie hast du dich dazu entschieden?
7: Also ich fühle mich dem Bündnis Widersetzen sehr verbunden und deswegen bin ich dabei. Ich war auch schon in Gießen dabei und ich glaube, wenn man einmal dabei ist, dann macht man das weiter. Ich bin Antifaschistin und deswegen supporte ich alle Leute, die sich für diesen Kampf engagieren.
1: Das war jetzt erstmal so die letzte Ansammlung an aktuellen Berichten.
0: Das war eben, die Stimme war zu hören von einer parlamentarischen Beobachterin von der Grünen Bundestagsfraktion zu ihrem Eindruck heute, den sie vom Demogeschehen in Erfurt hat.
1: Genau. Und nach den ganzen Nachrichten würde ich sagen, brauchen wir erstmal Musik. Wir spielen, habe ich rausgesucht, hey, und zwar Farbwolke, kennt wahrscheinlich niemand, ist eine kleine linke Sängerin mit dem Lied Rechtsruck.

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1: Rechtsruck, ein Song von Farbwolke. Es ist kurz vor 13 Uhr und damit verabschieden wir jetzt den Sender Querfunk aus Karlsruhe, der seit heute Morgen um 6 diese Sondersendung übernommen hat. Auf allen anderen freien Radios hört ihr uns auch weiterhin und natürlich auch im Webstream. Wir berichten von den antifaschistischen Protestgeschehen am 4. Juli. Heute live aus Erfurt mit vielen Außenreporterinnen und wir versuchen einen Blick zu werfen auf verschiedene Protestformen und eine davon ist das Singen. Der antifaschistische Chor Rotkehlchen hatte seinen Auftritt vor ein paar Minuten an der Messe Erfurt. Wir konnten heute schon mit Steffen sprechen, einem der Sänger. Und jetzt haben wir Jule am Telefon, die den Chor leitet. Hallo Jule.
2: Hallo.
1: Also mitleitet, ihr seid ja mehrere Menschen. Wie geht's dir jetzt nach eurem ersten Auftritt, auf den ihr seit vielen Monaten hingearbeitet habt?
2: Mega gut, ehrlich gesagt. Auch krass erleichtert, dass es so gut geklappt hat und dass es vor allem so viel Spaß gemacht hat und dass die Leute hier richtig Bock haben und richtig gut mitsingen.
1: Welche Songs hattet ihr dann letztendlich im Programm und habt sie von der Bühne runtergeschmettert?
2: Also wir haben jetzt natürlich schon Scheiß AfD gesungen, das wurde auch kräftig mitgesungen. Wir haben Schrei nach Liebe gesungen, was auch richtig toll war. Und Hallo Oma von Manu Krosa, das kennt man glaube ich auch. Das war auf jeden Fall ein richtiger Gänsehautmoment. Wir standen mit 160 Menschen auf der Bühne und hier stehen aber einfach nochmal 100 mal mehr Menschen vor der Bühne. Also das alles so gemeinsam zu singen, das war echt krass.
1: Eines eurer Ziele war ja, laut zu sein, mit dem Chor laut zu singen. Ihr wolltet damit auch der AfD den Bundesparteitag vermiesen, die ja quasi direkt neben euch in der Messe Erfurt tagt. Konnten euch die Delegierten in der Messe denn eigentlich heute hören? Was denkst du?
2: Also das weiß ich natürlich nicht, weil ich zum Glück nicht da drin sein muss, aber wir waren auf jeden Fall krass laut und ich glaube, das Potenzial, dass man uns da drin gehört hat, das war schon ziemlich hoch, ehrlicherweise.
1: Wie ging es denn den Chorsängern und Sängerinnen, als sie dann von der Bühne kamen, von ihrem ersten sehr, sehr großen Auftritt? So ein paar kleine gab es schon in der Stadt, aber wie war es heute für die Sängerinnen?
2: Also ich glaube, es war total überwältigend. Es war vorher auch richtig so zu spüren, wie aufgeregt alle sind. Und dann ist das doch mal ein Step, wenn man hier auf dem Gelände ist, quasi dann in den Backstage-Bereich zu gehen. Dort gab es auch erstmal ein bisschen Überforderung, weil wir einfach 160 Menschen sind und der Backstage dafür natürlich nicht ganz ausgelegt ist. Ja, und als dann alle wieder von der Bühne runterkamen, also pure Freude, nochmal Applaus und so. Es wurde hinten nochmal für uns geklatscht. Also es war einfach toll.
1: Und das war euer erster Auftritt. Ihr werdet ja nachher nochmal einen weiteren haben, dann auch auf dem Messegelände. Ihr habt euch ja gegründet als Rotkehlchen antifaschistischer Chor, um heute am 4. Juli in Erfurt zu singen. Kannst du jetzt schon sagen, abschätzen, wie es mit dem Chor weitergeht, wenn der große Tag dann tatsächlich vorbei ist?
2: Also wir haben dann nochmal eine Probe geplant, wo wir das Ganze nochmal so ein bisschen Revue passieren lassen, wo wir mit uns selber nochmal irgendwie so zusammenkommen, uns nochmal feiern. Und ich habe so das Gefühl, weil wir schon von ganz vielen Leuten gefragt wurden, auch so im Chor immer wieder die Frage kommen, wie eigentlich danach weiter, dass es höchstwahrscheinlich eine Sommerpause geben wird, die wir uns sehr verdient haben und dass wir dann vielleicht im Herbst wieder einsteigen. Also ich glaube, das könnte was werden. Wenn man da auf Updates wartet, gerne wie bei Instagram reinfolgen, da findet man alle aktuellen dazu.
1: Das sagt Jule. Sie leitet in einem Kollektiv den antifaschistischen Chor Rotkehlchen. Die Rotkehlchen haben ihren ersten von zwei Auftritten an der Messe Erfurt heute absolviert. Vielen Dank für die ganz frischen Eindrücke an dich, Jule.
2: Ja, danke an euch.
1: Tschüss.
2: Tschüss.
1: Und nach einer nächsten Musik werden wir auch weiter über das Thema Chor sprechen, denn neben den Rotkehlchen tritt heute in Erfurt auch Philipps Kneipenchor auf. Zweimal, all das nach der nächsten Musik und dann haben wir ja auch die Moderationsübergabe im Studio. Denn ein Lied, das gerne von Chören auch gesungen wird, von antifaschistischen Chören, ist Drei rote Pfiffer im Original von Schmetterlinge.
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0: drei rote Pfiffe von den Schmetterlingen. Und ja, wenn ihr schon etwas länger zuhört, dann werdet ihr euch wundern, was für eine Stimme ist das jetzt? Ja, ich bin wieder zurück. Ich war vor einer Stunde war ich auch schon mal hier. Christian mein Name, neben mir steht Asmus. Und vor uns waren Christine und Donata hier im Studio. Hallo, ihr zwei.
1: Ja, wir werden jetzt rausgeschmissen, ne?
2: Ja, hallo.
0: So ist es, ja.
2: Wir übergeben an euch, ja? So kann man es, glaube ich, stehen lassen.
3: Der Staat wird weitergeleitet.
2: Ja, genau. Aber ich sehe auch schon, wir müssen Platz machen, oder, im Studio?
1: Ja, es wird ganz schön voll.
2: Unsere Zeit ist vorbei.
0: Ja, leider. Also ich weiß, es macht immer wahnsinnig viel Spaß und gerade bei so einer lebendigen Stimmung, bei so einem vollen Tag mit ganz, ganz viel Arbeit von Leuten in der Redaktion, von hier, von den ganzen Außenreporterinnen und Außenreportern. Ja, es macht schon Spaß. Ich kann mir gut vorstellen, dass es schwerfällt, zu gehen.
2: Aber wir gehen raus, wir finden eine andere gute Aufgabe für uns. Und für euch haben wir ja als Ping-Pong-Ball das Thema Chor dagelassen.
0: Ja, das ist doch wundervoll.
2: Tschüss.
0: Es passt sehr gut. Wir verabschieden euch zwei. Und dafür haben wir Kerstin hier. Hallo.
4: Ja, hallo.
0: Du bist beim Kneipenchor. Habe ich das richtig verstanden?
4: Ich bin beim Kneipenchor, ja. Es gibt zwei Kneipenchöre in Erfurt. Ich bin bei Philips Kneipenchor. Und der ist heute nämlich auch aktiv.
3: Und ihr könnt einfach mal verraten, wann ihr aktiv seid, damit man so einen kleinen Teaser hat für alle Zuhörer. Gerade wann kann man euch hier in der Stadt hören?
4: Ja, also 14 Uhr heute im Hirschgarten, dann 16 Uhr in der St. Wigberti-Kirche und 18 Uhr auf dem Anger.
3: Also, wer Interesse an Chormusik hat und auch noch live erleben will, der kann euch gerne in der Stadt hören. Und wir haben auch noch Live-Musik mitgebracht, und zwar den Philips-Chor zusammen gemacht mit einem Jena-Kneipenchor, und zwar Madonna Like a Prayer. Das hören wir uns jetzt mal an.

0: Das war der Kneipenchor und Kerstin ist jetzt immer noch bei uns im Studio. Euch kann man jetzt live hören, aber man könnte sich ja die Frage stellen, Kneipenchor und antifaschistischer Protest, wie passt das zusammen? Warum habt ihr euch entschieden, heute am 4. Juli mit in der Stadt bei den Kundgebungen mit dabei zu sein?
1: Ja, also es gibt ja zwei Kneipenchöre und die gibt es auch schon ziemlich lange in Erfurt. Und eigentlich treffen wir uns einfach, um gemeinsam Musik zu machen, um zu singen, um eine Gemeinschaft auch zu erleben. Und genau das wollen wir ja auch immer weitermachen und wollen auch quasi damit demokratische Werte stärken und auch immer so für uns eben so ein Gemeinschaftsgefühl zu stärken. Und da haben wir gesagt, das wollen wir natürlich auch auf die Straße bringen heute. Und auch die anderen Chöre, die es gibt, die habt ihr eben schon erwähnt, der Rotkehlchenchor, der antifaschistische Chor, der hat sich ja extra gegründet quasi, um heute aufzutreten und aufzurufen auch für Demokratie. Und wir haben gesagt, wir wollen das natürlich auch machen. Und wir sind auch sehr divers aufgestellt, also sehr heterogen, wirklich ganz unterschiedliche Altersgruppen bei uns, ganz unterschiedliche Herkünfte, soziale Stände. Und deswegen haben wir gesagt, wir wollen ein Zeichen setzen nach außen und wollen da heute aktiv sein.
0: Habt ihr da auch die typischen antifaschistischen Protestlieder dabei oder kann man auch vielleicht eher so Pop-Rock-Songs wie Madonna jetzt erwarten bei euch im Programm? Könnt ihr so einen kleinen Teaser geben, was die Leute euch heute jetzt erwarten können?
1: Ja, also es ist eine Mischung, weil es soll ja auch quasi repräsentieren, wer bei uns im Chor mitmacht und deswegen ist es wirklich eine Mischung. Wir haben zum Beispiel Bella Ciao, wir haben auch den Kanon, der vorhin schon genannt wurde, zum Thema Widerstand. Also da haben wir zwei Songs dabei. Wir haben aber auch eben wirklich Pop-Songs, zum Beispiel jetzt Madonna. Wir haben aber auch Bruce Springsteen, also auch so ein bisschen Rock, also ganz breit gemischt.
0: Also jetzt nicht das reine Protestsong, wirklich was für alle dabei.
1: Genau.
0: Und wenn man jetzt neben heute, jetzt am 4. Juli euch bei beobachten möchte, vielleicht auch mitmachen möchte, wo trefft ihr euch oder gibt es da einen festen Standpunkt? Habt ihr eine Website, wo man Informationen erfahren kann, wo man euch beitreten kann, mitmachen kann? Gibt es das bei euch?
1: Das gibt es bei uns und wir sind zu finden eben auf den üblichen sozialen Medienkanälen, bei Insta, auch im, wir haben auch eine Homepage. Wir sind schon ziemlich groß. Wir haben über 100 Beteiligte und im Moment ist es so, dass wir gerade niemanden aufnehmen konnten. Jetzt vielleicht wieder so im Bereich Sopran. Bei den Männern gibt es auch immer Lücken, also auch da können noch Interessierte kommen. Im Bereich Alt ist es gerade schon sehr gut gefüllt. Da gibt es dann auch so eine Warteliste. Aber wir sind offen und freuen uns natürlich immer über Interessierte. Und wir treffen uns alle zwei Wochen, meistens im Café Nerli.
0: Das ist doch mal eine gute Moderation oder Ankündigung für eine männliche Stimme beim Chor mitzumachen. Jetzt abseits vom 4. Juli, wo kann man euch denn noch sehen in nächster Zeit oder euch musikalisch genießen?
1: Ja, also vielleicht noch dazu gesagt, den Kneipenchor gibt es in Jena und in Erfurt und wir treten auch zusammen auf. Und deswegen einer der größeren Auftritte demnächst ist bei dem Our World Festival in Jena. Da gibt es mehrere Auftritte und ansonsten sind wir auch bei verschiedenen Straßenfesten. Wir waren jetzt beim Magdeburger Alleefest zum Beispiel. Also alles, was sich gerade so hier in der Stadt auch eignet, wo wir dabei sind. Und das Allergrößte im Jahr, das Highlight im Jahr, ist dann immer das Adventssingen auf dem Domplatz. Aber das ist ja noch ein bisschen hin.
0: Das ist ja wirklich ein sehr voller Kalender. Falls man euch heute noch sehen kann, die ja uns vielleicht nicht von Anfang an zugehört haben, nochmal die Daten oder die Uhrzeiten für heute nochmal.
1: Ja, also 14 Uhr am Hirschgarten.
0: Also ungefähr eine Dreiviertelstunde müssen die Leute da sein am Hirschgarten.
1: Genau, richtig. Dann 16 Uhr in der Wigberti-Gemeinde, Wigberti-Kirche. Das ist Richtung Regierungsstraße, Kulturquartier. Dort findet ja auch heute was statt. Da gibt es ja auch heute, glaube ich, draußen in dem Park oder in einem kleinen Garten auch Veranstaltungen. Und da ist es quasi gegenüber. Und 18 Uhr auf dem Anger abschließend dann.
0: Also drei Termine, wo man euch sehen kann. Kerstin, dir vielen Dank, dass du uns auf diesen wunderbaren musikalischen Einklang für die Stadt hingewiesen hast. Dir noch einen schönen Tag und komm gut durch die Stadt.
1: Ja, danke. Und euch auch eine gute Sendung.
0: Das wird hoffentlich noch.
2: Ja, die werden wir hoffentlich haben. Asmus, ich habe gerade mal nachgeschaut. Vor einer gut knappen halben Stunde war einer unserer Außenreporter oben an der Messe und hat mit Pfadfindern gesprochen. Und auch die haben ein Interview geführt und auch da haben sie antifaschistischen Gesang angestimmt. Und ich würde sagen, da hören wir einfach mal rein.
3: Es ist 12.40 Uhr und wir befinden uns am Eingang des Messegeländes, wo die Kundgebung des Deutschen Gewerkschaftsbundes stattfindet, und haben mir ein paar Personen abgepasst. Wollte ich mal kurz vorstellen, wer ihr seid.
4: Ich bin Chapa, ich bin Sprudel und wir sind Pfadfinderinnen. Wir sind heute als Pfadfinderin hier und wir vertreten unsere Ortsgruppe aus Leipzig. Leo heißt die.
5: Genau.
3: Und was erhofft ihr euch heute mit eurer Teilnahme an der Demo zu erreichen?
4: Wir wollen gerne als PfadfinderInnen nach außen tragen, dass wir auch politisch sind und dass wir uns öffentlich gegen die AfD stellen, weil das uns nicht nur als private Person betrifft, sondern auch als Verband. Unsere Jugendarbeit ist gefährdet durch AfD, durch rechte Politik. Und es gibt, glaube ich, so ein bisschen so eine vorherrschende Meinung, dass es irgendwie so ein großes Risiko wäre, wenn wir uns politisch positionieren, oder dass es auch irgendwie unsere Förderfähigkeit gefährden könnte. Und ich glaube, wenn wir aber alle zusammen irgendwie hier auf der Demo sind, sind auch noch ganz viele andere PfadfinderInnen von anderen Verbänden und anderen Städten da, dann kann man so als gemeinsame Bewegung irgendwie auch sich diese Angst stellen. Genau.
3: Und wie habt ihr bisher die Stimmung auf im Demonstrationszug erlebt?
5: Ich habe das Gefühl, die Stimmung ist gut. Es gibt natürlich so ein bisschen die News, dass die AfD schon gestartet hat mit ihrem Parteitag und die pünktlich anfangen konnten. Das war natürlich ein bisschen traurig, aber es ist auch okay und es fühlt sich trotzdem sehr sinnvoll an. Und ich habe das Gefühl, also das Wetter ist ja auch gut. Ich habe das Gefühl, die Stimmung ist gut.
4: Ist die Stimmung gut?
5: Die Stimmung ist gut.
3: Genau, der AfD-Parteitag ist schon gestartet. Was ist denn trotzdem noch euer Grund, hier weiterzumachen und nicht aufzugeben? Also was wäre denn euer Ziel heute?
5: Also natürlich, ich finde vor allem die Medienberichterstattung und dieses Zeichensetzen von wir sind hier, wir sind viele, uns gibt es, und einfach, dass irgendwie überall darüber geredet wird, okay, es gibt diesen antifaschistischen Protest. Ich finde, das macht ganz viel aus und das finde ich ultra wichtig.
4: Ich glaube, mein Ziel wäre heute auch noch ein bisschen mit den anderen Partys zu singen. Irgendwie ein paar antifaschistische Lieder
5: auszuhauen. Da bin ich auch dabei.
3: Wollt ihr kurz eins anstimmen?

0: genau. Und in dem Lied geht es darum, das System zu stürzen. Ein System ist ein undefiniertes System zu stürzen, weil es alt und morsch ist und nicht mehr funktioniert für uns.
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0: Genau.
2: Amen.
3: Ja, vielen Dank dafür. Und ich würde sagen, wir machen jetzt nochmal ein kleines Update und schauen zum Gotha Platz. Das ist ja inzwischen schon so ein bisschen das Zentrum des Ganzen. Und seit mehreren Stunden wird ja da der Protest abgehalten und zieht hoch zur Messe. Wir haben eben die Info bekommen, es ein rechter Streamer behindert die Demonstranten und Demonstranten filmt dort. Und wir haben auch eine Audionachricht bekommen und auch da würde ich einfach mal reinhören.
4: Wir stehen 13:06 Uhr hier mit dem Legal Team und dem Anwältinnen

0: Wir begleiten, wir begleiten die Demo und da, wo es Bedarf gibt, beraten wir oder vermitteln und bieten Rechtsrat an.
1: Gab es heute schon Bedarf?
0: Immer wieder mal Bedarf, aber die Leute sind sehr umsichtig und verhalten sich auch recht klug und insofern haben wir noch nicht so viel zu tun.
1: Die Leute im Sinne von Protestanten sowie Polizei? Oder?
0: Naja, die Protestierenden vor allem. Bei der Polizei braucht es öfter mal Rechtsrat, aber auch das kriegen die Protestierenden bisher ganz gut alleine hin.
1: Okay, also Sie würden Ihren Job bis heute friedlich beschreiben, oder?
0: Naja, die Kolleginnen und Kollegen, die vor allem die versammlungsrechtlichen Bescheide angegriffen haben, die haben schon wenig Schlaf gehabt und hatten viel zu tun. Da würde ich sagen, auch mit der Klarstellung, die notwendig war, weil die Stadt den Bescheid gar nicht bekommen, weil die gerichtliche Entscheidung gar nicht bekommen hat, dass die Allgemeinverfügung aufgehoben wurde und dann wurde falsch kommuniziert. Und offensichtlich weiß die Polizei auch nicht so richtig, dass sie nicht mehr gilt. Und das hat natürlich für Verwirrung gesorgt und das war jetzt dem Rechtsfrieden nicht sehr dienlich.
1: Ja, war das
0: aber
1: denn der letzte Stand?
0: Der letzte Stand ist, dass gegen die, also es gab mehrere Verfahren, die erste Instanz hat jeweils weitgehend den Antragstellenden Recht gegeben und insoweit beispielsweise eine entscheidende Brücke da wieder freigegeben. Das hat aber dann auf Beschwerde der Stadt das Oberverwaltungsgericht wieder kassiert. Dagegen ist dann Verfassungsbeschwerde erhoben worden, die ist abgelehnt worden mit einem Einzeiler. Aber die wichtigste Entscheidung war, dass die Allgemeinverfügung, die ja große Teile der Autobahn und der umliegenden Straßen dafür versammlungsfreie Zone erklärt hat, dass die gekippt worden ist. Mit der Begründung, dass es ja in der Gefahrenprognose um große Straftaten, Gewalttätigkeiten gehe, die außerhalb der Versammlungsfreiheit lägen, weil sie ja unfriedlich sind. Und das konnte aber aufgrund der vorliegenden Erkenntnisse das Verwaltungsgericht nicht teilen in Weimar und hat deswegen gesagt, naja, hier will die Versammlungsfreiheit von friedlichen Menschen aufgenommen und das ginge nur unter den Bedingungen eines polizeilichen Notstandes. Und bisher hatte ich nicht das Gefühl, dass zu wenig Polizeikräfte da wären, um einen polizeilichen Notstand anzunehmen. Das ist nämlich tatsächlich nur der Fall, wenn mit den vorhandenen Mitteln und der Zuhilfenahme anderer Polizeikräfte aus anderen Bundesländern die Lage nicht beherrschbar wäre.
1: Alles klar. Nochmal eine abschließende, wie denken Sie, wird dieser Tag ausgehen? Wie denkst du? Entschuldigung.
0: Keine Ahnung.
1: Vielleicht aus der Rechtsperspektive wird das noch durch? Wird sich da noch was ändern?
0: Also keine Ahnung, ob das OVG jetzt noch eine Entscheidung trifft hinsichtlich der Aufhebung der Allgemeinverfügung. Ich glaube, ich komme da nicht mehr so drauf an.
1: Ja, vielen Dank.
2: Ja, gerne.
3: Ja, so viel dazu zu einem Update von vom Gothaer Platz.
4: Ja, und zum Gothaer Platz geht ja auch die Cyriakstraße und die Wartburgstraße. Und da gibt es auch ein Update, was wir reinbekommen haben. Da ist ja schon den ganzen Tag etwas, schon sehr viel passiert. Und jetzt haben wir ein neues Update für euch da draußen.
5: Ich stehe jetzt gerade in der Cyriakstraße mit dem Demozug, der von der Wartburgstraße bzw. Wartburgkreuzung die Erlaubnis auch hatte, zum Gothaer Platz zu gehen. Der Demozug ist jetzt kurz vorm Gothaer Platz zum Stehen gekommen, weil ein Polizeifahrzeug sich ihnen entgegengestellt hat und von jemandem vom Widersetzenbündnis, der mit der Polizei in Kontakt war, habe ich jetzt erfahren, dass sie gerne eine Sachbeschädigung aufnehmen wollen und quasi den Demozug passieren möchten. Was sich als relativ schwierig herausstellt, weil es sind 100 Leute und die Straße ist recht eng und es ist nicht ganz klar, wie rechts und links die Leute Platz machen sollen. Und offensichtlich gab es hier auch ein Kommunikationsproblem, da der Demozug erstmal jetzt nicht weiterlaufen kann, obwohl es eben diese Absprachen wohl gegeben hat mit der Polizei.
2: Genau, hier ist gerade eine Wanne in die Straße reingefahren mit der Begründung, dass sie dahin eine Sachbeschädigung aufklären müssen und die Demonstration, die hier legal langläuft, sieht da einen Eingriff in ihre Versammlungsfreiheit und lässt das, glaube ich, gerade nicht zu, dass die Wanne weiterfährt.
6: Jetzt geht es ja gerade weiter. Ist es jetzt so, dass da nochmal mit Gegenreaktion von der Polizei gerechnet werden muss?
2: Das kann ich auch ehrlicherweise nicht einschätzen. Die Lage bleibt dynamisch. Wir müssen mal gucken, wie es sich entwickelt.
6: Danke.
3: Ja, und Dynamik ist ein gutes Stichwort, denn gerade hat uns noch das Update

0: weit erreicht, dass in der Zyriakstraße die Demonstranten auch sich um die Hindernisse drumherum bewegen. Also das ist eine sehr dynamische Situation, da ändert sich das alle paar Minuten.
1: Ja, wir beobachten das ja schon seit ungefähr heute Morgen um 6 Uhr, als die Demonstranten vom Hauptbahnhof losgegangen sind, und schon seit mehreren Stunden ist der Platz um Gothaer Platz, Syriakstraße, Wartburgstraße wirklich der Hotspot, wenn es um Auseinandersetzungen zwischen Polizei, rechten Streamern, wie ich gehört habe, und den Demonstranten an sich kommt. Also das ist wirklich der Hotspot zurzeit in der Stadt.
0: Ja, und viele der Demonstranten bewegen sich ja hoch zur Messe, denn wie alle, glaube ich, wissen, findet dort nämlich der Parteitag, Bundesparteitag der Alternative für Deutschland statt. Und auch da hat unsere Redaktion geschaut, was passiert denn da eigentlich? Das ist ja auch irgendwie Thema von uns, und verfolgen da auch so ein bisschen die Medien und haben hier uns aufgeschrieben, die Taz berichtet von Menschen in Neonazi-Klamotten und die Anwesenheit von Rechtsradikalen. Der Spitzenkandidat für Mecklenburg-Vorpommern, der noch als gemäßigt gelte, möchte verhindern, dass das Deutsche auswandern. Und
1: was in der AfD jetzt noch als gemäßigt gilt, kann man kritisch sehen, aber
0: es steht hier auch in Anführungszeichen, also man muss es, also das gemäßigt. Für diese Partei ist immer so eine Sache. Wer nicht gemäßigt ist, ist Björn Höcke. Er habe hier verschwörungstheoretische Parolen rausgehauen, und das alles vollständig und ohne Inhalt. Während Alice Weidel dann die Rede mit dem Zwischenruf "Wir sind nicht rechtsextrem" kommentiert habe. Die Taz hat ironisch nachgefragt, ob sie denn nicht zugehört habe. Finde ich lustig.
1: Finde ich auch interessant, da sie ja selbst eine Doktorin ist. Also sie müsste ja wissen, wie kritisches Denken funktioniert, wie Zuhören funktioniert. Und dann nicht mitzubekommen, dass derjenige, der vorne in meinem Parteitag spricht, offen rechtsextreme, verschwörungstheoretische, verschwörungsideologische Statements raushaut. Finde ich, entweder hat sie wirklich nicht zugehört, dann ist sie, was macht sie auf dem Parteitag, oder sie ignoriert es, dann ist, könnte man sie selbst noch als rechtsextrem einschätzen, aber das obliegt nicht meiner Interpretation.
0: Ja, das ist leider so. Jetzt wird auf jeden Fall gewählt, und deshalb ist sie wahrscheinlich auch da, um sich wieder zur Bundessprecherin der Partei wählen zu lassen. Ja, und ich würde einfach sagen, weil das Thema nicht so toll ist und ich eigentlich gar nicht so lange über diesen Parteitag oder über dessen Inhalte sprechen will, spielen wir einfach noch ein bisschen Musik, oder?
1: Dann spielen wir ein bisschen Musik, und zwar ein bisschen, ich würde ein bisschen Punkmusik nehmen, und zwar Restless.

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1: Und das war jetzt das absolute Kontrastprogramm zum AfD-Parteitag in Erfurt. Ein bisschen Punkmusik. Was heute wahrscheinlich etwas zu kurz gekommen ist, ist die Perspektive der migrantischen Community in Erfurt. Da haben wir im Vorfeld ein Interview mit Nada Raslan, der im Ausländerbeirat von Erfurt mitsitzt. Und der gibt uns einen kleineren Einblick darin, wie die migrantische Community hier in Erfurt auf den Parteitag und auf die zunehmende Ausländerfeindlichkeit in der Stadt reagiert.
2: Die migrantischen Communities haben Angst, wenn sie schauen in Medien, der Aufstieg von der rechten Partei allgemein und die rechte Stimmung, nicht nur das Ergebnis von Wahlen oder Umfrage, sondern die Stimmung und man das eigentlich kann auf die Straße spüren. Ja, in Medien steht richtig großer Fokus auf die negativen Aspekte von den Migranten oder die Flüchtlinge. Und immer ist es vernachlässigt, was diese Vorteile und was von Mehrwert von dieser Zielgruppe von Flüchtlingen und Migranten, was haben die gemacht, welche erfolgreich gebracht und alles, dass man sieht in Medien kaum und wird großer Fokus auf die negativen Aspekte. Von hier kommt diese Zurückhaltung von der Mehrheitsgesellschaft und steht jetzt statt die Offenheit und Begegnen und Kontakt nur Vorurteile gegenüber. Und das merkt man eigentlich momentan. Und ich rede mehr über die Mehrheitsgesellschaft. Sie sind mehr als Zurückhaltung, als richtig eine fremde Feindlichkeit und sowas. Aber es gibt sowas. Es gibt diese Zielgruppe, die haben starke Einstellung gegen die Ausländer, gegen die Migranten. Und leider momentan fühlen sich jetzt stärker durch was man sieht in den Medien, was ist die rechte Partei von Anteil von Stimme bekommen. Und dadurch sie sind jetzt aggressiver, mehr feindlicher gegen die Ausländer und gegen die Migranten. Und ich glaube, nicht nur ich, auch die Feedback von den Communities, dass der Bundesparteitag hier in Erfurt, das ist wie ein Beweis, dass die jetzt Ostdeutschland, Erfurt und sowas ist jetzt die Stimmung von Fremdenfeindlichkeit stärker.
1: Das war Nada Raslan vom Ausländerbeirat hier in der Stadt Erfurt. Mir hatte gerade ein Vögelchen gezwitschert, dass der schon in der Stunde davor lief. Das macht aber nichts, denn sowas kann in der Live-Situation passieren. Aber um es wieder gut zu machen und die Community hier noch mal ein bisschen stärker zu präsentieren, haben wir von Medine Yilmaz noch einen Beitrag rausgesucht, wo es auch um eigentlich ihre Perspektive jetzt auf die AfD und ihr, wie sie sich damit eigentlich auseinandersetzt.
3: Ich sag's nochmal, wir leben nicht mehr in 1933. Wir haben internationale Strukturen. Wir haben so viele Lebensmittel in den Supermärkten, die aus dem Ausland kommen. Wir haben, die Bäckereien funktionieren nicht mehr ohne Menschen mit Migrationshintergrund. Die Krankenhäuser funktionieren nicht mehr ohne sie. So viele Dienstleistungsbereiche funktionieren ohne Menschen mit Migrationshintergrund nicht. Aber nicht nur Dienstleistungen, sondern auch viele, viele andere Bereiche. Selbst die AfD ist auf Migration angewiesen. Selbst die AfD ist auf Fachkräfte angewiesen. Also ich sag mal so, zum einen, ja, es gibt Gefahren. Ja, unsere Demokratie ist in Gefahr. Aber zum anderen denke ich, selbst die AfD wird sich mäßigen müssen. Und die AfD wird spätestens dann zeigen müssen, dass sie mit den wenigen Ressourcen nicht viel anders machen kann als die aktuelle Bundesregierung. Wir müssen einfach sehen, diese konjunkturelle Hochphase haben wir nicht mehr. Ja, also diese wirtschaftliche Hochphase haben wir nicht mehr. So, es geht jetzt eben stagniert. Und ich sag mal, je schlechter es Deutschland geht, desto stärker wird die AfD werden. Aber ich wünsche es mir mittlerweile, dass sie in dem einen oder anderen Bundesland mal regieren und dann zeigen, was sie können. Weil in Sonneberg, der Typ, der hat nichts erreicht. Ne? Der ist noch nicht mal bei Veranstaltungen oder so. Den siehst du nirgendwo, der da als Landrat gewählt wurde. Ist nicht. Ja, so, was hat er denn in Sonneberg geändert? Wie viele hat er dann abgeschoben? Werden sie in Thüringen auch nicht schaffen. Selbst ein Höcke wird es nicht schaffen. Ich werde vielleicht angefeindet werden, bestimmte Menschen werden in den Visier genommen werden oder wie auch immer Menschen, die sich engagieren, die sichtbar sind. Aber viel mehr ich glaube nicht, dass sie erreicht werden. Sie werden natürlich institutionell einiges kaputt machen. Ja, aber dann sollen sie das auf Bundesebene sehen, was dann auf sie zukommt. Dann sollen sie das auf der Mikroebene erleben. Und wenn ihnen das recht ist, dann sollen sie es sich auch auf der Makroebene antun.
4: Also ich weiß nicht, wie es dir ging, Asmus, aber ich fand, das war schon ein sehr, mir fällt jetzt so ein sehr selbstsicheres Interview.
1: Das auf jeden Fall, das muss man wahrscheinlich auch sein in der Perspektive, wenn man sieht, eine Partei, die dich aktiv aus Deutschland, wie sie es ja gerne immer nennen, remigrieren möchten. Ich glaube, da gibt es kann man keine andere Einstellung dazu einnehmen, als zu sagen, ja, dann versucht's doch mal. Ich gehe dagegen vor, ich mache alles, was in meiner Macht steht, um das zu verhindern. Gebt euer Bestes, ich mache das Gleiche.
4: Ja, und das sagen natürlich ganz, ganz viele, nein, eigentlich alle, die heute auf den Straßen unterwegs sind und auch darüber hinaus auch viele, die es leider nicht zeitlich oder sonst wie aus Gründen geschafft haben, aber auch nicht ganz uneigennützig, ist auch die studentische Perspektive mir persönlich auch ganz wichtig, denn die Studis gegen Rechts gibt es ja, die sind bei Widersetzen mit dabei, bei Zusammenstehen mit dabei. Und vor circa 2 Monaten, weiß ich noch, ich war auch da, waren neben der auf der Campuswiese neben der Bibliothek versammelt. Es waren wenig Leute, also immer noch viele, aber deutlich weniger als heute. Und die haben alle gesagt, so, wir müssen da was tun, wir müssen irgendwie aktiv sein. Und ich würde auch da einen kleinen Ausschnitt reinhören vom Bericht von diesem Auftaktplenum.
5: Am Donnerstagabend des 23. April ist ein wenig mehr Trubel auf dem Campus als sonst. Auf der Wiese gegenüber der Universitätsbibliothek fand das Auftaktplenum einer Hochschulgruppe der Universität Erfurt statt. Die rund 500 Teilnehmenden saßen in einem Halbkreis gegenüber einer selbst aufgebauten Bühne, großen Lautsprecherboxen und einem Versorgungszelt. Normalerweise dient die Wiese den Anwohnern als Spazier- und Hundewiese. Doch heute dient sie als Organisations- und Versammlungsort für Menschen, die sich einem anhaltenden Rechtsruck widersetzen wollen. Die Pressesprecherin der Gruppe, Helena, hat da klare Vorstellungen, was das bedeutet.
6: Rechte Politik bedeutet für uns Politik, die Gewerkschaften zerschlägt, die Frauenrechte abbaut, die marginalisierte Gruppen ausgrenzt und konservative Werte vertritt. Und dagegen stellen wir uns.
5: Auch bei den Redebeiträgen wird klar, dass die Anwesenden eine echte Veränderung wollen.
7: Ihr sitzt jetzt wahrscheinlich hier und denkt euch so, okay, krass, ihr seid jetzt die nächste Organisation, ihr macht wieder irgendwelche Demos, dann sagen wir einmal alle, dass Höcke dumm ist und dann gehen wir nach Hause. Aber Leute, nein. Wir meinen es ernst und wir haben einen Plan.
5: Ein wesentlicher Teil des Plans wird es sein, den Bundesparteitag der AfD, der vom 3.5. bis zum 5. Juli in der Messe Erfurt stattfindet, zu stören.
6: Unsere Hoffnung für den 4.7. ist es, dass wir so viele Menschen mobilisieren konnten, sich Seite an Seite mit uns der AfD in den Weg zu stellen, dass der AfD-Parteitag nicht stattfinden kann und wir so ein klares Zeichen gegen rechts setzen können.
4: Und ich würde sagen, sie waren ja halbwegs erfolgreich. Also viele Menschen haben sie mobilisiert. Den AfD-Parteitag haben sie leider nicht verhindern können.
1: Sie haben ein wirklich deutliches Zeichen dafür gesetzt, dass es mehrere 10.000 Menschen, von denen offizielle Zahlen schwanken da immer. Wir haben bis zu 50.000 Menschen in der Stadt mobilisiert. Da fallen natürlich auch die Leute dazu, die jetzt abends zum Clouseau-Konzert gehen, die jetzt hier in der Innenstadt bei den ganzen Protest- oder mit Protestveranstaltungen dabei sind, aber auch, wie ich das gehört habe, bis zu 25.000, die oben an die Messe gegangen sind und dort protestieren. Das ist schon ein deutliches Zeichen gegen die AfD.
4: Ja, und Messe ist ein gutes Stichwort, denn da gibt es jetzt auch ein Update frisch vor 10 Minuten rein, denn dort sind Wasserwerfer vorgefahren. Man weiß allerdings noch nicht, warum. Die sind auch noch mit Abstand unterwegs. Wir hören mal rein, was unsere Reporter von vor Ort zu berichten haben.
8: An der Kreuzung, wo es zur Kundgebung der DGB vor der Messe geht, positionieren sich die Wasserwerfer noch hinter den Gittern, die die Polizei abgestellt hat. Eben standen diese noch nicht da. Es könnte potenziell eine Bewegung runter zum Gotthauer Platz geben. Das sind allerdings nur Spekulationen.
4: Ja, und dann haben wir auch noch ein kurzes Update vom Parteitag in der Messe, wo wir nicht vor Ort sind, aber natürlich durch andere Medien ein bisschen Bescheid wissen. Und zwar sind dort Tino Chrupalla und Alice Weidel erneut zu den Parteivorsitzenden, Bundesparteivorsitzenden gewählt worden. Chrupalla mit 70,5% und Alice Weidel mit 81,3%. Chrupalla dafür mit einem deutlich schlechteren Ergebnis als vor 2 Jahren. Für Weidel genau umgekehrt, deutlich besser als vor 2 Jahren.
1: Das muss wahrscheinlich für einen noch größeren Radikalisierungsprozess in der Partei stehen, weil so wie ich das immer mitbekommen habe, steht Chrupalla eher für so einen, wenn man es jetzt so nennen möchte, gemäßigteren Flügel in der Partei und dann Weidel eher für den Flügel, der rechtsoffen ist, neoliberal, konservativ, rechtsoffen. Das ist schon ein deutliches Zeichen vom Parteitag selbst. Über die Inhalte müssen wir jetzt nicht groß sprechen. Das ist die üblichen Punkte seit Jahren gegen Migration, geschlossene Grenzen und demokratische Parteien und zivilgesellschaftliche Organisationen werden natürlich von der AfD als natürlich gegen sie gerichtet abgelehnt und deswegen sollen die entweder verboten oder abgeschafft werden. Also wenig überraschend die Inhalte an der Stelle. Also Überraschung habe ich mir sowieso nicht erwartet, aber dass da so wenig von den Themen neu aufkommt, das ist dann doch schon fast schon überraschend.
4: Na, ich meine, man hat ja auch den Ort nicht umsonst gewählt, das ist ganz klar. Wir haben in Thüringen mit Björn Höcke natürlich die radikalste, ja fast schon radikalste Figur.
1: Völkisch-nationale Splittergruppe in der Partei selbst.
4: Ja, Splittergruppe weiß ich gar nicht, ob man das noch so nennen kann oder ob das schon eine Mehrheit gefühlt geworden ist. Eigentlich wollen wir gar nicht darüber nachdenken. Es ist ein scheiß Thema.
1: Sorry. Um den Kopf ein bisschen frei zu holen, hören wir jetzt ein bisschen Musik, und zwar Reggae und Rock Metal.

0: autorisé.
1: L'Apologie heißt dieser Titel, glaube ich. Ich hoffe, ich habe es richtig ausgesprochen. Ja, was, Asmus, was hast du denn hier für Musik rausgesucht? Das ist ja richtig tänzerisch.
2: Ja, ich dachte mir so als Gegenprogramm gegen so eine versteifte, altbackene Partei wie die AfD kann man so ein bisschen Musik bringen, die das Tanzbein in Schwingung bringt, wenn man es so altmodisch ausdrücken will.
1: Hat sie bei mir auf jeden Fall geschafft.
2: Das habe ich gesehen. Wir brauchen immer eine Kamera im Studio.
1: Oh, besser nicht. Wir sind glücklicherweise nicht beim Fernsehen, sondern nur beim Radio. Radio ist ein gutes Stichwort. Wir haben einen weiteren O-Ton aus der Zyriakstraße.
3: Wir hatten gerade eine absurde Situation mit der Polizei, wo wir mit mehreren hundert in einer angemeldeten Versammlung hier standen und eine Wanne mit Blaulicht direkt durch diese Versammlung wollte. Wir haben das erst nicht empfohlen, einfach aus der Sachlage heraus, als Polizeikommunikation. Und dann ist die Demo von alleine an der Wanne vorbeigelaufen und die Wanne ist angefahren in die Menschenmenge hinein, wo sich natürlich dann sofort Leute davor gestellt haben, sich beschwert haben, ein super gefährlicher Eingriff in die angemeldete Versammlung, in den Straßenverkehr. Und ab da gab es dann auch eine eigentlich ruhige Situation, die dann zu einer problematischeren Situation wurde, wo die Wanne dann feststeckte und auch angefasst wurde, was die Polizei dann auch dazu bewegt hat, aus der Wanne auszusteigen und Großverstärkung von hinten zu holen. Dann hat sich die Lage zum Glück von selber weiter entspannt. Für die letzten 10 Meter hat die Polizei dann noch eine Gasse gebildet und Leute geschubst und es ist einfach eine komplett unnötige Eskalation, die gefährlich war, die nicht provoziert war. Die Polizei hat nicht mit sich reden lassen und komplett unverständlich und gefährlich.
2: Jetzt haben wir auch noch aktuelle Zahlen von der Messe, und zwar im gesamten Messe- und Stadtgebiet. Bislang geht die Polizei davon aus, dass bis zu 31.000 Versammlungsteilnehmer im gesamten Stadtgebiet unterwegs sind. Das ist schon wirklich eine große Menge an Menschen, die hier mobilisiert wurden. Und wie wir auch jetzt frisch reinbekommen, ist die Teilnehmerzahl von 15.000 Menschen oben bei der DGB-Versammlung an der Messe selbst. Offenbar sind da jetzt so viele Menschen dabei, dass sie keinen mehr da auf das Gebiet lassen. Und deswegen an alle, die uns gerade zuhören, wenn ihr auf dem Weg zur Messe seid, bleibt lieber stehen oder wartet, bis neue Informationen rauskommen, um ihr sicher gehen könnt, dass ihr auch bis zu dem Gelände hochkommt und nicht quasi dahin lauft, um wieder zurücklaufen zu müssen, weil der Weg zur Messe hoch ist dann doch schon etwas anstrengender, auch wenn es heute nicht ganz so warm ist. Für manche kann es dann doch schon ein Weg sein, den man nicht unbedingt umsonst gelaufen sein sollte.
1: Genau, und auch die Wege zu den Autobahnen müssen nicht mehr bestritten werden, weil die Teilnehmenden größtenteils gesagt haben, okay, wir lösen unsere Blockaden hier jetzt auf. Die Autobahn ist allerdings auch noch nicht freigegeben. Auf der Bindeslebener Straße, da gibt es noch eine Blockade, Richtung A71 ist das, glaube ich. Und natürlich immer wieder der Aufruf, geht zu den Veranstaltungen in der Innenstadt. Es ist am Angerwas, am Hirschgarten, haben wir gerade eben gehört, der Chor geht ja ein paar Minuten auf die Bühne sozusagen, am Theaterplatz ist was, am Klostergang ist was, am Hauptbahnhof wird sicherlich auch was sein. Also im gesamten Stadtgebiet gibt es dieses Demokratiefest.
2: Und wer jetzt ein bisschen zu viel hat von den ganzen Trubel in der Stadt, ist ja wirklich viel los. Wer auf der Demo war und einfach sagen will, ich möchte einfach mal ein bisschen Ruhe haben. Es sind mehrere Kirchen in der Stadt geöffnet. Da ist, falls man es braucht, medizinische Hilfe dabei. Da kann man sich zurückziehen, kann man frisches Wasser trinken, da kann man einfach mal zurückkommen, wenn es möglich oder nötig ist, einfach mal das eigene Handy aufladen, einfach mal zur Ruhe kommen. Oder in der Nähe von dem Schauspielhaus gibt es auch die Oma-Oase, kann man einfach mal hinsetzen, Wasser trinken, Kaffee trinken und einfach mal den Tag erstmal innerlich Revue passieren lassen.
1: Ja, genau. Und ganz frisch haben wir vom Gothaer Platz, ja, wir sprechen schon den ganzen Tag über diesen Gothaer Platz. Es ist, ich persönlich komme da normalerweise gar nicht so oft hin,
2: weil es außerhalb liegt. Ich kenne immer nur von Demorouten, weil wirklich am Gothaer Platz laufen immer irgendwelche Demorouten lang. Ich glaube, die Anwohner sind das langsam gewohnt, dass da irgendjemand mal von denen vorbeiläuft. Aber es ist wirklich heute der Hotspot in der Stadt.
1: Genau. Und da gibt es ein Wiedersehen mit den Clowns, steht hier. Die sind heute schon unterwegs gewesen und haben da ein bisschen Programm gemacht, und ich würde sagen, so als Rückblick vom Tag, schauen wir mal rein oder hören wir mal rein, besser gesagt.
4: Es ist so lustig, dass wir uns wieder getroffen haben. Wir haben uns heute Morgen, glaube ich, 8 Uhr Hochheim, jetzt sehe ich dich wieder. Wie hast du den Tag verbracht?
0: Also ja, es war schon ziemlich spannend auf jeden Fall. Manchmal auch ein bisschen gruselig. Weil wir haben uns abgespaltet und so. Und dann haben wir uns halt wieder zusammengefunden. Also es gab voll viele magische Momente. Aber halt wie gesagt auch so kritische Momente, wo wir uns echt gut
4: Okay.
0: gespielt. Im wahrsten Sinne tatsächlich.
4: Ja, einwandfrei. Was waren kritische Momente für dich?
0: Wir hatten uns als Clowns halt eben mal kurz in eine andere Richtung begeben, weil wir halt in einer anderen Versammlung wollten. Und da mussten wir uns den Sniper nicht vorbeigehen lassen. Und wurden halt so ein bisschen bedroht. Dann haben wir uns halt umentschieden und sind woanders lang gegangen.
4: Das war Ecke, war Schlebener Weg, ne?
0: Mhm.
4: Da oben, ja. Aber nach einiger Zeit wurdet ihr dann wieder vereint. Wie hast du das empfunden?
0: Ja, das war wirklich, also da ist mein Herz total aufgegangen. Das war wirklich Liebe.
4: Schön.
0: Und jetzt wird
4: Entschuldigung, ja.
0: Wie sich halt auch so alle bedankt haben und auch immer für die Clowns mitgerufen haben.
5: Kannst auch
0: so.
5: Lex vornehmen, kannst alles nehmen, was du willst.
4: Richtig toll. Geht's für dich jetzt wieder nach Hause? Was ist der Plan für den restlichen Tag?
0: Ja, tatsächlich wollen wir irgendwie noch weiter. Also an sich wollen wir noch zur Messe, aber auch zum Theater. Dann halt auch irgendwie noch ein paar Pausen machen. Nachdem.
4: Alles klar.
0: Gegen 18 Uhr machen wir schon.
5: Heute jemand einen Flug Urlaub?
4: Okay.
0: Irgendwann ist auch mal gut.
4: Und nochmal eine Message an alle, die dich hören. Hast du eine Botschaft? Irgendwas, was du sagen willst nach diesen ereignisreichen Stunden?
0: Ja, fuck Nazis.
4: Okay, ich danke dir. Ja, wiedersehen.
0: Tschüss.
1: Ja, und wir danken auch unseren ganzen Außenreporterinnen und Außenreportern für ihre Arbeit diesen ganzen Tag. Sie sind wahrscheinlich oder zum großen Teil seit 6 Uhr morgens und noch viel früher unterwegs und berichten, dass es eine Arbeit, die können wir gar nicht nachvollziehen.
2: Da geht wirklich ein riesiges Dank draußen, weil ohne die Außenreporter wäre das alles hier nicht möglich. Wir sitzen hier im Studio, wir haben in der Redaktion gesessen. Ohne die Außenreporter wären wir quasi blind gewesen. Und da das so ein großes Dank ist und um das Zitat der Clowns eben nochmal aufzunehmen mit Fuck Nazis, spielen wir jetzt einen Punk-Song ab, der genauso heißt, Fuck Nazis.
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8: So, ihr Lieben, die letzte Stunde hier beim FSK ist angebrochen. Die Live-Berichterstattung Erfurt geht hier demnächst zu Ende oder in Erfurt auch zu Ende. Ihr habt es mitbekommen, Weidel und Chrupalla sind wiedergewählt worden. Ja.
9: Ja, dazu muss man, glaube ich, nicht so viel sagen, ne?
8: Nö, das lassen wir unkommentiert.
9: Ja. Also ich weiß nicht, was jetzt als Fazit so bleibt von diesem Tag. Zwischendurch hatte ich zumindest mal den Eindruck, dass die Stadt selbst ganz schön aktiv war. Und mit welchen Eindrücken die Leute dann zurückkommen, die aus vielen Städten dorthin gefahren sind, werden wir, glaube ich, in den nächsten Tagen dann erst genauer sehen. Was ein bisschen nicht passt, zu sagen, das sei ein Erfolg. Ich glaube, damit täuscht man sich auch über eine bestimmte Lage oder was heißt eine bestimmte, über die Lage im Lande hinweg. Man hat sich da vielleicht ein bisschen auch Kraft holen können. Auch das können wir ja erst sehen, wenn die Menschen dann wieder alle zu Hause sind. Aber mehr eigentlich nicht. Man hat ein bisschen mediale Aufmerksamkeit gekriegt, man hat diese Aufmerksamkeit sich aber auch teilen müssen mit allen möglichen Leuten, auch mit den AfD-Leuten leider. Und auch das kann das ganz schön schnell zu mindestens einem Nullsummenspiel machen. Viel Symbolik unterwegs. Ja, keine Ahnung.
8: Ja, es ist einfach eine beschissene politische Situation, in der wir stecken. Und natürlich ist es großartig, dass Menschen auf die Straße gehen. Aber wir hoffen mal, dass es jetzt nicht dabei bleibt, dass Menschen auf die Straße gegangen sind, sondern wir daraus weiter Kraft ziehen, um uns zu widersetzen.
9: Ja, Organisierung, Organisiertheit, das bleibt die Aufgabe. Wenn das dazu beigetragen hat, dann mag es gelingen. Keine Ahnung. Wir hier im Programm hatten schon angekündigt, die Funkpiratin, ich wollte schon gerade sagen Funkpilotin, die Funkpilotin Piraten beginnt eine Stunde später um 15 Uhr. Und wir hören jetzt in diesen verbleibenden Minuten bis dahin, das ist noch eine Stunde, ne?
8: Ja, eine gute Stunde hören wir jetzt noch die Live-Berichterstattung aus Erfurt. Und danke an alle, die da draußen sind und alle, die zugehört haben.
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0: Aufruf gegen Gewalt, richtiger Punk, dafür warst du heute zuständig.
1: Das ist meine Musikauswahl gewesen diesmal.
0: Ja, und jetzt ist es soweit, kurz nach zwei, und wir sind wieder fertig mit unserem Dienst und geben das Studio wieder frei für Frank und John. Hallo.
2: Ja, hallo.
3: Hello again.
0: Wie habt ihr so den Tag erlebt, die letzten Stunden? Ihr wart ja auch zwischendurch mal hier im Studio und habt moderiert. Was habt ihr in der Zwischenzeit gemacht?
2: Na, ich habe ja von 6 bis 8 moderiert, bin dann erstmal rausgegangen und habe mir alle Plätze angeschaut, die bespielt wurden. Da war heute Morgen erst nochmal Aufbau. Da war also heute Morgen noch nicht so viel. Dann bin ich an den Gotha Platz zur dortigen Sitzversammlung und bin dann einmal hoch zur Messe und habe zwischendurch noch mit ein paar Anwohnern geredet, war dann nochmal unten, als die Demonstration, die vom Bahnhof kam, die zweite, da durchbissen und bin jetzt nochmal an allen Bühnen vorbei und habe nochmal so ein paar Eindrücke eingesammelt.
0: Und bei dir, John?
3: Ja, ich kann nicht so viel Aktionistisches berichten. Ich war eine graue Büromaus, die hier einfach in den Hinterzimmern gesessen hat und geschnitten hat, Audiodateien, und ein bisschen versucht hat, ja, sowas zu sortieren und so, mit Leuten zu kommunizieren, aber ich war nicht draußen.
0: Das waren ich und Asmus auch nicht.
1: Ich wollte eigentlich raus, aber dann, als ich raus wollte, kam eine riesige Flut von Nachrichten auf, und das war wirklich das Wichtige an der Stelle, und ich glaube, das ist für die Zuhörer auch wichtig zu wissen, was in der Stadt los ist. Es muss ja nicht jeder raus. Wir haben wirklich nochmal vielen Dank an alle, die da draußen sind, auch an alle, die uns gerade zuhören und sich dafür interessieren. Geht ein Gruß raus an alle und vielen Dank an alle, die sich dafür interessieren.
3: Ein Gruß und bitte auch an alle, die fertig sind mit ihrer Tätigkeit, bitte meldet euch ab bei uns. Ich habe gerade noch mal ein paar Leute angeschrieben, was eigentlich los ist, warum nichts mehr geschrieben wird. Gerne abmelden, damit wir wissen, es geht euch gut.
2: Und am Ende ist es ja auch so, das ist ja das Spannende, die in der Redaktionssitzung, die haben ja eigentlich die Vogelperspektive, weil die lauter kleine Steinchen zusammengebastelt kriegen zu einem nicht immer stimmigen Bild, aber ein Gesamtbild. Und die draußen sind, die gucken ja eigentlich immer nur aus der Froschperspektive, genau an der Stelle, wo sie jetzt gerade stehen, und das macht es ja irgendwie auch so interessant. So gesehen braucht es ja alle Positionen, die wir jetzt im Radio heute besetzt haben. Wir brauchen eine gute Redaktion, wir brauchen gute Leute, die draußen sind, und natürlich hier die Moderation.
0: Und ich denke, das ist auch alles gut gelaufen. Ich für mich weiß aber nur, manchmal hätte ich mir vielleicht doch gewünscht, mal einen Blick tatsächlich darauf. Ich habe jetzt vor allem nur gehört und ein paar Bilder gesehen, aber mal so einen Blick darauf, wie ist das denn vor Ort alles? Das wär schon schön gewesen, aber natürlich ganz klar, in der Redaktion und Moderation ist natürlich auch wichtige Arbeit hier.
2: Und wir gehen jetzt auf die Zielgerade, kann man sagen. Wir wollen jetzt vielleicht noch eine gute Stunde, vielleicht ein bisschen länger nochmal zusammenfassen. Wir sind schon seit 6 Uhr heute auf Sendung hier bei Radio Frei und den angeschlossenen anderen Rundfunkstationen in ganz Deutschland. Wir wollen nochmal zurückschauen, wir wollen nochmal mit jemandem sprechen, der das Zusammenstehen-Bündnis mit koordiniert hat, oben mit der großen Bühne auf der Messe. Wir wollen auch nochmal mit dem anwaltlichen Notdienst sprechen, wie sie den Tag erlebt haben. Mit denen sind wir heute ja auch reingestartet. Wir wollen nochmal den einen oder anderen interessanten Schnipsel rausholen und vielleicht auch nochmal auf eine Stelle schalten, zum Beispiel auf den Theaterplatz, und nochmal gucken, wie die den Tag dort erlebt haben. Und am Ende wollen wir uns natürlich auch nochmal ein bisschen austauschen, wie wir alle jetzt diesen Tag erlebt haben und was er vielleicht auch für Erfurt und die, ja, das, wie es weitergeht mit der Zivilgesellschaft, bedeuten könnte.
3: Ja, da genau. Haben wir auf jeden Fall noch ein bisschen was vor.
0: Wir wünschen euch viel Spaß und würden sagen, wir gehen 2 Meter weiter rüber ins Redaktionsbüro.
2: Gut, dann vielleicht holen wir euch ja später auch nochmal rein, und wir hören jetzt erstmal eine kleine Musik.

0: wunderschöne Schlagermusik. John, die hast du rausgesucht. Vielen Dank dafür. Was war das?
1: Das war Peter Sebastian mit Wenn es Abend wird über Deutschland. Ein Künstler, den ich sonst nicht kenne, auch sonst nicht weiß, was er sonst macht. Aber irgendwann habe ich mal recherchiert für so Sendungen wie diese hier und habe mir gedacht, Schlager ist eigentlich auch nice, kann man auch mal zwischendurch machen. Und ich mag dieses Lied einfach, dieses braune Tuch, das sich ausbreitet. Das ist für mich eine wunderbare Metapher.
0: Damit sich das braune Tuch nicht ausbreitet, sind ja heute viele Menschen auf die Straße gegangen. Und eine Person, die eine Kundgebung organisiert hat, haben wir jetzt am Telefon, nämlich Melanie Morava. Hallo Melanie.
2: Hallöchen vom Hirschgarten.
0: Du meldest dich vom Hirschgarten, genau. Du hattest dafür die AWO eine Kundgebung angemeldet. Das, die Musik war jetzt ja relativ entspannt. Wie war denn die Stimmung bei euch heute den ganzen Tag über?
2: Es ist wirklich gut. Wir sind ganz entspannt gestartet, aber gleich auch mit vielen Menschen. Wir haben jetzt gerade aktuell den Kneipenchor hier und es ist wirklich eine ganz entspannte Familiensituation. Es sind so viele Kinder da. Es ist wunderschön. Also richtig ein kleines Familienfest geworden. Und nicht nur von der AWO, sondern wirklich von vielen, vielen Verbänden, die das hier mitgetragen haben. Es sind fast 30 Verbände hier auf dem Platz vertreten. Genau.
0: Na, ich bin ja eben nochmal bei euch vorbeigefahren, kurz vor der Sendung, und dachte mir so, naja, wenn das jetzt das einzige Fest wäre, was in Erfurt heute geben würde, wäre man auch zufrieden, weil es waren an allen Ständen waren Leute im Gespräch, Kinder sind rumgelaufen, haben sich schminken lassen und also es war so ganz viel irgendwie los. Ich hatte ja am Anfang so ein bisschen die Sorge, dass es vielleicht so sein könnte, dass viele Leute zur Messe gehen und auch in den Sitzversammlungen sind, aber wenige an den anderen Kundgebungen. Das hat sich nicht bestätigt, oder?
2: Das hat sich überhaupt nicht bestätigt. Wir sind, wie gesagt, gleich losgestanden. Es war ein bisschen ruhiger am Anfang und wir merken jetzt, dass, glaube ich, viele den Vormittag noch genutzt hatten, um ein bisschen vielleicht zu Hause zu bleiben oder tatsächlich zur Messe zu gehen. Dort kommen jetzt tatsächlich ein paar Kundgebungsteilnehmenden wieder zurück und es wird ein bisschen voller hier und der Kneipenchor zieht natürlich auch super viele Leute. Genau.
0: Jetzt habt ihr heute ja auch noch ein bisschen Programm. Was erwartet uns denn noch bei euch am Hirschgarten? Euer Programm geht ja insgesamt, glaube ich, bis 17 Uhr, oder?
2: Also wir machen bis 18 Uhr und gut, dass wir jetzt miteinander sprechen, weil wir jetzt bald zum Beispiel eine Samba-Gruppe hier haben, die sich tatsächlich ja auch schon lautstark ankündigen mit Pauken und Trompeten sozusagen. Wir werden noch Tänzer haben, Kinderchor, und genau, noch diverse Reden. Und ganz zum grünen Abschluss kommt die Samba-Gruppe nochmal. Genau.
0: Das heißt, wer jetzt noch zuhört und sagt, Mensch, ich gehe doch nochmal in die Stadt. Ich will vielleicht mich auch ein bisschen ausruhen, mich hinsetzen, Eis essen und bei euch nochmal mich informieren, ein bisschen dabei sein, vielleicht auch mit Kindern, der kann auf jeden Fall bei euch noch vorbeikommen.
2: Ja, genau, auf jeden Fall. Wir sind quasi hier auch mit Menschen mit Behinderungen vor Ort. Also auch das alles hier rolligerecht. Auch sie können sehr gern hierher kommen. Sind auch schon einige da. Genau, wir haben auch migrantische Organisationen vor Ort. Wir haben keine Informationsstände. Wir haben nur Aktions- und Mitmachstände. Das heißt, man kann Buttons machen, Jenga-Türme spielen. Also es lohnt sich hierher zu kommen, einfach hier auf der Wiese chillen, geht genauso gut, ein bisschen Schatten und Erholung suchen, genau.
0: Noch eine letzte Frage, es war jetzt ja für viele Leute sehr viel Vorbereitung, auch für euch natürlich so ein Fest zusammenzustellen mit 30 Organisationen macht man nicht einfach so nebenher aus der hohlen Hand. Würdest du sagen, der Aufwand hat sich gelohnt?
2: Absolut, absolut. Also einfach, um sich als Netzwerk nochmal kennenzulernen, das ist ganz entscheidend, das habe ich auch im Vorfeld geholt. Ist, also trotz des Anlasses ist eine super Gelegenheit für viele, sich nochmal auch neu kennenzulernen tatsächlich. Und genau, wir sind total happy, dass wir hier auch Leuten auch von außerhalb quasi zeigen können, Erfurt ist nicht nur, und auch Thüringen ist nicht nur braun und nicht nur AfD, sondern es gibt total viele Leute, die für eine vielfältige, bunte Gesellschaft stehen. Und das müssen wir und wollen wir hier weiterhin zum Ausdruck bringen. Und allein diese Einigkeit ist total wichtig. Dafür hat es sich auf jeden Fall gelohnt.
0: Und es ist ja auch, ich finde es jetzt positiv von euch zu hören, dass auch Menschen vielleicht nicht so eingeschüchtert waren, weil es gab ja schon vorher viel Unsicherheit auch bei vielen Menschen, dass sie sich nicht getraut haben, vor die Tür zu gehen und bei euch vorbeizuschauen.
2: Genau. Absolut. Also wir waren gestern echt in Sorge, weil die Stadt so leer gewesen ist. Aber das hat sich überhaupt nicht bestätigt. Also wirklich, hier sind Babys mit Kopfhörern auf den Mini-Ohren und, keine Ahnung, Kinderwagen. Ja, also es ist wirklich ein schönes Fest und alle passen gut aufeinander auf.
0: Gut, dann danke ich dir fürs Organisieren und natürlich auch für das Interview. Wie gesagt, bis 18 Uhr kann man noch bei euch am Hirschgarten vorbeikommen, wo die AWO und viele andere Organisationen zusammen lauter Mitmachstände mit Musik noch haben, bis sozusagen noch gute 3,5 Stunden bei euch. Danke, Melanie.
2: Tschüss, viel Spaß noch.
0: Das war Melanie Morawa vom AWO-Kreisverband. Sie hat berichtet von der Bühne und dem Programm am Hirschgarten.
3: Yo, Felge Ware, jetzt für diesen Song, für diesen Beat, da brauche ich wieder Hitler. Kannst du den irgendwie besorgen? Was hast du? Der ist zu teuer, sagst du. Ach fuck, okay, dann nehmen wir jetzt eine Vorgruppe.

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0: wie die sich hier bewegen. Das geht doch gegen jede deutsche Norm.
1: Das sind Schmarotzer, sind das. Das sind Schmarotzer, die wissen, das spricht sich rum in Deutschland. Ach, da leben wir doch wieder mal den Speck, Speck, Speck, Speck, Speck, Speck, Speck, Speck, Speck, Speck, Speck, Speck.
2: Ob Speck gut auf eine Pizza passt oder nicht, das wage ich zu bezweifeln. Obwohl, jetzt habe ich beide Sachen bezweifelt. Ich wage zu bezweifeln, dass Speck gut auf eine Pizza passt. Aber ob das denn so ist oder ob es vielleicht anders ist, darüber können wir reden mit Ulrich. Denn Ulrich ist Teil der Pizzabrigade. Hallo Ulrich.
3: Hallo John. Und tatsächlich bin ich freiwilliger Teil der Pizzabrigade. Wir sind hier am Zughafen. Die Spätschicht hat vor 2 Stunden begonnen, also ich bin Teil der Spätschicht, und die Frühschicht hat allerdings schon um 4:30 angefangen, Aha. Pizzen

0: tatsächlich auch gewogen, 220 Gramm. Und dann kriegt man diese kleinen Teigbatzen und die muss man dann nochmal auf Spannung kneten. Und die werden dann nochmal abgesetzt in solche Behältnisse und die sind über Nacht noch gelagert worden. Und diese Teiglinge werden jetzt wieder hervorgeholt und werden dann zu Pizzen ausgeknetet. Hm. Dann belegt und dann kommen sie halt in den Ofen.
1: Okay, und ihr macht das seit, was hast du gesagt, heute Morgen um 4:30 oder was?
0: Heute Morgen um 4:30 hat die Frühschicht angefangen, ja.
1: Okay,
0: also die Menschen konnten hier größtenteils am Zughafen übernachten. Also es war alles easy, aber es war natürlich ein früher Beginn heute Morgen.
1: Habt ihr irgendwelche Zahlen erhoben oder ist einfach Hauptsache machen, machen, machen, Hauptsache es geht raus?
0: Es geht raus, weil die Pizzen sind ja dann mit Fahrradkurieren an die Widersetzenstellen geliefert worden. Und das, die Widersetzenaktion habe ich jetzt ja übers Radio Frei dann gehört, die hat sich ja hingezogen bis in den späten Vormittag. Und jetzt, die Pizzen, die jetzt rausgehen, die liefern wir alle hoch zur großen Veranstaltung am Messeparkplatz.
2: Mhm. Das heißt, es ist sowas wie ein alternativer Pizzalieferservice, der jetzt hier etabliert wurde für die ganzen
0: Kunden. Genau.
2: Sehr schön.
0: Genau, genau. Ja, ja, ja. Also das ist aber die Verteilung, ich habe mal mit einem von den Fahrradkurieren gesprochen, die haben halt, sag ich mal, ganz normale Fahrräder, zum Teil Lastenräder, die kriegen dann einen Plastikkarton vollgepackt mit Pizzen und fahren dann einfach zu einem Standort hin und die Polizei hat die auch durchgelassen und die gehen dann einfach zum Lauti und der Lauti sagt dann, hört mal, es ist wieder eine neue Fuhre Pizza angekommen, kommt vorbei und holt euch.
1: Hast du irgendeine Hintergrundidee oder Hintergründe bekommen, wer diese Idee hatte, wo das herkam, wer das alles auf die Beine gestellt hat? Weil ich meine, wenn ihr seit 4:30 unterwegs seid und da Pizzen backt, da muss ja ordentlich was organisiert worden sein vorher.
0: Ja.
1: An Ressourcen also und so
0: ja,
1: Sachen, die man dann halt verbeckt.
0: Es gibt ja die Pizzabrigade in Erfurt. Mhm. Und unterstützt wird die von der Pizzabrigade aus Dresden und von der Pizzabrigade aus Jena. Und die sind mit ihrer ganzen Logistik natürlich gekommen, weil die Pizzabrigade in Erfurt hat keine neuen Öfen, sondern die hat halt Dreie und Dreie sind aus Dresden gebracht worden und Dreie aus Jena.
2: Und wie lange backt ihr heute noch?
0: Wir backen noch bis 20 Uhr heute Abend. Solange der Teig halt noch da ist. Aber die zweite Schicht ist erstmal angesetzt bis 20 Uhr, wobei wir wahrscheinlich auch irgendwann mal dann anfangen aufzuräumen.
1: Was ist denn in eurem Sortiment? Habt ihr nur Margarita oder habt ihr auch Hawaii, was ja für viele Leute
0: Sinn gibt? Hawaii haben wir definitiv nicht. Aber wir haben, sage ich mal, ein Ofen macht Calzone und die anderen machen Margarita. Und am Schluss dann noch mit so einem Pesto-Belag. Wir haben natürlich auch eine verpackungsextensive Auslieferung. Das heißt, wir haben jetzt nicht irgendwie 500.000 oder 4.000 Pizzakartons mit Ewigkeitschemikalien und all so ein Zeug, sondern die werden dann bei uns gefaltet und kommen in so eine Art Dönertaschen rein dann, sodass man die ja einfach aus der Hand essen kann, wenn man irgendwo gerade steht und kein Besteck braucht und nichts. Und da haben wir unterschiedliche, also ich habe jetzt praktisch die ganze Zeit belegt mit so einem Ersatzkäse, mit Zucchini, Knoblauchöl und drunter halt Tomatensauce.
1: Mhm. Ja, Ulrich, da bleibt mir eigentlich nur eine Frage zu stellen. Wann Radio Frei? Also ich meine, also schön, dass ihr das da irgendwie an die Messe geschickt habt und sonst wohin, aber wo bleiben wir?
0: Okay, du könntest mir eine Bestellung geben, dann kann ich mal gucken, dass ich einen Fahrradkurier über die Johannesstraße umlenke dann. Das könnte vielleicht sogar hinhauen.
1: Nein, eigentlich sind wir gut versorgt. Das war nur eine Scherzfrage.
0: Nee, ich habe ja gestern die ganzen Vorräte gesehen noch. Das ist richtig, ja, ja, ja.
1: Ulrich, dann weiß ich nicht, wie lange du da heute noch machen willst, aber auf jeden Fall frohes Schaffen.
0: Ja, ich mache noch die Schicht zu Ende auf alle Fälle.
1: Und der antifaschistische Mampf geht weiter,
0: ne? Ihr seid noch bis 15 Uhr jetzt im Radio.
1: Wir werden ein bisschen überziehen wahrscheinlich, aber so grundsätzlich okay. Bis 15 Uhr hat man angepeilt. Ich glaube, wir werden ein bisschen drüber kommen.
0: Nee, alles klar.
1: Wie auch immer.
0: Alles klar.
1: Ulrich, frohes Schaffen.
0: Alles klar. Euch noch schöne weitere Sendung dann.
1: Danke.
0: Und wir hören die hier auch gerade jetzt.

0: Ja, nicht, aber sonst haben wir sie immer gehört. Das ist ganz gutes Update, wo was gerade so ging.
1: Genau. Dafür sind wir da. Gut, tschüssi.
0: Tschüss.
1: So, und wir haben jetzt hier noch ein Wunschlied reinbekommen von einem Außenreporter oder einer Außenreporterin. Ich hoffe, ich sage alles richtig. Die Band heißt wohl Diensthund oder Der Künstler, wenn es ein Solokünstler sein sollte. Und wir hören den Titel Horizont aus Draht.

0: Kurz und bündig.
1: Das war ein überraschend kurzer Musikwunsch, sodass wir uns erstmal wieder sammeln müssen und kleine Zwischenmoderation einfügen.
0: Genau, wir wollen gleich noch zum Theaterplatz schalten und wollen nochmal horchen, wie da eigentlich die Stimmung ist. Vom Hirschgarten haben wir ja schon was gehört und dann schalten wir natürlich auch nochmal auf die Messe und fragen, wie dort die Stimmung ist, aber natürlich auch, wie so eine kleine Zwischenbilanz aussieht vom Zusammenstehenden Bündnis und ob überhaupt noch Leute auf die Kundgebung kommen können, weil es, wenn es mehr als 15.000 sind, womöglich die Polizei sagt, dass es da oben schwierig wird. Das wollen wir gleich in der nächsten halben Stunde machen, diese beiden Punkte.
1: Genau, und falls ihr euch fragt, wer wir sind und was das alles soll, wir sind die Sondersendung von Radio Frei mit angeschlossenen weiteren Funkhäusern zum AfD-Parteitag, der heute in Erfurt stattfindet. Und um all das zu koordinieren, was Frank gerade gesagt hat, brauchen wir eine kleine Musikpause und die kommt jetzt.

0: dem Theaterplatz ist leider gerade niemand für uns zu sprechen. Deswegen kommen wir so langsam ja eh zu einem Resümee des heutigen Tages und vielleicht auch der heutigen Sendung. Und wir haben ein Resümee eines Satellitenteams, das unterwegs waren. Und die Eindrücke des Satellitenteams wollen wir euch zu Gehör bringen.
1: Was ist eine Frechheit?
2: Dass man nirgendwo durchkommt als Presseperson. Sie haben die ganze Eisenacher Straße abgesperrt und haben immer gesagt zu uns, man muss eine
1: Akkreditierung
2: haben.
1: Genau.
2: Was wir nicht hatten, offensichtlich.
1: Ja, hier ist Team Alf. Wir haben jetzt, ich weiß nicht, wie lange wir Fahrrad gefahren sind. Es war so anstrengend. Ach Mann.
2: Über Stock und Stein mit viel zu vielen Polizistenkontakten. Das war wirklich alle drei Meter. Kam immer ein neues an und wir waren so, wir sind von der Presse. Können Sie uns bitte, wir wollen einfach nur da irgendwo ankommen. Und wir haben uns immer weiter geschickt und immer weiter. Und oh nee.
1: Ja, um diesen Sportplatz herum, dann diesen Feldweg lang. Ja, das war sehr frustrierend und wir sind jetzt aber hier am Messegelände und warten jetzt darauf, dass hier die Demozüge kommen und ja, so, ich denke, wir neigen uns auch so langsam dem Ende unserer Berichterstattung und ja, was waren denn eure Highlights heute so?
2: Ich glaube, das Highlight war, das hatten wir vorhin noch drüber schon geredet, als der grüne und der gelbe Finger aufeinander getroffen sind. Das war einfach sehr schön mit anzusehen, so wie da so die Solidarität war. Und ansonsten gab es natürlich sehr viele spannende Situationen, die ich jetzt aber, glaube ich, ungern als Highlight betiteln würde, einfach weil sie ja auch sehr krass teilweise zu beobachten waren, gerade bei den Räumungen und so.
3: Ja, ich fand es auch toll, wie die Reaktion von den Aktivistinnen auf uns war. Uns wurde auch immer geholfen, vor allen Dingen mit den Fahrrädern, die wir dabei hatten. Die wurden unter anderem über Leitplanken gehoben auch. Und ja, das fand ich total schön mit anzusehen. Ja, Polizei, gab es kritische Situationen, gab es teilweise nette Situation, aber vor allem war es sehr nervig am Ende, dass wir nirgends durchgelassen wurden.
1: Ja, es war wieder irgendwie so diese Überheblichkeit und irgendwie auch ein wenig Verständnis für die Situation, die man hat und es reicht auf jeden Fall mit Polizisten für dieses Jahr, aber das soweit von uns, was mich angeht. Ich fand auf jeden Fall auch so als Highlight, als die Finger sich getroffen haben auf der A71 und aber natürlich auch sehr viele schlimme Situationen und vor allem als Gewalt angewendet wurde und ja, also natürlich ist das nichts Neues, aber irgendwie schockiert es mich oder trifft es mich immer wieder, das dann auch zu sehen.
0: Das waren Resümees von Menschen, die für unser Radio als Außenreporterin unterwegs waren. Da kann man wieder sehen, dass doch die Eindrücke vom Tag sehr unterschiedlich sind, egal je nachdem, wo man dabei war. Ausgelassene Stimmung und Familienfest am Hirschgarten und bei Teilen der Aktionen von Widersetzen eben ganz andere Eindrücke, Frust und sehr viel Polizeikontakt. Genau, kann man nochmal sehen, der Tag wurde natürlich von vielen Menschen sehr unterschiedlich erlebt. John, wie du den Tag erlebt hast, darüber werden wir auch gleich nochmal sprechen. Du hast ja in der Redaktion gesessen, wenn wir gleich unser Fazit ziehen. Wir hören jetzt aber erst noch mal eine Musik. Was hören wir jetzt?
4: Ich muss mich gerade davon erholen, dass ich so direkt angesprochen wurde, wo ich doch vorhin schon sagte, dass ich nur die graue Büromaus war. So viel ist nicht passiert bei mir. Wir hören jetzt aber auf jeden Fall noch mal einen Musikwunsch von jemandem aus unserem Satellitinnen-Team, so wie ich das verstanden habe, nämlich den Titel Raven gegen Deutschland von Egotronic.

0: Und wir schalten zum Theaterplatz und haben jetzt Annika von der Sozialistischen Jugend Die Falken am Apparat. Hallo Annika.
1: Hallo Frank.
0: Ich bin heute Morgen bei euch einmal vorbeigekommen. Da wart ihr ja gerade am Aufbauen. Jetzt ist der Tag weiter fortgeschritten. Ihr habt noch Programm bis 18 Uhr. Wie ist denn dein Zwischenfazit? Wie war heute der Tag bei euch am Theaterplatz, wo ja die große Bühne war, die sich um das Thema Kultur im weitesten Sinne drehen sollte?
1: Ja, wir können jetzt schon auf einen recht ereignisreichen Tag zurückblicken. Hier waren auf jeden Fall sehr viele Menschen, viel mehr Menschen, als man sonst gewohnt ist in Erfurt an solchen Tagen, bei solchen Gelegenheiten. Also, dass die Dimension der Demo alles übersteigt, was wir hier bisher gesehen haben, das konnte man auch hier am Theaterplatz sehen. Genau, jetzt gerade gibt es hier so ein Rap-Musikprogramm und die Stimmung ist hier sehr gut. Es sind sehr viele verschiedene Leute da, auch Leute verschiedenen Alters, auch viele Kinder und Jugendliche waren bei uns. Genau, also bisher war es ein sehr netter Tag hier.
0: Kinder und Jugendliche sind ja eigentlich auch eure Zielgruppe. Ihr seid ein Kinder- und Jugendverband. Was habt ihr genau gemacht auf dem Theaterplatz?
1: Wir haben angeboten für die Kinder und Jugendlichen, dass man so Beutel und T-Shirts besprühen konnte mit Stencils, die wir ausgeschnitten haben.
0: Und das wurde auch angenommen, ja?
1: Das wurde sehr gut angenommen. Außerdem gab es bei uns Kaffee und anscheinend waren wir die Einzigen am Theaterplatz, bei denen es Kaffee gab. Jedenfalls wurden wir ein bisschen überrannt.
0: Gut, ihr hattet ja jetzt einen Stand, es waren noch mehrere andere Leute da, die Omas gegen Rechts hatten die Bühne organisiert. Es gab einen Stand von den Stolpersteinen, aber auch migrantische Organisationen waren bei euch mit am Start. Es gab ein Bühnenprogramm und Musik. Was erwartet uns denn heute noch den Tag über bei euch, wenn man jetzt noch vorbeikommen möchte?
1: Also ich glaube, wir sind einfach noch eine ganze Weile hier und man kann weiter leckere Sachen essen. Hier gibt es ganz unterschiedliche Sachen zu essen. Man kann die Stände erkunden. Ja, man kann ins Gespräch kommen. Also man kann hier das Musikprogramm anhören. Ich weiß leider nicht genau, wie das Musikprogramm jetzt weitergeht. Aber es hat gerade erst begonnen. Deswegen glaube ich, wenn man Bock auf Musik hat, kann man auch gut herkommen. Ja, und auf jeden Fall ist es sonnig hier, es ist nett hier. Es gibt alle Angebote noch. Also kommt ruhig vorbei.
2: Für mich mal so eine Hintergrundfrage, weil ich heute gar nicht in der Stadt war. Es wurde ja im Vorfeld gesagt, passt ein bisschen auf, vielleicht sind ja Nazis irgendwo unterwegs. Hast du irgendwas mitbekommen? Gab es irgendwelche Störaktionen oder war es eigentlich die ganze Zeit friedlich und bunt?
1: Also bei uns war es meines Erachtens nach die ganze Zeit einfach nur friedlich und bunt. Es gab zwischendurch mal kurze Aufruhr, ob hier rechte Personen unterwegs sind, aber die waren auch, glaube ich, relativ schnell wieder verschwunden und ansonsten habe ich keine Störaktionen hier wahrgenommen.
0: Und dann werfe ich zum Schluss noch mal einen kurzen Blick auf das Programm. Auf der Bühne am Theaterplatz wird zum Beispiel noch Martin Schürdewahn sprechen. Er sitzt für die Partei Die Linke im Europaparlament für Thüringen und wird nochmal europäische Perspektiven auf Demokratie und gegen Rechtsextremismus werfen. José Paca vom Dachverband der Migrantenorganisationen kommt noch. Aber es gibt auch noch Musik. Du hast es schon erwähnt, die Escola Popular kommt noch mal vorbei. Und ein Rapper aus Erfurt, nämlich MBP, der sozusagen schon seit vielen Jahren auch immer mal auf Demo spielt, soll auch noch bei euch auf der Bühne spielen. Das heißt, wer noch rausgehen will und die Sonne genießen will und es am Theaterplatz sich gemütlich machen will, kann bei euch bei den Falken noch vorbeikommen. Annika, ich danke dir erstmal für die Eindrücke vom Theaterplatz vom heutigen Tag.
1: Sehr gerne.

0: Das waren Hundreds, die auch schon mal hier bei uns bei Radio Frei gespielt haben. Und wir sind noch knappe 10 Minuten auf Sendung und wollen natürlich noch ein bisschen Resümee ziehen, wie der heutige Tag war. Yoshi, du warst den ganzen Tag in der Redaktion. Wie hast du den Tag erlebt?
1: Insgesamt war es erstaunlich entspannt. Also wenn ich jetzt vergleiche zu verschiedenen Situationen, die wir bei anderen Berichterstattungen dieser Art schon hatten, war es insgesamt eigentlich jetzt nicht so viele eskalative Situationen zum drüber berichten, sondern eher so, hier ist eine gute Stimmung, da haben Leute was zu erzählen, warum sie da sind, worum es ihnen geht. Das ist vielleicht so der Gesamteindruck von heute, wobei natürlich zu sehen sein wird, was passiert jetzt noch bei diesem Bundesparteitag? Der bisherige Ablauf zeigt genau das, was auch im Vorfeld die Analyse gezeigt hat. So, die AfD macht ihren Kurs weiter. Das heißt auch mit Blick auf die kommenden Landtagswahlen in Sachsen-Anhalt und dann in Mecklenburg-Vorpommern, dass wir genau dieselbe Auseinandersetzung sehen werden, wie zu denken war, inklusive dem Versuch, die Pressefreiheit und Meinungsfreiheit in Sachsen-Anhalt auch abzuschaffen, die da im Wahlprogramm ganz explizit drinsteht, auch mit der Definanzierung von Radio Korax, um das mal noch kurz hier zu erwähnen. Also das soweit wie erwartet. Der Protest ist sehr groß ausgefallen, ist sehr kraftvoll ausgefallen, ist ein bisschen ins Leere gelaufen mit der Blockade. Gleichzeitig ist es trotzdem aber so ein Erfolgsmoment, von wie viele Menschen da waren und widersetzten, wird garantiert nochmal strategische Überlegungen anstellen jetzt im Nachhinein. Aber ich glaube, so der Rest ist sehr zufrieden mit dem, was passiert ist, von dem, was wir gehört haben.
0: Donata, du hast jetzt sowohl moderiert als auch in der Redaktion gearbeitet. Wie war dein Tag heute? Was wäre dein Resümee?
2: Also erstmal bin ich ziemlich fertig, weil ich auch wie Yoshi seit 5 oder so hier bin und auch seit 5.30 Uhr in der Redaktion sitze. Ich hatte super viel Spaß. Also ich habe auch irgendwann mich kurz mit Christian unterhalten und meinte, ich hatte so einen Spaß, die Beiträge, die in die Redaktion kommen, durchzuhören und zu benennen und einzuordnen. Das hat mir eigentlich sogar mehr Spaß gemacht, als zu moderieren, weil ich muss ehrlich sagen, ich war ein bisschen überfordert, als ich dann 2 Stunden insgesamt moderiert habe und immer plötzlich einordnen musste, was ich jetzt senden muss und was wir jetzt machen. Und dann war erst so ein bisschen Leerlauf und dann kamen plötzlich 3 Sachen auf einmal, die man irgendwie unbedingt senden wollte. Und ich hatte viel Spaß und es war das erste Mal, dass ich bei so einer Aktion mit dabei war und ich muss sagen, es hat sich richtig gut angefühlt.
0: Radio machen kann Spaß machen. Das ist ein wunderschönes Resümee, vielleicht auch für alle, die, egal wo ihr jetzt zuhört, ihr habt, könnt bei eurem lokalen Radio natürlich auch mitmachen, denn Radio wie unsere, die leben ja vom Mitmachen. Uli, du warst jetzt auch draußen unterwegs. Wir haben heute Morgen 2 Stunden moderiert. Ich fand es persönlich sehr, sehr gut, dass ich draußen war und auch sozusagen ein paar visuelle Eindrücke kriege, auch ein paar Sachen wahrnehmen konnte. Was sind so die Punkte, die dir hängen geblieben sind, als du draußen warst?
3: Es schlagen so ein bisschen 2 Herzen in meiner Brust, beziehungsweise ist meine Einschätzung oder mein Resümee jetzt hier kurz vor 3 so ein bisschen ambivalent. Auf der einen Seite fand ich das für mich und also nicht nur für mich, sondern fand ich es richtig gut, wie sich der Protest draußen angefühlt hat. Das ist nämlich wieder der Horrorszenarien der AfD und auch wieder einiger Berichterstattung von Medien zu irgendwelchen Ausschreitungen, Chaos und Gewalt seitens der Protestierenden kam, sondern ganz im Gegenteil. Ich habe Leute gesehen, die sich darum gekümmert haben, dass der Müll hinter ihnen aufgesammelt wird. Ich habe Leute gesehen, die sich darum gekümmert haben, dass die Demonstrierenden mit Wasser, mit Lebensmitteln versorgt werden. Ich habe jegliche Altersgruppen draußen auf der Straße gesehen und muss auch einfach sagen, dass ich jetzt zum Schluss das auch nochmal sehr beeindruckend fand, dass zum Beispiel die verschiedenen Gruppen derer, die den ganzen Vormittag oder die ganze Nacht ja eigentlich schon um Erfurt drumherum waren, jetzt zum Schluss durch die Innenstadt gelaufen sind und sich alle am Gotha Platz zusammengefunden haben, beziehungsweise jetzt an der Messe, dass da auch nochmal für alle Leute sichtbar war, das ist jetzt hier kein Unisono-Block irgendwie, sondern das sind Leute, die auch vielleicht nach einer gescheiterten Sitzversammlung, dann aber trotzdem Sprechchöre singend, klatschend, dann quasi durch die Stadt laufen. Das finde ich gut, dass da vielleicht auch nochmal so dieses Horrorszenario, was da gemalt wurde, stand jetzt halt eben auch entkräftet wurde. mit Stand jetzt meine ich, wir wissen natürlich irgendwie nicht, wie sich vor allen Dingen jetzt auch die Polizei noch weiterhin verhalten wird. Man sieht ja trotzdem, wenn man sich Bilder anguckt oben auf der Messe, dass da auch groß aufgefahren wird mit Wasserwerfern und so. Aber mein Eindruck ist, die Gewalt ging gar nicht oder von Protestierenden aus, ganz im Gegenteil. Es wurde Pizza für sie gebacken, also geil.
0: Ich kann das ein bisschen ergänzen. Ich habe oben die Zeit genutzt und bin an der Messe rechts und links in die Nebenstraßen reingefahren und habe bestimmt mit 10, 15 Anwohnenden dort geredet. Und es war schon ganz interessant, dass die meisten sehr positiv waren. Viele waren vorher unsicher und haben gesagt, sie wüssten nicht, sie haben ihr Auto auch weggeparkt, weil sie wüssten nicht genau, was passiert. Und die, aber das Spektrum der Meinungen reichte so von, naja, wir wissen nicht, was das für Leute sind, die sind unberechenbar, wir sind froh, wenn es friedlich bleibt und bisher ist es aber friedlich geblieben, bis zu, Mensch, das ist ja irgendwie toll, bunter Protest, wir wollen vielleicht nachher selber nochmal hingehen, oder die so auf der anderen Seite standen und quasi so mal so rübergeguckt haben und so ersten Kontakt vielleicht auch aufgenommen haben mit Dingen, die sie sonst, mit denen sie sonst nicht so viel zu tun hatten. Und wo man schon auch merkte, es gab viel Skepsis, es gab viel Unsicherheit bei der Bevölkerung, aber mein Eindruck war, also mit allen, die ich gesprochen hatte, die waren eher jetzt so, sind relativ positiv aus der Sache rausgegangen.
3: Ich würde aber trotzdem auch noch sagen, oder was heißt trotzdem, ich würde halt daran anknüpfen oder ergänzen, halt auch nochmal sagen, dass man schon auch mitbekommen hat, wenn man draußen unterwegs war, also oder ich quasi, wenn ich die ganzen Bewegungen da beobachtet habe und auch so die Polizei, wie die teilweise agiert hat, beobachtet habe, wir haben das ja jetzt auch immer wieder gehört, auch im Gespräch mit Anna-Maria Müller, dass das durchaus auch nochmal, glaube ich, zu klären ist, wann jetzt nun welches Verbot gegolten hat oder eben nicht gegolten hat, wie die Kommunikation da untereinander war, dass Absprachen, die vorher gemacht wurden mit Demonstrierenden, dann schon wieder an anderer Stelle keine Gültigkeit mehr hatten. Das finde ich, ist auch alles andere als deeskalierend, würde ich an der Stelle sagen.
0: Und es gab ja auch immer wieder Situationen, also ich habe es nicht live gesehen, aber ich bin dann kurze Zeit später dazu gekommen, also am Gotha Platz wurde Pfefferspray eingesetzt, wo mir zumindest die Umstehenden sagen, dass es da eigentlich keinen wirklichen Grund gegeben hat. Und das sind natürlich auch immer nur einzelne Polizistinnen oder Polizisten, aber hat halt einfach einer nochmal die Reihe runter mit Pfefferspray abgesprayt. Also so Situationen haben wir heute natürlich auch erlebt. Und ich glaube natürlich, die Nachwirkungen dieses Tages wird in ganz unterschiedliche Weisen noch weitergehen. Also sowohl die juristische Aufarbeitung an der einen oder anderen Stelle, als auch natürlich das, was bleibt eigentlich von diesem Tag für Erfurt, an dem so viele Menschen, glaube ich, auf die Straße gegangen sind, wie seit 100 Jahren nicht mehr, könnte man vielleicht sagen. Joschi, du wolltest noch kurz was sagen?
1: Genau, so viele Menschen, um die 50.000 ist gerade die Schätzung. Ich wollte vor allem noch sagen, auch für uns geht es natürlich weiter. Wir werden auch wieder in Zukunft überregional mit verschiedenen Radios zusammen berichten. Solange nämlich alle noch zuhören, ist das der richtige Moment, vielleicht das anzusprechen. Ja. Wir haben auch sehr viel Material heute gesammelt. Das wird noch auftauchen auf freie-radios.net im Laufe der
4: das
1: Zeit.
4: Das ist unser Stichwort, wo wir immer ganz kurz einhaken wollen, Freie Radios. Wir vom FSK haben ja auch die Live-Berichterstattung mit gesendet und sind immer mal wieder reingegangen, damit ihr alle da draußen wisst, warum kein FSK-Programm läuft, sondern die Live-Berichterstattung aus Erfurt, die endet jetzt so langsam.
5: Jo, vielen Dank zuletzt jetzt an die Funkpiratin für die Kooperation hinsichtlich der Sendeplätze. Vielen Dank nach Erfurt. Wie vorhin schon mal gesagt, kann sein, dass das in der Stadt, so in den letzten Worten zu hören, nochmal sehr, sehr viel auch positiv ausgelöst hat. Und wir werden dann hören von allen Leuten hier aus der Region, die zurückkommen, wie sie das verarbeiten.
4: Genau, also es bleibt ein bisschen abzuwarten. Ja, es ist auf jeden Fall stark, dass so viele Menschen auf der Straße gewesen sind, auch immer noch sind. Das ist großartig, dass allen Pizza gebacken wurde und dass da so schön Frühstück auch irgendwie den Leuten gereicht wurde und Menschen dann doch solidarisch sind und ja, sich Menschen auch weiterhin einfach widersetzen, weil das ist, glaube ich, das, was wir mitnehmen müssen. Widersetzen. Also das ist jetzt ein Anfang, wo man auf jeden Fall irgendwie weitermachen muss politisch und ja, seid laut, seid dagegen, seid gegen die AfD. Das, glaube ich, ist so das, was wir jetzt irgendwie euch und uns sagen können.
5: Und damit, glaube ich, geht's ganz schnell rüber zur Funkpiratin. Wir verabschieden uns hier aus Studio 2.

0: 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Ich bin nicht alleine im Studio und ich fange heute ausnahmsweise auch eine Stunde später an. Also um 15 Uhr jetzt, wir sagen einfach mal scheiß AfD. Also deswegen musste heute eine Stunde später starten. Da bin ich jetzt natürlich doppelt angepisst. Erstmal, weil es die AfD gibt und zweitens, weil wir eine Stunde später heute anfangen müssen. Und heute ist natürlich noch sehr viel los in der Stadt. Trotzdem hast du den Weg hierher gefunden. Parker ist bei mir heute im Studio.
1: Ja, den Weg habe ich nicht nur gefunden, ich habe den durch die Bahn nehmen müssen und mir hat niemand erzählt, dass heute Schlager-Move ist. Also das, ich freue mich, dass ich den Weg hier gefunden habe und dass wir jetzt hier sind und miteinander reden können.
0: Ja, das ist mega. Ich freue mich total. Das Ding ist halt, ich habe dich super spontan gefragt, weil eigentlich hatte ich was ganz anderes geplant. Und dann ist mir eingefallen, dass du mich ja mal gefragt hast, ob du zu mir in die Sendung kommen kannst. Und ich dachte, ich frage dich einfach mal, ob du spontan Zeit hast. Es ist jetzt so, du hast heute eigentlich was anderes vor.
1: Ich habe heute eigentlich was anderes vor. Heute ist nämlich auch, darf ich erzählen?
0: Wir machen dafür auf jeden Fall jetzt ganz viel Werbung, weil vielleicht hat ja noch der ein oder andere Lust und Zeit, der nicht auf dem Schlager-Move ist, nach Nienau zu fahren und dich dann vielleicht heute Abend noch spielen zu hören.
1: Ja.
0: Und nicht nur dich, da sind ja noch ganz viele andere Leute, ne?
1: Da sind ganz, ganz viele andere tolle Leute, tolle MusikerInnen aus der Hamburger Musikszene, viel aus der Open-Stage-Szene. Das ist im Village, im The Village in Niendorf, Niendorf-Markt. Ein ganz tolles Kunstcafé, da kann man ganz viel auch Kunst sich angucken. Und heute ist da eben, ich glaube, seit 12 oder seit 12.30 Uhr bis heute Abend 22.30 Uhr startet, glaube ich, der letzte Act. Immer wieder, alle halbstündig, glaube ich, im Wechsel, ein neuer, toller musikalischer Act.
0: Genau, die machen da heute einen richtigen Marathon, einen Open-Micathon oder wie man das nennen soll. Genau, du bist spontan hierher gekommen. Ich weiß ja jetzt ein bisschen was von dir, weil wir telefoniert haben. Mhm. Allerdings geht es ja nicht allen so, die kenne ich vielleicht nicht. Deswegen, ich frage immer zum Anfang meiner Radiosendung immer dieselbe Frage. Wer bist du und wo kommst du her?
1: Wer bin ich? Ich bin Parker. Ich bin in erster Linie Mensch, Musiker, Sozialarbeiter. Ich komme aus Imshorn, in der Nähe geboren, in der Nähe aufgewachsen und dann in die gruselige große Stadt Imshorn gezogen. Und jetzt ist Hamburg die nächste große gruselige Stadt. Und auch die verliert so langsam ihren Schrecken. Seit so Februar letzten Jahres bin ich recht aktiv in der Open-Mic-Szene hier unterwegs und habe da schon viele tolle Leute kennenlernen dürfen.
0: Genau, du hast mir erzählt, dass ich dadurch einen ganz neuen Freundeskreis ergeben habe. Darüber werden wir auf jeden Fall heute noch sprechen. Wir haben heute, und das darf ich ja nicht unerwähnt lassen, diese Sendung begonnen mit einem Song von dir.
1: Ja.
0: Erzähl mal was über den Song, den wir gerade gehört haben.
1: Den Song, den wir gerade gehört haben, den soll, also wenn es nach mir gegangen wäre, hätte es den gar nicht mehr geben sollen. Also ich,
0: Das ist schön, dass wir heute damit angefangen haben.
1: Naja, gar nicht mehr. Also er hätte nicht so weit kommen sollen, dass er produziert und aufgenommen wird. Ich habe immer so die Angewohnheit gehabt, ich schreibe Songs, dann lasse ich die Musik irgendwie ein halbes Jahr gut sein und dann fange ich wieder an und finde alles, was ich vorher geschrieben habe, blöd und dann kommt das weg und ich dachte, Movies wird auch so ein Song, der in die Das-kommt-wieder-weg-Schiene fällt, bis mir ein befreundeter Musiker gesagt hat, als ich den bei einer Open Mic, ich glaube im Restaurant Brückenstern war das, gefragt hat, Mensch, was soll ich denn heute spielen? Er meinte, spiel mal Movies, den finde ich so gut. Und dann dachte ich, wie, warte, der ist so gut, das ist nämlich einer der wenigen Songs, vielleicht sogar der einzige aktuell, der jetzt nicht aus einem aktuellen Gefühlserleben irgendwie entstanden ist und von daher eigentlich weniger interessant für mich war. Und dann habe ich die Resonanz bekommen, ey, der gefällt mir, der ist gut, bleib mal bei dem, spiel den mal.
0: Das finde ich interessant, dass man selber dann so unsicher ist und erst die anderen, quasi die HörerInnen, einem sagen müssen, eigentlich ist es total super, was du machst. Ich glaube, das geht vielen KünstlerInnen so, dass die dann so ein bisschen unsicher sind. Ne? Kann das sein?
1: Ja, ich weiß gar nicht, ob das was mit Unsicherheit zu tun hat. Ich glaube, das hat in erster Linie was damit zu tun, wie sehr kann ich mich mit dem Song identifizieren.
0: Ah, okay.
1: Und die allermeisten Songs, die schreibe ich eben aus Trennungsschmerz, aus irgendwie anderen Emotionen, die vielleicht schon ein bisschen zurückliegen, aber eben stark waren. Und so entsteht dann bei mir was. Und Movies, der ist irgendwie so ein bisschen, ich habe so ein bisschen an die Truman Show gedacht dabei. Irgendwie, also das Thema ist ja, da ist was, das ist zu gut, um wahr zu sein. Mhm. Da habe ich irgendwie so ein bisschen dran denken müssen. Und aber das war nichts, was in meinem Leben irgendwie einen aktuellen Punkt hatte. Also im Nachhinein sind da so Dinge entstanden, wo ich dachte, Mensch, da könnte Movies ganz gut drauf passen. Aber es war eben kein Song, zu dem ich eine emotionale Connection hatte und von daher auch keiner, okay, den ich so nochmal gefühlt habe, wenn ich ihn wieder und wieder gespielt habe. Und erst, okay, als ich merkte, Mensch, da sitzen auch Menschen, denen mache ich damit auch eine Freude, da hat es dann für mich auch einen emotionalen Anteil bekommen.
0: Ja, ich habe ja auch in der Ankündigung geschrieben, dass Menschen, die, ja, ich sage jetzt mal, Lust haben auf ja, ich sag jetzt mal, tiefergründige Musik, also wirklich bewegende Zeilen und auch bewegende Sounds, die sind bei dir auf jeden Fall an der richtigen Adresse. Also ich glaube, bei dir geht es nicht so sehr darum, Spaß zu haben und rumzutanzen, das vielleicht auch, aber auch um einfach mal nachzudenken, zum Nachdenken angeregt zu werden oder auch mit Themen konfrontiert zu werden, die einem vielleicht selber auch mal wehgetan haben, die dir auch wehgetan haben und du eben dann einen Song dazu geschrieben hast. Ist das richtig?
1: Ja, also Spaß zu haben und rumzutanzen, also ich habe auf jeden Fall Spaß bei meinen Songs, das ist irgendwie, auch wenn die Themen meistens eigentlich irgendwie traurige sind oder irgendwie aus Trauer entstanden sind, macht mir das total viel Freude, darüber zu singen, darüber zu schreiben. Und wenn ein Song dabei entsteht, wo man Spaß haben kann und rumtanzen kann, ich habe gestern mit einem Freund zusammen Straßenmusik gemacht in Hamburg-Altona und dann Jungfernstieg.
0: Cool.
1: Ja. Das sind ja meist die Kinder, die dann das hören und dazu auch rumtanzen, aber es waren noch ein paar Erwachsene dabei, die ein bisschen mitgewippt haben und sowas.
0: Schön.
1: Und das ist dann total schön, das ist aber eher der negative Effekt und mir geht es eigentlich in erster Linie darum, was zu erzählen mit dem Song, den
0: schön.
1: Ich schreibe.
0: Ich habe mir aufgeschrieben, und das finde ich ganz interessant, ich komme jetzt gerade wieder drauf, weil ich mir meinen Fragenzettel hier durchlese. Du bist ja natürlich auch mit einigen Erwartungen hier in diese Sendung jetzt reingekommen. Was erwartest du von den nächsten anderthalb Stunden, wenn wir hier zusammen im Studio sind?
1: Ja, dass ich dann noch weltberühmt bin. Das ist eigentlich so die Erwartung Nummer eins.
0: Das ist ja ganz klar. Also du gehst hier raus und wirst natürlich sofort unten abgefangen und musst erstmal ein paar Autogramme geben.
1: Ja,
0: das ist ja Logo. Also was denkst du?
1: Ich erwarte eine kleine Menschenmenge, wenn ich
0: so eine Crowd, eine Fan-Crowd.
1: Nee, also ich bin so ein bisschen, also ich habe mir so ein paar Gedanken vornherein gemacht und die sind, sobald wir hier jetzt on air waren, sind die alle weg gewesen. Das ist irgendwie, ich habe es dir gesagt, als wir telefoniert haben, ich war ein bisschen nervös, jetzt gerade gar nicht. Ich finde, du holst mich gerade sehr schön ab, Janne, vielen Dank dafür. Aber für mich ist es einfach eine coole neue Erfahrung und ich habe das neulich schon mal irgendwie gesagt, ich finde es total verrückt, dass sowas für mich möglich ist. Also ich habe keine 300 Leute auf Instagram, ich habe irgendwie 30 Leute auf Spotify, die monatlich da reinhören und es ist in erster Linie meine MusikerInnen-Bubble, mit der ich so Kontakt habe und die das feiern, was ich mache und ich feiere, was die machen und ich hätte nie gedacht, dass sowas wie Kieler Woche oder mal in einem Radiosender präsent sein, mich mit einer Radiomoderatorin zu unterhalten, dass das mal was wäre, was in den nächsten 10 bis 20 Jahren irgendwie in Reichweite kommt.
0: Genau, Kieler Woche, das habe ich mir jetzt gar nicht als Frage aufgeschrieben, das hattest du erwähnt, als du mit mir, also wir haben ja vorher telefoniert, damit ich mein Interview vorbereiten kann. Die Kieler Woche war ja ungefähr jetzt, ich sag's mal, vor einem Monat oder so, ne? 4 Wochen?
1: Ja, 2 Wochen.
0: Oh, die ist ja 2 Wochen her.
1: Oder okay. Letzte Woche?
0: Ja, also das Ding ist, ich war im Urlaub, ich habe 2 Wochen lang gar nichts mitgekriegt. Ich habe teilweise nicht mal meine Chats beantwortet. Ich habe irgendwo gelegen und meine Füße in den Pool getaucht.
1: Sehr schön.
0: Deswegen hol mich mal ab. Also du hast einen Auftritt auf der Kieler Woche gehabt.
1: Genau, und das dachte ich ja, Kieler Woche ist ein Riesending, da sind große Namen. Ja, da sind auch viele große Namen, aber da gibt es auch was, das nennt sich Secret Stage. Das ist, es gibt eigentlich, ich glaube letztes Jahr waren es 3, dieses Jahr waren es dann 4 und eigentlich hätten es, also so habe ich es erfahren, auch nur 3 sein sollen. Und die Bewerbungsfrist, die habe ich total verpasst, weil ich furchtbar darin bin, so auf dem Schirm zu haben, was ist wann wo. Und dann habe ich mich mit einer Musikfreundin unterhalten und die hat dann erzählt, oder was auch Thomas, 2 Leute haben mir, glaube ich, ziemlich parallel erzählt, Mensch, die haben jetzt noch eine 4. Secret Stage am Start und es gibt eine neue Bewerbungsfrist. Und Mensch, dann habe ich gedacht, das muss ich machen, habe ich mich da beworben. Und man gibt dann so an welchen Tagen könnte man. Ich habe, glaube ich, 4 Daten angegeben und habe dann einen Slot bekommen auf der Hornbrücken Stage, gerade Garden rein, Kielgarden. Und konnte dann da den Slot von, ich glaube, das war 17 bis 19 Uhr. Und mit Aufbau zum Glück, aber konnte dann da mit meinen Songs irgendwie die Zeit auch gut füllen. Das Schöne ist, das fand ich echt ganz gut, rechts neben der Stage ist eine Brücke, die hochfährt, wenn da ein Schiff runterfährt. Das heißt, die Leute, auch wenn sie nicht zuhören wollen, müssen irgendwann zuhören, wenn sie auf die andere Seite wollen. Und das war irgendwie ganz cool. Dann habe ich mir auch mal das eine oder andere Cover eingeschmissen, das die Leute denn kennen. Und dann wurde auch fleißig mitgesungen.
0: Das hat Ach, schön. Ja, das hört sich doch gut an. Genau, das sind ja, glaube ich, so diese Momente, wofür man diese ganze Arbeit auch macht. Und es ist ja auch wirklich Arbeit. Nicht nur Songs schreiben, sondern auch Booking und diese ganzen Klinken putzen. Wir hatten darüber gesprochen. Ich spreche darüber immer wieder, weil es ist, glaube ich, etwas, was man einfach immer wieder ansprechen muss. Man darf das nicht vergessen. Solche KünstlerInnen wie du, ihr habt so viel noch nebenbei zu tun, weil ihr einfach auf die Bühne wollt und euch natürlich dann auch da präsentieren müsst und auch euch bewerben müsst, um eben auf die Bühne zu kommen. Wir haben einen Song von dir gespielt und du hast ja schon erzählt, du konntest 2 Stunden auch unter anderem mit Songs von dir füllen. Es ist viel geplant, das ist aber noch nicht veröffentlicht. Wir haben allerdings, und ich muss schon ein bisschen anteasern, auch für die Leute, meine Sendung geht ja bis 17 Uhr, ich weiß nicht, glaube ich, schmeiße ich schon ein bisschen vorher raus.
1: Was?
0: 2 Stunden Podcast hört sich keiner an. Nee, wir haben mitgebracht heute, das müssen wir einfach dann gucken, ob das klappt. Du hast mir Top Secret über Nacht gemasterte, zack, zack, zack, in so einem Schnellverfahren Songs geschickt, die noch nie jemand gehört hat. Da dürfen wir heute ein bisschen was anspielen, was noch keiner vorher so, ja, in diesem, also so zusammengemixt gehört hat. Außerdem, du hast eine Gitarre dabei, du möchtest heute hier live spielen, du spielst dich quasi schon mal ein für heute Abend.
1: Ne? So ist es.
0: Also Leute, ihr müsst auf jeden Fall dranbleiben. Parker ist bei mir im Studio, euch erwartet unveröffentlichte Musik, die ihr wahrscheinlich auch so, wie es jetzt gemastert ist, nie wieder hören werdet. Du hast ja noch gar nicht fertig.
1: Ja, genau, der Song ist noch nicht fertig, den habe ich extra für dich quasi, habe ich meinem Freund Flo, mit dem ich das produziere, habe ich noch angehauen und er hat eine Nachtschicht eingelegt tatsächlich,
0: ja,
1: damit wir
0: das,
1: heute
0: glaube
1: was...
0: ich, um 1.23 Uhr oder so habt ihr mir das geschickt oder um 1.23 Uhr ist diese Datei, glaube ich, erstellt.
1: Ja, ja, ja. Und der hat mir das mit einer Nachtschicht fertig geschickt und irgendwie kurz vor 2 und sagte, Mensch, um 15 seine Kinder wieder wach, aber das war ihm, weil mir das wichtig war, hat er das möglich gemacht, da bin ich ihm sehr, sehr dankbar für. Der Song ist noch nicht in der finalen Version, aber ich wollte auch unbedingt was
0: okay,
1: hier mitbringen können.
0: Also Props gehen raus an Flo, ja. Dankeschön. Ne? Falls du zuhörst heute oder falls du den Podcast dann nachher hören wirst, vielen Dank nochmal. Du hast mir eine Playlist zusammengestellt. Du hast gesagt, oh mein Gott, Janne, ey, 15 Songs, willst du mich verarschen? Das ist zu wenig. Ich brauche mehr. Nee, weil dann können wir kein Interview machen. Nee. Also muss ich entscheiden. Entweder spielen wir deine Songs oder wir sprechen mit dir.
1: Ja. Wir spielen ja nicht nur meine Songs. Ich habe ja auch.
0: Ja, genau.
1: Die Playlist besteht ja nicht aus meinen Songs.
0: Nee, genau. Das ist eine Playlist von Songs, die du gerne hörst, die dich inspirieren. Wir haben auch schon über den einen oder anderen Künstler gesprochen, der da auf dieser Playlist drauf ist. Marlo Großhardt zum Beispiel, der war ja auch schon bei mir im Studio. Genau, welchen Song, und ja, du hast schon geklickt, du hast sie gerade vor dir, ne? Gibt es einen Song, ich weiß nicht, aus den Erzählungen, aus den Unterhaltungen, die wir gerade hier haben, den du jetzt gerne hier im Radio hören wollen würdest? Und dann gerne auch, warum soll es genau dieser Song sein?
1: Ja, der Song, der ist so der allererste auf der Playlist, den ich hier geschrieben habe, das ist von Liz Zielex, der heißt From Above. Und das ist ein sehr ruhiger Song zum Zurücklehnen, zum einfach mal reinfallen lassen. Und das ist mir irgendwie wichtig, dass er dabei ist, weil mit Liz wird wahrscheinlich, höchstwahrscheinlich auf meiner EP, die ich mit Flo aufnehme, erscheinen. Ich konnte sie gewinnen als Feature-Artist und wir haben das schon mal gemacht, auch im Village aufgeführt, das war wunderschön. Ich bin total verliebt in diese Version, in ihre Stimme und sie hat heute Geburtstag und deswegen ein kleines Geburtstagsgeschenk von mir und ich mag den Song auch selbst sehr gerne und ich weiß, dass das ihr veröffentlichter Song ist, den sie auch am liebsten mag. Von daher würde ich gerne von Liz Zielex From Above hören. Happy Birthday.

0: Ja, schön, da träumt man ja dahin. Also Happy Birthday auch von mir. Tritt sie denn heute Abend auch auf in Niendorf?
1: Nee, sie kommt gar nicht. Also sie wohnt in Hamburg, aber sie kommt aus dem Harz und hat heute Geburtstag und verbringt ihren Geburtstag mit ihrer Familie.
0: Aha.
1: Wir müssen sie aber ein bisschen pressuren. Sie hat einen Song, den, als ich das erste Mal gesehen habe, hat sie den gespielt, der heißt Green. Und ich möchte unbedingt, dass sie den veröffentlicht, weil der ist so, so schön. Und ich mache immer ein bisschen Druck, wenn ich sie sehe, aber der hat noch nicht Früchte getragen.
0: Ah, okay. Ja, aber du hast ja auch noch einiges, was unveröffentlicht ist, ne?
1: Mhm.
0: Also du hattest das vorhin schon ein bisschen erwähnt und das finde ich ganz interessant, dass du hinter dem Song, wo du meintest, ach, eigentlich sind da gar nicht so tiefe Emotionen drin, dass du den eigentlich gar nicht so selber feierst, sondern dann vielleicht eher so deine ZuhörerInnen. Du hast gesagt, dass es dir super wichtig ist, dass du alles selber erlebt hast, was du in deinen Songs besingst, betextest und vertonst.
1: Ja.
0: Und du hast auch gesagt, und das finde ich irgendwie ganz schön, dass du deine eigene Verletzlichkeit zeigst. Das ist ja auch nicht einfach, sicherlich. Und dann hast du zu diesem Ganzen drumherum, und da muss ich jetzt mal nachfragen, weil ich habe zu diesem Namen nichts gefunden. Dennis Wissmann hat etwas über dich gesagt, beziehungsweise über deinen Schreibstil. Und das würde ich gerne dich bitten, nochmal zu wiederholen, was er da gesagt hat. Und wer ist er? Ich habe es irgendwie nicht mehr rausgefunden.
1: Ja, Dennis Wissmann ist ein guter Freund von mir. Auch Musiker habe ich auch kennengelernt.
0: Okay.
1: Habe ich auch kennengelernt über die Szene. Er war lange ein Phantom für mich, weil er immer zu spät zu Open Stages kam, wenn ich schon wieder los musste nach dem Sound, wo ich herkomme. Ja, genau, da kann man
0: okay,
1: zu spät
0: irgendwie
1: irgendwann.
0: Bisschen, irgendwie auch ein bisschen sympathisch.
1: Total, und der macht, also das ist ein totaler Stilbruch zu dem, was ich mache, aber der macht tolle Musik, der hat eine Hammerstimme, wenn man den mal auf Englisch Rock singen hört, Halleluja. Also der jetzt gerade tritt er im Open Microphone auf, ich glaube sein Slot war Viertel nach drei. Also der,
0: ja, das tut mir so leid, wir sind jetzt heute natürlich ein bisschen später als geplant, du sagtest schon, du verpasst den ein oder anderen Auftritt heute.
1: Ja, das macht gar nichts. Ich hab mich bei ihm entschuldigt. Und,
0: diesmal bist du zu spät.
1: Diesmal bin ich zu spät, genau. Und er sagte, das kann er vollkommen nachvollziehen. Nur alle, die jetzt gerade in der Nähe vom Village vielleicht sind, geht dahin, gerade sollte er auf der Bühne stehen. Der hat gesagt über meine Songs, also der hat so eine Geste gemacht, die, ich weiß nicht, ob man da eine Triggerwarnung machen muss. Also das hat was mit Selbstverletzen zu tun. Er sagt irgendwie, ich kriege seine Worte nicht zusammen, aber er sagt, so wie ich die Songs schreibe, wie ich die Leute eben einlade und das, was ich erlebt habe, das hat was Masochistisches irgendwie. Hier, guckt, ich blute, tret nochmal nach, jetzt weißt du es, so nach dem Motto.
0: Mhm.
1: Und das finde ich aber gar nicht so gern. Also ich finde das total, also mich berührt das total, dass das so bei ihm ankommt. Und du sagtest aber auch gerade, dass das total, sagtest du gerade schwer, war das dein Wort, schwer ist, so darüber zu schreiben?
0: Ich könnte mir das schon vorstellen. Du musst dich ja wirklich mit deinen eigenen, ich sag jetzt mal so, dunklen Löchern beschäftigen, das macht ja auch nicht jeder. Ne?
1: Ja, aber das Ding ist, sonst schreibe ich nicht. Ich kriege das nicht hin, über belanglose Sachen, also die Sachen, die ich belanglos finde, darüber zu schreiben. Und nur in so Herzschmerzphasen, oder jetzt heute, wenn ich einen Song schreibe, dann kommt das auch raus. Ich schreibe gerade an einem Song, der soll den Ghost heißen, da geht es eben darum, dass man noch so viele Nummern im Handy hat, die eigentlich mal was bedeutet haben und jetzt aber einfach nur noch dort sitzen und kein Kontakt mehr besteht.
0: Ich lösche die immer alle. Lösch die doch mal.
1: Echt? Ja. Das ist ein guter Tipp, sollte ich vielleicht mal machen, wäre vielleicht ganz gut fürs eigene Seelenheil.
0: Ja,
1: aber
0: aufräumen.
1: Genau, aber für mich ist es eben, wenn ich über Musik, also wenn ich über meine Gefühle schreibe, dann werden die Songs auch gut. Das ist so meine Erfahrung. Wenn ich mich jetzt hinsetze und ich sage, ich schreibe über das oder ich habe das mal versucht, eine Freundin gesagt, gib mir drei Wörter, ich versuche darüber einen Song zu schreiben, das klappt einfach nicht.
0: Ah, okay. Okay, ich habe ja auch schon viele Studiogäste sitzen haben und mir wurde dann gesagt, das ist auch manchmal so ein bisschen wie so eine Therapie, dass wenn man dann das alles mal zu Papier bringt und dann einen Song draus macht, vielleicht auch der Schmerz oder das, was man erlebt hat, gar nicht mehr so wehtut.
1: Ja. Das ist tatsächlich so. Ich habe jetzt, also im Dezember gab es eine Trennung und da habe ich dann am Tag 1 und am Tag 3, glaube ich, irgendwie, habe ich darüber Songs geschrieben und mir hilft das teilweise viel mehr, als darüber zu reden. Einfach mich selbst nochmal durch den Song, den ich dann da schreibe, nochmal so reinzustürzen in das Gefühl. Und jedes Mal, wenn ich es dann fühle, dann fühle ich es ein bisschen sanfter. Dann kann ich es ein bisschen besser einordnen. Und dann kann ich es, also und irgendwann ist es dann gut.
0: Die Musik hilft dir, ne?
1: Ja.
0: Genau. du hast deine letzten Songs, das ist jetzt das, was ich weiß, korrigiere mich, wenn das nicht stimmt, veröffentlicht 2025.
1: Mhm, richtig.
0: Du hattest dir damals auch ein bisschen was vorgenommen für 2026.
1: Ich wollte mehr Songs veröffentlichen dieses Jahr als letztes Jahr und das steht auch immer noch. Also es wird passieren. Und wenn es nicht die EP ist, weil da was dazwischen kommt, dann werde ich anderweitig Songs veröffentlichen.
0: Ja, genau, das wollte ich dich nicht fragen. Also das ist so, dass du nicht nur gesagt hast, so jetzt, ich bringe mal ein paar Songs raus wieder demnächst, sondern du möchtest wirklich eine ganze EP machen, ne?
1: Ja.
0: 5 Songs, 6 Songs? Wie viel sind auf so einer EP?
1: Das ist, also ich glaube, da gibt es so eine Range von irgendwie 4 bis 7 oder so. Das ist, glaube ich, so die typische EP-Länge oder 4 bis 6. Und auf meinem werden 5 sein, die goldene Mitte. Und also der Name wird Finding Gracie EP heißen. Das habe ich so ein bisschen geklaut. Das ist Gracie. Es gibt einen Song, der heißt Gracie von einem südafrikanischen Musiker, der heißt Will Lindley. Und der Song ist sehr schön und der hat mich so in der Essenz, trifft mich das so ein bisschen oder holt mich total ab, diese Suche nach Gracie, diese Suche nach der einen Person, wenn das Leben nicht so ganz verlaufen ist, wie man sich das mal gedacht hatte, irgendwie mit Hausfrau und Kindern, was ich mal ganz lange gedacht und mir auch ganz lange gewünscht habe, aber trotzdem noch so dieser Wunsch, diese Gracie zu finden.
0: Ach du, man weiß ja nie, vielleicht klappt das ja alles noch. Also da wäre ich jetzt mal optimistisch. Da kannst du mal einen optimistischen Song drüber schreiben. Du hast gerade erzählt, Finding Gracie soll deine EP, wir sprechen noch ein bisschen.

0: 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Das Ganze auch im Livestream www.fsk-hh.org/livestream. Heute um 15 Uhr erst gestartet, denn wir mussten noch einen Platz machen für eine Live-Übertragung. Bei mir im Studio ist Parker und du stellst heute dich, dein Songwriting und deine Lieblingssongs vor und natürlich Songs, die du schon veröffentlicht hast und Songs, die du noch veröffentlichen wirst.
1: So ist es.
0: Denn wir haben neuen Stuff dabei und du hast deine Gitarre dabei und jetzt gibt's erstmal Will Lindley mit Gracie.
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0: Es geht ja immer so schnell vorbei.
1: Aber schön.
0: Ja, vielen Dank. Also wieder was Neues kennengelernt. Jetzt ist nur die Inspiration zum Titel deiner EP, die kommen wird. So bei mir im Studio ist Parker. Heute ist der erste Samstag im Juli und wie ihr hört, wir hören hier heute keine Schlager, wir werden keine Schlager spielen.
1: Bitte nicht, nein.
0: Und das Schöne ist ja auch, dass in Elmshorn anscheinend das gar nicht durchgesickert ist, dass heute Schlagermove ist. Also ich habe das Gefühl, ich bin seit gestern nur noch mit Schlagermenschen umgeben, die auch schon auf dem Weg nach Hause von der Arbeit, habe ich schon gedacht, oh mein Gott, was ist los in der Stadt? Ich kann mit der Musikrichtung leider nicht so viel anfangen, aber trotzdem euch, die da jetzt hingehen, viel Spaß und alle anderen bitte bleibt dran.
1: Es kann aber auch an mir liegen. Also ich kriege sowas einfach, meine Bumble ist eine andere, ich kriege sowas einfach. Ah, ja. Ich habe auch erst einen Tag zu spät mitbekommen, dass die WM angefangen hat. Dass überhaupt WM ist, war mir nicht bewusst.
0: Ah ja, aber es ist jetzt eh schon wieder alles vorbei für uns.
1: Ja,
0: also
1: ja,
0: insofern,
1: ja.
0: Also du hast nichts verpasst. So, jetzt muss ich gucken, wo ich stehen geblieben bin. Ich habe mir ultra viele Fragen aufgeschrieben für heute. Wir haben vorher telefoniert, dass ich dich ein bisschen kennenlerne. Mhm. Ein ganz, ganz großes Thema, was du angedeutet hast, was ich glaube, was dich wirklich sehr bewegt, ist, dass du dich als Musiker mehr professionalisieren möchtest.
1: Ja.
0: Und hast mir auch erzählt, dass du in dem Zuge dir auch vorgenommen hattest, in einem wirklich professionellen Tonstudio deine EP bzw. ein paar Songs aufzunehmen. Und dann habe ich dich gefragt, so, hä, mach das einfach zu Hause. Also, habe ich auch schon hier ganz oft sitzen gehabt, klingt auch toll. Und dann hast du auch gesagt, ja, ich habe ja das Equipment. Aber ich möchte es nicht zu Hause machen. Ich möchte es professionell machen. Und jetzt

0: hätte ich gerne die Gründe.
1: Naja, also die ersten vier Songs, auch den ersten, den wir schon gehört haben, Movies, die habe ich in einem professionellen Tonstudio aufgenommen. Und das hat einfach, also dass ich nach Alternativen suche, das hat finanzielle Gründe. Weil also Musiker sein, wenn man das Ganze ein bisschen professionell aufziehen will, wenn man veröffentlichen will und das selber nicht gut kann mit dem Produzieren, dann kostet das halt Geld. Ich bin sehr froh, dass Phantom Flo, das ist ein großes Hobby von dem und der hat da viel gemacht in die Richtung, bin ich sehr happy, weil ich fühle mich bei ihm auch sehr gut aufgehoben. Aber ich habe die Sachen zu Hause, das stimmt, und ich habe das Programm zu Hause, ich habe ein schönes Mikrofon zu Hause, ich habe das alles zu Hause, aber wenn ich mich da mal reinfuchs in dieses Aufnahmeprogramm, dann verliere ich die Motivation deutlich schneller, als ich sie gefunden habe.
0: Also
1: ich habe das dann mal ein paar Wochen gemacht und das Gefühl, Mensch, langsam kriege ich hier einen Dreh raus, und dann war ich wieder eine Woche oder zwei raus und dann war schon wieder alles weg. So, ne? Und ich habe mich richtig, also ich bin so jemand, wenn ich mich da reinfuchs, ich kaufe mir erstmal alles. Also ich habe das Programm gekauft, ich habe Plugins gekauft, ich habe das Mikrofon gekauft, ich habe das alles irgendwie, ich versuche mir mein Setup zu Hause so zu gestalten, dass das möglichst niedrigschwellig wird. Ich habe meinen Schreibtisch schön verstellbar, großen Bildschirm, möglichst alles, dass ich mir das schön machen kann. Und ja, und dann hapert es doch an dem Umsetzen, an dem Reinfuchsen ins Programm, an dem Aufnehmen selbst. Ich freue mich aber, wenn ich jemanden dabei habe, der sagen kann, so machen wir das jetzt, ich habe alles vorbereitet, sing mal ein, spiel mal ein, Mensch, was sind deine Ideen? Da brauche ich irgendwie eine Person, die mich so ein bisschen pusht, was das angeht.
0: So anleitet vielleicht auch, ne? Mhm. Ja, weil ich mir so denke, das, glaube ich, ist ja auch eine große Hürde zu sagen, okay, ich muss jetzt in einer bestimmten Zeit meine Songs so aufnehmen, dass sie mir gefallen. Also es muss ja auch gut werden dann. Oder für mich zumindest gut, weil ich denke, man hat natürlich einen Musiker oder eine Musikerin hat ja seine eigenen höchsten Ansprüche eigentlich, also mehr als alle anderen. Du hast ja schon erzählt, du hast 4 Tage lang dich in einem Studio eingebucht gehabt, hast das gemietet, um deine ersten 4 Songs, die schon veröffentlicht sind, aufzunehmen.
1: Genau.
0: Das ist natürlich ein mega krasser Zeitdruck, ne? Weil du hast ja diese 4 Tage und ich möchte gar nicht wissen, was das gekostet hat, und dann muss das fertig sein.
1: Ja. Genau, also es waren nicht 4 Tage am Stück, es waren 4 einzelne Tage. Also den ersten Song, das war 2024, und die anderen 3 Songs, Movies, Part-Time Home und These Lines About You, habe ich in 2025 aufgenommen. Das ist halt wirklich Zeitdruck. Ne? Man nimmt auf, die Gitarre, also Zeitdruck, also eigentlich nicht, ich könnte ja 9 buchen, es ist ein finanzieller Druck, der dahinter steht.
0: Ja, deswegen, ne?
1: Also
0: das
1: genau,
0: halt, ja.
1: Desto länger ich da bin, desto teurer wird das halt. Und dann waren wir ganz happy, als wir statt 16 Uhr, 14 Uhr fertig waren, und dann wird es noch ein paar Mal hin und her gebounced mit der Version, Mensch, Was denkst du darüber, Parker? Wie findest du das? Das noch ein bisschen anders, und desto öfter man das hin und her bouncen muss, desto länger dauert das Mixing, und dann geht es am Ende noch ins Mastering, und auch das kostet wieder ein bisschen Zeit, und so summiert sich das. Und das ist eigentlich das große Problem, was ich habe, weil ich habe auch noch ein Leben außerhalb der Musik, da bin ich Sozialarbeiter, und da kommt eben mein Gehalt rein, und mit dem muss ich irgendwie haushalten.
0: Ja, das ist es halt. Ne? Das glaube ich ist auch sowieso, ich meine, ne, du hast wahrscheinlich einen Vollzeitjob und bist da natürlich auch total eingebunden, dann ist man auch müde abends, und da muss man sich natürlich nochmal überwinden, eben sich da reinzufuchsen, die Zeit zu finden und so weiter und so fort. Aber es hilft natürlich auch, weil dadurch konntest du eben dieses Studio auch leisten.
1: Ja,
0: ne?
1: Genau.
0: Was du auch gesagt hast, und das fand ich ganz interessant, irgendwie in so einem Nebensatz, dass das war total schön war, diese Aufnahmen, und auch eine tolle Erfahrung.
1: Ja.
0: Trotzdem ist das Mastering nicht ganz so, wie du es dir eigentlich vorgestellt hast. Irgendwas fehlt noch. Du hast gesagt, du hast deinen eigenen Sound nach diesen Aufnahmen noch nicht richtig gehört. Das war das noch nicht.
1: Ja.
0: Welche Nuance, oder kann man das irgendwie beschreiben? Wie sitzt du da und sagst so, okay, alles ganz cool eigentlich, aber das ist es noch nicht.
1: Ja, das fällt mir total schwer zu beschreiben, weil wenn ich wüsste, wie er klingt, dieser eigene Sound, dann würden die Songs komplett so klingen. Aber das ist auch so ein Faktor, das mit dem Zeit- oder finanziellen und Zeitdruck so ein bisschen einfach zu tun hat, ist, dass irgendwann muss der Song fertig sein. Und dann ist er, und das finde ich auch so schön, bringe ich ihn mal wieder auf den Tisch mit Flo. Wir haben uns gesagt, wir nehmen uns einfach die Zeit, die wir brauchen. Und wenn wir die EP fertig haben und merken, Mensch, das ist es nicht, dann machen wir alles nochmal von vorne. Mhm. Wir haben kein Datum, wann die rauskommen muss. Wir möchten die im Herbst veröffentlichen, aber das ist keine Pflicht. Und wenn wir sagen, Mensch, EP ist fertig und wir machen doch ein Album draus, dann machen wir doch ein Album draus.
0: Ja.
1: So, ich wünsche mir, dass die veröffentlicht wird im Herbst. Das ist schon das Ziel des Ganzen. Aber das ist es eben. Das habe ich in einem professionellen Tonstudio nicht. Da kostet jede Stunde Geld, und da muss ich dann irgendwann sagen, okay, der Song muss jetzt fertig sein, wir können jetzt nicht nochmal rumprobieren, oder der wird halt doppelt so teuer.
0: Ja, das ist es halt, ne? Das ist natürlich ganz cool. Phantom Flo, den hast du kennengelernt bei einem dieser Open Mic Sessions.
1: Ja.
0: Weil er selber auch Musik macht.
1: Der macht selber auch Musik. Der macht auch selber sehr schöne Musik. Der hat auch früher schon in der Band gespielt, ein bisschen rockigere Sachen. Ich weiß nicht, falls er das hört, dann möge er mich abstrafen, aber vielleicht waren auch Metal-Sachen bei. Auf jeden Fall ein bisschen dollere Sachen, als ich die normalerweise mache. Der mag aber auch die Sachen sehr gern und macht auch inzwischen auch sehr gefühlvolle Sachen.
0: Ah, okay, ja, das hilft natürlich, wenn man jemanden hat, der selber auch was von Musik versteht und selber Musik macht. Das ist natürlich ganz cool, weil ich glaube, wenn man dann über kleine Nuancen spricht, dann kann der oder diejenige einen ja dann auch ganz gut verstehen wahrscheinlich, oder?
1: Ja, genau, das ist es. Und dann gibt's, also auch da gibt es so den Part von wegen, wir spielen das jetzt mal stumpf ein und dann haben wir das. Und dann ist es aber wirklich dieses, wir nehmen uns die Zeit und wir gucken einfach mal. Ich habe dann auch schon bei ihm übernachtet, mal übers Wochenende, ja. von Samstag auf Sonntag war es, glaube ich, oder Freitag auf Sonntag, egal, haben wir zusammen dran gearbeitet. Und dann ist, ich sag mal, in 20% der Zeit ist 80% entstanden und für die fehlenden 20% Inhalt haben wir uns in 80% der Zeit gelassen. So. Und das ist total schön, das finde ich als totalen Luxus, wenn das mal möglich ist.
0: Ja, das ist natürlich richtig. Das hast du natürlich in einem gemieteten Studio dann nicht, weil du dann durchziehen musst, ne?
1: Genau.
0: Ja, natürlich. Ich weiß nicht, also wir haben ein bisschen gesprochen und auch jetzt in der Vorbereitung hier auf diese Sendung. Ich glaube, du bist schon sehr perfektionistisch veranlagt, oder?
1: Ja, also es kommt darauf an, was Perfektionismus für dich bedeutet. Also für mich bedeutet es, dass es jetzt auch okay ist, nach einem Jahr nochmal ein Wort auszutauschen in einem Song, wenn ich merke, das gefällt mir nicht so ganz. Oder eben doch nochmal rückzumelden, dass mir das nicht so ganz gut gefällt, wie es jetzt so in dem nächsten Mixing fertig geworden ist. Na, auch der Song, den wir noch spielen werden, der noch nicht veröffentlicht ist, da sind noch so Sachen, da werden Flo und ich nochmal drüber gucken und noch weiter dran arbeiten, weil das noch nicht hundertprozentig das ist, wo ich so hin möchte. Da müssen wir nochmal gucken. Aber ja, ich glaube, aber ich weiß nicht, ob ich eine Musikerin Lügen strafen würde, die sagt, das ist bei mir nicht so. Also ich glaube schon, dass das den meisten MusikerInnen so geht, so dass das eigene Werk so nah an dem, was man machen wollte, was man vermitteln wollte, dran sein sollte wie möglich. Aber ich glaube, das ist mit jeder Kunst irgendwie so.
0: Aber das finde ich schwierig, weil du sagtest ja auch teilweise, hast du Songs aufgenommen, dann sind die erst vielleicht ein Jahr später so veröffentlicht worden oder du hast jetzt Songs geschrieben, ihr seid jetzt immer noch dabei, die aufzunehmen. Da verändert sich ja auch das Gefühl oder du selber, du erlebst was anderes und hast dann vielleicht irgendwie so, oh Mensch, also das fand ich jetzt vor einem halben Jahr so, so geil, aber jetzt höre ich es mir an und ich fühle es halt einfach nicht mehr. Ich hatte hier auch mal jemanden sitzen, der meinte, so irgendwann muss man gut sein lassen. Ja. Irgendwann ist es das, weil wenn du immer denkst, es kann noch besser werden, wirst du es eigentlich nur noch verändern, aber vielleicht gar nicht mehr so ins Gute.
1: Ja, fühle ich, weil, also das ist auch, ich muss, also jetzt gerade während ihr zugehört habt, kam mir so der Gedanke, wenn ich das aufnehme, dann nehme ich das ja gar nicht hundertprozentig für mich auf. Also das soll mir gefallen, wenn es fertig ist, aber ich nehme es auch auf in der Hoffnung, dass möglichst viele Menschen das hören und dass möglichst viele Menschen da irgendwie mitfühlen können. Und so, also ich mag das auch, also wenn ich dann hier auch irgendwie was spiele, ich bin eigentlich immer nur mit Gitarre und Gesang unterwegs. Mhm. Und aber die aufgenommenen Songs, da ist viel, viel mehr drin. Da ist aber sind Sachen drin, die kann ich live ohne Band nicht abbilden und ich habe keine Band. Und von daher, ich versuche dann das schon so zu machen, dass ich denke, das ist nice, aber da kommt dann mehr Musik, also der Anteil an einfach Musik und Stimmung und Rhythmus-Vibe, der wird dann größer und das Gefühl, das versuche ich so gut es geht zu erhalten, aber das macht ein bisschen Platz für das für die Allgemeinheit möglicherweise.
0: Mhm. Ja, ich finde das ganz schwierig, weil das ist ja so was Persönliches, wie du auch schon sagtest, ne? Also das sind ja deine persönlichen Erfahrungen, da ist ja alles von dir drin und klar verändern sich auch Emotionen und irgendwie, das eigene Gehör, glaube ich. Also, ne? Songs, die du vielleicht vor 3 Jahren ganz toll fandest, findest du auf einmal total kacke, ne?
1: Ja.
0: Also es ist natürlich nicht die eigenen, aber ich sage jetzt mal so im Allgemeinen. Ne? Wir haben gesagt, dass du heute hier live spielst. Du hast deine Gitarre dabei. Ich würde mich freuen, wenn wir jetzt einen Song spielen aus deiner Playlist oder auch einen von dir. Also wünsch dir was, wenn du in der Zeit deine Gitarre stimmst.
1: Ja.
0: Und dann können wir nachher hier live Songs hören, die noch keiner kennt. Also zumindest keiner, der Songs von dir bei den bekannten Streamingdiensten hört. Denn das sind ja wahrscheinlich Songs, die du noch nicht veröffentlicht hast, so in der Form, ne?
1: So ist es. Also cool. Die allermeisten meiner Songs sind noch nicht veröffentlicht. Da arbeiten wir dran.
0: Du hast ja gesagt, es sind ganz viele, ne?
1: Ja.
0: Gib Gas.
1: Ja, wir ballern durch, so machen wir das.
0: Genau, also welchen Song darf ich spielen? Einen von dir oder einen von deiner Playlist?
1: Gerne einen von der Playlist. Ich finde das irgendwie ganz schön, so diese Möglichkeit zu haben, das so hier ein bisschen was mitzubestimmen.
0: Ja,
1: und zwar,
0: klar.
1: Gibt es noch eine andere Singer-Songwriterin, die ich auch ganz toll finde. Die heißt Jolie June. Und die hat einen Song, der heißt River, den ich sehr, sehr gerne höre.

0: so eine Live-Sendung heute hier und im Studio. Bei mir ist Parker und du bist auf dem Weg zu einem Live-Auftritt, der heute stattfindet.
1: So ist es.
0: Ich habe dich nochmal kurz zwischendurch abgefangen und gesagt, komm zu mir ins Studio.
1: Sehr, sehr schöner Zwischenstopp. Ja,
0: genau. Und jetzt bist du extra als Amazon hierher gekommen, hast dich durch die Schlagerfans gekämpft.
1: Ja, selten in so einem engen Zug gewesen, tatsächlich.
0: Oh ja, natürlich. Oh, krass. Ja. Oh Gott, du armer, ja. Alter, okay. Du hast deine Gitarre dabei. Du möchtest gerne auch hier live spielen, dich mal so ein bisschen einspielen.
1: Yes.
0: Und natürlich auch Werbung machen wir heute Abend. Das machen wir aber gleich nochmal. Wir sprechen noch ein bisschen im Detail über das, was da heute stattfindet und was da überhaupt immer regelmäßig stattfindet. Egal. Ich stelle jetzt hier mein Mikrofon ein bisschen so in deine Richtung. Und dann darfst du gerne was zu den Songs sagen, die du jetzt spielst. Ich weiß gar nicht, wie viel hast du eigentlich vorbereitet?
1: Also vorbereitet hätte ich 15, aber ich glaube, so viel Zeit haben wir nicht.
0: Ja, okay, das sprengt den Rahmen vielleicht ein bisschen. 45 Minuten deine Playlist, 15 Songs von dir selber. Okay, das schaffen wir nicht. Okay, ist egal. Ich mache jetzt einfach mein Mikrofon zu dir. Jetzt gehört dir hier diese mini kleine Radiobühne.
1: Yeah.
0: Und allen, die zuhören, wünsche ich jetzt ganz viel Spaß. Es gibt jetzt Live-Musik und das ist ja auch immer so ein kleines Privatkonzert für mich. Ne?
1: Ich spiele nur für dich. So, genau. Das Mikrofon kommt ein bisschen rüber. Jetzt so ein bisschen die Frage, machen wir das auf die Gitarre? Ja, vielleicht so. Und du spielst dann an den Pegeln rum und guckst, dass das auch irgendwie passt,
2: ich
1: ne?
2: Nicht genau, ja.
1: Du hörst, ja, okay, perfekt. Dann gehe ich hier nochmal rüber darauf und mach das an. Und dann ist das so. Der Song, den ich jetzt mitgebracht habe, der heißt Blank on Paper. Der ist schon ein paar Tage alt. Ich habe mich sehr gefreut. Ich bin damit immer im Haus 73 beim Songslam aufgetreten. Und seitdem habe ich so eine kleine Medaille bei mir hängen, auf die ich sehr, sehr stolz bin. Das ist so das erste und die einzige Auszeichnung, die ich bisher so für meine Musik bekommen habe. Der handelt im Grunde davon, das kam aus so einem Moment, wo ich gemerkt habe, Mensch, es gibt echt einige Menschen in meinem Leben, zu denen habe ich keinen Kontakt mehr, aber irgendwas ist da schiefgelaufen. Also Arbeitskollegen, PartnerInnen, Freunde, Familie, also wo auch immer man denkt, Mensch, das oder wo auch immer ihr denkt, das könnte, irgendwie würde ich da gerne von vorne anfangen, dann ist der Song für euch, der heißt Blank on Paper. Viel Spaß. 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

0: 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Das war Blank on Paper von mir. Den gibt's in der Akustikaufnahme, aber auch die ist noch nicht veröffentlicht. Und ich guck mal zu dir rüber, Janne. Du fragtest gerade, wie viele ich denn spielen möchte. Ich könnte einfach weitermachen.
1: Ja, klar.
0: Wie du sagst. Ja, klar, sagt Janne. Dann ist hier ein Song, der heißt, das ist so ein klassischer Breakup-Song im Grunde, der heißt The Call Away. Und der kommt auch auf die EP. Viel Spaß damit. 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

0: Genau, den Leuten draußen ist das Wetter egal, uns auch, denn wir haben es hier warm und muckelig in unserem Studio. Du bekommst schon die ersten Grüße von ZuhörerInnen. Genau, also die Grüße gehen natürlich von uns an die ZuhörerInnen wieder zurück. Wir haben eine schöne Zeit. Vielen Dank, dass du heute so sponti zu mir in die Sendung gekommen bist und sogar Auftritte verpasst von KünstlerInnen, die du gerne heute gesehen hättest beim Open Micathon. Sag mal, wie nennt man das?
1: Ja, Open Micathon, also das ist die offizielle, also wenn es ja. so offiziell wie es eben sein kann, die offizielle Bezeichnung, Open Micathon. Ich glaube, das ist, es gibt ein Fachwort dafür, wenn man Worte mischt, das mir aber nicht einfällt, aber es ist ein Open Mic Marathon.
0: Genau, da bist du heute zu hören ab 21 Uhr im The Village und das ist in Niendorf. Und ich habe mir einfach mal jetzt einen Screenshot gemacht, denn Start Button jetzt, das war ja ein Musiker, der auch mal bei mir in der Sendung zu Besuch gewesen ist, ist einer der Initiatoren dieses Tages, muss man ja wirklich sagen, oder dieses Marathons da heute. Der hat natürlich auch schon fleißig immer gepostet und ich sehe jetzt hier, dass um 12 Uhr Start war und um 22.30 Uhr mit Chillionaire dann quasi, also um 23 Uhr wäre dann wahrscheinlich das Ende, ne? Richtig, wenn ihr immer eine halbe Stunde habt.
1: Ich glaube, das ist auch so die offizielle Zappenduster-Zeit, was die Lautstärke dort angeht.
0: Ach ja, stimmt, da war ja was. Genau, es ist ein bisschen so in so einem, da wohnen, glaube ich, ein paar Leute drumherum, ne? Das sind nicht nur Geschäfte, ne? Genau, es ist mega cool. Also auf jeden Fall treten unglaublich viele KünstlerInnen dort auf. 11 Stunden Live-Musik erwartet euch da heute. Geht da unbedingt mal hin. Du bist nach der Pause dran um 21 Uhr und danach kommen noch, auch noch Frauen, wie geil. Katie und Melody. Dann als letztes Chillionaire. Hast du dann sozusagen die Primetime erwischt oder kann man das eigentlich gar nicht so sagen mit 21 Uhr?
1: Na, also ich glaube schon irgendwie, dass ich eine Primetime erwischt habe. Ich vermute, dass im Laufe des Tages einfach unterschiedliche Kundschaft dort sein wird. Also ich glaube, über den Mittag, frühen Nachmittag werden noch viele Familien mit ihren Kindern dort sein und zuhören. Und ich glaube, abends ist dann auch so, die man kommt beisammen, man holt sich vielleicht den Vino dazu oder ähnliches und hört dann nochmal zu und lässt den Abend so ausklingen. Und doch, für mich, also fühlt sich schon nach Primetime an.
0: Okay, ja cool. Du hattest ja 15 Songs rein theoretisch heute dabei, die wirst du dann nicht spielen können. Du sagtest zu mir, dass es dann so 6 Songs werden, weil du ja auch noch aufbaust.
1: Genau.
0: Das ist natürlich in einer halben Stunde alles relativ eng getaktet. Diese Open-Mic-Szene, du hast ja schon ganz zu Anfang davon erzählt, das ist eine Szene, die dir jetzt in letzter Zeit immer wichtiger geworden ist. Ich weiß gar nicht, ob wir darüber gesprochen haben oder ob ich es einfach vergessen habe. Hast du mir erzählt, wann du das erste Mal gemacht hast? Also wann hast du dich getraut, das erste Mal mit deinem eigenen Song eben da Musik zu machen? Und dann hast du mir erzählt, du hast auch schon mal in einem Pub zum Beispiel gespielt. Das fandst du nicht so cool, ne? Weil die Leute da immer so reden.
1: Ja, das ist immer sehr durchmischt. Also das erste Mal, ich weiß nicht, ob wir darüber gesprochen haben, das war im Februar letzten Jahres. Da war ich im Village tatsächlich. Deswegen ist das so auch das Open Mic meines Herzens hier in Hamburg für mich, weil das erste war, wo ich war. Und da habe ich dann jemanden kennengelernt. Alexander Reuter heißt der macht auch Musik, würde man eher so als Liedermacher bezeichnen. Sehr schöne Sachen. Und der hat irgendwie eine Website gehabt, ich weiß nicht, ob er die noch hat, wo so ganz viele Open Mics gelistet sind in Hamburg. Und da habe ich dann erfahren, Mensch, das und das und das gibt's. Und dann bin ich da mal hingegangen und dann habe ich da Leute kennengelernt. Über die Musik hat man dann connected und ist dann dahin. Und es ist tatsächlich ja so, dass so von Location zu Location ist das alles sehr unterschiedlich. Ne? Ja. Und manche, auch wenn in allen Open Mics oder Live-Musik veranstaltet wird, manche sorgen dann dafür und sagen das auch an, Mensch, die KünstlerInnen stehen hier vielleicht das erste Mal auf der Bühne. Bitte seid wertschätzend, bitte hört zu. Das ist nicht überall der Fall dass das dann auch umgesetzt wird, ist auch nicht überall der Fall. Und ich finde das total schön, es gibt so im Brückenstern, gibt es auch Open Mics, wo dann gesagt wird, also wo die Leute dann auch angesprochen werden, wenn die ein bisschen laut sind von wegen, ey, und da kommt man dann auch wegen des Open Mics hin. Und dann gibt es aber eben beispielsweise auch in meiner Heimatstadt im Zorn, da ist ein Irish Pub, das liebe ich, das ist total toll, da kann man schöne Sachen essen, da kann man schöne Sachen trinken, ist immer ein Besuch wert. Aber wenn man dort als Live-Musiker hingeht, der eigene Song spielt, also erstmal gehen die Leute nicht in den Pub, um jemanden zu hören, den sie noch nie gehört haben. Wenn sie dort Live-Musik hören wollen, dann wollen sie eher Cover hören. Ja. Und die habe ich persönlich wenig im Repertoire.
0: Ach, okay.
1: Genau, deswegen, damit habe ich angefangen mit Covern, aber bin dann irgendwann relativ schnell auf Live-Musik umgeschwenkt. Und deswegen habe ich mir so gedacht, das wäre jetzt nichts, was ich irgendwie demnächst mal ansteuere, dort nochmal in dieses Irish Pub zu gehen, weil ich das auch irgendwie brauche es, glaube ich, zu viel, aber ich genieße das sehr, wenn Leute dann auch zuhören. Und weil ich ja wirklich, ich mache nicht Beats und solche Sachen, ich würde von mir selber sagen, ich erzähle so Geschichten, meine Songs und Geschichten wollen dann auch gehört werden.
0: Verstehe ich. Ja, ich finde es sowieso sehr bewundernswert, wenn MusikerInnen sich in einen Pub setzen oder überhaupt Etablissements setzen, wo eben auch natürlich, wo man sich trifft, um zu sprechen und im Hintergrund Musik läuft, weil da gehen die immer so ein bisschen unter. Und ich habe diesen Zwiespalt schon oft gehört, auch von anderen Menschen, die hier bei mir im Studio waren, die gesagt haben so, boah, also wenn ihr auf ein Konzert geht oder wenn ihr euch irgendwo hinsetzt und Musiker spielt und er gibt sich Mühe, hat geprobt und da hängt ganz viel hinten dran, haltet bitte einfach eure Klappe, wirklich. Also ihr könnt woanders immer reden, aber doch nicht, wenn ihr da wirklich gerade seid und jemand wirklich aus seinem tiefsten Herzen was erzählen möchte oder was singen möchte.
1: Ja.
0: Kann ich sehr gut nachvollziehen. Du hast erzählt, also dass Niendorf ist so ein bisschen so dein kleines, so dein Favorite Open Mic. Gibt es denn irgendwas, wo du auch gerne hingehst, was regelmäßig stattfindet, was du jetzt auch nochmal ein bisschen so Werbung für machen möchtest, ein bisschen hier vorstellen willst an Open Mic?
1: Ja, total gerne. Also da gibt es zwei, bei denen ich ansonsten noch sehr regelmäßig bin. Also es gibt drei, die ich nennen möchte. Also das eine ist im Restaurant Brückenstern. Da gibt es zwei verschiedene Open Mics. Also es ist beides dort. Das ist der erste und der dritte Donnerstag im Monat. Mhm. Das ist dann, ich glaube, Liste 19 Uhr und los geht's 20 Uhr. Also das ist ja das Schöne. Man kann einfach ganz zwanglos hin, sich in die Liste eintragen lassen. Teilweise sind die Open Mics so ein bisschen überfüllt, dass man ein bisschen auch rechtzeitig da sein muss. Und
0: wird man nicht mehr drangenommen, wenn es zu viele sind?
1: Das kann passieren oder sehr spät. Und für manche Leute, also für mich beispielsweise, wenn ich sehr spät dran bin, am nächsten Tag arbeiten muss, dann kann es schon kompliziert werden. Also Restaurant Brückenstern, erster und dritter Donnerstag, ich glaube jetzt hier im Juli, die eine von den beiden macht, glaube ich, Pause. Dann gibt es in der Pony Bar, Hamburg-Dammtor bei der Uni, da macht John Kenzie, unglaublich toller Musiker, unglaublich starke Stimme, der veranstaltet dort ein Open Mic, erster und dritter Montag, ich meine auch Liste 18:30, genau. Und
0: aber der spricht kein Deutsch, war das nicht so? weil ich ja auch schon oft über ihn gestolpert bin, also wurde mir schon oft hier erzählt und dass er so toll ist, aber ich glaube, es ist schwierig für ein Interview, ne?
1: Genau, der spricht, also ich weiß ehrlicherweise nicht, wie gut sein Deutsch ist, ich weiß auch nicht, ob das vielleicht einfach so ein Ding sagt, aber ich glaube, er spricht eher Englisch, also er kommt aus dem englischen Raum.
0: Ja.
1: Und ich glaube ihm das, wenn er sagt, dass sein Deutsch nicht so gut ist. So, das ist so der Satz, den er dann am Anfang jedes Mal sagt. Aber das ist eine tolle, tolle, tolle Open Stage. Das ist auch wirklich, du hast eine Bühne und davor ist Bestuhlung und die zeigt auf die Bühne. Und das ist wirklich so, alle, die dort sitzen, die wissen, was da passiert und die hören aufmerksam zu. Und das ist total schön. Und last but not least, manchmal, ich weiß gar nicht, ob es da eine Regelmäßigkeit gibt, die gibt es bestimmt einmal im Monat im Café Brooks. Das ist, ich glaube, S-Bahn-Station Landwehr und dann noch so 10 Minuten zu Fuß.
0: Mhm.
1: Das ist sehr schön, das ist das, ich glaube, einzige Open Mic, wo ich so sehr gerne hingehe, wo man ohne Technik quasi spielt. Einfach nur für dieses Café, aber die kommen dort auch alle hin, das ist nach den Öffnungszeiten des Cafés. Dort kann man aber nicht einfach mitmachen. Das ist dann ein kuratiertes Open Mic, die gibt es auch, wo es dann Leute gibt, die es organisieren, die quasi Liste führen und vorher gucken, wer kommt nächstes Mal.
0: Ah, okay, alles klar. Okay, ja, und da ist natürlich klar, natürlich, man trifft sich, man lernt sich kennen, man kommt ins Gespräch.
1: Genau.
0: Das kann ich sehr gut nachvollziehen. Wir haben viel darüber gesprochen, was du jetzt in Zukunft geplant hast. Aber ich habe dich noch gar nicht gefragt, ich meine, wann hast du gesagt, okay, ich möchte jetzt neben meinem Job auch noch Musik machen, beziehungsweise, oder hast du vielleicht sogar schon vorher damit angefangen? Denn du hast ja jetzt erst 2025 oder auch 24 Songs aufgenommen und veröffentlicht.
1: Ja.
0: Du machst aber sicherlich schon viel länger Musik.
1: Ja.
0: Mit welcher Motivation daraus hast du gesagt, so, jetzt...
1: Jetzt los. Das ist im Grunde, also ich mache mein halbes Leben Musik. Ich glaube, ich habe angefangen mit Gitarre lernen, da war ich ungefähr 15.
0: Ach,
1: das habe ich gemacht, weil ich gemerkt habe, Mensch, also da war einer in meiner Klasse, der konnte sehr gut Gitarre spielen und ich hatte das Gefühl, das trägt dazu bei, dass er sehr gut bei den, was muss man sagen, Mädchen ankommt in meiner Klasse. Und ich dachte mir, Mensch, irgendwie um meine Chancen bei den Frauen zu erhöhen, könnte ich auch mal Gitarre spielen lernen.
0: Musik kommt immer gut an, das stimmt.
1: Ja, das hat aber nicht funktioniert. Also so zu Realschulzeiten hat das nicht funktioniert. Im Nachhinein, weiß ich nicht, möglicherweise hat das was dazu beigetragen, was sonst so passiert ist in meinem Leben, aber das Schöne ist ja, Ursache war, also ich Zweck nicht erfüllt, aber Gitarre ist hängen geblieben und das ist schön. Und dann habe ich eine ganze Weile, das ist so ein bisschen so eine kleine Geschichte, dann habe ich in meinem Zimmer immer, also habe ich Coversongs gelernt und so Sachen, die mich dabei gehalten haben beim Musik machen, ist zum einen meine Mutter, die irgendwann mal den Satz gesagt hat, das klingt ja gar nicht so schlecht, was du in deinem Zimmer da machst. So, ne? Und damit bezog sie sich auf meinen Gesang und ich finde, das kann man negativ hören. Für mich war das aber in dem Moment total, oh, werde ich besser?
0: Ist sie Norddeutsch?
1: Ja.
0: Ja, siehst du, das ist ein super Kompliment, also mehr geht nicht.
1: Oder? Ich denke auch. Und dann gab es noch so im Verlauf so 2-3 weitere Begebenheiten. Habe ich mal, ich habe 4 Geschwister, 2 davon zusammen Geburtstag gefeiert, nah beieinander haben die Geburtstag. Und da war deren Gruppe so da. Und dann habe ich Hero of War von Rise Against gespielt für die Gruppe. Und ich war total nervös und das war auch nicht der einfachste Song zumindest.
0: Ja.
1: Und dann war da eine, falls sie durch irgendwelchen zu Eileen, eine damalige Freundin von meinen Geschwistern, die hat nach dem Song hat sie gesagt, oh, das hast du richtig gut gemacht. So irgendwie hat mich richtig bestärkt in dem, was ich da gemacht habe. Das war noch sehr prägend für mich, fand ich. Und noch 2 Sachen, die ich im Fernsehen gesehen habe. Also ich habe lange nicht akzeptieren können oder für mich verinnerlicht, dass das, was ich da mache, irgendwie gut ist. Also ich dachte mir schon, mir macht das Spaß, das ist schön. Aber ich hätte nicht gedacht, dass Leuten vielleicht meine Singstimme gefallen könnte, bis ich dieses ganze Open-Mic-Feedback und so weiter bekommen habe. Aber was so an den Momenten, wo ich überlegt habe, aufzuhören, da war so, also einmal war es ein Interview mit Ed Sheeran tatsächlich, der mich in meinen frühen Musikzeiten sehr stark beeinflusst hat oder der mich sehr viel inspiriert hat vielleicht. Wo er ist in irgendeiner britischen Talkshow und da wird ihm gesagt, er ist so talentiert und da sagt er, nee, das Ding ist, die Leute sagen immer, du bist so talentiert. Da sagt er, das ist Quatsch, das stimmt nicht. So, und dann zeigt er so eine Aufnahme von sich, als er 14 oder 15 ist, über einen Song, der heißt Addicted. Ich weiß nicht, ob man den findet, das wäre auf jeden Fall sehr lustig.
0: Ja.
1: Wer auch immer das hört und da Lust drauf hat, ich habe es auf dem Handy gespeichert zumindest. Und das klingt furchtbar. Also da klingt der Türen einfach furchtbar und der trifft die Töne nicht. Und das dachte mir, wenn so ein Megastar damals so geklungen hat, dann kann ich das vielleicht auch, also besser werden. Und eine Game of Thrones Folge. Da war irgendwie, war da so eine Szene und dann war da so einer, der zu einer Bank gegangen ist und so vor sich hingetrellert hat. Mal gesehen, die Wachen, die haben da gar keinen Bock drauf, die mögen das nicht. Und dann trifft er jemanden. Und dann fordert den zum Mitsingen auf und der sagt irgendwie, nein, ich kann nicht singen. Und dann ist irgendwie der Text in der Folge, der sagt irgendwas, das ist irgendwie das Quatsch, die Töne treffen kann jeder lernen. Ne? Und das war auch so ein Moment, wo ich mir gedacht habe, okay, wenn ich nicht die Stimme habe, die den Wiedererkennungswert hat vielleicht, so, ne? Also einfach so diese Unsicherheit, die ich damals hatte, ich kann lernen, die Töne zu treffen. Und das ist doch, und mehr will ich doch gar nicht. So. Und das sind so Momente in meinem Leben gewesen, die haben mich irgendwie geprägt, die haben mich, also musikalisch zumindest geprägt, die haben mich dabei gehalten, an der Stange gehalten, weiterzumachen und zu denken, selbst wenn das jetzt noch nicht gut ist, was ich mache, wenn ich weitermache, irgendwann komme ich dahin. So. Und wenn es dann irgendwann auch Leute hören wollen, das war dann der nächste mutige Schritt für mich. Ich habe vor Corona schon Auftritte gehabt in einem Zorn, so als ein oder andere, aber nach Corona habe ich dann das erste Mal wieder mit dem Open Mic letztes Jahr im Februar den Mut gefasst, mich vor Leute zu stellen. War total nervös, da ist einiges schiefgegangen, so die ersten Male.
0: Ach, ehrlich?
1: Ja, total. Ah, okay. Da war eine Seite verstimmt und dann wollte ich die nachstimmen und dann habe ich aber in die falsche Richtung gestimmt, dann wurde es noch schlimmer und dann musste mich einer retten. Der kam auf die Bühne und hat für mich meine Gitarre gestimmt, während dann Katja als Moderation im Village mich interviewt hat und dann habe ich die peinlichsten Sachen irgendwie gesagt, weil ich total von der Rolle war in dem Moment und nicht wusste, wie ich so mit der Situation umgehen soll.
0: Okay, das ist wirklich witzig.
1: Ja, im Nachhinein finde ich es auch sehr witzig. In dem Moment war es einfach so, oh, Schockstarre, was mache ich hier?
0: Okay, das ist richtig witzig. Ja, aber ich meine, so lernt man ja, ne? Ja. Es wird dir nicht nochmal passieren. Dein ganzes Leben wird dir das so nicht nochmal passieren, oder?
1: Nee.
0: Mit dieser, dass du es dann in die falsche Richtung stimmst und dann so nervös bist, dass es nicht so gelingt.
1: Ja.
0: Das sind ja auch Sachen, aus denen man lernt, oder?
1: Ja, also inzwischen weiß ich, was meine Gitarre mir sagen will, wenn der Pfeil nach links zieht. dann weiß ich, dass ich in die andere Richtung stimmen muss, wenn ich zu welchem Ton komme.
0: Oh, herrlich. Es gibt ja nicht so viele Aufnahmen von dir und wir wollen ja auch nachher, also das, ich mache jetzt mal so ein bisschen noch so einen kleinen Spannungsbogen. Du hast mir noch was mitgebracht, das hat uns der Phantomflo noch in einer Nacht- und Nebel-Aktion so zurechtgemixt, dass wir es hier spielen können.
1: Ja.
0: Das kommt dann, wenn dann deine EP kommt, vermutlich da dann drauf, aber wahrscheinlich nicht in der Version, in der wir es heute spielen werden, denn das ist jetzt quasi noch eine Rohversion.
1: So ist es.
0: Du hast gesagt, es gibt auch Aufnahmen von dir, das sind so Live-Recordings, das kann man auch unter anderem bei YouTube sich angucken, nee, bei TikTok, wo?
1: Das kann man, ja, also mit Instagram habe ich angefangen, weil das irgendwie die offensichtliche Wahl war, Parker.sound heiße ich da, dann habe ich TikTok angefangen, weil meine Schwester meinte, das ist das große Ding, das muss ich machen. Am Anfang hat die meinen TikTok-Kanal verwaltet, weil ich da keinen Bock drauf hatte. Und inzwischen mache ich das aber selber. Ich versuche da regelmäßig was hinzupacken. Klappt mal besser, mal schlechter. Und YouTube-Shorts habe ich vor allem angefangen, weil mein Vater weder Instagram noch TikTok hat und jetzt gibt's da auch und ich check den Algorithmus da aber nicht. Das ist irgendwie, die einen Sachen kriegen dann 2000 Aufrufe und die andere Sache nur 2 und das ist, aber das da lade ich vor allem wegen meines Vaters hoch, aber und hab dadurch gelernt, dass auch da ein Publikum irgendwie ist.
0: Ja, ich glaube, man darf YouTube auf gar keinen Fall unterschätzen und was ich jetzt auch hier viel höre, ist, dass Leute auch tatsächlich, wenn sie dann einen Song rausgebracht haben, dazu auch ein Video machen, eben um das Ganze nochmal wirklich visuell zu hinterlegen, ja. Und das dann auch bei YouTube hochladen, eben um da auch nochmal präsent zu sein. Das sind ja alles super viele Sachen, die man als MusikerIn auch beachten muss, wo man irgendwie nochmal Zeit rein investieren muss. Sprich, also Bookings, ne, Klinkenputzen, sage ich jetzt mal so grob. Dann natürlich die sozialen Medien rauf, runter. Ne, das muss alles irgendwie nochmal ein extra Video und nochmal ein Reel und was weiß ich nicht alles. Stories immer schön durchfüttern. Irgendeine, die bei mir saß, hat mal gesagt, die dürfen nie auslaufen. Also muss immer was in der Story haben. Kein Mensch schafft das, also sorry to say. Aber da haben wir gesprochen, du sagtest, das ist ein richtiger Pain, ne?
1: Das ist für mich ein Riesenpain. Also ich bin da, wo ich jetzt bin, dadurch, ich meine, dass ich auch zu dir Kontakt aufgenommen habe, das habe ich gemacht, weil ich Startbutton jetzt hier gesehen habe, den ich kenne und ihn gefragt habe, wie bist denn du da hingekommen? Das ist doch crazy im Radio, wie cool ist das denn? Und dann hat er gesagt, ja, ich weiß, also ich erinnere nicht mehr, ob er dich oder du ihn, keine Ahnung, aber er sagte, melde dich doch einfach mal bei dir und liebe Grüße. So, das habe ich dann gemacht und auch die anderen Sachen, also die ganzen, ich bin jetzt, Sonntag bin ich in Rheinfeld in der Kulturbühne. Die Kieler, das sind alles Sachen, da bin ich nicht selber drauf aufmerksam geworden. Diese Klinkenputzen, darin bin ich furchtbar, das muss ich unbedingt verbessern, aber also wären diese ganzen wundervollen Leute aus dieser Musikszene nicht, die auch sagen, Mensch Parker, wir finden das gut, was du machst, hast du nicht Lust hier mitzumachen, dann hätte ich ausschließlich die Open Stages. Und ich freue mich immer sehr, wenn es, also ich liebe die Open Stages, das sind immer so 2 bis 3 Songs, die man dann spielen kann. Und ich freue mich aber über jede Gelegenheit, ein bisschen mehr von mir zu zeigen. Und die hätte ich einfach nie, wenn ich das komplette bisher alleine hätte machen müssen.
0: Nee, genau. Ich glaube, das ist wirklich, was das sagst du auch, Vitamin B in der Musikbranche ist das A und O. Mm. Du musst Verbindungen haben, Leute, die Leute kennen, die dir was empfehlen, die dich weiterempfehlen, die deine Nummer weitergeben, whatever. Ein Video von dir weiterschicken und so weiter und so fort. Ist total klar. Du hast mir auch von einer regelrechten To-Do-Liste erzählt, die du führst. Was steht denn da so drauf auf dieser To-Do-Liste?
1: Oh, auf der To-Do-Liste, das ist jetzt keine rein musikalische To-Do-Liste, das ist einfach eine Alltags-To-Do-Liste. Ich kann mal gucken, was da drauf steht. Was
0: steht denn da so drauf? Erzähl doch mal.
1: Stand jetzt steht da dran, ich habe ja eine Steuernummer inzwischen als Musiker seit letztem Jahr.
0: Stimmt, das hast du erzählt, genau.
1: Und ich habe Gesangsunterricht nochmal genommen, das muss ich darauf packen. Ich möchte noch einen Master machen. Ich bin ja Sozialarbeiter und möchte noch einen Master, also das muss ich mich bewerben. Ich muss noch meinen Koffer auspacken von der Kivo. Ich habe so viel um die Ohren, ich habe das noch nicht gemacht. Aufräumen, einen Urlaub nach vorne hin verlängern. Bei den Streaming-Anbietern, das Musik jetzt, bei den Streaming-Anbietern checken. Weil wenn ich stream, also ich nehme ja nicht meinen Song und lade ihn bei Spotify hoch, sondern es gibt einen Distributor, da lade ich das hoch und der verteilt das an alle Streaming-AnbieterInnen. Und da passieren Fehler. Also bei Spotify tatsächlich nicht. Da muss man bei allen Kritik, die es gibt, die machen das gut, dass wenn Songs von Parker kommen, dann landen die auch bei Parker. Bei anderen Anbietern ist das schon vorgekommen, dass, also da gibt es auch alle meine Songs, aber die sind nicht gesammelt unter meinem Namen.
0: Ach,
1: die sind
0: ätzend.
1: Also ich bin ja auch nicht der einzige Parker in der Welt tatsächlich. Ich dachte, das wäre unique, bis ich festgestellt habe, wie viele Leute Parker heißen. Und ja, es ist so.
0: Aber du wirst irgendwie groß geschrieben oder so.
1: Genau, das ist mein unique selling point vielleicht. Ich weiß es nicht. Aber da gibt's, also wenn du jetzt schaust, ich glaube Amazon Music oder auch die anderen, auch Tidal und Deezer und auch die kleineren, und da an vielen Stellen wirst du nicht alle meine 4 Songs unter meinem Namen und meinem Gesicht
0: finden. Okay, ätzend. Das wird mich ja schon richtig ankotzen.
1: Ja, und da möchte ich nochmal hinterhergehen, gucken, wo das so ist und da quasi meinem Distributor schreiben, dass die das mal bitte klären sollen für mich. Und dann einfach noch E-Mails checken und ganz unten, aber eigentlich von der Prio musikalisch ganz oben, ist Social Media besser bespielen.
0: Ja, das Social ist meine Media. To-Do-Liste. Genau, eigentlich habe ich auf diesen Punkt gewartet. Ich glaube, den müssen wir uns alle ganz groß nochmal ankreuzen. Und ich habe auch das Gefühl gehabt, so die Band, die letztes Mal hier so mir gegenüber saß, jetzt immer so an den nächsten weitergeleitet. So, nee, jetzt bist du mal dran, jetzt machst du mal. Das ist wirklich sehr, sehr unbeliebt, aber super, super wichtig.
1: Ja.
0: Und wenn es die sozialen Medien nicht gäbe, würdest du heute auch nicht hier sitzen. Das ist auch für mich natürlich das einzige Medium, um wirklich MusikerInnen oder auch andere Persönlichkeiten, auf die ich Lust habe, hier einzuladen, mit denen in Kontakt zu treten und zu gucken, was machen die, wo leben die, kommt das überhaupt in Frage, dass ich die hier einlade. Ich muss in dem Sinne auch manchmal Klinken putzen, manchmal läuft es so wie bei dir, dass du fragst, aber ich frage ja auch mal Leute. ob die Lust haben, zu mir zu kommen. Du hast schon erzählt, dass es in der nächsten, also in der, auf der EP, die kommen wird, vielleicht eventuell im Herbst, ein, wie nennt man das denn? B2B mit Liz Silex.
1: Sie spricht sich Silex aus.
0: Silex, genau. Geben wird. Hast du noch irgendeine Person, mit der du gerne mal zusammen Musik machen wollen würdest oder vielleicht auch schon gemacht hast?
1: Ich hab tatsächlich das erste Mal vor einer Weile mit einer, also Jette heißt sie, das traut sich gerade an die Open Stage Szene ran, Shoutout an der Stelle, einen Song auf Deutsch geschrieben und dann festgestellt, dass die Melodie geklaut war. Das ist manchmal ist das so, dann habe ich irgendwie was im Ohr und denke mir, oh, das ist total cool und dann merke ich so, warte mal, das gibt's schon und auf eine Art und Weise, dass ich es nicht einfach auch nochmal machen kann.
0: Yeah.
1: Aber ansonsten bin ich bisher super viel alleine unterwegs. Ich bin sehr dankbar, was sich jetzt gerade entwickelt. Also es gibt noch andere KünstlerInnen, die in der Open-Stage-Szene jetzt gerade starten, mit denen ich unbedingt mal was zusammen machen möchte. Jetzt gestern die Straßenmusik, wie gesagt, da hat Janis heißt er, der hat mich angeschrieben, der hat Schlagzeug studiert, der ist dann mit Cajon, mit so einer kleinen Travel-Cajon, haben wir uns mal vor der Ponybar von der Open-Stage getroffen und gemeinsam Musik gemacht und gestern eben dann Straßenmusik. Dann gibt es noch einen Musiker, der ist Kiro, der hat auch gesagt, Mensch, können wir auch mal machen und ich denke mir auch total geil, der hat eine Handpan, so diese großen,
0: weiß ich, oh, geil.
1: Die so aussehen wie so ein
0: UFO.
1: Wie so ein UFO, genau.
0: Ja.
1: Und damit mal Straßenmusik zu machen. Also ich habe total Bock, mehr auf die Straße zu gehen. Weil das auch einfach, ich habe das Gefühl, da trifft man irgendwie auch die Leute. Also ich habe mein TikTok, ja das auch, aber ich habe mein Instagram, das meine ich eigentlich, da habe ich 290 Leute irgendwie gehabt. So.
0: Ich habe gar nicht drauf geachtet, ehrlicherweise.
1: Ja, ich bin da 2900 Leute habe ich da gehabt. Ich bin viel größer als und ich war da gestern mit der Straßenmusik unterwegs und habe dann da so einen QR-Code ausgelegt gehabt für Social Media. Und den haben dann Leute gescannt. Und die haben dann auch ein Follow da gelassen. Ich habe das Gefühl, zumindest was die Social-Media-Reichweite angeht, dass sowas deutlich effektiver ist, als bei einer Open Stage zu sagen, übrigens, ich bin Parker und ihr findet mich auf parker.sound. Da kommt auch mal was, aber wenn dann an einem Tag, für mich sind das große Zahlen, irgendwie 8 Leute dazukommen, ist das was anderes, als wenn einmal die Woche eine Person dazukommt.
0: Mhm. Ich habe auch gehört, dass Newsletter ganz gut funktionieren, weil die Leute sich persönlich abgeholt fühlen, auch gerade jetzt bei euch in der Musikerinnenszene. Vielleicht ist das ja auch mal eine Idee. Also da muss man natürlich erstmal einen Pool haben, aber rein theoretisch ist das ja vielleicht auch ganz schick.
1: Hast du mit Thomas drüber geredet? Mit Stadtbaden, jetzt hast du drüber geredet.
0: Mit dem habe ich drüber gesprochen, aber eigentlich rein theoretisch. Aber ich glaube, die ursprüngliche Idee kam von Kavendel. Und Kavendel ist mit ein Veranstalter vom Norden Festival, was jetzt ja irgendwie Ende August, Anfang September, glaube ich, stattfinden wird. Der hat davon erzählt und gesagt, dass es ultra cool ist, einfach Newsletter rauszuschicken. Also er hat das Gefühl, das kommt zurück, dieser Vibe, das Newsletter.

0: die einfach in meinem Day-to-Day irgendwie sehr relevant sind. Also ich habe eine Gewichtsverlustreise hinter mir. Die ist jetzt liegt auch wieder ein paar Jahre zurück, aber da war ich sehr unzufrieden mit mir und mit meinem Körper.
1: Ach krass, okay.
0: Und habe einfach viel dafür getan, dass ich wieder da bin und mich wieder wohlfühle, so wie ich mich fühle.
1: Schön.
0: Und das zu halten, das ist ein Vorsatz und das ist auch tatsächlich was, wo ich mehr drauf aufbaue. Ich esse sehr gerne. Ich esse sehr gerne und sehr viel. Genau, wenn du mir irgendwie was Süßes anbietest, wenn es kein Gummikram ist, Kekse, Schokolade, da schlage ich auf jeden Fall zu.
1: Ich habe tatsächlich gar nichts dabei, es tut mir leid. Wir sind heute mega auf Diät. Also
0: schade.
1: Ich hab's schon geahnt, tatsächlich.
0: Naja, aber guck mal, aber das ist es ja. Guck mal, du hast es geahnt und du kommst mir entgegen, da bin ich dir sehr dankbar für. Und das andere ist einfach Schlafen. Schlafen ist so unglaublich wichtig, auch musikalisch.
1: Aber kreativ zu sein, ne?
0: Ja, also ich merke das richtig, ich bin sowieso super grumpy, also ich werde schnell grumpy, wenn ich zu wenig geschlafen habe und ich merke das, wenn ich statt 8-7 Stunden geschlafen habe und deswegen, das ist mir die letzten 2 Wochen schlechter gelungen, aber eigentlich habe ich gesagt, mein Neujahrsvorsatz, ich möchte keine Kompromisse mehr beim Schlaf machen. Das sind jetzt keine Vorsätze, die ich auf einen Schlag erfüllen kann, aber das sind so Vorsätze, die mich das ganze Jahr begleiten und die ich mal besser, mal schlechter umsetzen kann.
1: Bist du sicher, dass du eine Familie gründen willst?
0: Weil
1: da ist es mit dem Schlaf.
0: Ja. Also ich sagte ja, das war so der Traum, in dem ich damals gelebt habe. Also ich fand es 0815, aber ich habe es geliebt. Ne? Das war gar nicht negativ werden
1: gemeint.
0: Ja, aber
1: das muss auch gar nicht 0815 sein.
0: Nee, eben. Deswegen,
1: das ist so, was du draus machst, finde
0: genau.
1: ich, aus so einer Familie.
0: Und das meine ich mit, ich finde 0815 nicht werden. Ich meine, das ist eher so der, in Anführungszeichen, Standardweg, den ich aber total toll fand damals.
1: Ja,
0: und heute bin ich so, ich finde das schön, ich habe das abgelegt. Ich gehe ein bisschen leichter durchs Leben und sage, ey, was kommt, das kommt. Und was nicht kommt, das kommt halt nicht. Aber mit allem, was ich gerade mache, wie ich mein Leben lebe, mit meinem Job, mit meiner Musik, wo ich gerne mehr noch eintauchen möchte und eintauchen werde, bin ich happy.
1: Schön.
0: Und was da kommt, kann mich vielleicht noch happier machen, aber mein Lebensglück hängt nicht mehr davon ab.
1: Cool, das ist doch die richtige Einstellung. Wenn man auf der Suche ist, klappt das sowieso nicht. Du hast Songs mitgebracht, jede Menge. Du hast eine Playlist zusammengestellt mit Songs, die du gerne hörst. Du hast natürlich auch selbst veröffentlichte Songs. Ich würde jetzt gerne einen dieser beiden Varianten wählen.
0: Ja.
1: Und dann reden wir über den Song, den du mir mitgebracht hast, den das Phantom nachts... Flo zusammengeschnippelt hast, dann würde ich den jetzt auch gerne dann danach spielen. Fällt dir ein Song ein, den du jetzt gerne mit mir zusammen hier hören möchtest? Oder mit uns allen zusammen vielmehr?
0: Einen eigenen?
1: Zum Beispiel, ja.
0: Ach so, also ich habe auch irgendwie den Gedanken, die Plays, die ich mitgebracht habe, da ist auch ein bisschen was Deutsches bei. Vielleicht streuen wir auch davon was. Das war so ein bisschen eine Frage, wie ich dich gerade verstanden habe. Ob du was Eigenes gerade von mir hören möchtest? Oder?
1: Das habe ich dir überlassen.
0: Das hast du mir überlassen. Dann hören wir vielleicht super gerne von, das ist nämlich der Song, wo ich die Melodie geklaut habe, von Yas, einfach sein.
1: Jetzt muss ich einfach, okay, jetzt sehe ich das. Ja, alles klar, geht los.

0: So, deutsche Texte hier bei der Funkpirate. Das ist ja immer so schön, während der Song dann läuft, bespricht man noch ganz viele Dinge, die man eigentlich auch on-air besprechen könnte, rein theoretisch. Aber das verraten wir euch jetzt nicht, worüber wir geredet haben. Du hast einen Song mir geschickt, Better Without You.
1: Mhm. Genau, das ist, soll ich ein bisschen was darüber erzählen?
0: Ja, gerne. Du hast den schnell zusammenbasteln lassen. Was ist das jetzt für eine Aufnahme? Da hast du live irgendwo gespielt oder?
1: Die Aufnahmen, die du hast, die haben wir in Flo's Tonstudio im Keller aufgenommen.
0: Ah, okay.
1: Das ist also richtig, und ich finde, also das ist eine Qualität, die kann sich auf jeden Fall sehen lassen. Das ist einfach, also für mich ist der Song tatsächlich ziemlich wichtig auf eine Art und Weise. Das ist ein Song, der hat einen zweiten Titel, also er heißt Better Without You und in Klammern heißt der La Li La. Und das ist so ein Teil, das sage ich dann immer, wenn ich den bei einer Open Mic spiele, auch heute Abend wieder, dass man das so, das kann man mitsingen, ne? Und das machen dann die meisten Leute auch, weil es irgendwie eingängig ist, glaube ich. Das ist so Feedback, was ich bekommen habe. Entstanden ist das echt aus was Traurigem, also aus einer Beziehung, und sie ist so ein bisschen immer durch die Welt gegangen und hat tatsächlich so La Li La Li La, das ist die so vor sich hingesingsangt. Und das fand ich so schön und dachte mir, nachdem ich das erste Mal gehört habe, das haue ich irgendwann in den Song, in einen richtig schönen Song. Ein Liebeslied so für sie. Und irgendwann ging sie noch durch die Welt und machte aber dieses La-Li-La-Li-La nicht mehr. So, das war zu einer Zeit, wo wir Probleme hatten. So, also die Beziehung, die existiert auch nicht mehr. Das ist dann final auch auseinandergegangen. Aber das war eben dieses La-Li-La-Li-La. Das war für mich da immer so ein Barometer, an dem konnte ich messen, wie geht's ihr gerade. Und sie hat es eben nicht mehr gemacht.
0: Ach, okay. Ach, krass.
1: Oh, und, ja, genau. Und dann war die Beziehung vorbei. Und ich fand das trotzdem so, und dann habe ich das, also auch dieses Ende dieser Beziehung auch in Musik verarbeitet und habe dann gedacht, okay, ich bringe das trotzdem in einen Song, und dann ist es halt kein fröhlicher Liebessong, sondern eben ein Breakup-Song.
0: Okay. Ich würde gerne auf Play drücken. Ich weiß gar nicht, darf ich den ganz spielen oder wie hattest du dir das vorgestellt?
1: Doch, von mir aus darfst du den gerne ganz spielen. Da gab es eine Version, die war noch nicht so, also das, ich finde so, das ist jetzt alles hörbar, da werden sich noch ein paar Sachen dran verändern. Also von mir aus hauche ich raus.
0: Okay, dann gibt es jetzt eine Radiopremiere, eine Weltpremiere, eine, ich weiß nicht was, krasse Premiere. vom Song Better Without You, La Li La. Bei mir im Studio ist Parker und ich schmeiß dich aber gleich raus. Also keine Sorge, du kannst gleich zu deinem Auftritt gehen. hört da jetzt mal rein und singt vielleicht auch ein bisschen mit.

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1: Ein fröhlicher Breakup-Song.
2: Ich versuch's.
1: Das war hier eine Premiere und wir haben einen Song gehört, Better Without You von Parker. Und du bist jetzt noch ein paar Minuten hier bei mir im Studio. Wir dürfen auf gar keinen Fall vergessen, noch, weil wir gerade auch über die sozialen Medien gesprochen haben, ein Selfie von uns beiden zu machen.
2: Sehr gerne.
1: Um festzuhalten, dass du hier bei mir im Studio gewesen bist. Ich mache manchmal zum Abschluss meiner Sendung, wenn noch Zeit ist, ein paar private Fragen nochmal an den Künstler oder an die Künstlerin, die hier sitzt. Und eine der Fragen, die ich dann stelle, ist, wirst du lieber unter- oder überschätzt?
2: Oh, ich glaube, ich werde lieber unterschätzt. Also ich glaube, ich überrasche lieber positiv, als dass ich negativ enttäusche. Das okay. ist so ja die Konsequenz, die daraus entsteht.
1: Hast du, also gibt es etwas, was du gerne hättest, was du dir bislang aber noch nicht gekauft hast?
2: Es gibt ja einen Haufen. Also ich wohne in so einer ganz alten Wohnung. Ich glaube, die ist 125 Jahre alt. Da waren früher HafenarbeiterInnen, die da gearbeitet haben. Die Deckenhöhe ist 2,04 Meter. Das ist so bei anderen Leuten der Keller. Bei mir ist das die Wohnung. Und da, also ich bin am Umdekorieren, am Sachen machen, um mir diese kleine, aber feine Wohnung so schön zu machen wie möglich.
1: Oh, da kann man viel kaufen, das stimmt.
2: Und ein Banjo. Ich will unbedingt ein Banjo. Ich will Banjo lernen, weil ich habe bei der Aufnahme von den ganzen Songs für die EP haben wir zwischendurch mal Banjo eingespielt. Und das klang so, also wie sagt man, wie Faust aufs Auge, das ist zu gemein, nee, wie Arsch auf Eimer. So, das passt wie Arsch auf Eimer irgendwie. Und das, als es dann weg war, fehlte das wieder. Das heißt, ich will mehr Banjo lernen, ich will selbst Banjo in meine Songs reinbringen können.
1: Ist das sehr viel anders als eine Gitarre? Andere Saiten?
2: Ich glaube, es haben 5 Saiten, ja. Wenn ich das mich nicht irre. Und der Sound, der ist irgendwie ein bisschen metallischer, ein bisschen definierter.
1: Genau, also den Sound, den habe ich sofort vor Augen, ja. Weil mein Vater spielt auch Banjo.
2: Ah, wie schön.
1: Genau, deswegen, es sieht natürlich auch ein bisschen anders aus, sehr viel kleiner. Genau. Vielleicht ist das ja der Sound, den du noch nicht gefunden
2: möglicherweise
1: hast.
2: Möglicherweise, also das denke ich vielleicht, ja.
1: Gibt es eine Situation, in der du dich mal cooler gefühlt hast, als du eigentlich bist?
2: Ja, deutlich. Also ich würde mich nicht als cool, also ich finde, mich zu beurteilen, dass ich mag mich und andere Leute sollen mich beurteilen von
1: mir.
2: Das
1: ist die Hauptsache.
2: Ich dachte gerade zuerst an so eine Situation, in der, was war denn das, 6., 7., 8. Klasse oder sowas, und ich war damals in der Realschule, ich gehörte nicht zu den coolen Kids, so würde ich sagen. Und die coolen Kids haben so reingerufen im Unterricht und dann waren wir so im Französischunterricht und ich war so, keine Ahnung, vorletzte Reihe oder sowas und ich bin nie mitgekommen, ich kann auch heute kein Französisch mehr, ich habe das abgewählt nach einem Jahr und dann war ich, aber ich kann jetzt richtig Eindruck schicken, wenn ich einfach mal langweilig in den Raum rufen. Und dann habe ich langweilig gerufen und so eine halbe Sekunde vorher wurde der ganze Raum aber still. Also dass man hatte das gehört, man wusste, wer das war und dann gab es ein Gespräch mit der Lehrerin.
1: Ach ehrlich? Oh krass, ja. Okay, wow. Ja, das ist natürlich in dem Alter ziemlich cool, ja. Das stimmt. Ja. Mit wem wärst du gerne befreundet? Und das ist jetzt auch total wurscht, ob diese Person noch lebt oder nicht.
2: Boah. Also ich glaube, das ist so eine Frage, die kann ich dir in dem Moment, wenn ich aufmerksam auf die Person bin, beantworten. Aber jetzt aktuell fühle ich mich einfach unglaublich happy und schätze mich sehr, sehr glücklich, mit den Leuten befreundet zu sein, mit denen ich schon befreundet bin.
1: Ah, okay. Gibt es eine Entscheidung in deinem Leben, die du getroffen hast, die ganz besonders schwer gewesen ist?
2: Boah, die ganz besonders. Die Fragen hätten wir skripten müssen. Da hätte ich ja drüber nachdenken müssen.
1: Nee, so läuft das hier nicht.
2: Ja. Naja, das sind auch so diese Sachen, über die ich dann schreibe. Ne? Also ich finde, Trennung ist nie einfach. Ich war bisher immer auf der Empfängerseite der Trennung. Nicht bis zu einem gewissen Zeitpunkt. Und inzwischen ist es dann aber auch schon passiert, dass ich die Person war, die gesagt hat, und das ist nie leicht. Also vor allem, wenn das nicht einvernehmlich ist und eine Person das eigentlich gar nicht möchte. Aber ich finde, man muss bei allen Sachen, was Gefühl angeht, welche das auch immer jetzt sind, muss man immer zuerst bei sich selber sein und dann überlegen, wie weit will ich mich dafür eine andere Person einschränken und wie weit kann ich einfach ich sein und dann auch ausdrücken, was gerade in mir vorgeht.
1: Gibt es ein Thema, über das du gerne mehr lernen würdest?
2: Banjo, aber auch Gitarre. Ich bin ja, also ich habe ja eben auch Gitarre gespielt, aber ich würde eher sagen, ich bin Sänger mit vielleicht gitarristischer Notwendigkeit, okay. Wenn man so will. Also ich bin kein Gitarrist, ich könnte jetzt nicht bei einem Jam einsteigen und ich möchte auch noch viel mehr, also gerne Gesangsunterricht nehmen, weil ich finde, da sind noch Level und Techniken und alles Mögliche, die ich erreichen könnte, was Gesang, was Gitarre, Banjo, vielleicht Klavier oder Piano habe ich auch zu Hause, staub dort ein, wo ich gerne viel mehr eintauchen möchte.
1: Wie gehst du mit kreativen Blockaden um?
2: die lasse ich geschehen. Also ich finde, und das ist auch, wenn ich wieder Ed Sheeran zitieren darf, der hat mal gesagt, wenn man einen schlechten Song schreibt, die müssen alle raus, so die scheiß Songs, die müssen raus, dann schreibt man eben 10 schlechte und dann kommt wieder ein guter. Kreative Blockaden, wenn ich nicht weiter weiß, dann lasse ich den Song liegen. So, wenn ich wirklich, oder ich spiele die Sachen, die mir daran gut gefallen, bis mir vielleicht wieder was einfällt. Und ich habe Songs gehabt, da ist mir denn die zweite Strophe überhaupt nicht gefallen. Die sind entweder irgendwann tatsächlich rausgefallen aus meiner Setlist oder mir ist irgendwann eine zweite Strophe eingefallen. Oder ich habe aus zwei Songs dann eingebastelt. Mhm. Also das sind alles Sachen, die vorkommen. Und wenn ich gerade eine komplette kreative Blockade habe, dann mache ich auch einfach keine Musik. Ja. Die Freiheit nehme ich mir dann.
1: Wenn, eine letzte Frage, wenn du deinem jüngeren Ich einen Rat geben könntest, was würdest du deinem jüngeren Ich dann sagen?
2: Oh, ich glaub, meine Antwort darauf ist die Antwort, die jeder irgendwie hat. Trau dich mehr, du selbst zu sein und gib weniger auf das, was andere von denen. Weil es ist ja wirklich so, und also wenn ich mich jetzt total daneben benehme, also nicht auf eine blöde Art und Weise, aber dass Leute denken, Mensch, was macht denn der Vogel da? Ja, die Leute gehen dann irgendwie auch an mir vorbei oder ich gehe an den Leuten vorbei und die sehe ich nie wieder. So, also was andere von mir denken, ist zu keinem Zeitpunkt relevant, es sei, also das ist jetzt eine Aussage, die ist immer kontextabhängig, ne? Was mein Chef von mir denkt, ist manchmal schon relevant beispielsweise.
1: Aber, also wäre das, ja genau.
2: Aber was jetzt Musik angeht beispielsweise, ist das ja total egal. Wenn die Leute die Musik nicht mögen, dann hören sie halt nicht hin.
1: Ja, genau. Cool, danke dir. Vielen Dank, dass du heute so sponti hier bei mir im Studio gewesen bist. Auf
2: danke
1: dem
2: dir.
1: Weg zu deinem Live-Auftritt heute Abend im The Village in Niendorf bei einem Open-Mic-Marathon.
2: Ja.
1: Ich finde, das klingt ein bisschen besser. Dieses zusammengesetzte Wort klingt irgendwie ganz merkwürdig. Vor allen Dingen, also gelesen klingt es besser als gesprochen, muss
2: so
1: ich sagen.
2: Ja.
1: Genau, ganz liebe Grüße an Start-Button jetzt natürlich.
2: Werde ich ausrichten.
1: Der wird ja heute als Elbsofa da auf der Bühne stehen.
2: Genau, der hat auch noch eine Band quasi.
1: Ja, genau, das hat er mir erzählt. Also dann wünsche ich dir da heute ganz viel Spaß und ich hoffe natürlich, dass der ein oder andere, der heute hier eingeschaltet hat oder die ein oder andere, heute auch genauso viel Freude hatte, dich auch hier heute live zu erleben. Also vielen, vielen Dank nochmal, dass du die Gitarre hier hochgeschleppt hast.
2: Vielen Dank, dass
1: und
2: ich durfte.
1: Durch den vollen Zug mit den ganzen Schlagerleuten. Du darfst dir natürlich, und ich glaube einfach, das darf jetzt nicht ausbleiben. Wir werden jetzt das ist jetzt der vorletzte Song oder vorvorletzte, wir haben eh nicht mehr so viel Zeit. Ich würde jetzt gerne nochmal Ed Sheeran spielen, weil den hattest du auch bei dir in die Playlist gepackt mit dem Song Don't.
2: Ja.
1: Und wir haben ja schon viel über ihn gesprochen, deswegen glaube ich, wir dürfen ihn jetzt nicht auslassen.
2: Den dürfen wir nicht auslassen. Don't ist von einem älteren Album, das sind so die mich als Songwriter auch so mehr mitgenommen haben. A-Team, Don't, Drunk, das sind so Songs, da
1: okay.
2: gehe ich immer mit.
1: Okay, dann spiele ich jetzt Ed Sheeran und danach noch ein paar andere Songs aus der Playlist, die du mir mitgebracht hast. Wir machen jetzt nochmal eben hier das Selfie und dann darfst du gerne jetzt losstarten in den Abend, der dich heute noch erwartet. Vielen, vielen Dank nochmal.
2: Danke dir, Jana.

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0: Hallo und herzlich willkommen zur aktuellen Ausgabe von Jetzt oder Nie auf FSK 93,0 über Antenne und fsk-hh.org im Internet. Da gibt es den Livestream, wo ihr uns in der ganzen Republik oder vielleicht sogar in der ganzen Welt hören könnt.
1: Wenn alles geklappt hat, ist jetzt der erste Samstag im Juli.
0: Der vierte.
1: Wir sitzen jetzt hier und schwitzen schon mal 3 Tage vorher, um diese Sendung vorzuproduzieren, weil es vielleicht am Samstag ja noch heißer werden wird oder auch nicht.
0: Genau.
1: Ich kenne die Vorhersagen nicht, jedenfalls. 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
1: Ja, wir haben diese Sendung eigentlich schon früher geplant gehabt, weil wir auch, glaube ich, gesagt haben, wir möchten sie auf jeden Fall zusammen machen. Es ist eine, wie jedes Jahr, ja, Nachlese für das MERS Festival, auf dem wir beide dieses Jahr auch wieder waren, wie all die Jahre davor.
0: Genau.
1: Und wir wollen uns das nochmal so ein bisschen betrachten, von nach hinten raus.
0: Ja, genau. Und natürlich stellt sich dann sofort die Frage bei der Besprechung eines Festivals, was von sich den Anspruch hat, aktuelle Strömungen zu präsentieren. Warum spielen wir dann als Eingangsstück ein Stück, was im Jahr 1958 oder 59 aufgenommen worden ist?
1: Ist das als Frage formuliert?
0: Nee, nicht an dich. Ja. Also ich wollte sie auch direkt beantworten, aber ich dachte vielleicht, genau. Also der Vorschlag stammte von mir und der Grund dafür ist, ihr habt gerade ein Stück von Ornette Coleman gehört und das findet sich auf einer LP, das ist eine der ersten von ihm. Ich weiß nicht, ob es wirklich die erste ist. Ich glaube, die erste hieß This Is Our Music und diese heißt nämlich The Shape of Jazz to Come. Das ist für ein fast Debütalbum eines Saxophonisten schon eine selbstbewusste Ansage. Und ja, da es ja schon immer auch in Mörs um die Zukunft des Jazz geht, haben wir in einer Rückschau eine Vorschau gewagt.
1: Genau, und so mutig das auch gewesen sein mag, er hat ja im Nachhinein recht behalten, sonst würden wir wahrscheinlich diese Platte heute nicht gespielt haben, wenn es nicht tatsächlich ein neues Kapitel in Jazz eingeleitet hätte, nämlich die sich sozusagen von der Melodieführung und von der Harmonik ein weiteres Stück zu befreien, wenn ich das mal so sagen darf, ohne jetzt in die Fallgrube Free Jazz zu fallen. Und das hat doch ganz schön Furore gemacht und hat Musiker vor allem beeinflusst, anders zu improvisieren, anders Stücke auch anders zu interpretieren. Das war sicherlich nicht allein die Leistung von Ornette Coleman, aber er war auf jeden Fall jemand, der das dann ins Mekka nach New York getragen hat und ist durchaus auf offene Ohren gestoßen.
0: Ja, es gab auch Gemecker, glaube ich.
1: Wie immer.
0: Gibt es ja eigentlich immer, genau, und Deutungshoheit und all solche Sachen, da kommen wir später wahrscheinlich nochmal drauf. Dieses Stück Lonely Woman ist auf dem Album das Eröffnungsstück. Es ist kein Solo, wenn ich das richtig mitgehört habe, sondern eigentlich Trompete und Saxophon spielen immerfort das Thema mehr oder weniger unisono durch. Das finde ich auch schon sehr bemerkenswert. Also es ist kein krachiger Opener, sondern geht alles sehr ungewöhnlich vor sich. Wir haben gehört Ornette Coleman natürlich am Altsaxophon, das er meistens spielt. Dann Don Cherry am Cornett, also an der Trompete. Charlie Hayden am Bass und Billy Higgins am Schlagzeug.
1: Steigen wir doch mal ein ins Jazz Festival von MERS 2026. Wir werden wahrscheinlich auch ein bisschen darüber sprechen, wie es dieses Jahr organisiert war, wie die Abläufe waren, wie unser Gesamteindruck war. Aber vor allem ist für mich schon mal, das kann ich schon mal vorweggreifen, es gab ein paar positive Überraschungen. und ein paar Dinge, die mich wie immer genervt haben. Und deswegen würde ich jetzt gerne mit einer positiven Überraschung anfangen.
0: Also meckern, das zeichnet ja den Standard-Besucher des Mörs-Festivals aus.
1: Willst du mich in einen Topf werfen mit allen Besuchern?
0: Nee, mit mir.
1: Ach so, ja. Ja, ich würde das nicht meckern nennen, ich würde sagen kritisch begleiten.
0: Genau.
1: Und das macht man ja auch nur mit Dingen, die einem am Herzen liegen. Wenn sie mir egal wären, würde ich ja gar nicht mehr hingefahren sein.
0: Das ist der Punkt.
1: Ich finde für mich eine Entdeckung, ich meine, ich hätte ihn auch schon vorher mal gehört in einer anderen Besetzung. Jetzt hier tatsächlich als Solo-Artist Chess Smith, ein Schlagzeuger aus, ja natürlich New York, der, wobei Schlagzeug so ein bisschen untertrieben ist. Wir sehen hier ein Vibraphon, wir sehen so ein paar Glockenspiele, wir sehen große Röhren, deren Namen ich nicht kenne, Gongs. Und der hat ein sehr schönes Soloalbum gemacht, ganz, ganz fein, taktil und auch schöner Sound einfach. Ich glaube, das muss man auf guten Kopfhörern laut hören. Wenn ihr die zur Verfügung habt, bitte jetzt einpluggen. Jetzt kommt nämlich von seiner Solo-Veröffentlichung, die nennt sich The Self, veröffentlicht interessanterweise bei John Zorns Label. Ich weiß gar nicht, ob John Zorn noch dabei ist, aber ich glaube schon, auf dem Zadig-Label.
0: Und das Chess Stück?
1: Smith. Und wir fangen mit ein paar kleinen Stücken an, weil die sehr kurz sind. The Problem ist das erste.

0: Ja, das ist so eine Facette. Also das war auch ein wunderbares Konzert. Er hat, ich weiß nicht, ob er das Stück oder dieses Album gespielt hat. Aber er saß so allein auf der Bühne in so einem, so einem Hinterhof von einem Schloss. klingt so ein bisschen.
1: Der Schlosshof.
0: Vom Schlosshof, genau. Und bei bestem Wetter oder fast zu heiß und hat seine Schlagwerke da ganz. Warst du da eigentlich bei dem Konzert?
1: Ich bin auch da gewesen,
0: ja. Ich fand das ein wunderschönes Konzert.
1: Es gab ja zwei Schlagzeug-Solo-Konzerte und die haben mir beide richtig gut gefallen. Dann haben die beiden ja bei diesem Geheimkonzert in der alten Festivalhalle auch mit Nate Woolley zusammen gespielt.
0: Ah, interessant. Ja. Da war ich nicht.
1: Das Konzert war super, aber wenn es jetzt um Kritik an dem diesjährigen Festival geht, dann würde ich sagen, das ist der erste Punkt, den ich kritisiere, der mir überhaupt nicht gefallen hat. Das war nämlich ein Geheimkonzert, tituliertes Konzert, was den KäuferInnen des Early Bird Tickets vorbehalten war. Sonst kam da niemand rein.
0: Und wo hat das stattgefunden?
1: In der Annie-Halle. Also
0: in der schwarzen Halle. Wirklich unter Verschluss.
1: Ich bin ja, und ich habe ein schlechtes Ortsgedächtnis mittlerweile, ich bin da ziemlich hingeirrt sozusagen. Und tolles Konzert, wirklich, hat auch dem anderen Konzert, wo Nate Woolley war, noch was Neues hinzugefügt. Auch eine interessante Besetzung. Aber die Tatsache, so Privilegien zu schaffen, das mag ich überhaupt nicht. Geheimkonzert. Also das ist irgendwie so eine Art von Hype, ich einfach scheiße finde.
0: Ja, das hat ja schon ein bisschen zur Verärgerung beim letzten Mal geführt, dass einfach ein begrenztes Kontingent in der Halle war und dass dann sozusagen die VIPs, die mehr bezahlt hatten, dann auch einen eigenen Eingang bekommen haben und auf jeden Fall reinkamen.
1: Ach so, das habe ich gar nicht mehr erinnert.
0: Das war richtig
1: blöd. Ne?
0: Und teilweise war es auch so, dass man dann angestanden hat, das war auch nicht gekennzeichnet. Und dann, als du dann vorne reingehen wolltest, wollten sie statt meines gelben Benzels das blaue Benzel sehen und haben gesagt, sorry, hier kommen nur die mit dem gelben oder mit dem blauen rein. Du musst dich da hinten nochmal neu anstellen. Dann bin ich natürlich nicht mehr reingekommen.
1: Ja, scheiße.
0: Ja. Aber das soll jetzt nicht, wir wollen jetzt nicht sozusagen hier die Meckerecke größer machen, als sie ist. Wir sind ja noch bei Chess Smith und eigentlich bei den schönen Dingen. Und ich dachte mir, ich spiele noch ein anderes Stück von einem Album vom letzten Jahr, damit man nochmal eine andere Facette von Chess Smith auch mitbekommt. Das ist, soweit ich das raushören kann, kein Soloalbum mehr, obwohl es unter seinem Namen veröffentlicht wurde. Clone Row heißt das Werk. Und da spiele ich jetzt einfach mal das erste Stück auf der ersten Seite der CD.

0: Ja, das war mal was ganz anderes. Ich müsste jetzt noch tatsächlich nachlegen, wer da dabei war. Das war einmal natürlich Chess Smith am Schlagzeug, am Vibraphon und an elektronischen Geräten. Nick Dunstan am Bass und an den elektronischen. Und es gab zwei Gitarristinnen, Mary Halvorsen und Liberty Ellman. Und es gibt auf der Webseite von Chess Smith tatsächlich auch noch eine sehr kurzweilige Besprechung dieses Albums von Marc Ribot, wo er sich darüber auslässt, dass eigentlich Bands mit zwei Gitarren nichts taugen und eigentlich das, was hinterher bei rauskommt, immer besser ist als das, was sozusagen entstanden ist. Er bezieht sich damit auf die Yardbirds und Jimi Hendrix ist ja letztendlich auch als Trio durchgestartet. Interessante Thesen. Aber nur so am Rande. Ich muss sagen, ich habe in das Album jetzt noch nicht viel reingehört, aber das, was ich gehört habe, fand ich richtig geil.
1: Hat mir gut gefallen, ja. Könnte auch Teil einer Antwort sein auf eine Frage, die mich sehr beschäftigt und die, glaube ich, auch schon seit vielen Jahren, eigentlich nach irgendwann Free Jazz, im Jazz im Raum steht: Wohin kann es nach dem größtmöglichen Krach eigentlich hingehen? Da haben wir uns neulich schon mal drüber unterhalten und dann hast du irgendwas gesagt, Elektronik plus so wäre so eine Möglichkeit und das finde ich genau auch. Also, und

0: dann würde ich das mal runterbrechen und würde sagen, bezogen auf Südafrika oder Jazz in Südafrika, wohin kann es nach Dollar Brand noch gehen? Weil Dollar Brand in Südafrika schon auch ein sehr wichtiger Musiker ist, der viel gemacht hat und auch eine Symbolfigur ist. Ich glaube, er lebt sogar noch. Er ist über 90 Jahre alt. Und ja, da hat am ersten Tag in Moers ein Pianist, auch Pianist, gespielt. Der heißt Ndutsu Makatini. Und der hat mit der WDR Big Band unter Vince Mendoza ein Konzert gegeben, was ich total toll fand. Von denen gibt es nichts auf CD oder so. Das war eine Zusammenarbeit, die für das Festival wohl angestoßen worden ist. Und er hat auch eine kurze Ansprache gehalten, die ich total herzlich fand, was er mit seiner Musik möchte. Also war wirklich ein tolles Eröffnungskonzert nach einem Marathon von Ansprachen, auf die wir dann nachher vielleicht noch zu sprechen kommen. Genau. Aber da ich eben nichts gefunden habe von ihm mit der WDR Big Band, habe ich jetzt mal einen Teil eines Tiny Desk Konzerts rausgesucht. Das kennen einige vielleicht. Das ist das National Public Radio in den USA. Und der Musikredakteur von denen, der stellt schon seit vielen Jahren sein Büro mit seinem Schreibtisch für kleine Konzerte, in kleinem Rahmen zur Verfügung, wo immer so 50, 60 Leute sind und wo von Free Jazz bis New Folk ja alles schon gespielt hat, was Rang und Namen hat.
1: Total, alle schon da.
0: Ja, sind alle schon da gewesen. Auch Bill Frisell.
1: Sogar die schon längst tot waren, waren auch schon da.
0: Die sind auch schon da gewesen. Genau. Ja, genau. Ja, genau. Oder manche sind vielleicht auch gestorben, tatsächlich, nachdem sie da gespielt
1: haben. Weil die Luft so schlecht war.
0: Ja, oder weil sie gesagt haben, da spiele ich jetzt noch. Und dann
1: das ist vorbei.
0: Dann, das will ich jetzt noch mitnehmen.
1: Genau.
0: Genau. Also wirklich ein sehr empfehlendes Setting, das will ich damit sagen. Tiny Desk Konzerts gibt es auf YouTube. Und ja, jetzt gibt es erstmal die Musik.

0: die Stücke gehen so ein bisschen ineinander über. Deshalb, aber ich bin da jetzt mal rausgegangen, weil ich das Gefühl hatte, da kam jetzt das neue Stück. Manchmal ist das bei Tiny Desk auch, kannst du es erkennen, aber hier nicht.
1: Also schon auch in der Dollar Brand Tradition. Also ich finde diese flächigen Akkorde, dazu auch Gesang, fand ich sehr Dollar-Brandisch. Ich kenne mich jetzt mit südafrikanischer Musik überhaupt nicht aus. Also entweder ist das vielleicht auch ein Kennzeichen von südafrikanischer Musik oder es ist tatsächlich eine Referenz auch zu Dollar-Brand.
0: Also so Ostinati oder so ein repetitives Element, das ist, glaube ich, schon auch südafrikanisch, soweit ich weiß. Und stimmt dir da auch zu in der Einordnung so? Genau. Super Auftakt.
1: Ja. Genau.
0: Aber jetzt, um mal zwischendurch was Inhaltliches zu sagen zum Festival. Also das ging sonst ja immer freitags los an Pfingsten und diesmal ging es Donnerstag schon los und nachmittags. Und ein vollkommen neues Setting, auf das wir später schon noch zu sprechen kommen. Glücklicherweise war gutes Wetter, weil das nämlich unter freiem Himmel war. Und dann gab es erstmal 4 oder 5 Reden, Begrüßungsreden, natürlich vom künstlerischen Leiter Tim Isford, das ist obligatorisch, aber auch von der Mörser Bürgermeisterin, vom Kulturreferenten, vom Antisemitismusbeauftragten des Bundes und allen möglichen Kulturstiftungen Nordrhein-Westfalen, die GeldgeberInnen halt natürlich und alle, die das Festival möglich gemacht haben. Das gab es früher nicht. Das war das erste Mal, dass das so stattfand und dann habe ich nur gedacht, ach du Scheiße. Das ist natürlich, wenn das Setting auch so ganz neu ist und es sich eben ja in die Stadt begibt und alles sehr stark geöffnet ist, gibt es sofort die Befürchtung, da es jetzt geht, alles verloren, was Mörs ausmacht oder so. Das hat sich nach meiner Einschätzung überhaupt nicht bewahrheitet, aber ich hatte das deutliche Gefühl, die Sponsoren, da wurden dann auch lokale Betriebe genannt teilweise, ne? Die haben ein bisschen gesagt, wir wollen jetzt auch hier mal sozusagen. Und die Stadt hat vielleicht gesagt, ja, wenn ihr das hier sichern wollt in der Stadt, dann muss das auch einen Platz haben. So. Finde ich jetzt nicht so schlimm.
1: Es ist halt, ich glaube, das ist auch immer das, was mich so, was so die Hassliebe zum Mörs Festival ausmacht. Also es ist eben sehr eng verknüpft mit einer Stadt, die mich eigentlich nicht interessiert, muss ich ganz ehrlich sagen. Und gleichzeitig hängt Mörs auch an diesem Festival, obwohl natürlich viele Kräfte dort auch wohnen, die das eigentlich schon lange nur los haben will. Und das ist dieses ewige Hin und Her zwischen findet man Gemeinsamkeiten, lässt man sich auf Kompromisse ein. Das ist eben dann manchmal auch sehr laut, also im übertragenen Sinne, dass man das mitkriegt, wie da auch so gerangelt wird, um Spielstätten, um wie viel Begleitprogramm gibt es, wie ist es mit der Kommerzialisierung des Festivals, also kann man da noch sozusagen für die lokale Industrie irgendwas ab, wirft das was ab, so, ne? Das ist manchmal mir auch zu laut. Und dann wieder nicht im übertragenen Sinne, weil ja in dem Fall die Hauptbühne dann wirklich auf so einem großen Parkplatz mitten in der Stadt war. Rundherum war die Fressmeile, die dann auch bevölkert wurde von Menschen, die eigentlich mit dem Festival selber gar nichts zu tun hatten. Und bei sehr leisen Konzerten war das auch echt, war das gestört. So, ne, dass man da so mitten in der City war. Aber es bleibt eben so, und das fand ich auch, ich weiß nicht, ob du dabei warst, als Jan Klare dann irgendwann mal auf die Bühne gegangen ist bei den Sessions und eben auch so ein bisschen sich von der Seele geredet hat, meinte, ja, ich weiß, ich habe hier viele Diskussionen mit euch, so zwischendurch, und ja, es gibt total viele Dinge, die uns total auf die Eier gehen, aber trotzdem liebe ich dieses Festival, eben weil das auch mit dazugehört, dass man jedes Jahr sich ärgert und genervt ist und trotzdem immer wieder kommt, weil man weiß, es wird hier auch richtig gute Musik gemacht und man nimmt immer auch eine Inspiration mit. Das fand ich hatte für mich was Versöhnliches, auch mal von einem Mitveranstalter sozusagen, wobei er ja eigentlich nur so der beauftragte Kurator der Sessions ist, aber auch mal...
0: Nur ist gut.
1: Naja, dass er, also er hat jetzt mit dem Hauptprogramm wahrscheinlich nichts zu tun, aber dass er und wahrscheinlich auch nicht mit diesen ganzen Vermittlungsversuchen verrielen mit der Stadt, dass er das auch mal so ausgesprochen hat und gesagt, ja, wir sind auch genervt von ganz vielen. Und das fehlt mir so ein bisschen bei Tom Isford auch, dass er das mal ganz offen auch sagt. Also er redet das immer schön. Ne? Er ist immer so total schmallippig, wenn er kritisiert wird, anstatt mal zu sagen, ja, ich finde es manchmal auch scheiße, was ich hier alles machen muss. Mhm. Ne? Und das ist, glaube ich, das, was mich auch an ihm als Person stört. Er, also auf der einen Seite, er ist schon gern im Mittelpunkt und will auch wahrgenommen werden als der Master of Ceremony, aber er versucht das dann auch immer alles ein bisschen schön zu reden. Ne?
0: Ja, das empfinde ich auch oft so. Ich denke mal, er ist halt derjenige, der am nächsten der Stadt ist, sozusagen, weil er von da kommt und weil er auch als künstlerischer Leiter da einfach im Fokus steht. Und ich bin ein bisschen versöhnter als in den ersten Jahren. Also Burkhard Hennen, der das Festival gegründet hat sozusagen und viele, viele, viele Jahre künstlerischer Leiter war, den fand ich immer ein bisschen drisch irgendwie und schmallippig. Und dann kam Rainer Michalke, der kam ja aus Köln, der war ja so ganz okay. Und Tim Isford hat eine deutlich lockerere Art. Ich mag es mittlerweile ganz gern. Und vielleicht ist es aber auch ein Kompromiss, den er eingehen muss, jetzt nicht rumzumeckern oder so. Mhm. Das kann ich mir schon vorstellen. Also an einem Morgen bin ich in den Park gegangen und da war so ein Zeltdach, wo auch teilweise die Sessions stattgefunden haben. Und dann saßen da lauter Kinder und mittendrin Tim Isford mit der Gitarre. Und er hat mit den Kindern Musik gemacht, so auf einfache Melodien. Und die durften dann auch mal dirigieren und so. Das war total nett. Es war wirklich super nett irgendwie. Also ganz
1: ich,
0: okay.
1: Also ich kritisiere ihn ja auch nicht als Menschen. Kann ja auch sein, dass er ein total netter Typ ist, wenn man mit ihm in der Kneipe sitzt und redet. Aber ich glaube, ich habe meinen Punkt gemacht. Es geht um diesen ständigen... diese ständige Dialektik zwischen, oh, das tue ich mir nicht mehr an, ne, das, was sich so in den Vordergrund drängt, dieses Ganze über ein Festival zu reden, weil das manchmal viel, viel lauter ist als das, was die Musik eigentlich an schönen Dingen transportieren kann. Also wo gespielt wird, wie die Taktung ist, ob es mehrere Bühnen gibt und so weiter. Das ist mir zu, und die Diskussion darüber, das ist mir zu laut. Also ich fahre zum Festival wegen der Musik, primär. Und mir macht sich die Stadt Moers zu laut. Das hast du vielleicht nicht in der Großstadt, weil Moers einfach sehr klein ist.
0: Ja, ja? Ich bin da friedlicher mit, muss ich ganz klar sagen, weil ich das, weil ich vielleicht auch eine andere Geschichte habe mit dem Festival, weil ich im Rheinland gelebt habe vielleicht auch lange Zeit weil ich es sehr mag, dass es ein bisschen friedlicher geworden ist. Und meine Wahrnehmung ist, dass die Diskussionen hauptsächlich im Publikum stattfinden. Und ich bin vor knapp 50 Jahren das erste Mal in Moers gewesen. Das war da schon beim allerersten Mal kontrovers. Und Kontroversen gibt es immer. Die sind einfach Teil davon. Und da geht es immer natürlich auch um das Setting. Und es gab immer mal neue Spielstätten. Und die sind immer erstmal abgelehnt worden. Gehört dazu für mich. Also,
1: ja, ist ein bisschen wie, alle wollen Weihnachten feiern, aber es wird sich drüber gestritten, ob jetzt bei Tante Emma oder bei Onkel Rudi oder wer die Weihnachtsgans macht, wer wo wann am ersten oder zweiten Feiertag ist, so kommt mir das manchmal vor.
0: Es gibt so eine schöne Postkarte, wo so zwei Leute sitzen und die sagen, an Weihnachten gucken wir kein Fernsehen, wir beschränken uns ganz aufs Saufen und Streiten.
1: Ja, finde ich super.
0: Genau, aber noch zu dem Setting. Also das ist für mich ein kuratorischer Fehler, wenn du ein Konzert stattfinden lässt auf einer Bühne, wo es viele Ausgaben Außengeräusche gibt. Das spricht für mich nicht gegen die Bühne, sondern es hätte auch für große Konzerte eine Spielstätte gebraucht,
1: auf jeden Fall.
0: Die ein bisschen schallgeschützt ist sozusagen. Und alle anderen Spielstätten waren wesentlich kleiner. Und das Konzert von Nate Woolley, nämlich on Nan Shepherd, das war eben sehr leise und es hätte einfach woanders hingehört.
1: Und als Eventualität, ich bin ja froh, dass gutes Wetter war. Wenn es geregnet hätte, oh my God.
0: In der Tat.
1: Dann will ich nicht wissen, wie ich jetzt hier sitzen würde und über das Festival reden würde.
0: Oder schimpfen würde. Ja. Wobei natürlich gesagt werden muss, dass es lange Jahre ja auch im Freien stattgefunden hat. Und
1: Auch. Aber dann auf dem Parkplatz mitten in der Stadt und so, also ja, gut, das ist aber eine andere Diskussion.
0: Du lässt dich lieber auf der Wiese einregnen als auf.
1: Ja, das ist schon mal was anderes. Also, das brauchen wir jetzt nicht thematisieren, weil es ist ja gar nicht so gekommen. Thematisieren sollten wir viel mehr noch, was an guter Musik stattgefunden hat. An ein Konzert kann ich mich positiv erinnern und da habe ich auch was zu gefunden und zwar. Ist das ein Trio aus Ägypten, aus Kairo?
0: Ja.
1: The Dwarfs of East Agusa. Und die haben auch tatsächlich schon mal hier was veröffentlicht. Und zwar aus dem Jahr 2025, so das Aktuellste, was ich gefunden habe. Das Album heißt Sasquatch Landslide. Und ich spiele das Stück Sabertooth Millipede.

0: Das war für mich eins der besten Konzerte. Also fand ich richtig toll.
1: Ja, muss ich auch sagen. Also ich liefere nochmal nach, wer das jetzt eigentlich war. Das sind drei Musiker aus, ja, wo die herkommen, kann ich gar nicht so genau sagen. Sie haben sich 2012 in...
0: Entschuldige, Sam Shalabi, der eine Gitarrist, kommt definitiv aus Ägypten und lebt in Kanada.
1: Genau, und dazu gehören auch noch Maurice Luca und Alan Bishop. Die drei haben sich in Kairo, ja, klingt ein bisschen nach zufällig, kennengelernt. Sie hätten im gleichen Gebäude gewohnt, in Kairo, in dem District, der Agusa heißt, und deswegen auch The Dwarfs of East Agusa. Und haben 2012 zusammen angefangen, eine Mischung aus, ja, also ich finde so, das hat so einen Kenschen Ansatz, aber so mit psychedelischen Einflüssen und Free Jazz, da werden einfach so Instrumente in die Hand genommen, die erstmal sehr konventionell aussehen, dann mit Effektgeräten geloopt und dann geht die Reise los. Es gibt Leute, die vergleichen sie so mit Noise Bands wie Wolf Eyes oder mit The X. Ja, man kann alles Mögliche in den Ring werfen, das ist so vielgestaltig und auch so auf eine Art improvisiert und gleichzeitig aber auch orchestriert. Also es ist so, und so kommt es auch rüber. Also ich find auch dieser Eindruck, das Interagieren auch auf der Bühne, das wirkte so hin improvisiert und war trotzdem sehr präzise.
0: Ja, und das hat mir auch gut gefallen, eine gewisse Beiläufigkeit, die aber nicht in die Beliebigkeit geht, sondern einfach so so einen bestimmten Flow hat, was ich auch von der Gitarristin Mary Halvorsen, die wir eben schon mal gehört haben, und Jeff Parker und so kenne. Und ich finde, sie haben deutliche arabische Einflüsse drin und auf eine ziemlich super, also auch eine ganz andere Art als ein Duzu Makatini, der bei dem sehr explizit spirituelle und folkloristische Elemente drin sind, und bei denen war das eher so ein bisschen verarbeitet irgendwie. Waren so dezent in Melodien eingewoben oder so die Art zu zupfen, was so ein bisschen an eine arabische Laute erinnerte.
1: Man fühlte sich so ein bisschen, ich war nie in Kairo, aber ich stelle es mir vor wie eine total belebte, laute Stadt. Man sitzt irgendwo im Café, es kommen so aus den Cafés irgendwelche arabischen Harmonien und mischen sich mit Straßengeräuschen. Also auch dieses Lo-Fi-Ambiente, das Rauschen, das Krachen, das ist da alles irgendwie drin. Also ich finde, das ist eine sehr präsente, urbane Musik.
0: Genau.
1: Arabisch, ja, kommt ja aus Kairo.
0: Fand ich auch super. Und dann hat eben der eine von den dreien, Sam Shalabi, in einer der weiteren Spielstätten, in einem sehr kleinen, vergleichsweise kleinen Raum, irgendwo im zweiten Stock im Peschkenhaus oder so, ein Solokonzert gegeben. Und das war auch grandios. Es war einfach toll. Die aus meiner Wahrnehmung hatten die kleinen Spielstätten eine viel stärkere Stellung im Festivalprogramm. Und das hat mir auch ziemlich gut gefallen. Ich habe jetzt nichts von ihm solo gefunden, aber ich habe was gefunden mit einem Bassisten zusammen, und zwar mit Nicola Kaloja, und ein Duo. Und das würde ich jetzt als nächstes spielen.

0: also eine seiner Spezialitäten scheint zu sein, während des Spielens die Wirbel lose zu machen von den Seiten, und dann die hingen teilweise runter bei dem Solo-Konzert, und dann hat er die gedehnt oder dann da dran rumgemacht oder Gegenstände dazwischen gesteckt und so. Also fand ich schon ziemlich virtuos, und die Vorstellung, dann während des Spielens die Saiten dann auch wieder auf die richtige Tonhöhe zu kriegen, ist schon abenteuerlich.
1: Ja, es ist ein Problem.
0: Ist ein Problem, ja.
1: Genau. Ja, spannend. Also das war auf jeden Fall auch für mich ein Highlight. Also ich bin immer mit Superlativen ein bisschen zurückhaltend, weil dann doch die Dinge zu unterschiedlich sind, als dass man sie so ranken könnte. Und es ist auch immer, glaube ich, dieser Faktor, wie geht's mir in dem Moment gerade, wie ist die Stimmung an sich und wie kommt das gerade bei mir an? Und manchmal sind Dinge auch erst im Nachhinein interessant. Also das geht mir auch manchmal so, dass mich ein Konzert völlig überrennt und ich so gar nicht so richtig weiß, was hier gerade passiert, und hinterher erst denke, Mensch, das war aber geil. Ich weiß gar nicht, es hat mich, oder ich denke dann Tage danach noch daran, und davon würde ich jetzt gerne berichten. Das ist ein Konzert, was in der Röhre stattgefunden hat. Die Röhre ist ein Club in Moers, wahrscheinlich einer der wenigen Clubs überhaupt, wo Live-Musik gemacht wird. Und ist auch, glaube ich, verknüpft mit der Geschichte des Moers Festival, denn die Röhre gibt es, glaube ich, auch schon immer sozusagen. War auch, glaube ich, damals von den Leuten, die das Moers Festival, also Burkhard Hennen und Konsorten und ich glaube auch Bretzmann war ja am Anfang dabei. Also da wird der Club sozusagen, der ist Teil dieser Geschichte, ist ein ganz furchtbarer Club. Das ist nämlich eine Röhre. Das riecht total so nach Schwarzschimmel, wenn du unten drin bist, weil es im Keller ist. Und da ist eine ganz schlechte Luft da unten, natürlich, weil es ja eine Röhre ist, im Keller, natürlich auch ohne Tageslicht.
0: Bestimmt, weil die Stadt seit Jahren die Zuschüsse für die Renovierung verweigert.
1: I don't know. Jedenfalls kein guter Ort, aber ein Ort, in dem gute Musik gemacht wird. Und ich habe eine Band dort kennenlernen dürfen, von der ich vorher noch nie was gehört hatte. Witch and Monk heißen die. Das ist ein Duo, die mit der Sänger, Sopranistin und Gitarristin Heidi Heidelberg. I don't know. Sie kommt aus UK, ob das jetzt ein Künstlername ist. Es drängt sich ein bisschen auf. Und Mauricio Velasquez aus Kolumbien, der wiederum elektroakustisch hybride Flöten spielt, so jedenfalls steht es auf der Webseite. Man muss sich das so vorstellen, da lag ein ganzer Tisch voll mit verschiedenen Flöten, die so Kontaktmikrofone hatten, und vor seinen Füßen lag eine riesen Batterie an Loopern und Effektgeräten. Ja, und das war total wildes Konzert, also anarchisch, ich würde fast sagen, also komplett free, dachte man, aber dann hat man wieder gemerkt, da ist richtig Zusammenspiel, das müssen die geprobt haben, weil das so exakt in der Melodieführung sich verfolgt hat, das war schon unglaublich. Also es war, und das hat mich tatsächlich so ein bisschen überrempelt, dieses Konzert. Ich konnte das gar nicht so richtig aufnehmen, was da passiert ist, und dann habe ich mir das nochmal als Album angehört, da hört sich sowieso nochmal ein bisschen anders an. Mhm. Aber vielleicht kriegt man eine Idee, wenn man mal so reinhört, was das eigentlich ist. Also ich würde sagen, es ist schon genresprengend. Man kann es nicht wirklich einordnen. Und ich spiele es mal. Ich spiele das Stück Coal Mine, auch erschienen bei Zadig offensichtlich. Und Richard Monk. Mhm.

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0: Ja, super. Bei dem Konzert, da wäre ich aber wirklich auch gerne dabei gewesen.
1: Ja, schon richtig sparen. Ja, schon erstaunlich, was du aus ein paar Flöten und Gesang und Gitarre rausholen kannst. Und das ist natürlich jetzt ein Studioalbum. Man hört auch, also da war jetzt auf jeden Fall auch Percussion dabei, wer auch immer das gewesen sein mag. Also ob das als Duo aufgenommen wurde, weiß ich nicht. Aber die haben das auch tatsächlich gleich hingekriegt. Also die haben sich dann so Loops gebaut, auch so perkussive Loops. Stücke gingen meistens so los, dass irgendein Thema eingespielt wurde, entweder von der Gitarre, dann vielleicht auch ein Basslauf, ein Loop getreten, dann einfach dazu live gespielt, gesungen, dann die Flöten dazu, dann hat er da seine perkussiven Loops gebaut. Mit der Flöte haben wir das so langsam aufgebaut und das hat wahnsinnig gut funktioniert. Also also technisch brillant und trotzdem echt mit so viel musikalischem, mit so einer Musikalität. Ne? Manchmal ist ja sozusagen, wenn die Technik so im Vordergrund steht, dann wirkt das nicht mehr musikalisch, aber das war schon echt richtig großartig. Die haben übrigens auch letztes Jahr mal im Westwerk gespielt.
0: Ach.
1: Und die sind immer mal auch, ich glaube jetzt kürzlich in Berlin gewesen. Also Witch and Monk muss man sich merken.
0: Und hatte ich das richtig verstanden, das lief bei dir jetzt unter dem Label, hatte ich am Anfang gar nicht so angemacht und hast du hinterher erst die Wirkung sich entfaltet?
1: Ja, also das war einfach so ein bisschen die Atmosphäre, die Klimaanlage war auf voll aufgedreht, es war arschkalt, ich hatte nur ein T-Shirt an, es roch nach Schwarzschimmel, dann ist diese Röhre, muss man sich wirklich vorstellen, das ist ein Raum, der ist vielleicht so maximal 7 Meter breit und extrem lang und dann aber auch so röhrenartig gebaut. Das heißt, wenn vorne ein paar große Leute stehen, dann sehen die hinteren schon nichts mehr. Und dann hat sich dann ein Typ da so einfach so ein, ich sag mal, knapp 60-Jähriger mit einem Campingstuhl hingesetzt und wollte filmen und hat alle, die sich vor ihn gestellt haben, angemacht, warum sie ihm denn jetzt irgendwie seinen Film da... Also die ganze Stimmung...
0: Also es gab schon einfach behindernde Faktoren.
1: Ja, und dann ging es los und dann war ich wie in so einer Schockstarre. Es kam, was ich überhaupt nicht erwartet hatte, was mich im Grunde auch total begeistert hat, aber ich war gar nicht so richtig aufnahmefähig. Und nach dem Konzert habe ich nur noch gedacht, wow, geil, das müssen wir jetzt nochmal von vorne sehen.
0: Also Witch and Monk hat ja mit den Nachnamen der beiden überhaupt nichts zu tun. Hattest du das Gefühl, dass da was von Thelonious Monk, der einfach wenn Monk fällt...
1: Naja, also Monk ist ja auch der Mönch, ne? Also sozusagen die Witch ist ja glaube ich die Hexe, ne?
0: Ja, genau.
1: Die Hexe und der Mönch, also ist sicherlich eine Wortspielerei und wer in dem Genre Monk in den Mund nimmt, er kommt an Thelonious Monk nicht vorbei.
0: Also da war das, nämlich bei dem, was wir jetzt gehört haben, da war in der in dieser Basslinie habe ich mal so Melodiefragmente von einzelnen Stücken meine ich erkannt zu haben. So,
1: also ne? Auf jeden Fall Jazz informiert, würde ich sagen.
0: Okay.
1: Aber sehr eigenes Genre, also sehr auch durch den Gesang, ne? Also das sehr teilweise dann auch wirklich Sopran, klassisch, eine klassische Sopranstimme dann auch mit ins Spiel gebracht. Und die Flöten, die haben ja sowieso irgendwas echt Ulkiges. Also ich finde, Flöten sind ja ein ganz rudimentäres Instrument. Ne? Das ist ja eigentlich nur im Grunde ein Stück Holz mit ein paar Löchern drin.
0: Also du meinst jetzt Blockflöten?
1: Ja, also alle Flöten ja letztendlich. Ja, es sei denn,
0: Querflöte?
1: Ja, das ist ja dann quasi schon ein Abkömmling vom Saxophon. Aber ich meine jetzt so die traditionellen Flöten, die es so auf der Welt gibt. Die haben ja häufig auch gar nicht die 12-Tonleiter, sondern die haben dann häufig nur so eine Pentatonik. Ne?
0: Aber Querflöten gab es, bevor es das Saxophon gab.
1: Das kann sein, ja.
0: Und
1: wahrscheinlich umgekehrt.
0: Querflöten sind Metall.
1: Ich spreche jetzt nicht von der klassischen europäischen Musik, sondern ich spreche jetzt von den Flöten. Er kommt ja aus Kolumbien.
0: Ach so.
1: Und er hatte sozusagen so ein ganzes Set an wahrscheinlich alten Flöten, traditionellen Instrumenten.
0: Ah, okay. Ja?
1: Also er hatte jetzt keine Querflöte dabei.
0: Ja. Ihr hört Jetzt oder Nie auf FSK. Es ist der 4. Juli 2026. Das Jazzfestival in Moers hat wie immer über Pfingsten stattgefunden. Das war schon Ende Mai. Und jetzt endlich schaffen wir es, uns ein bisschen darüber auszutauschen. Und das ist das, was ihr hört. Und wenn es jetzt um ein Konzert geht, ging, was vielleicht im Nachhinein dann seine volle Wucht entfaltet hat, will ich jetzt ein Beispiel anführen, wo es hinterher ja so ein Nachdenken gab und ein bisschen ein Abrücken. Und zwar war das Konzert von Nate Woolley, ein Trompeter aus den USA, und das hieß After Nan Shepherd. Und das war dieses Konzert, das eben sehr leise war, auf dem Kastellplatz stattgefunden hat und wo die Nebengeräusche von der Straße, von der Stadt auch tatsächlich gestört haben. Ich fand das Konzert super, weil das ja so einen ganz anderen Spannungsbogen hatte und wirklich intensives Zuhören von leisen Klängen erforderte. Und dann habe ich aber mal im Nachhinein nachgeguckt, wer war denn Nan Shepherd? Und ja, das war dann so eine naturmystische Schriftstellerin, die irgendwie sehr zurückgezogen gelebt hat und soweit ich das ermitteln konnte, ja, so Positionen vertreten hat, die ich gar nicht so gut fand, will ich jetzt auch gar nicht so ins Detail gehen. Und dann habe ich das gedacht, also so, das ist so, es gibt eine Anmutung und das ist toll, aber die Inhalte vermitteln sich nicht und es wird auch nichts dazu gesagt. Und das kenne ich aus meiner Jugendzeit, wenn ich Musik toll fand und aber die auf den Text gar nicht so gehört habe. Und ich finde das wichtig, sich ein bisschen zu informieren, was könnte da auch an Inhalt mit transportiert werden. Und wenn die Leute, die die Musik machen, das nicht in ihren Ansagen transportieren, ich bin immer sehr froh, wenn mal ein erklärendes Wort kommt. Warum machen wir das jetzt hier oder worum geht's eigentlich, wenn es um was geht, was anderes als nur Musik machen? Ja, das war bei diesem Konzert nicht der Fall und dann bin ich innerlich ein bisschen abgerückt im Nachhinein.
1: Ja, ich erinnere mich jetzt an das Konzert tatsächlich. Also jetzt, wo du es erzählt hast,
0: ja,
1: mit der Schriftstellerin. Und ich habe das vielleicht so begriffen, dass es war ja im Grunde, wurde der ein Text rezitiert, das war so eine Art Novelle.
0: Mhm. Ja.
1: Und in dieser Novelle ging es um einen wohl sehr armen Ort, irgendwo in den USA, in den, wahrscheinlich irgendwo im Zentrum, in einem schweren Winter, wo erzählt wurde von Menschen, die in einen Schneesturm geraten sind und auch, glaube ich, dann erfroren sind und schneebedeckt waren, dann im Frühling aufgetaut sind. Ach. Also eine ganz schön gruselige Geschichte, fand ich. Und ich habe das, glaube ich, so gelesen, dass ich habe schon versucht hinzuhören und den Text zu verstehen. Mhm. Und der hat einen in eine komische Stimmung versetzt. So. Also das war eine Anspannung und gleichzeitig auch eine, so ein bisschen wie eine Horrorgeschichte und dazu dann die doch sehr feine Musik, die ja teilweise dann vom Flügel kam und auch mit, also Nat Woolley an der Trompete. Ich habe das mehr begriffen wie ein Instrument, also die Rezitation. Es ging, glaube ich, um eine Stimmung, also sozusagen, und dieser Text hat eine Stimmung transportiert.
0: Ja.
1: Also wie so eine Novelle, ich weiß nicht, ob du so, es gibt ja auch so andere Novellen, die so von Schiffskatastrophen erzählen und so.
0: Ja, ja.
1: Das ist ein Genre, finde ich, was einen sehr in ein tatsächliches Geschehenes hineinzieht. Und die Tatsache zu wissen, dass es tatsächlich stattgefunden hat, macht das so präsent, als würde jemand sozusagen, der den Untergang der Titanic überlebt hat, dann in einer Novelle davon sprechen. Also das macht das so lebendig und transportiert Gefühle. Und das habe ich so begriffen. Ich muss sagen, ich war jetzt nicht von den Socken von einem Konzert, aber ich habe es irgendwie so verstanden. Ob so gemeint war, weiß ich nicht.
0: Für mich hatte das die Aura, und so habe ich das gelesen, dass es einfach die Misere der Welt, wie sie jetzt gerade ist, so sehr präsent war für mich.
1: Die Kälte.
0: Kälte, genau.
1: Dass Menschen sterben. Und
0: alles Mögliche. Und dann eben so eine sehr resignative, zurückgezogene Position als Umgang damit.
1: Eine Hilflosigkeit. Naturkatastrophe, die man nicht verhindern kann. Und die, oder die vielleicht auch sozusagen, wir ergeben uns auch dem Klimawandel, sodass wir uns damit auch den Naturkatastrophen hingeben als etwas Unveränderbares.
0: Ja, ja, und so ein Rückzug, und das hat mir überhaupt nicht gefallen.
1: Du magst es lieber so ein bisschen kämpferischer.
0: Ja,
1: ich oder positive.
0: Ja, oder eine positive Perspektive oder so. Ja, ja, also ich ist jetzt auch nicht mehr so, ne? Aber ich merke so, dass die augenblickliche Situation, jetzt mal sehr pauschal gesprochen, irgendwie ein bisschen was Kämpferisches braucht. Ich habe letztlich im Thalia ein Theaterstück gesehen, nach einem Buch von Mareike Fallwickel, Die Wut, die bleibt. Das war für mich die Rückkehr der Wut. Und da bin ich rausgegangen und habe gedacht, ja, es muss was passieren. So. Das ist,
1: Manchmal finde ich, ist es aber auch so, das, was sein sollte, kann halt auch manchmal nicht stattfinden, weil man sich ohnmächtig fühlt, ja, okay, und die Ohnmacht auch erlebt.
0: Ja, ja.
1: Ne? Und das ist zwar, ich bin da bei dir, natürlich muss eigentlich was passieren, aber ich glaube, es ist auch in Ordnung, wenn man sich anguckt und sagt, wir können gerade nicht, wir sind völlig gelähmt. Weil einfach die Dinge uns gerade so dermaßen überrollen und man weiß gar nicht, wo man anfangen soll.
0: Ja,
1: sozusagen.
0: Muss auch Platz haben. Ja. Genau. Wie dem auch sei, die Pianistin Sylvie Courvoisier hat ein Album aufgenommen, das heißt Chimera, das ist bei dem brillanten Label Intact Records wieder mal erschienen. Und da spielt nämlich Nate Woolley mit. Auch Vadada Leo Smith, auch Trompete, Kenny Wollesen am Schlagzeug, Drew Grass am Bass, also ziemlich prominente Besetzung, 2023 aufgenommen. Und da spiele ich jetzt mal, weil ich nichts gefunden habe von dieser Besetzung, die in Moers gespielt hat, das Stück Partout les Deprunelles Flambois.
1: Voilà, Monsieur.
0: C'est...

0: Schönes Ende.
1: Ja, genau. Zack.
0: Schöner Endakkord. Ja. Wir müssen auch über Enttäuschung sprechen.
1: Ja, in der Tat, ja.
0: Und ich muss da jetzt gleich mal mit rauskommen. Also, was mich sehr gefreut hat, ist, dass Tomeka Reed auch beim Festival war.
1: Ja.
0: Ich habe sie dann auch gesehen bei den Sessions, wo sie eine schöne Performance hatte mit, ich weiß gar nicht, wer da war, ich glaube so eine brasilianische, ich habe den Namen vergessen, ja, so elektroakustische Experimentalkünstlerin und mit einer sehr guten Schlagzeugerin Eliza Salem. Aber der Hauptakt war dann als Trio mit Angelika Neskier, spricht sie das, glaube ich, aus. Und das war für mich echt eine Enttäuschung, muss ich sagen. Also die Angelika Neskier ist schon jemand, die sehr hyperaktiv auch vom Mikro Gebrauch macht und viel redet während eines Konzerts, was dem Konzert nicht unbedingt förderlich war. Mhm. Und das Gleiche macht sie auch mit ihrem Saxophon. Es gibt diese Szene aus dem Amadeus-Film, wo der Kronprinz dann sagt,
2: zu viele Noten.
0: Zu viele Noten. Und

0: Ja, das muss ich sagen, ist eine angebrachte Kritik an der Performance von Angelika Nesziel. Ich glaube, es wurden ausschließlich auch dann Kompositionen von ihr gespielt. Und sie hat so wirklich die großartige Begleitung, also von Tomika Reid und Elisa Salem, gar nicht so richtig durchkommen lassen. Und das war ein Abturner, das Konzert.
1: Ja, und in dem Fall bin ich überwiegend deiner Meinung. Ja. Mhm. Also ich finde das schon immer interessant, auch dieses Spannungsfeld von komponierten Linien und Improvisation, und dass das manchmal bei ihr gar nicht so richtig auseinanderzuhalten ist. Aber wenn es nun mal eine Live-Performance ist, also ich finde, da gibt es Spannendes auf CD, aber wenn es nun mal eine Live-Performance ist und du dann so das ganze Ambiente mitbekommst, ich finde auch, also sowohl Tomika Reid als auch dieser Salem waren da ziemlich geduldig. Und sind nicht ausreichend zum Zug gekommen. Das war auch das beherrschende Ambiente. So.
0: Ja, und das war nicht schön.
1: Also nee,
0: war,
1: fand ich auch.
0: Das wird der Musik nicht gerecht,
1: hat mir auch nicht
0: und auch der ganzen Situation. Aber ich möchte trotzdem was von Tomika Reid spielen. Da ist auch tatsächlich in dem Fall, habe ich ein Album gefunden aus dem letzten Jahr. Das ist auch zusammen mit Chess Smith eingespielt, also dem Schlagzeuger, den wir am Anfang der Sendung schon gehört hat, und einem sehr interessanten amerikanischen Pianisten Craig Taborn, der spielt Klavier, spielt aber auch Synthesizer und macht teilweise auch so Dark Ambient Sachen. Und da spiele ich jetzt von dem Album, wie heißt das Album? ECM, Moment. Also auch ein bisschen was für dich. Ne?
1: Bei ECM erschienen.
0: Bei ECM erschienen.
1: Oh, Gottes Willen.
0: Und das Album heißt Dream Archives und das Stück Coordinates for the Absent.

0: Also wenn sie jetzt bei ECM veröffentlicht, unter anderem, ist er natürlich schon im Heiligen Gral angekommen sozusagen. Und die Klangästhetik ist gut erkennbar. Sie kommt vom klassischen Cello her, hat ja klassisches Cello studiert, bevor sie dann nach Chicago ans AACM geraten ist. Aber das fand ich hier sehr getragen jetzt.
1: Ja, also das Album hat andere Stücke auch. Also
0: ah ja.
1: Es ist ja schon fast so ein bisschen klassische Musik.
0: Ja.
1: Aber da sind schon noch auch andere Nuancen drin. Aber da muss ich sagen, da passt jetzt auch mal die Klangästhetik von ECM, ne? Bei so einem Stück. Ne?
0: Ja.
1: Also da darf auch mal der Endloshall darf da auch mal ran.
0: So, ne? Ja, ja.
1: Auf jeden Fall, ja, fand es wichtig, das nochmal hervorzuheben, dass Tomeka Reed, die ja auch ein Jahr lang in Moers gelebt hat, ich glaube letztes Jahr als Artist in Resident.
0: Ja.
1: Und der wollte ich nochmal sozusagen die Ehre erweisen.
0: Die auch in einem Interview oder auf der Bühne, das weiß ich nicht mehr genau, gesagt hat, dass sie das so toll fand.
1: Naja, was soll sie anders machen?
0: Nee, das war eine US-amerikanische Zeitung.
1: Okay.
0: Da gab es keine Verpflichtung.
1: Okay.
0: Aber das hörte sich an, als hätte sie sich da richtig wohl gefühlt.
1: Ja, das kann ich mir vorstellen. Also ich sag mal so, das ist ja auch ein kultureller, wie soll ich sagen, kultureller... Also du kommst aus Chicago, ne? Oder aus, ich weiß nicht, wo sie lebt, in New York oder Chicago, und gehst dann mal in die deutsche Provinz für ein Jahr. Das ist schon, glaube ich, auch ein Erlebnis. Und ich vergleiche das immer damit, ich habe auch mal ein Jahr lang vor den Toren Hamburgs in so einer alten Wassermühle gewohnt.
0: Ja, ja.
1: Ich fand das großartig, aber ab nächstem Jahr dann bitte nicht mehr.
0: ja, natürlich, ne? Es ist eine Episode.
1: Ja.
0: Ich glaube, es hat auch manchmal mit Wertschätzung zu tun, die einem zuteil wird.
1: Auf jeden Fall,
0: die dort versagt ist. Das kann die mangelnde Wertschätzung und
1: ja,
0: schon gar nicht die rassistischen Verhältnisse heile machen oder ersetzen oder sonst irgendwas. Aber es ist vielleicht mal ein was zwischendurch ein bisschen Kraft gibt.
1: Ja, auf jeden Fall eine Auszeit von allem anderen und eine Zeit des Fokussierens. Auf jeden Fall.
0: Gesichertes Einkommen.
1: Ja, richtig.
0: Also meine Enttäuschung, die die ich aber ein bisschen schon geahnt hatte, war die eine von den besonders gehypten sozusagen, Lakeisha Benjamin. Ich weiß nicht, hast du von der noch was gehört?
1: Ich glaube, das war Montag, da habe ich
0: was
1: mitbekommen.
0: Genau.
1: Ist eine Saxophonistin.
0: Saxophonistin, spielt Altsaxophon, hat eine Coltrane, ganz große Coltrane-Verehrung, John Coltrane. Wenn sie dann die Motive auf dem Altsaxophon spielt, das hört sich, finde ich, ein bisschen disparat, weil der Klang des Altsaxophons das nicht hergibt von den Originalstücken.
1: Ach, sie hat tatsächlich auch Coltrane gespielt.
0: Ja. Mhm. Also ich habe sie zweimal gesehen. Ich bin Sonntagabend noch ins Bollwerk gegangen. Das ist so ein Kneipenveranstaltungszentrum, ziemlich groß. Und da hat sie eine Session gemacht mit einem Schlagzeuger. Die kannten sich nicht und hatten auch vorher keine Probenzeit richtig und haben dann so eine halbe, dreiviertel Stunde zusammen gespielt und also da hat sie sofort My Favorite Things gebracht und noch ein zweites Coltrane-Stück so als Zitat und der Rest waren so irgendwie so funky Phrasen oder so. Ich fand es sehr enttäuschend, sehr langweilig und dann hat sie ja das letzte große Konzert am Montag gegeben. Da ist sie in so einem silberglitzernden Bodysuit aufgetreten und das fand ich ganz furchtbar. Die haben dann in
1: den Bodysuit oder?
0: Nee, die Musik. Okay. Ja, das ganze Ambiente irgendwie. Also sie hat so auf so eine komische Art auch versucht, immer die trägen Deutschen irgendwie jetzt auf Stimmung zu machen irgendwie. Und im zweiten Teil haben sie dann wirklich einfach sich zu Funk bekannt und haben Funk gespielt. Mhm. Das war super.
1: Mhm.
0: Toll. Ich sage jetzt auch nicht, das war kein Jazz, aber irgendwie kann ich nicht ausmachen, warum sie so gehypt ist.
1: Ist sie? Ich kenne sie gar nicht.
0: Ja, sie ist ziemlich gehypt gerade. Und weiß jetzt nicht, ja, doch. Also ziemlich gehypt, ja.
1: Also im Sinne von ökonomisch erfolgreich, oder?
0: Ja, hat viel, eine große Präsenz und wird viel gelobt. So.
1: Okay, ja.
0: Sie ist so in den 40ern, glaube ich. Mhm. Ja, aber ich fand das, die Musik fand ich langweilig.
1: Mhm.
0: Genau, und dann gab es eine andere, die auch so ein bisschen gehypt war, eine Trompeterin aus New York, Skylar Tang, 21 Jahre alt, glaube ich. Es war für mich keine Veröffentlichung von ihr auffindbar, und das Konzert fand auch auf der großen Bühne statt, ich glaube am Sonntag. Toll, fand ich total toll. Spielfreude, ich war absolut mitgerissen davon, und du, glaube ich, nicht so.
1: Ja, also ich fand es nicht schlecht, ein bisschen gemein, aber also natürlich war das technisch einwandfrei, würde ich mal sagen. Wahrscheinlich so, wie das heutzutage ist. Wahrscheinlich kommt sie auch von der Berklee Music School und hat alle ihre LehrerInnen dort begeistert. Und sie macht daraus eben einen sehr konventionellen Hardbop, der also so an Miles Davis, an so an das Original Quartett sozusagen erinnert. Und also nicht viel Eigenes, was so, wo ich sagen würde, das hat einen Wiedererkennungswert. Also wenn ich sie jetzt sozusagen einen Blindfold-Test hören würde, würde ich sie nicht wiedererkennen.
0: Das geht mir ein bisschen anders.
1: Und wie gesagt, also nicht schlecht, aber nichts, was mich jetzt so total mitgenommen hat. Oder was so hängen bleibt. Aber das ist bei mir sowieso so, dass das eher so die etwas eckigeren Sachen, die nicht so sauber reingehen, dann hängt das auch ganz klar mit meiner aktuellen Stimmung zusammen, die ich dann in dem Moment gerade habe, wie der Sound ist, ob ich reinkomme ins Konzert, ob ich da sozusagen auch richtig mitgehen kann und Dinge raushören, die man vielleicht so bei oberflächlichem Hören nicht so mitkriegt. Aber wie gesagt, es scheint ein Talent zu sein, und sie hat ja auch noch viel Zeit vor sich, hoffentlich, um mich noch zu begeistern.
0: Also wie immer überlassen wir euch, den Hörerinnen und Hörern, das Urteil, und das kann natürlich nur erfolgen aufgrund von gehörter Musik. Das kommt dann auch gleich. Genau, technisch einwandfrei ist natürlich eigentlich dann der Abpfiff letzten Endes eher.
1: Nö, das ist ja auf jeden Fall eine Grundvoraussetzung.
0: So wie wenn Rudi Völler sagt, wahrscheinlich ist Julian Nagelsmann der Beste für den Job.
1: Genau.
0: Aber wie auch immer.
1: Genau, aber das besprechen wir dann nochmal in einer kleinen Runde.
0: Ja, genau.
1: Ja, genau, aber ich sag mal jetzt nichts zu.
0: Ja, genau. Ja. Genau, hört es euch einfach an. Ich habe meinen Dealer gefragt, ob er was beschaffen kann von ihr. Guckt einfach mal auf YouTube rein, Skylar Tang.

0: Mach deine
1: Ja, wahrscheinlich konnte Miles Davis in seinem ganzen Leben nicht so gut spielen wie sie, technisch betrachtet. Also das würde ich jetzt schon sagen. Aber ja, also es fehlt ein bisschen die Seele.
2: Das geht mir ganz anders.
1: Ja.
2: Also das hat mich sofort total bewegt. Genauso wie das bei dir mit der Stimmung zusammenhängt, ging es bei mir auch mit der Stimmung zusammen, weil ich mich auf dem diesjährigen Festival sehr viel mit Definitionsmacht und Orthodoxie und solchen Themen beschäftigt habe. Und ja, so Verbote, was jetzt gut gefunden werden darf oder nicht. Und also ich hatte das Gefühl, das ist, diese Musik ist hundertprozentig skandalträchtig in dem Zusammenhang. Und aber ich fand das sehr erfrischend, muss ich sagen.
1: Also skandalträchtig im Sinne von, dass...
2: dass das alle scheiße finden.
1: Echt jetzt? Nee, aber das war ja nicht so. Die wurde ja als der Superstar angekündigt und auch...
2: Ja, hat mich auch gewundert, wie gut sie angekommen ist.
1: Okay, ja. Na gut, ich habe jetzt nochmal was rausgesucht, was du, glaube ich, auch explizit scheiße fandst. Und zwar Bonbon Flamme. Ich glaube, bei dem Konzert hast du gesagt, also alles Clowns auf der Bühne. Das waren war diese Band, die so in Glitzerklamotten und dann so ein Ragtime noch gemacht hat.
2: Habe ich die überhaupt gesehen?
1: Ich erinnere mich nicht. Doch. Ja, echt? Also noch schlimmer. Das sind Bonbon Flamme, die kommen teils aus Portugal, also dahinter stehen Luis Lopes, ein portugiesischer Gitarrist, Etienne Semniak, ich meine Belgier, und auch Fulco Otterwanger, ist auch ein Belgier. Fulco Otterwanger, den habe ich auf der Bühne gesagt, ich dachte, den kennst du. Und dann habe ich mal nachgeschaut. Der spielt auch bei De Beeren Gieren, auch eine belgische Band. Da spielt er auch Piano. Die haben auch irgendwann mal in Moers gespielt.
2: Ja, ja, De Beeren Gieren, ja.
1: Ich fand das Konzert schon echt erfrischend und die Platte umso mehr. Da würde ich gerne tatsächlich jetzt mal was von spielen. Und zwar auch aus der Veröffentlichung aus dem Jahr 2025. Und danach würde ich auch gerne noch was von De Beeren Gieren hören, weil das ist für mich auch eine Entdeckung, die neueste Platte von denen.
2: Ach, die gibt es ja auch noch.
1: Und dann können wir hinterher nochmal uns drüber auslassen.

0: Ja, das habe ich mir schon gedacht, dass das so aufhört. Ganz plötzlich.
1: Ah, okay. Also fand ich jetzt gar nicht so kantig, fand ich eher ein bisschen pompös.
0: Pompös,
1: ja. Fandst du das? Ja, ja, so fanfarenhaft.
0: Ja, also klar, harmonisch jetzt nicht die Welt neu erfunden, aber ein sehr kurzweiliges Album. Ah, ja. Und die stecken irgendwie voller Ideen und die reihen sie so aneinander auf dem Album. Wie gesagt, also ein Ragtime-Stück dabei, da ist was Noisiges, dann sind auch ganz kleine, feine Ambient-Sachen dabei. Also ist ein Kessel Buntes, würde ich sagen.
1: War das auf dem Kastellplatz?
0: Das war auf dem Kastellplatz.
1: Ah ja, okay, dann weiß ich nicht. Ich hab das vergessen. Macht ja nichts. Nee, fand ich aber okay.
0: Aber da ich den Pianisten so schätze, würde ich gerne, aus diesem Jahr ist es gerade erst erschienen, das Album Fuzzy Bears. Das ist eigentlich, glaube ich, die englische Übersetzung für Der Bären gieren. Das ist belgisch. Spielen. Das ist ein Album, das habe ich erstmal gehört und war irritiert, weil das ja. Man wird es ja gleich hören. Also da sind tatsächlich Stücke dabei, die so völlig in der Tonart fast wie Dur daherkommen. Und dann dachte ich mir, das klingt ja so ein bisschen wie Krautrock, Harmonia, La Düsseldorf.
1: Ah ja, okay.
0: Und dann habe ich mir die Liner Notes durchgelesen und dachte, ja, das ist genau daran, haben sie sich inspiriert und haben ein Album gemacht, was das so ein bisschen abfeiert, die Harmonia-Zeit.
1: Ist ja auch nicht so weit weg von Düsseldorf.
0: Richtig. Und,
1: wie heißt das Stück denn?
0: Das weiß ich jetzt noch gar nicht. Ich glaube, ich spiele einfach mal I'll Explain Later. Das passt doch.

0: Ja, sehr zu empfehlen bei Sonnenaufgang mit einer guten Tasse Kaffee.
1: Was hörst du denn für Musik?
0: Wieso?
1: es war jetzt nur so ein bisschen pieksig. Ich fand es sehr, sehr flächig. Mir haben so komische Harmonien ein bisschen gefehlt. Es war so ein bisschen Filmmusik ähnlich.
0: Ja, und das finde ich ist ja genau die sozusagen die Hommage an La Düsseldorf und an Harmonia, ne? Nicht umsonst Harmonia, dass das so auch ein bisschen eklig harmonisch ist, alles, aber trotzdem so eine gewisse Tiefe hat. Also ich will, wenn man das aus dem Kontext reißt, kann man sagen, ja, ist halt irgendwie so, ja, ist mir zu wenig Jazz-Akkorde drin, so, ne? Aber ich finde, interessant an dem Album ist erstens die Soundqualität, also sind ganz viele analoge Synthesizer drin, die ich finde auch anders klingen als so Plugins aus dem Computer.
1: Okay, das höre ich nicht.
0: Und es ist halt ein Trio, die das auch dann wirklich so einspielen. Ne? Und das sieht man auch auf Videos, ne? Wie die Platte aufnehmen und so. Und das finde ich ist auch, also die Arbeitsweise repliziert auch ein bisschen dieses Krautrockige daran. Und das finde ich einfach eine schöne Hommage. Und wie gesagt, es ist für mich ein Grower. Ich war auch erstmal irritiert nach dem ersten Durchhören, weil ich dachte, dann habe ich doch die falsche gekauft, weil es gab noch eine andere. Ich habe mir nämlich das Album da in Mörs gekauft. Aber inzwischen bin ich begeistert.
1: Ah ja, interessant. Also Anmerkung von mir, La Düsseldorf und Harmonia sind zwei unterschiedliche Generationen tatsächlich. Die haben...
0: Na, Generation will ich jetzt nicht sagen.
1: Also, sind ein paar Jahre zwischen.
0: Ja, ein paar Jahre. Aber jetzt, also schon mit musikalischen Überschneidungen.
1: Ja.
0: Also auch personellen Überschneidungen. Klaus Dinger, La Düsseldorf... Ich weiß nicht, ob...
1: Nee, der hat bei Neu gespielt.
0: Michael Rother, war der nicht auch bei Harmonia und bei La Düsseldorf?
1: Okay, das müssten wir klären.
0: Ja. Naja, also jedenfalls schon, also soweit ich weiß, ist La Düsseldorf hervorgegangen aus dem Projekt Rother Dinger.
1: Also okay. Aus,
0: und das können wir nochmal nachlesen.
1: Also so ein bisschen, Michael, wenn du jetzt sagst, Michael Rother, danach hat es sich für mich angehört. Harmonia konnte ich jetzt nicht so drin finden. Aber das ist vielleicht auch einfach nur so eine Diskussion, die gar nicht so viel bringt.
0: Ja.
1: Genau. Aber wir haben ja vorhin erwähnt, dass es zwei Schlagzeug-Solo-Konzerte gab, die auch beide im Schlosshof stattgefunden haben, bei dem diesjährigen Mörs Festival. Und finde das wichtig, den zweiten Schlagzeuger auch noch zum Vortrag zu bringen hier. Das ist Chris Corsano. Den fand ich nämlich auch ziemlich super. Das lässt sich eigentlich kommentarlos abspielen. Ist auch ein Solo-Act von ihm. Und der heißt Famously Short Arms. So, jetzt erstmal den Regler hoch und ab geht's.

0: Ganz schön schnell, wa?
1: Ja, ganz schön schnell. Und mit Filmdokument, also das heißt, es war auch tatsächlich alles mit der Hand gespielt, auch wenn ja. man was anderes hätte denken können.
0: Ja. Und wir müssen ja jetzt auch teilweise dann die Informationen geben, die uns beim Hören helfen, nämlich der Film. Er hat auf 3 Trommeln Gegenstände liegen. Ich dachte zuerst, es ist so ein altes, verfilztes Taschenbuch, war aber eher so eine Platte, also so eine Kunststoffplatte oder so irgendwas, also zu schwer für Kork oder so. Und hat er dann auch runtergenommen, also da mit solchen Sachen arbeitet er.
1: Ja, großartig. Auch ich kenne auch ein Album von ihm zusammen mit dem Gitarristen, jetzt habe ich den Namen vergessen, Chris Corsano vergessen. Er hat viele, viele Kollaborationen mit anderen Musikern auch gemacht. Also er macht nicht nur Soloprojekte und gilt als einer der ganz großen Schlagzeuger unserer Zeit.
0: Genau.
1: Ich finde, da passt fast im Anschluss
0: Sorry.
1: Noch eine Sache, die ich auch schön fand in Mörs. Ich habe normalerweise bin ich, wenn ich so auf Musikfestivals bin, nicht so interessiert an dem Nebenprogramm, sprich Diskussionen, Workshops und so. Und dann gab es aber tatsächlich einen Workshop zum Thema Robotik, angeboten von dem, ja, Künstler, Musiker Moritz Simon Geist, der in Mörs auch schon ein bisschen länger immer mal aufgetaucht ist. Zuletzt erinnere ich mich an seine TR-808 Robotikmaschine, für diejenigen unter uns, die nicht wissen, was TR-808 ist. Das ist ein legendärer Drum-Computer, Drum-Synthesizer, der eigentlich so ein bisschen die Grundlage gelegt hat für Techno, so in den 90er Jahren. Das war ein Drum-Computer, der tatsächlich programmierbar war und vor allem auch bezahlbar war. Roland, das ist die japanische Herstellerfirma, hat eigentlich gedacht, dass sie damit so Unterhaltungskapellen mit einer Rhythmusmaschine ausstatten können. Das war ein totaler Flop. Aber er ist dann in die richtigen Hände gefallen von Techno-Musikern, die vor allem auch mit dem Bass-Sequencer und auch mit der Bass-Drum sozusagen dann eigentlich diesen klassischen den Techno Sound, Detroit Techno Sound erfunden haben.
0: Und er ist dann auch.
1: Und er hat dann diese Maschine genommen. Sein Ansatz ist sozusagen die Kette umzudrehen von der Computer erzeugt Musik hin zu ich nehme sozusagen die Sounds und übersetze sie wieder zurück in analoge Drum-Sounds, und er hat dann eine riesige Box gebaut, wo dann tatsächlich eine echte Bassdrum drinsteht, eine Snare, eine Hi-Hat und so weiter, und hat, das sind dann 8 Instrumente. Das Set auf dem TR-808 hat eben auch 8, macht 8 Sounds, und der Sequencer ist dann letztendlich der Computer. Und dann hat er da so ein Tablet davor gestellt mit einem rudimentären Sequencer, wo man dann als Gast sozusagen da seine Sequenz bauen kann, und dann fangen die Roboter an, eine echte Bassdrum zu spielen.
0: Was ist denn ein Sequencer eigentlich?
1: Ein Sequencer ist ein Modul, eine Maschine, die Ströme sendet in einem bestimmten Rhythmusmaß, also in einer bestimmten Sequenz, also sozusagen du hast dann mal wegen 4/4-Takt als Sequenz, und dann hast du natürlich 4
0: Schläge.
1: Naja, also ein 4/4-Beat heißt sozusagen, du zählst 4-mal pro Takt, und eine typische Bassdrum wäre sozusagen immer auf der 1, boom, 2, 3, 4, boom, 2, 3, 4, und dann würdest du auf der 2 würdest du dann vielleicht oder auf der 3 würdest du vielleicht eine Snare-Drum spielen, und dann machst du da drüber immer auf der 1, 2, 3, 4
0: ein
1: Hi-Hat. Das heißt, du sequenzierst Sounds über ein Zeitmaß.
0: Das heißt, du spielst mit oder programmierst mit diesem Sequencer das, was dann der Computer genau. auf den Instrumenten spielt.
1: Genau, und er hat das natürlich dann noch weiter verfeinert. Ich glaube, dieses Projekt hier, 808, ist auch schon ein paar Jährchen alt. Sein allerneuestes Projekt ist, dass er riesige Röhren gebaut haben, die so einen Sinuston machen. Mhm. Und das Projekt heißt Don't Look at Me. Da sind Sensoren dran, die wahrnehmen, ob das Gerät angeguckt wird von Zuschauern. Und das macht so ganz ambientale Sounds. Er hat auch ein Album veröffentlicht, mhm. Ohne dass jemand eingegriffen hat. Das heißt, es ist eigentlich so per Zufall werden Sounds generiert von diesen Röhren. Das ist ein riesiges, ja, eine riesige Installation. Ne? Die zieht auch so durch Museen. Und immer wenn Zuschauer in den Raum kommen und diese Installation lange angucken, dann kriegt es Stress. Und dann macht es andere Sounds, auch teilweise disharmonische Sounds. Das ist ganz spannend, das kann man jetzt nicht wirklich spielen. Mhm. Das Album ist halt, klingt wie ein klassisches Ambient-Album, ist aber alles analog. Und bekannt geworden ist aber eigentlich durch seinen seinen analogen Techno, also dass er sozusagen über einen Sequencer, in der Regel nimmt er dann so Live Ableton oder so und treibt damit seine akustischen Geräte an. Das sind teilweise, aus Recyclingware, er nimmt alte Laufwerke von CD-Laufwerken aus alten Computern, über Muscheln, in die Wasser hineinläuft und solche Dinge. Und das verbrät er dann zu Techno. Und das ist musikalisch manchmal interessant. Manchmal ist einfach nur die Idee dahinter interessant. Und ich habe mal ein Stück rausgesucht, dass man so eine Idee davon kriegt. Das ist schon ein älteres Album von 2018, von dem Album Robotic Electronic Music, das Stück In Gis.
0: Also nur noch als Bemerkung, ja. Diese Technologie, dass ein Gerät erkennen kann, ob geguckt wird, das ist, hat durchaus auch eine Alltagsbedeutung, weil es ja Menschen gibt, die aufgrund von spastischen Lähmungen zum Beispiel nicht sprechen können. Und die Menschen können mit dieser Technologie sich unterhalten.
1: Ja,
0: das ist genau. ziemlich wichtig. So.
1: Ja, er macht auch Gebrauch von vielen interessanten technischen Entwicklungen. Mhm. Ne? Also und setzt die sozusagen in der Musik ein und zeigt damit auch Dinge auf. Ne? Also wenn man das jetzt interpretieren will. Ne? Mhm. Also auch man kann es auch anders interpretieren. Also wir werden die ganze Zeit beobachtet.
0: Mhm, ne?
1: Und
0: ja,
1: klar. Der Computer und letztendlich die künstliche Intelligenz interagiert mit unseren Bewegungen und mit dem, wie wir uns bewegen und wo wir uns bewegen.
0: Mhm. Du hast das eben unter dem Label der Diskussionen eingeführt. Hat er denn selber an so einer Podiumsdiskussion teilgenommen?
1: Ja, es sollte eigentlich ein Workshop werden, aber er hat sich dann umentschieden, weil er gesagt hat, das ist also in dem Zeitmaß gar nicht zu machen. Das war so anderthalb Stunden. Und er hat dann im Prinzip einen Vortrag gehalten, hat seine verschiedenen Projekte vorgestellt. Man konnte hinterher mit ihm noch auf der Bühne dann sich die Geräte angucken und hat dann auch technisch erklärt, was er da macht, hat dann sogar auf seiner Webseite dann einen Bausatz veröffentlicht, wo man mit Piezo-Mikrofonen und kleinen Mini-Computern, die man heutzutage für ein paar Euro sozusagen im Internet bestellen kann, sich seinen eigenen Roboter bauen kann.
0: Also bevor die Musik jetzt kommt, noch eine kleine Randnotiz zu diesem Format der Diskussionen, was ich richtig super fand, weil da halt aktuelle Themen besprochen werden, aber die waren in mehrerlei Hinsicht, fand ich, war das nicht gut genutzt, weil die Zeit immer viel zu kurz war. Die waren immer so auf eine Stunde angelegt und außerdem war Publikumsbeteiligung nicht vorgesehen. Und bei einer Podiumsdiskussion werden normalerweise Fragen gestellt oder es gibt die Möglichkeit. Das war bei den beiden Veranstaltungen, die ich besucht habe. Das eine war ein Film, der gedreht worden ist in Zusammenhang mit dem Berliner Berliner Jazz Fest, die Deventer die künstlerische Leiterin war auch da, und der andere, die andere Podiumsdiskussion ging um Antisemitismus. Und ja, das fand ich nicht gut. Und habe dann aber nach dieser Diskussion über Antisemitismus kam dann ein Zuschauer an, und ich war gerade am sagen, ich fände das besser, wenn Zuschauer auch was sagen können oder ZuhörerInnen, und der fing dann sofort an zu schimpfen auf eine Fraktion und hat eine Tirade vom Stapel gelassen, die hat eigentlich ja zerschossen, was ich gesagt habe, und dann habe ich die Diskussionsleiterin später nochmal wieder getroffen. Und die meinte dann, nee, sie hätten sich dazu entschlossen, nächstes Jahr auch keine Publikumsbeteiligung zuzulassen, weil sie sich nicht in der Lage sehen, mit solchen Dingen dann umzugehen. Das finde ich schade.
1: Ja,
0: weil wo unterschiedliche Meinungen sind, da musst du damit rechnen, dass es auch eskaliert. Und dann brauchst du halt eine Person, die das gut im Griff hat und dann auch einfach die Diskussion.
1: Oder man muss es dann abbrechen.
0: Moderieren. Halt so. Ja. Oder so.
1: Genau. Ja, genau. Aber man muss sich schon, finde ich. Man sollte sich schon stellen.
0: Ja. Ne? Wo sind wir denn zeitlich eigentlich? Schon ziemlich
1: zeitlich
0: weit.
1: Sind wir schon ziemlich weit. Also ich hätte jetzt tatsächlich noch dieses kurze Stück von Moritz Simon Geist im Angebot. Und dann neigt sich eigentlich unsere Sendung auch schon ziemlich dramatisch dem Ende.
0: Oh, oh.
1: Spielen wir mal rein und dann hören wir uns gleich nochmal.
0: Genau.

0: Ja, das war es dann auch fast schon.
1: Das war es dann vor allem mit dieser Sendung auch. Und wir freuen uns, wenn ihr wieder reinhört, im August dann schon.
0: Stimmt.
1: Thema der Sendung, to be announced, keine Ahnung.
0: Ich glaube, Louis Armstrong und Umfeld, haben wir gesagt.
1: Was?
0: Ja. Ja, kannst du mal sehen. Hast du sogar vorgeschlagen. Ja.
1: Was?
0: Ja.
1: Glaube ich nicht.
0: Doch, bin ich mir ziemlich sicher.
1: Das kann ich mir nicht vorstellen.
0: Oder wir haben gesprochen und dann hast du gesagt, ja, dann lass uns das doch mal machen. Also es hat sich, kann sein, dass sich das so entwickelt hat. Und aber der Vorschlag kam von dir, glaube ich.
1: Aha, okay. Na ja. Gut. Mal gucken, was dabei rauskommt.
0: Muss auch zu stehen dann.
1: Ja, tue ich auch.
0: Joy Guidry wird gleich den Ausklang machen sozusagen. Bin ich nicht reingekommen, du warst, glaube ich, drin.
1: Ja, war ich und auch jetzt nicht, was so musikalisch nachhaltig bei mir hängen geblieben ist. Sie hat, glaube ich, sehr bewegende Sachen auch zum Trans-Dasein in den USA gesagt, zum aktuellen, und war sehr, sehr dankbar dafür, dass sie dieses Forum auch bekam. Fagott finde ich ein schwieriges Instrument für mich, also einfach soundästhetisch. Aber sie macht interessante Sachen damit, auf jeden Fall. Und das ist mir so hängen geblieben. Also so als Gesamteindruck eine ganz legitime Angelegenheit.
0: Tschüss.

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1: Herzlich willkommen zu den Antifa-Nachrichten für den 2. Juli 2026. Heute in Doppelmoderation.
2: Während das BSW sich weiter an die AfD rankuschelt, hält die Gesellschaft für Freiheitsrechte mit einem neuen Gutachten dagegen.
1: Außerdem schauen wir auf eine Korrekturaufforderung der Medienanstalt an Ben ungeskriptet.
2: Danach blicken wir auf Neuigkeiten im Antifa-Ostkomplex.
1: Wir behandeln einen neuen Bericht zu Extremismus vom Verfassungsschutz sowie eine Prüfung für ein mögliches Verbot des Indymedia-Forums.
2: Zudem zeigt ein neues Gutachten, dass die Verfassung von Österreich einen antifaschistischen Auftrag beinhaltet.
1: Und zuletzt blicken wir auf die USA, wo die ICE-Einwanderungsbehörde ohne Rechtsgrundlage Handydaten von Demonstranten ausgelesen hat.
2: Danach hören wir einen kurzen Beitrag zu den Protesten zum kommenden AfD-Bundesparteitag in Erfurt.
1: Wie jede Woche gedenken wir den Opfern rechter Gewalt.
2: Und zum Abschluss gibt es noch ein paar antifaschistische Veranstaltungstipps.
1: Aber erstmal zu den Kurzmeldungen. Los geht's. Ein neues Gutachten hält den Erfolg eines AfD-Verbots für realistisch. Die Gesellschaft für Freiheitsrechte hat ein AfD-Gutachten auf 1500 Seiten veröffentlicht. Demnach sei die AfD nachweislich verfassungswidrig. 8 ExpertInnen für Verfassungsrecht, Rechtsextremismus und Recherche haben 13 Monate lang gearbeitet und öffentlich zugängliche Daten ausgewertet.

0: AfD-Projektleiter Bijan Muini erklärt, ein AfD-Verbotsantrag habe nach ihrer Einschätzung wahrscheinlich Erfolg. Der Verein selbst fordert kein Verbot. Jedoch dürfte das Gutachten den Druck auf die Politik erhöhen, ein Verbot zumindest zu prüfen. Letztlich zeigt das Gutachten, dass ein Verbot eine politische Entscheidung wäre, keine juristische. Zum Gutachten sagt Politikwissenschaftler Professor Dr. Marcel Lewandowski:
1: Also ich glaube, insgesamt geht es gar nicht darum, dass das Gutachten der GFF etwas zutage fördert, was nicht irgendwo schon mal bekannt gewesen wäre. Das ist nicht das Bahnbrechende daran, sondern das, was dieses Gutachten macht, ist ja, es versucht zu zeigen, das, was wir oftmals an der AfD als besonders extrem wahrnehmen, was vielleicht auch von verschiedenen Beobachtern als verfassungsfeindlich eingestuft wird, das sind keine Einzelfälle, sondern es geht darum, dass das sozusagen das Bild der Partei systematisch prägt und dass es auch ein systematisches, planmäßiges Vorgehen gibt, die Ordnung in Deutschland zu verändern. Und diesen Nachweis versucht man durch die sehr, sehr vielen Datenpunkte, sehr vielen hinterlegten Nachweise zu erbringen. Und ich glaube, das ist das, was dieses Gutachten nochmal von anderen unterscheidet. Es zeigt, die AfD ist in Gänze so. Das ist das, was man dort nachweisen möchte und nicht in einzelnen Extremfällen allein.
0: Ein Parteiverbotsverfahren kann in Deutschland nur durch den Bundestag, den Bundesrat oder die Bundesregierung eingeleitet und mit einfacher Mehrheit beschlossen werden. Ohne die CDU gäbe es jedoch keine Mehrheit für ein Verbotsverfahren. Diese sieht ein solches nach wie vor äußerst kritisch.
2: Das BSW fordert ein Ende der Brandmauer und lädt die AfD zu gemeinsamen Wahlkampfveranstaltungen ein. Das geht aus einem Brief von den Parteivorsitzenden des BSW an die AfD-Spitze vom 26.06. hervor, der von Bild.de veröffentlicht wurde. Neben einer Einladung zu zwei Debatten im Rahmen von Wahlkampfveranstaltungen hofft das BSW auf eine Zusammenarbeit im Bundestag. Voraussetzung dafür sei natürlich eine erneute Auszählung der Stimmen von der Bundestagswahl und ein nachträglicher Einzug in den Bundestag. In diesem Falle bietet das BSW seine Unterstützung für eine erneute Öffnung der Nord Stream Pipelines, neue Untersuchungen zur Corona-Pandemie und dem Maskenskandal sowie bei der Migrationspolitik an.
0: Medienanstalt fordert Korrektur von Ben ungeskriptet. Die Landesmedienanstalt NRW fordert Podcaster Ben Bernd auf, seine Folge mit Björn Höcke in seinem Format ungeskriptet nachträglich zu überarbeiten. Die Behörde beanstandet Aussagen, die Höcke in dem Podcast zur SA-Losung Alles für Deutschland getätigt hatte und verlangt von Bernd, sie nachträglich zu korrigieren oder einzuordnen. Bernd wehrt sich mit juristischer Unterstützung durch seinen Anwalt Joachim Steinhöfel, der die Landesmedienanstalt als Zensurbehörde bezeichnet und die Forderung zurückweist. Bernd selbst betont, er werde sich nicht vorschreiben lassen, was journalistische Sorgfalt sei und lehnt eine nachträgliche Bearbeitung ab.
2: Beugehaft gegen Antifaschistin Lina E. verhängt. Das berichtet unter anderem die Taz. Die Antifaschistin Lina E. wurde im Antifa-Ost-Prozess zu 5 Jahren Haft verurteilt und ist gerade erst im Mai auf Bewährung freigekommen. Nun wurde sie am Dienstag zu 6 Monaten Beugehaft verurteilt, nachdem sie als geladene Zeugin im Antifa-Ost-Prozess die Aussage verweigerte, um sich nicht selbst zu belasten. Laut VerteidigerInnen sei es nicht rechtens, dass Lina E. zu einer weiteren Beugehaft verurteilt wurde, denn sie wurde im selben Tatkomplex bereits zu einer Beugehaft verurteilt, die sie bisher aber noch nicht angetreten hat. Sie wurde direkt beim Verlassen des Gerichtssaals von Justizbediensteten festgenommen. Der Mitverurteilte Jannis R. sitzt außerdem bis heute seine 6-monatige Beugehaft ab, weil auch er als Zeuge die Aussage verweigerte.
0: Die Zahl extremistischer Personen ist so hoch wie nie. Das geht aus dem Verfassungsschutzbericht 2025 hervor. Generell gäbe es eine zunehmende Radikalisierung junger Menschen, die oftmals bereits eine ausgeprägte Gewaltbereitschaft erkennen ließen, heißt es in dem Bericht. Im Vergleich zum Vorjahr stieg die Zahl der Linksextremisten um 11% an, die der Rechtsextremisten um 17%. Der Rechtsextremismus bleibe die größte Bedrohung für die freiheitlich-demokratische Grundordnung, schreibt Innenminister Dobrindt. Die AfD wurde im vergangenen Jahr als gesichert rechtsextremistisch eingestuft. Dagegen ging die AfD juristisch vor und bekam im Eilverfahren vorerst Recht. Das Gerichtsverfahren läuft noch, der Verfassungsschutz führt sie aber weiter als Verdachtsfall. Auch das neue Gutachten der Gesellschaft für Freiheitsrechte wolle man prüfen, kündigt Dobrindt an.
2: Die Bundesländer wollen Indymedia verbieten und setzen auf Netz- und Reisesperren für Linksextreme. Auf Indymedia wird über die aktuellen Pläne der Innenministerkonferenz, kurz IMK, berichtet. Die IMK fordert ein vollständiges Verbot der Plattform indymedia.org und prüft rechtliche Möglichkeiten wie Beschlagnahmung der Webseiten, Löschungsaufforderungen an den Provider und Netzsperren. Die IMK begründet dies mit der Zunahme von Straftaten aus dem linksextremistischen Spektrum und will den Informationsaustausch zwischen Sicherheitsbehörden intensivieren.
0: Laut einem neuen Gutachten beinhaltet die österreichische Verfassung einen antifaschistischen Auftrag. Zu diesem Ergebnis kommt ein neues Gutachten des Mauthausen-Komitee Österreich, kurz MKÖ, das Dokumentationsarchiv des österreichischen Widerstandes, kurz DÖW, sowie das Oberösterreichische Netzwerk gegen Rassismus und Rechtsextremismus, kurz Antifa-Netzwerk. Demnach verpflichtet sich Österreich mit Artikel 9 der Verfassung, alle nationalsozialistischen Organisationen aufzulösen und aus der Gesellschaft alle Spuren des Nationalsozialismus zu entfernen, aber auch dazu, alle Organisationen faschistischen Charakters aufzulösen, sowie alle Organisationen, die bestrebt sind, der Bevölkerung ihre demokratischen Rechte zu nehmen. Laut dem MKÖ komme Österreich dieser Verpflichtung aber nur unzureichend nach. So kamen im Vorjahr auf fast 2000 rechtsextreme Tathandlungen nur 197 Verurteilungen nach Verbotsgesetz. Andere faschistische Aktivitäten, etwa von sogenannten neurechten Gruppen, die bewusst auf NS-Symbolik verzichten, werden als solche gar nicht zahlenmäßig erfasst und verfolgt.
2: Eis beschlagnahmt und infiltriert Mobiltelefone von Demonstrierenden. Die autonome Antifa berichtet über einen Vorfall aus den USA. Am 11. Juni beschlagnahmte die Polizei in Spokane die Mobiltelefone hunderter Protestierender gegen die Einwanderungspolizei ICE. 23 Handys wurden heimlich an das FBI weitergegeben, ohne Durchsuchungsbefehl und ohne die Betroffenen zu informieren. Erst durch eine Apple-Warnmeldung über einen iCloud-Einbruchsversuch aus Seattle, der Standort des FBI-Büros, erfuhren die Betroffenen von der Datenauslesung. Das FBI nutzte dabei Software der israelischen Firma Celebrit, um Daten zu extrahieren. Im Fall der Spokane 9 wurden 9 Personen wegen Verschwörung zur Behinderung von Polizeibeamten angeklagt, während Anklagen gegen andere fallen gelassen wurden.
3: Mit Verboten reagieren die Behörden auf die geplanten antifaschistischen Proteste gegen den Bundesparteitag der AfD in Erfurt. Gerade im Westen der Stadt, rund um das Tagungsgelände, gelten Demonstrationsverbote, die durch eine Allgemeinverfügung vom Landesverwaltungsamt erlassen wurden. Dabei referiert das Amt auf unfriedliche oder gar gewaltsame Proteste. Angekündigt sind allerdings vor allem normale Kundgebungen im Stadtgebiet sowie vom Aktionsbündnis Widersetzten friedliche Straßenblockaden als Mittel des zivilen Ungehorsams, mit denen die erfolgreiche Durchführung des Bundesparteitags der AfD verhindert werden soll. Der Allgemeinverfügung gegenüber steht das fundamentale Grundrecht der Versammlungsfreiheit. Wegen einer möglichen Aufhebung im üblichen rechtlichen Geplänkel vor Großprotesten ist also von sich kurzfristig ändernden Vorgaben auszugehen. Denn, so David Begrich, Mitarbeiter der Arbeitsstelle Rechtsextremismus bei Miteinander e.V. in Magdeburg.
4: Es ist ja legitim, auf die Straße zu gehen.
3: In der Berichterstattung im Vorfeld zu dem kommenden Protestwochenende sind sich wieder einige Medien, aber nicht zu schade, von Gewaltaufrufen oder gar Chaoten zu sprechen. Dabei kommen die Aufrufe zum Protest von ganz vielfältigen Akteuren. Neben dem Aktionsbündnis Widersetzen ruft Zusammenstehen auch zu Protesten auf. Ein Bündnis aus der Erfurter Stadtgesellschaft, bei dem sich Gewerkschaften, Kirchen und Religionsgemeinschaften, Wohlfahrtsverbände, Initiativen, Vereine aus Kultur, Wissenschaft und auch Parteien und engagierte Einzelpersonen beteiligen. Auch bei den letzten Protesten in Gießen gegen die Neugründung der Jugendorganisation der AfD hat sich gezeigt, wer die Menschen sind, welche ihr Recht auf Versammlungsfreiheit nutzen.
5: Ja, ich glaube, gerade als schwarze Person habe ich dort nochmal andere Erfahrungen. Was auf jeden Fall spürbar ist, ist, dass die Gefahr und die Angst immer stärker wird. Man fühlt sich nicht mehr sicher. Rassismus, der Rechtsruck wird immer präsenter und man befürchtet es teilweise sogar auf die Straße zu gehen.
6: Weil es mir wichtig ist, dass wir uns auch in einer direkten Aktion widersetzen können und somit effektiv den AfD-Parteitag verhindern können.
7: Mir ist wichtig dabei, darauf aufmerksam zu machen, dass der Faschismus in diesem Land sich auf unterschiedliche Arten ausdrückt und die AfD davon die Speerspitze ist.
8: Ich habe selber jugendliche Kinder, die in ihrem Umfeld in der Schule merken, dass sich die Lager immer mehr radikalisieren. Und da müssen wir dagegen gehen. Im Faschismus gibt es nur Verlierer.
9: Eigentlich möchte man in Frieden sein Leben leben, aber es geht nicht, wenn es Parteien, Organisationen gibt, die Minderheiten angehen und die uns so ins Herz treffen von Verständnis von Demokratie und Rechtsstaat.
10: Ich bin Krankenpfleger und wir sind im Krankenhaus viele, viele, viele aus den unterschiedlichsten Nationen, aus den unterschiedlichsten Kulturen, sei es auf der Patientenseite, aber vor allen Dingen eben auch bei den Beschäftigten. Alles, wofür die AfD steht, widerspricht diesem Grundgedanken.
11: Weil sonst halt niemand anderes tut. Dafür stehe ich heute hier als Schüler, dafür stehe ich hier heute als, ich sag jetzt mal, Vertreter meiner Generation, um für eine offene, tolerante und sozialgerechte Zukunft meiner Generation zu kämpfen.
12: Ich kann mein Gesicht zeigen und sagen, so geht's nicht weiter. Das kann nicht die Lösung sein und das sollte nicht erlaubt sein.
13: Wir können diese faschistoiden Tendenzen in diesem Lande nicht einfach so stehen lassen. Wir müssen uns jetzt wehren, sonst ist es zu spät.
14: Weil der Staat es leider nicht hinkriegt und sogar noch nicht mal meint, uns unsere Demonstrationsfreiheit zu gönnen. Und das schon ein bisschen fatal.
3: So einige Gründe, warum Menschen gegen die AfD demonstrieren. Das wird auch jetzt am Wochenende in Erfurt passieren. Das Bündnis Zusammenstehen hat vom 3. bis 5. Juli über 70 Veranstaltungen organisiert, von einem wissenschaftlichen Kongress am Freitag über Konzerte und Infopunkte bis hin zu einer Großdemonstration am Samstag in der Erfurter Innenstadt. Die vollständige Liste ist zu finden auf ihrer Webseite zusammenstehen.org. Ihr Ziel? Sie wollen nicht zulassen, dass Erfurt zur Bühne für die Normalisierung von menschenfeindlichen, ausgrenzenden und antidemokratischen Ideologien wird. Ihr Anliegen ist ein friedliches, respektvolles und solidarisches Miteinander, getragen von der Achtung der Menschenwürde und dem Einsatz für gleiche Rechte für alle. Das Aktionsbündnis Widersetzen wiederum mobilisiert zu Blockaden am 4.7., wofür auch Busanreisen aus verschiedenen Städten organisiert wurden. Ihr Ziel ist es, dass der Parteitag der AfD gar nicht erst stattfindet, da diese Björn Höcke an der Spitze habe, welcher für den offenen, faschistischen und NS-verherrlichenden Kurs in der Partei aus Menschenverachtung, Ausgrenzung, massenhaften Deportationen und Hass stehe. Im Vorfeld hat das Bündnis in Erfurt diverse Infoveranstaltungen organisiert und mit Haustürgesprächen die AnwohnerInnen in Erfurt zu Zielen und Formen des Protests informiert. Wer bei Widersetzen mitmachen will, kann sich auf der Webseite widersetzen.com anmelden. Wie kurzfristig noch Tickets für die Anreise verfügbar sind, ist aber unklar. Es handelt sich also um ein sehr vielfältiges Protestgeschehen, wofür ein breites Spektrum an Protestformen Raum zu finden ist. Die Polizei spricht davon, die Versammlungsfreiheit gewährleisten zu wollen, sowie auch die Durchführung des Parteitages der AfD sicherzustellen. Es ist also davon auszugehen, dass es dort zu polizeilichen Maßnahmen kommen wird, wo diese beiden Ziele der Einsatzleitung aus ihrer Sicht nicht gleichzeitig umsetzbar sind. Der Bundesparteitag der AfD selbst wird vor allem sich um Personalia drehen. Vor allem bei der Wahl des Parteivorstandes wird sich zeigen, welche inhaltlichen Positionen sich durchsetzen und ob die Partei noch weiter nach rechts rücken wird. Inhaltlich ist bemerkenswert, dass der Thüringer Landeschef Björn Höcke einen Antrag eingebracht hat, die Unvereinbarkeit der Parteimitgliedschaft mit neonazistischen und faschistischen Gruppen aufzuweichen, allen voran die identitäre Bewegung. Wenig Neues also und vielmehr eine Kontinuität des bisherigen Parteikurses, welcher in einem jüngst veröffentlichten, umfassenden Gutachten der Gesellschaft für Freiheitsrechte als nachweislich verfassungsfeindlich erklärt wurde. Was dabei wieder ganz klar wurde:
1: Die AfD wird nicht einfach aus Protest gewählt, sondern weil viele Menschen mit dem, was die AfD fordert, in einem großen Teil übereinstimmen und das auch wollen, was die AfD dort möchte.
3: So der Politikwissenschaftler Professor Dr. Marcel Lewandowski im Gespräch über das Gutachten zur Verfassungsfeindlichkeit der AfD. So kommt dem antifaschistischen Protest jetzt am Wochenende in Erfurt auch eine zentrale Schlüsselfunktion zu. Nämlich zu zeigen, wie groß der Widerspruch in der Gesellschaft ist. Und wer mitbekommen möchte, wie groß dieser Widerspruch tatsächlich ausfallen wird oder auch einfach am Samstag aktuell informiert sein möchte über das Protestgeschehen und die Hintergründe dazu, kann jederzeit auch das Radio einschalten.
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3: 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Zuletzt noch eine Kleinigkeit. In den vergangenen Tagen haben auch beliebte Figuren von Kika in Erfurt mit Schildern auf den Protest aufmerksam gemacht und damit für einiges an Aufmerksamkeit gesorgt. Neben den Berichten zur Lageeinschätzung der Polizei und dem Demonstrationsverboten. Dass gerade so Figuren wie Bernd das Brot hier aktiv werden, zeigt vielleicht, wie ernst die Lage eingeschätzt wird. Denn dieser, so der Erfinder des depressiven Kastenweißbrots, Tommy Krabbeweiß,
16: also Bernd ist ja grundsätzlich mit einem funktionierenden, wenngleich sehr teigigen Gehirn gesegnet. Und die natürliche Haltung jedes Wesens auf diesem oder jedem anderen Planeten sollte antifaschistisch sein. Das ist völlig klar.
0: An dieser Stelle erinnern wir an die Opfer rechter Gewalt. Diese Erinnerung führen wir auch in den kommenden Wochen weiter.
2: Über das ganze Jahr hinweg möchten wir an all jene Menschen erinnern, von denen man weiß, dass sie seit 1990 durch rechte Gewalt zu Tode gekommen sind.
0: Informationen übernehmen wir dazu unter anderem von der Amadeo-Antonio-Stiftung, dem Buch Rechte Kontinuitäten von Harry Weibel und von Opferberatungsstellen und weiteren antifaschistischen Gruppen und Initiativen.
19: Wir erinnern an Süleyman Taşköprü. Süleyman Taşköprü wurde am 27. Juni 2001 vom sogenannten NSU in Hamburg ermordet. An diesem Tag arbeitete er in dem Gemüseladen seines Vaters. Als dieser kurz weg war, betraten die Täter den Laden, schossen auf Süleyman Taşköprü und flohen. Erst 2011, mit der Selbstenttarnung des sogenannten NSU, wurde die Tat als rassistisch motiviert anerkannt. Davor hatte die Polizei nur in Richtung Rotlicht und Drogenmilieu ermittelt. Erst am 11. Juli 2018 verhängte das Oberlandesgericht München eine lebenslange Haftstrafe für Beate Zschäpe. Die Helfer des NSU wurden zu Haftstrafen von 2, 2,5, 3 und 10 Jahren verurteilt. Süleyman Taşköprü ist als Opfer rechter Gewalt staatlich anerkannt. Wir erinnern an Christa G. In Wurzen erstach ein stadtbekannter Neonazi in der Nacht auf den 30. Juni 2002 Christa G. In einem verfallenen Haus, das Obdachlosen und Jugendlichen als Treffpunkt diente, kam es gegen 3.45 Uhr zu einem Streit. Ein Rechter mit SS-Runentattoos auf seinem Genick ging mit einem Beil auf einen Jugendlichen los und verletzte dabei auch Christa G., die offenbar dem Jugendlichen helfen wollte. Schließlich stach der Täter mit einem Messer in das Herz von Christa G., die nach wenigen Minuten starb. In den Wochen vor der Tat hatte der Täter in Wurzen mehrere polnische Frauen angegriffen und beschimpft. Der Neonazi wurde im Mai 2003 vom Leipziger Landgericht wegen Totschlags zu 7,5 Jahren Jugendhaft verurteilt. Wir erinnern an Emil Wendland. Emil Wendland wurde am 1. Juli 1992 in Neuruppin erstochen. Der alkoholkranke Mann hatte im Neuruppiner Rosengarten auf einer Parkbank geschlafen. Dort wurde er von 3 Skinheads getreten und geschlagen. Als sich die 3 Täter von der Bank entfernten, kehrte einer von ihnen zum schwerverletzten Opfer zurück und erstach Emil Wendland mit einem Messer. Das Landgericht Potsdam verurteilte den Täter im Oktober 1993 zu 7 Jahren Jugendstrafe wegen Totschlags. Einer der Mittäter erhielt wegen schwerer Körperverletzung eine Jugendstrafe von 2 Jahren Gefängnis. Erst im Rahmen einer Überprüfung alter Verdachtsfälle rechter Gewalt in Brandenburg durch das Moses-Mendelssohn-Zentrum wurde der Mord an Emil Wendland nachträglich als Opfer rechter Gewalt staatlich anerkannt. Wir erinnern an Marwa El-Sherbini. Marwa El-Sherbini wurde am 1. Juli 2009 in einem Gerichtssaal vom Amtsgericht Dresden von einem Neonazi erstochen. Sie hatte sich gegen ihn juristisch zur Wehr gesetzt, nachdem der Täter sie und ihren Sohn 1 Jahr zuvor auf einem Spielplatz rassistisch behandelt hatte. Der Täter hatte sie auf dem Spielplatz unter anderem als Islamistin und Terroristin beleidigt. Marwa El-Sherbini stellte aufgrund der massiven rassistischen Beleidigungen und Bedrohungen einen Strafantrag gegen den Täter. Dieser legte gegen beide Urteile Berufung ein. Eine erneute Verhandlung wurde für den 1. Juli 2009 angesetzt. An diesem Tag schaffte es der Täter, ein Messer in den Verhandlungssaal mitzunehmen. Als Marwa El-Sherbini den Verhandlungssaal betrat, stach der Täter mehrfach auf sie ein. Als BundespolizistInnen den Saal erreichten, sahen sie, wie Marwa El-Sherbinis Ehemann mit dem Täter um das Messer rang. Sie gaben einen Schuss ab und trafen den Ehemann. Der Ehemann überlebte, Marwa El-Sherbini starb noch im Gerichtssaal. Das Landgericht Dresden verurteilte den Täter zu einer lebenslänglichen Haftstrafe. Marwa El-Sherbini ist als Opfer rechter Gewalt staatlich anerkannt. Der 1. Juli wurde infolge der Tat zum Tag gegen antimuslimischen Rassismus ernannt. Wir erinnern an eine 44-jährige unbekannte Person. Der 44 Jahre alte Mann wurde am 1. Juli 2005 in Essen von zwei jugendlichen Neonazis zusammengeschlagen. Zwei Tage später wurde der Mann in einem Männerwohnheim tot aufgefunden. Zu Beginn gingen die Behörden von einem Drogentod aus, da das Opfer ein polizeibekannter Drogenabhängiger war. Erst durch eine Obduktion wurde festgestellt, dass der Mann wegen der Schläge der Neonazis starb. In dem nicht öffentlichen Prozess warf die Staatsanwaltschaft Essen den beiden Tätern Körperverletzung mit Todesfolge vor. Mit Verweis auf das angewendete Jugendstrafrecht verweigerte das Amtsgericht Essen Aussagen zum Ausgang des Prozesses. Es ist also nicht bekannt, wann, mit welcher Begründung und zu welcher Strafe die Täter verurteilt wurden.
2: Zum Abschluss der Antifa-Nachrichten hier noch ein paar Veranstaltungshinweise.
0: Wem der Gegenprotest in Erfurt nicht reicht, findet hier vielleicht Inspiration.
20: In Berlin findet heute ab 16 Uhr eine Kundgebung zur Rettung der Gedenkstätte Köpenicker Blutwoche vor dem Rathaus Treptow, Neue Kuhallee 2-6 statt. Seit 1987 erinnert die Gedenkstätte im ehemaligen Amtsgefängnis an die NS-Verbrechen und ab 2013 wurde eine neue Dauerausstellung vor Ort eröffnet. Um den Fortbestand der antifaschistischen Bildungsarbeit zu sichern, wurde eine Petition ins Leben gerufen, die das Team der Gedenkstätte am 2. Juli 2026 um 17 Uhr an die Bezirksverordnetenversammlung BVV übergeben will. In Wurzen könnt ihr heute ab 19 Uhr im Netzwerk für demokratische Kultur NDK Wurzen am Domplatz 5 lernen, wie die sächsischen Separatisten als rechtsterroristisches Netzwerk aufgebaut waren. ReferentInnen sind Politikwissenschaftler Steven Hummel und Vorsitzende der Vereinigung der Verfolgten des Naziregimes Bund der AntifaschistInnen und Antifaschisten Sachsen e.V. Kerstin Köditz. Die Veranstaltung ist kostenfrei. Am kommenden Samstag, den 4. Juli, wird es ab 17 Uhr im Roter Box in der Kolonnadenstraße 5-7 in Leipzig eine Lesung im Rahmen des Gedenkortes gegen Femizide geben. Unter dem Titel Zurück ins Leben, Betroffenheit von Gewalt und danach lesen Barbara Peveling und Marlene Pellny aus ihren Büchern zu Gewalt im Haus und warum wir noch hier sind. Beide Bücher verbinden die Narration zur geschlechtsspezifischen Gewalt mit einer unterschiedlichen betroffenen Perspektive. Ebenfalls am 4. Juli wird sich ab 18 Uhr im Horte in der Peter-Göring-Straße 25 in Berlin auf ein Gespräch mit Nanook getroffen. Nanook saß im Rahmen des zweiten Antifa-Ost-Verfahrens 554 Tage in Untersuchungshaft und berichtet über seine Erfahrungen in deutschen Gefängnissen, bringt Fragen mit und kommt ins Gespräch über Repression gegen AntifaschistInnen. Am kommenden Montag, den 6.7., findet in Bitterfeld-Wolfen die Montagszusammenkunft unter dem Motto Bitterfeld-Wolfen zeigt Haltung. Montagsbund statt Braun, im Vorfeld der Landtagswahl statt. An diesem Montag laden die Veranstaltenden ab 18 Uhr auf den Robert-Schmidt-Platz ein und fordern auf, komm mit, zeig Haltung. Nächste Woche Dienstag, am 7. Juli, ab 19 Uhr, könnt ihr in dem Vortrag Zivile Seenotrettung is not a crime mit Sea-Watch FAQ Infoladen in der Johannesstraße 40 in Berlin lauschen. Die zivile Seenotrettung sieht sich konfrontiert mit stetiger Repression und Kriminalisierung gegen Geflüchtete. Potenzielle Repressionen gegen CrewmitgliederInnen, Schiffsbesetzungen und immer konkreter werdende Pläne Italiens Häfen unanfahrbar für Rettungsschiffe zu machen. Eine Person von Sea-Watch erklärt diese neuen Entwicklungen und deren Auswirkungen auf die zivile Seenotrettung. Was bedeutet diese politische Entscheidung für Rettungseinsätze und für Menschen auf der Flucht? Welche Gegenstrategien gibt es, um weiter zivile Seenotrettung zu ermöglichen? Am kommenden Dienstag, den 7.7. ab 19 Uhr im FAQ-Infoladen in Berlin.
2: Das waren die Antifa-Nachrichten für den 2. Juli 2026. 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

Neue Manu hier aus Niederlande. All Too Late von der neuen EP Entangled im Feature mit Rodé. Erschien am 2. Mai auf Deadbeats. Als nächstes haben wir von der neuen Audio Remix EP Where the Chaos Lies den Track Niamata, dem Ruben Remix. Aber mit auf der EP auch Remixes von Ed Rush, Pythias, Prolix. Erschien 25. April, Blackout Music.

Niemata von Audio im Aruban Remix hier bei den Frequency Sessions auf FSK 93.0 Hamburg. Und wir kommen zum letzten Neu-Release für diesen Monat. Das Debütalbum von Saint Rider aus Moskau ist raus. Release war der 27. April auf Neuropunk Records. Wir hören den Track Halo.

Das war zuletzt hier von Saint Rider Halo. 27. April released auf Neuropunk Records. Und wir kommen zu den Dates vom Monat Mai. Ziemlich vollgepackt hier in Hamburg für diesen Monat. Wir haben heute Abend am 3.5. ab 23 Uhr direkt nach den Frequency Sessions Drop It im Studio 21 in Buxtehude. Dann am Donnerstag, den 8.5. um 18 Uhr gibt es einen Drum-Bass-Barabend in der Locke am Fischmarkt. Am Hafengeburtstag-Wochenende gibt es auch viel Drum-Bass hier in der City. Am Samstag, den 10.5. 23.30 Uhr gibt es die Denieren-Party hier im Gängeviertel mit meiner Wenigkeit. Am gleichen Tag, am 23 Uhr, gibt es die Drumbude Hafengeburtstag-Spezial mit Lüder Buddha im Hafenklang. Und einen Tag vorher, am 9.5. gibt es Wop Wop Spezial, auch Hafenklang. Am Donnerstag, den 15.5. 19 Uhr, gibt es hier die Drummerei Open Deck Sessions im Gängeviertel von Step Into Bass.

Mule für den Monat Mai, auch im Hafenklang, 23 Uhr. Und am gleichen Abend ein kleiner Tipp hier im Gängeviertel in der Druckerei. Das Aus der Jugend hat ihr Album rausgebracht, Freiburger Punkband mit einer Drum-Bass-Aftershow-Party.

Und Freitag, den 23.05. ab 20 Uhr gibt es die Frequency Sessions in einer Live-Special-Ausgabe aus Freiburg, Radio Dreieckland 102,3 MHz. Und am gleichen Abend, 23.05. ab 23 Uhr, Bass Oldesloe Volume 4 im Imni-Haus in Bad Oldesloe. Und am Samstag, den 24.05. ab 12 Uhr, Groove District mit Step Into Bass, auch hier im Gängeviertel in der Fabrik. Und am 30.05. 23 Uhr gibt es die Liquid Concrete mit Serum. Gründer von Superb Records und Teil von den Kings of the Rollers. Wir freuen uns, ihn hier in Hamburg begrüßen zu dürfen. Fundbüro, 30.05. Und dann die Woche drauf, 7.06. 20 Uhr, neue Ausgabe der Frequency Sessions. Ab 20 Uhr hier auf FSK 93.0 Hamburg.

0: Und wir freuen uns heute hier im Studio, die Liquid Concrete Crew begrüßen zu dürfen. Wir machen jetzt noch einen kleinen Talk, bevor sie für uns hier an die Wheels of Steel treten. Und zum Einstieg für alle, wo ich noch nicht so gut kenne, wer oder was verbirgt sich hinter der Liquid Concrete Crew? Wie viele Menschen seid ihr eigentlich? Erzählt doch mal ein bisschen was über eure Anfänge und eure Vision mit Liquid Concrete.
1: Ja, hallo. Also hier ist erstmal 8-Ball und ich möchte das andere auch mal Hallo sagen, jetzt hier sofort.
2: Hier ist Finn, aka der Vibe.
3: Hier ist Sinan, aka Syndicate.
4: Und Robin, aka IM.
1: So, das sind vier Leute von uns, die heute Zeit hatten, zur Einladung von Frequency Session zu kommen, zu folgen. Und mega danke, danke für die Einladung. Wir freuen uns mega. Auch cool, dass du so ein Format hier aufbaust und Drum Bass im Radio präsentierst in Hamburg. Also mega.
2: Ja, richtig geil.
0: Genau. Ja, danke. Schön, dass ihr hier seid.
2: Schön, hier zu sein.
1: Es entschuldigen sich Duaba und Madeleine, unsere beste helfende Hand, die uns immer unterstützt bei allem, aber leider nicht auflegt. Aber vielleicht überreden wir sie mal mit diesem Radioaufruf, sich mal da der Sache anzunehmen. Ja, also Liquid Concrete, wie lange sind wir schon dabei? Seit über 10 Jahren. Sinan weiß das immer ganz genau.
3: Ich glaube, die erste Party war 2013.
1: 2013, das kommt ungefähr
3: 2014
1: hin.
3: War die erste Party, wo ich dabei war.
1: Okay, genau. Und wir haben uns gegründet, damals mit Submatic zusammen. Submatic, allen noch vielleicht bekannt aus dem Liquidity-Umfeld aus Hamburg. Und die wollten mal auch den Liquidity-Style nach Hamburg bringen. Und so haben wir uns mal zusammengeschlossen, also die Jungs mit mir. Und dann haben wir hier angefangen, die erste Liquid Concrete zu machen im Hafenklang, im Ziegelsaal, im Docks. Und dann ging das los, das Ganze. Und ja, was ist unsere Vision? Die Vision von Liquid Concrete ist grundsätzlich, Drum and Bass auch ein bisschen aus dem dunklen Keller rauszuholen. Alles sehr, sehr beleuchtet, was Besonderes zu schaffen und einfach so vielleicht Leuchtturm. Event Drum and Bass Partys in Hamburg zu machen mit großen Bookings. Das ist unser Ziel und wir haben es, glaube ich, auch schon erreicht.
3: Ja.
1: Mit allerhand tollen Bookings. Was ist denn was waren eure Lieblingsbookings? Meins bei NDC?
2: Muss ich mich ganz klar anschließen.
1: Okay.
3: Auf jeden Fall NDC.
1: NDC, okay. Robin?
4: Ich muss Pythis sagen.
1: Pythis
3: war auf jeden Fall mit dabei, ja. Aber NDC hat auf jeden Fall abgerissen.
1: Pythis hat gerockt auf jeden Fall. Genau wie Serum, der jetzt demnächst wieder da ist, der hat auch den Laden zersägt und zerlegt auf jeden Fall. Ja, was ist unsere Vision? Wir wollen einfach konstant weiter gute Drum-and-Bass-Partys in Hamburg präsentieren. Immer wieder ja, einen besonderen Club ausfindig machen, so wie zuletzt das Mojo, was jetzt mitmacht und auch Bock auf Drum-and-Bass-Partys hat, um dem einfach auch einen gewissen Rahmen zu geben, mal einen großen Raum, große Lichtanlage, fettes Soundsystem und einfach einen Ort auch zu bieten, der mal völlig aus dem Rahmen fällt. Ja.
0: Ja. Cool, habt ihr quasi schon meine nächste Frage beantwortet, was ihr dem Publikum bieten wollt. Ich finde, das kriegt ihr auch relativ erfolgreich hin. Ihr habt krasse Locations, wo sonst kein Drum Bass läuft und wirklich die Big Names der Szene, wirklich Respekt dafür. Wie wählt ihr denn die DJs und die Acts für eure Events aus? Stimmt ihr da ab? Wie kommt ihr auf eure Bookings? Habt ihr ein bestimmtes Konzept oder eine Philosophie, wie ihr die Bookings auswählt?
1: Also tatsächlich nicht so wirklich, wie man sich das vielleicht vorstellt für ein Kollektiv, dass man sich da tagelang und wochenlang den Kopf zerbricht und grübelt. Also es schwankt ein bisschen hin und her. Meistens mache ich mal einen Vorschlag so und alle folgen. hin und wieder kriegen wir es auch mal hin, dass wir sagen, ey, jetzt nehmen wir uns mal Zeit und es kommen Vorschläge in die Runde und dann gibt es dann doch so eine Art Abstimmung und geht in die Richtung. Aber grundsätzlich, es kommt so ein bisschen rein, wie so ein Gedanke kommt in den Raum und plötzlich ist es da. Es gibt eine Anfrage raus, der Künstler sagt ja und schon ist es geschehen.
2: Oder manchmal ist es eine Agentur.
1: Oder auch schon mal eine Agentur, die vielleicht mal angeklopft hat und gefragt hat, eine fleißige Agentur. Ja.
0: Die proaktiv auf euch zukommt dann.
1: Ja.
0: Sehr nice. Gibt es denn von all den Partys und den Bookings eine Anekdote aus der Geschichte von Liquid Concrete, was euch Witziges passiert ist, was vielleicht ein bisschen weird war, was euch in Erinnerung geblieben ist, aber auch was Schönes vielleicht, was richtig erfüllsam war für euch als Crew?
1: Also grundsätzlich ist erstmal das ganze Konzept Liquid Concrete mit jeder einzelnen Veranstaltung und dem Werdegang, was wir wo gemacht haben, glaube ich, als Gesamtgeschichte für mich persönlich einfach schon das Feeling schlechthin. Ich bin schlecht im Anekdoten aufzählen. Also vielleicht hat ja einer von den Leuten hier noch was am Start.
2: Ja, also woran ich mich auf jeden Fall sehr gerne auch zurückerinnere, das war bei NDC, wo wir eine 300-Leute-Konzertshow quasi veranstaltet haben im Wagenbau. Da war dann irgendwann die ganze Hitze im Raum so hochgekocht, dass es von der Decke geregnet hat und teilweise auch auf die Platten von NDC. Er hatte dann aber einen ziemlich lockeren Move und hat die Platte einfach in die Hand genommen und ganz stark gewedelt, um den Tropfen einfach runterzuschmeißen und konnte dann direkt weiter performen. Das fand ich schon sehr beeindruckend.
1: Ja, ich kann mich erinnern. Das Besondere ist daran wirklich, muss ich vorstellen, der Mensch spielt sonst vor Tausenden von Leuten vor den großen Festivalbühnen, dann steht er in diesem kleinen, gepressten Raum. Du siehst ihm an, dass es ihm Spaß macht, einfach mal wieder so in so einem kleinen Raum zu spielen. Ja. Und dann regnet das wie verrückt. Ist halt der Wagenbau. Wir kennen ihn alle noch. Also die meisten, denke ich mal, hier. Und ja. da hat es geregnet. Und zwar von den Emotionen hat es geregnet, von der Decke. Und dann hast du nur seinen Blick gesehen und er war wirklich einen kurzen Moment hat er gedacht, oh, jetzt geht's hier schief, halt so, meine Technik wird gleich versagen. Aber am Ende
2: hat alles geklappt.
0: Also vielleicht manchmal auch für die KünstlerInnen was Besonderes, weil sie nicht vor riesigen Venues spielen, sondern was Kleineres, Familiäres haben, wo auch mal die Energie eine ganz andere sein kann, weil man näher an den Menschen ist.
2: Genau, und Ton Piper meinte auf jeden Fall auch noch, das hat denen richtig Spaß gemacht. Die wollten auf jeden Fall nochmal wieder nach Hamburg kommen. Allerdings müssten wir uns natürlich jetzt eine neue Location leider suchen.
1: Ja, im Wagenbau klappt das leider nicht mehr aktuell. Ne?
0: Auch im Neuen dann nicht?
1: Das wissen wir nicht.
0: Steht noch in den Sternen.
1: Das wissen wir nicht, nein.
0: Wenigstens haben sie zum Glück eine neue Location gefunden.
1: Also irgendwas ist in Arbeit, aber wir wissen es nicht.
0: Wir lassen uns überraschen. Habt ihr denn so eine Message, die ihr als Crew an die Hamburger Drum Bass Community und auch an eure SupporterInnen zurückgeben möchtet, auf den Weg geben möchtet?
2: Ja, also ich habe irgendwann mal einen sehr schlauen Satz im Internet gelesen und zwar hieß der, jeder Mensch liebt Drum and Bass, es gibt nur Menschen, die haben noch nicht den richtigen Tune gehört. Also falls ihr Menschen kennt, die Drum and Bass erstmal negativ reagieren, zeigt denen einfach unterschiedliche Tunes, vielleicht bleibt irgendwas hängen und dann vergrößern wir uns einfach alle gemeinsam.
3: Immer schön missionieren.
1: Ja, genau. Und bringt sie mit. Also Drum and Bass musst du fühlen. Also ja. ich habe Drum and Bass über den Bauch lieben gelernt. Ja? als ich wirklich vor den ersten großen Anlagen in meinem Leben stand mit 16, 17 und also vor den großen Anlagen und Drum and Bass gehört habe. Und da habe ich das erste Mal gefühlt, wie es durch meinen Bauch vibriert. Mit diesen wabernden Bässen, langziehende und mit den schallenden Hi-Hats obendrauf. Das war die Erfüllung. Ansonsten Message, ja, kann man den Leuten mitgeben. Also ich persönlich sage immer halt, glaubt an das, was ihr tut, das haben wir auch getan. Wir haben immer an unserem Ziel festgehalten. Auch wenn es mal schwierig war, haben wir trotzdem weitergezogen und haben etwas erreicht. Und das auch als Crew-Gedanken. Und manchmal muss man sich auch als Person ein bisschen zurückstellen und an das Gesamte glauben.
0: Ja, ich finde auch... Drum Bass muss man einmal getanzt haben, um's richtig lieben zu lernen. So, das Hören zu Hause und so, es ist eine nice Sache, aber es einmal getanzt zu haben, das verändert es dann noch.
2: Auf jeden Fall.
0: Schon nochmal. Segen auch an alle HörerInnen, so schaut mal vorbei bei der Liquid Concrete Crew. Ihr habt ja die nächste Veranstaltung schon diesen Monat im Fundbüro mit Serum. Wie kam es zu dem Booking? Wie sehr freut ihr euch drauf?
1: Also ich persönlich freue mich tierisch, weil ich weiß, wir hatten ihn ja auch schon mal im Wagenbau zu Gast. Und ich weiß gar nicht, wie es zum ersten Mal dazu kam. Das war mal wieder so ein Bauchgefühl. Lass mal Serum einladen. Hammer gemacht. Und jetzt kam einfach, der Junge muss wieder zurückkommen. Also es hat damals so gerockt, es hat so gerollt. Ich glaube, er hat auch damals schon 2 Stunden aufgelegt. Das macht er jetzt übrigens wieder in Hamburg. Und das hat einfach von der ersten Minute bis zur letzten Minute hat er einfach den Floor zum Rollen gebracht. Und das wollen wir wieder haben.
2: Ja, vor allem, also für mich war es ein bisschen unerwartet auch erst, dass es so gut in Hamburg funktioniert, weil das Einzige, was ich zum Beispiel auch kannte, waren halt auch, also unsere Partys oder Drambule, also eher immer so ein härterer Sound, der in Hamburg sehr gefeiert wird, aber das war sehr überraschend, dass dann Zero mit seinem etwas oldschooligeren, in die Jungle-Richtung gehenden Sound dann doch schon so krass überzeugen konnte.
1: Ja, das ist korrekt, auf jeden Fall. Also Hamburg war bis, ja, also auch von meiner Betrachtung aus immer ein sehr dunkles, ein bisschen neurolastig, dark-lastiger Sound, der überall geprägt wurde, du hast recht. Also aber es funktioniert ja auch, die Leute mögen es, wir sehen es.
3: Ja. Naja, und wir stehen natürlich auch für die Vielfalt im Drum and Bass, ne, mit unserer Veranstaltung und wir decken ja quasi alle Subgenres ab. So.
1: Ja, vollkommen korrekt. Das ist der Name Liquid Concrete.
3: Genau.
1: Ja, der bedeutet genau das. Also wir machen mit jeder Veranstaltung eigentlich eine Reise, die im Liquiden beginnt und im Konkreten endet. Und das ist jedes Mal eine schöne Treppe, die nach oben geht, bis ins Penthouse.
0: Ja, ich finde, das zeichnet euch auch aus, die Vielfalt eurer Bookings, aber wie auch die Community das annimmt, das ist wirklich sehr schön zu beobachten. Danke euch fürs Gespräch. Wir freuen uns, wenn ihr gleich hier an den Weeds of Steel für uns ein bisschen Mucke spielt. Droppt doch gern zum Abschluss nochmal eure Social-Media-Kanäle, dass die Leute euch folgen können. Macht Promo für Fundbüro und dann hören wir uns gleich an den Decks.

0: Hat, glaube ich, nur ein Vibe, so wie ich das gesehen habe.
1: Aber mit F, ne? Es gibt auch einen mit PH.
0: Ja, nee, stimmt, das ist Vibes, das ist ja ein Duo.
1: Ah, okay.
0: Das ist Mehrzahl dann auch noch direkt. Also ich heiße bei Soundcloud.com ist das /Vibe mit 3, also da, so ist die URL auf jeden Fall, so findet ihr mich. Und auf Instagram heiße ich Vibe @VibeDNB.
1: Ja, und ich bin Syndicate. Man findet mich bei Instagram unter Syndicate_DNB. Ich produziere ja auch selber seit 2020 und habe auch schon mittlerweile auf ein paar renommierten Labels wie Eat Brain oder Hansom released. Und ja, bei mir gibt es viel meiner eigenen Mucke auf Soundcloud und auch auf Spotify. Einfach Syndicate mit I geschrieben statt Y findet man mich. Schlangensymbol oder mein Gesicht. Genau.
2: Ja, ich bin IAM nochmal und ich finde hier eigentlich überall unter im.dnb. Ein einfacher Name, ja.
3: Und viel, viel Neuro. Und mich findet ihr unter 8ball_dnb, eigentlich auf allen Plattformen, Soundcloud, Instagram, Facebook und so weiter. Genau, schaut mal vorbei. Am 30.05. Fundbüro, würden wir uns freuen. Vielleicht lernen wir ja neue Freunde kennen.

Gleich Viertel vor neun hier, Frequency Sessions bei FSK in Hamburg. Für euch hier an den Wheels of Steel, 8-Ball von der Liquid Concrete Crew.

kurz nach 21 Uhr hier Frequency Sessions auf FSK. Und für euch hier an den Decks im Studio, 8Ball. Falk macht sich schon warm hier gleich für euch live an den Wheels of Steel. 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
1: Liquid Concrete Crew in the house. 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Für euch die letzten 35 Minuten hier live aus dem Studio 8 Ball. Jetzt hier Vibe für euch.

kurz nach 10 für euch hier an den Wheels of Steel im Studio. Vibe von der Liquid Concrete Crew. Und ihr hört hier live die Liquid Frequency Sessions aus dem Gängeviertel hier in Hamburg beim FSK 390.

10 vor 10. Hier für euch jetzt an den Decks war Vibe. Als nächstes gibt Syndicate hier, Liquid Concrete Crew. Sind die Frequency Sessions hier 93.0 FSK.

Gleich Viertel nach 10 für euch hier live aus dem Gängeviertel Syndicate. Das ist die Liquid Concrete Crew hier bei den Frequency Sessions. 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

5 vor 11 Uhr, die letzten 5 Minuten hier der Frequency Sessions. Wir bedanken uns bei der Liquid Concrete Crew. Heute hier für euch an den Weeds of Steel gewesen. 8-Ball, Vibe Syndicate und gerade noch hier live für euch, I Am. Nächste Ausgabe der Frequency Sessions gibt's am 7.6. 20 Uhr hier auf FSK und jetzt gibt's Rock Bottom gleich.

herzlich willkommen bei Rock Bottom auf FSK in Hamburg. 93,0 Antenne, 101,4 im Kabelnetz, Kanal 12C auf DAB Plus sowie im Livestream. Viel Spaß mit Progressive Rock, Hard Rock und Metal.

Das waren Masterplan mit Electric Nights von ihrem kürzlich erschienenen Album Metamorphosis. Herzlich willkommen hier bei Rock Bottom und herzlich willkommen zur Juli 2026 Sendung. Es wird wieder Progressive Rock, Hard Rock und Metal präsentiert. Altbewährtes, also Klassiker, aber dann doch auch eine ganze Reihe an Neuerscheinungen. Sachen, die so im Mai oder Juni erschienen sind, beziehungsweise dann auch noch im Juli erscheinen werden. Es gibt das jährliche Interview mit Christian Nové, dem musikalischen Kopf von der Band Dice, zu hören, anlässlich der Veröffentlichung deren neuen Albums. Ja, aber zunächst geht's mal weiter mit der Band Stormhammer. Die kommt aus München und die gibt es seit den 90er Jahren und die haben jetzt seit 7 Jahren wieder ein neues Album am Start. Das ist jetzt auch eine Neuerscheinung. Das klingt frisch, dynamisch, wirklich super Sound. Ich kannte die Band vorher dem Namen nur nach. Ja, sehr gut geworden. Wrath of the Hammer. Und da hören wir jetzt mal Light in the Dark.

Das waren Lex Legend mit When the Stars Align von ihrem im Juni erschienenen Debütalbum. Und unter Lex Legend versteht man eben Ex-King Diamond-Musiker, unter anderem dann auch den Drummer der Scorpions, den Mickey D. und eben einige seiner ehemaligen Kollegen. Ja, die erinnern sehr stark an Hammerfall. Und die Scheibe, die geht echt super ab. Ja, es ist das erste Album von denen. Hoffentlich bleibt das dann nicht bei der einmaligen Geschichte. Hoffentlich folgt da auch noch weiteres. Ja, die nächste Band, die ist 1969 in Dortmund gegründet worden. Das ist eine britisch-deutsche Band. Die Rede ist von Epitaph. Kopf des Ganzen ist bis heute der Cliff Jackson, Gitarrist und Sänger. Immer noch einen zweiten Gitarristen, davon mal abgesehen. Und die machen guten Hardrock, auch teilweise so ein bisschen psychedelisch. Bisschen unter dem Pfeil Krautrock liefen die auch. Und zwischenzeitlich hießen die mal Domain, also Ende der 80er Jahre. Naja, gab es einige Umbenennungen. Heißen nach wie vor jetzt Epitaph. Und ihr letztes Album, das ist im letzten Jahr erschienen. Das hieß Don't Let the Grey Hair Fool You. Und ja, von diesem Album hören wir jetzt mal das Stück Don't Be Afraid.

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Wir hatten da vorhin, oder ich hatte vorhin von Krautrock gesprochen. Das war ein Begriff von dem DJ John Peel, der da nun die meisten Bands, die damals in den 70er Jahren aus hiesigen Landen kamen, als Krautrock bezeichnet hat. Da waren auch unterschiedliche stilistische Bands dabei, unter anderem dann auch Kraftwerk,

Home 1976 in Hannover dann eingespielt. Das war so der Höhepunkt ihrer Karriere. Eloy sind eben Zeitgenossen von Jane, auch aus Hannover 1969 gegründet. Kopf des Ganzen ist der Frank Bornemann, der da nun seit Anfang an und ohne Unterbrechung dabei ist. Er macht immer noch Musik unter dem Namen, wenn auch in reduzierter Form und nicht mehr live. Und von dem Album Inside, das ist 1973 erschienen, da waren sie noch recht urwüchsig. Hören wir mal dasselbige Stück, das Titelstück dieses Albums von Eloy.

Das waren Transatlantic mit Looking for the Light vom Album The Absolute Universe Forevermore. Von diesem Doppelalbum gibt es zwei Versionen, also zwei Doppelalben, die jeweils ein bisschen anders arrangiert sind. Also die Stücke sind gewissermaßen dann anders gespielt und auch teilweise mit anderen Lyrics. Und ja, es ist eine Supergroup, die sich zusammensetzt aus Neil Morse, Mike Portnoy, Pete Trevavas und Rune Stult. Jetzt da der Mike Portnoy wieder bei Dream Theater ist und die anderen auch recht stark eingespannt sind in ihre Projekte, ist da momentan kein Nachfolgealbum zu erwarten. Dieses Album ist das aktuellste Studioalbum, das ist mittlerweile auch schon fast 3 Jahre alt, aber die Band ist toll. Die nächste Band, die kommt aus hiesigen Landen, sprich aus Kaiserslautern. Die Rede ist von Van den Plas. Und ja, seit den 90ern veröffentlichen die Alben, auch so aus dem Bereich Progressive Rock, Progressive Metal. Und die haben jetzt ein Album rausgebracht, akustisch. Das haben sie bereits schon mal gemacht. AC Cult 2, also Acoustic Cult 2, im Juni dann erschienen. Und ja, da hören wir jetzt uns mal das Stück Postcard to God an.

Das war Bruce Sword mit Kept Me Thinking von seinem im Mai erschienenen Album Ghosts in the Park. Bruce Sword ist der Sänger von The Pineapple Thief und auch musikalische Kopf. Aber er verfolgt dann auch eine Solo-Karriere neben The Pineapple Thief. Die kommen aus Great Britain. Der nächste Interpret ist hier Stammgast und wird seit 2005 hier jährlich interviewt. Es ist der Christian Nové, der Bassist und Sänger und Komponist der Band Dice. 1974 in Gütersloh gegründet, dann ab 1977 in Frankfurt am Main und seit 1993 in Leipzig beheimatet. Seit 1997 veröffentlicht die Band jedes Jahr ein Album. Ihren Stil bezeichnen sie als Cosmic Prog. Und das neue Album erscheint am 17. Juli. Our Future is a Storm. Und von dem Album hören wir jetzt mal das Stück Storm Clouds.

aus Süddeutschland kommen eine Reihe hervorragender Bands und eine haben wir hier dann auch gehört. Das waren Blind Ego. Das ist die Band um den Gitarristen Kalle Wallner, der sonst bei RPWL ist und auch andere Projekte verfolgt und auch andere Bands produziert. Und RPWL, die haben da in der Nähe von München ein Studio, wo sie dann halt andere Bands dann auch produzieren, haben eigenes Label Gentle Art of Music, wo viele tolle Bands veröffentlicht werden, unter anderem natürlich RPWL und Blind Ego selbst. Und das war Preaching to the Choir vom gleichnamigen Album von Blind Ego, bereits 2020 erschienen. Es gibt auch ein neueres Album der Band, aber den neueren Sänger finde ich ehrlich gesagt nicht so passend zur Band. Deshalb finde ich die Scheibe deutlich besser. Und auch die nächste Band kommt aus Süddeutschland, auch aus der Nähe von München. Und die Rede ist von Subsignal und die werden dann auch bei dem gleichen Label eben herausgebracht und auch von RPWL produziert. Die kennen sich gut, sind befreundet. Subsignal sind mal aus der Band Seaches Even entstanden. Und mittlerweile ist der Marco Steffen der einzig überbleibende Musiker von Subsignal. Ende des Jahres erscheint da auch ein neues Album. Naja, von ihrem vor 3 Jahren erschienenen Album A Poetry of Rain hören wir jetzt mal das Stück Sliver, Klammer auf, The Sheltered Garden, Klammer zu.

wo wir jetzt in Süddeutschland gewesen sind, sind wir also quasi auch hier geblieben. Die Band, die wir hier eben gehört haben, die hat längere Zeit kein Album rausgebracht, aber das, was wir hier gehört haben, war aus dem Jahre 2018, Electricity von Frequency Drift. Die haben eine ganze Reihe toller Platten gemacht und leider nie den Sprung geschafft. Die werden auch von RPWL oder dem Label von den Gentle Art of Music verlegt. Ja, kommen aus Bayreuth und machen so cinematischen Rock. Ist sehr gut. Die Scheiben sind sehr gut geworden. Ich kenne die meisten. Und das ist hier nach wie vor die Sendung Rock Bottom auf FSK. 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Von Frequency Drift kommen wir auch zu einer Band, die female fronted ist. Das sind zwei Herren und eine Musikerin, die treten ganz ohne Gitarristen auf. Die kommen nicht aus Süddeutschland, die kommen aus England, Great Britain, Exploring Birdsong. Und die haben, glaube ich, zwei EPs bereits veröffentlicht. Hervorragende Mini-Alben. Aber jetzt liegt das erste Debütalbum vor. Und Ende Juni erschienen, Every House We Built. Und da haben wir jetzt mal das Stück Archipelago von Exploring Birdsong.

Das war die Schweizer Sängerin Shining Phoenix mit Bittersweet von ihrem Album Insiders, vor 3 Jahren erschienen. Wirklich ein sehr tolles Album geworden. Es hat einen psychologischen Hintergrund, wo sie die Grundgefühle des Menschen aufgreift. Liebe, Hass, Ekel und so weiter und so fort. Und die halt in jeweilige Songs umsetzt, das jeweilige Grundgefühl in den jeweiligen Song. Sehr gut geworden. Dieser Song erinnert es ein bisschen an Sade. Aber auch ansonsten sind auf dem Album recht viele Facetten drauf. Sehr abwechslungsreich hat sie mit einem Schweizer Produzenten zusammengestaltet. Zuvor war sie bei einigen anderen Schweizer Bands als Sängerin aktiv. Die nächste Interpretin singt nicht, nein, sie spielt Schlagzeug, aber das sogar sehr gut, sodass sie mittlerweile bei Rush mitmacht als Touring Musician. Die sind auf ihrer 50-something Tour jetzt in Nordeuropa begonnen. Ach, ich rede einen Mist. Mit Rush unterwegs ist die Annie Canillis als Touring Drummer, Female Drummer, und Rush sind auf 50-something Tour in Nordamerika unterwegs, haben auch in Mexiko gespielt und kommen aber auch nach Europa, auch nach Nordeuropa, Südeuropa, das aber im nächsten Jahr. Und die Annie Canillis verfolgt auch ihre Solo-Karriere mit ihrer Band Nevel. Und im letzten Jahr ist das Album False Truth erschienen. Und da hören wir jetzt mal das Instrumental, die nimmt nur Instrumental auf, Float.

Das war die dänische Band Siamese mit dem Stück Alone vom Ende Juni erschienenen Album Dissolution. Ja, das sind Dänen, die, kann man es ausdrücken, Alternative Rock umsetzen. Also recht glatte Musik, aber teilweise auch recht heftig. Das war eher ein weniger heftiges Stück, was wir hier eben gehört haben. Ist denn doch mal was anderes, obwohl ich eher so auf klassischen Progressive Rock stehe oder gut gemachten Metal, so die klassische Form. Das ist sehr neuartig, würde ich mal sagen. Ja, Siamese, 2011 gegründet, ist halt eine neue Generation von Rockmusikern. Was man von der nächsten Band nicht sagen kann, ist die Rede von Sinner, die schon seit den 80er Jahren gibt. Da steht der Matt Sinner hinter, der Bassist. Und die haben jetzt im Juli, also am 10. Juli, veröffentlichen sie das Album Boom Bang Goodbye. Es soll ihr angebliches Abschiedsalbum sein. Dann will sich der Matt Sinner auf seine ganzen anderen Projekte dann fokussieren. Ja, ist ja noch bei Primal Fear und hat diverse andere Dinge als Produzent zu betreuen und stand hinter Rock Meets Classic, was wohl jetzt auch nicht mehr existieren wird, aber da gibt es wohl auch ein Nachfolgeprojekt. Lange Rede, kurzer Sinn. Von dem neuen Album von Sinner hören wir jetzt mal das Stück Wait.

Das war das Uwe Lohles Project mit Shadow King. Uwe Lohles ist der ehemalige Gitarrist von Accept, Rebellion und Gravedigger. Und er hat jetzt ein Soloalbum rausgebracht. Analog heißt die Scheibe, Ende Mai erschienen. Und jetzt kommen wir zu seiner ehemaligen Band Accept. Und die bringen da Anfang September ein Album raus, Teutonic Titans 1976 till 2026, also 50 Jahre Accept, wo viele Gastmusiker dabei sind, Sänger, aber auch andere Musiker, Gitarristen und so weiter und so fort. Und wo dann Klassiker der Band neu eingespielt wurden. Und da hören wir jetzt mal das Stück Fast as a Shark. Das ist die erste Single von dem ja, sogenannten Best-of-Album. Re-recorded gewissermaßen.

0: Klassiker sind halt Klassiker. Und diese Stimme, diese Band, die hat sich vor ziemlich genau einem Jahr aufgelöst. Die Rede ist von Black Sabbath. Der ursprüngliche Sänger, der Ozzy Osbourne, ist dann ja auch 14 Tage später dann verstorben. Aber diese Aufnahme war mit Ronnie James Dio, der bereits 2010 verstorben ist, vom Album Mob Rules aus dem Jahr 1981. Und das Vorgängeralbum war sehr erfolgreich, toll, wirklich ein Klassiker, Heaven and Hell. Aber auch Mob Rules ist ein sehr starkes Album geworden damals. Und das war Country Girl, ein Stück, das nicht so bekannt ist und nicht so häufig live gespielt wurde. Und die nächste Band sind auch Klassiker aus dem Southern Rock. Die Rede ist von Molly Hatchet, die es seit Ende der 70er Jahre gibt. Aber die heutige Band hat mit der damaligen Band nichts zu tun. Da ist kein Originalmitglied mehr dabei. Kopf des Ganzen ist der Gitarrist, der Bobby Ingram, der seit 86, 87 dabei ist und die Namensrechte da erworben hat. Ich konnte ihn schon zweimal interviewen, sehr sympathischer Typ. Und von ihrem Live-Album aus dem Jahre 2003, Locked and Loaded, wo noch Originalmitglieder dabei gewesen sind, hören wir jetzt mal das Stück Fall of the Peacemakers.
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0: Das ist ja eben, du hast ja eben normalerweise mal einen Gitarristen da gehabt und jetzt drei Leute auf einmal, Jannik Franke, Daniel Schnipf und Sebastian Hahn, die jeweils zwei Stücke da beitragen. Also wie ist es jetzt dazu gekommen?
1: Naja, das passierte gezwungenermaßen. Also ich bin ja eigentlich jemand für Kontinuität. Und ich hatte 20 Jahre ja nochmal, wie du schon gesagt hast, den Peter Viertel und war da sehr glücklich drüber. Veränderungen sind immer extrem anstrengend. Ich kenne diese Art von Veränderungen aus den Frankfurter Jahren. Ich war ja in den 80ern und 70er, 80er Jahren in Frankfurt am Main und hatte da ewig viel. Oh, meine Katze kommt gerade. Luna, die kennt man ja von dem
0: Ja, richtig.
1: Cover What if my black cat is an alien? Aber sie ist kein Alien. Sie ist eine ganz süße. Naja, und wir hatten viele Umbesetzungen und jetzt ist es wieder dazu gekommen. Peter hat mir irgendwann mal gesagt, wenn du willst, such in Ruhe nach einem anderen Gitarristen. Ich wusste nicht damals, warum er das gesagt hat, aber ich denke, das war so eine Art Erschöpfung oder irgend sowas. Er war ja viel krank. So, und dann kam eben die neue Phase, wieder Gitarrist suchen und es haben sich viele beworben. Es waren einige gut, einige schlecht, wie es halt so ist.
0: Okay, und die kommen alle so aus der Leipziger Region.
1: Das war mir wichtig. Peter kam ja weiter weg, über 100 Kilometer, auch Sachsen, aber

0: Weiter weg und das war manchmal ein bisschen anstrengend mit den Terminen immer. Aber er war ja der zuverlässigste überhaupt, also ganz toll. Ich lasse mich doch Peter kommen. So, und jetzt wollte ich aber tatsächlich einen aus Leipzig haben. Leipzig ist eine Musikerstadt und klar haben die viele Musiker. Ich hatte mir gewünscht, jemand aus Leipzig zu finden, und die kamen auch alle aus Leipzig.
1: Und wie, du hast, haben sich beworben, wo hast du das ausgeschrieben? Schreibt man das irgendwie aus? Das ist Mund-zu-Mund-Propaganda oder wie geht das?
0: Ja, ich habe das in Backstage Pro ausgeschrieben. Das ist eine sehr gute Seite, wo sich Musiker eben eintragen oder melden, wenn sie einen Wechsel haben, wenn sie was suchen. Das ist eine wirklich gute Seite, da haben sich viele Leute gemeldet, so war das.
1: Nee, das klingt ja gut und dass es jetzt drei Gitarristen sind, also hat das die Arbeit am Album in irgendeiner Weise beeinflusst? Also musstest du denen noch jetzt überhaupt Deist und den Sound beibringen oder kannten die Deist schon? Oder wie war die Zusammenarbeit?
0: Nö, es ist ja so, wie es auch früher bei Peter war. Ich spiele ja keinem der Gitarristen den Song vorher vor. Die werden also ins kalte Wasser springen müssen und innerhalb von 4 bis 5 Stunden der Studio-Session arbeiten wir den Song zusammen aus. Der macht Vorschläge, ich mache Vorschläge. Er jammt ein bisschen und ich sag, also zu jedem Part für Part, und ich sag irgendwann mal stopp, nee, so können wir es machen, oder ich sag ihm so und so ändern und so können wir es machen, und dann spielen wir das ein. Und wie gesagt, es gab viele Gitarristen, die waren nicht in der Lage dazu. Es gab Gitarristen, die waren in der Lage dazu. Und der Yannick, den habe ich ja auf dem letzten Album komplett drauf gehabt, hat ja irgendwann mal, er hatte sehr viel eingespielt, der war sehr toll und hat aber irgendwann mal gesagt, er möchte sich beruflich verändern und hat keine Zeit mehr. Und da war ich dann doch wieder enttäuscht. Das ist aber die Phase der Veränderung, wie ich gerade schon sagte, bei Deist. Und dann haben sich eben neue beworben. Es hat sich dann so ergeben, dass diese anderen beiden Gitarristen jeweils zwei Titel gemacht haben, und das passte genau.
1: Das ist doch dann gut. Und ja, der Albumtitel Our Future is a Storm, das klingt ja düster, bedrohlich. Ist das Album so eine Art, ja, auf die aktuelle Zeit gemünzt oder eher aus deinem, ja, persönlichen Umfeld genommen? Also wie ist dieser Albumtitel zu verstehen?
0: Naja, es ist wirklich der erste Punkt. Ich habe das Gefühl, dass die Politiker komischerweise weltweit auf Konfrontationskurs gehen. Und ich meine, ich bin ja schon ein paar Jahre auf der Welt, und ich habe das noch nie so erlebt, dass die so aggressiv ihren Scheiß durchsetzen wollen. Und die Menschen haben Angst. Ich habe Angst vor sowas, dann beruhige ich mich wieder und sage mir, so blöd können die nicht sein. Fakt ist, dass das der Grund ist, warum Our Future is a Storm entstanden ist.
1: Das Album ist wieder sehr gut geworden, wie er schon sagte, diesmal mit drei Gitarristen, die jeweils zwei Stücke einspielen. Weiteres zu Deist, www.deist-band.de. Da könnt ihr euch mal weiter informieren. Das Interview, das gesamte Interview mit Christian Nové findet ihr auf meiner Website unter www.rockbottom-music.de oder auch mal bei YouTube gucken. Also Rock Bottom Video ist dort mein Username. Also Rock Bottom Video. Und da findet ihr das dann auch als Zoom-Interview. Das war hier ein Ausschnitt. Von Deist kommen wir jetzt zu Wishbone Ash. Und die haben da Anfang der 70er Jahre, also im Jahr 1973, ihr bekanntestes Album Argus rausgebracht. Und von Wishbone Ash hören wir von dem Album The King Will
2: Come.

Das war weitgehend jetzt die Sendung Rock Bottom für Juli 2026. Ich beschließe die Sendung dann mit der Hamburger Band Halma, die im Jahre 2000 gegründet wurde. Es sind zwei Frauen, zwei Männer, Post-Rock, rein instrumental. Und das ist ein schöner Song oder schönes Lied, also Advanced Construction vom Album The Ground. Und um das Ganze hier auszuklingen, das Album ist jetzt auch schon ein bisschen älter. Ja, das ist von 2019. Ich glaube, ein neueres gibt es, weil ich bin mir da auch nicht so ganz sicher. Und sonst, wenn da noch ein bisschen Zeit ist, gibt es noch ein paar Takte von der Band Pelagic Zone, die auch aus Hamburg kommen und hier im Gängeviertel ja auch schon häufig aufgetreten sind. Aber jetzt erstmal Halma mit Advanced Construction. Vielen Dank für eure Aufmerksamkeit. Bis dann. Tschüss.